was bleibt bestehen. Ich darf durchaus auch das Leben genießen, mich freuen.

0: Es ist 5 Uhr.
1: 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Ihr müsst von neuem geboren werden. Diese Aussage finden wir in Johannes 3, Vers 7. Ethik ohne neues Leben? Wie soll der Mensch handeln? In dieser Frage muss Klarheit herrschen. Das gilt für die Gesetzgebung, für den Ethikunterricht an Schulen und nicht zuletzt für die persönliche Lebensführung. Die freiheitliche Ethik der Moderne geht auf den Philosophen Immanuel Kant zurück. In seinem sogenannten kategorischen Imperativ hat Kant formuliert: Handle so, dass die Maxime deines Willens jederzeit zugleich als Prinzip einer allgemeinen Gesetzgebung gelten könne. Schon Jesus Christus hatte in der Bergpredigt gesagt: Alles nun, was irgend ihr wollt, dass euch die Menschen tun, das tut auch ihr ihnen ebenso. Siehe Matthäus 7, Vers 12. Auf den ersten Blick scheint das kein großer Unterschied zu sein. Doch Kant geht davon aus, dass Verstand und Wille des Menschen autonom sind, dass der Mensch also fähig ist, sein Handeln unabhängig zu bestimmen. Bei Christus hingegen sind die sittlichen Forderungen nicht auf die Beziehungen der Menschen untereinander beschränkt. Die Beziehung zu Gott steht in seiner Verkündigung an erster Stelle. Und auch dieses Wort aus der Bergpredigt ist an Menschen gerichtet, die bereits zu seinen Jüngern zählen, die also seinem Ruf zur Umkehr schon Folge geleistet haben. Bevor sie in der Lage sind, sich ihren Mitmenschen gegenüber richtig zu verhalten, haben sie ihre Sache mit Gott in Ordnung gebracht. Verstand und Wille des Menschen sind durch die Sünde beeinträchtigt und nicht frei. Deshalb betont der Herr Jesus, dass der Mensch ein ganz neues Wesen braucht. Ihr müsst von neuem geboren werden. Nur so kann der Mensch in das Reich Gottes eingehen, und nur so ist er in der Lage, ein Leben zu führen, das Gottes Zustimmung hat und zum Wohl seiner Mitmenschen dient. Und wie kommt die Neugeburt zustande? Durch den Glauben an den Namen

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Aus der Übersetzung Neues Leben lesen wir aus dem 1. Buch Chronik, Kapitel 5, Vers 18 bis Kapitel 6, Vers 66. Die Stämme östlich des Jordan. Das Heer der Stämme Ruben, Gad und des halben Stammes Manasse zählte 44.760 erfahrene Krieger. Es waren kampferprobte Männer mit Schilden, Schwertern und Bogen ausgerüstet. Diese zogen gegen die Hagariter und gegen die Heere von Jeter, Naphisch und Nodab in den Krieg. In der Schlacht schrien sie zu Gott, und er erhörte ihr Gebet, weil sie ihm vertrauten. So wurde ihnen geholfen, und die Hagariter und ihre Verbündeten wurden geschlagen. Sie erbeuteten von ihnen 50.000 Kamele, 250.000 Schafe, 2.000 Esel und 100.000 Gefangene. Viele ihrer Feinde kamen in der Schlacht um, denn der Krieg war von Gott ausgegangen. Danach lebten die Eroberer in diesem Gebiet, bis sie ins Exil verschleppt wurden. Die eine Hälfte des Stammes Manasse breitete sich im Gebiet von Baschan bis nach Baal Hermon, zum Senir und zum Berg Hermon aus. Dieser Teil des Stammes war sehr zahlreich. Die Oberhäupter ihrer Sippen waren Epher, Jeschi, Eliel, Asriel, Jeremia, Hodavia und Jachdiel. Alles berühmte Krieger und führende Männer ihrer Sippen. Doch sie waren dem Gott ihrer Väter nicht treu, sondern beteten stattdessen die Götter der Völker des Landes an, die Gott ihretwegen vernichtet hatte. Deshalb berührte der Gott Israels die Gedanken König Puls von Assyrien, das ist König Tiglat-Pileser von Assyrien, so dass er die Rubeniter, Gaditer und den halben Stamm Manasse in die Gefangenschaft führte und sie nach Halach an den Fluss Habor, nach Hara und zum Fluss Gosan schleppte, wo sie bis heute wohnen. Die Familien der Priester. Die Söhne Levis waren Gershon, Kehat und Merari. Die Söhne Kehats waren Amram, Jishar, Hebron und Uziel. Die Kinder Amrams waren Aaron, Mose und Mirjam. Die Söhne Aarons waren Nadab, Abihu, Eleasa und Itamar. Eleasa war der Vater von Pinhas. Pinhas war der Vater von Abishua. Abishua war der Vater von Buki. Buki war der Vater von Uzi. Uzi war der Vater von Serachja. Serachja war der Vater von Merajot. Merajot war der Vater von Amaja. Amaja war der Vater von Ahitub. Ahitub war der Vater von Zadok. Zadok war der Vater von Ahimaas. Ahimaas war der Vater von Asaja. Asaja war der Vater von Johanan. Johanan war der Vater von Asaja. Dieser war Priester in dem Tempel, den Salomo in Jerusalem bauen ließ.

Amaya war der Vater von Amaya. Amaya war der Vater von Ahitub. Ahitub war der Vater von Zadok. Zadok war der Vater von Schallum. Schallum war der Vater von Hilkia. Hilkia war der Vater von Asaja. Asaja war der Vater von Seraja. Seraja war der Vater von Jozadak, der ins Exil verschleppt wurde, als der Herr das Volk von Juda und die Einwohner Jerusalems in die Hände Nebukadnezars gab. Die Nachkommen Levis. Die Söhne Levis waren Gershon, Kehat und Merari. Die Söhne Gershons hießen Libni und Shimi. Die Söhne Kehats waren Amram, Jizhar, Hebron und Uziel. Die Söhne Meraris waren Machli und Mushi. Im Folgenden sind die levitischen Sippen nach ihrer Abstammung aufgezählt. Die Nachkommen Gershons in direkter Linie waren Libni, Jahat, Simma, Joach, Ido, Serach und Jeotrai. Die Nachkommen Kehats in direkter Linie waren Aminadab, Korach, Assir, Elkana, Abiasaph, Asir, Tahat, Uriel, Uziah und Shaul. Die Nachkommen Elkanas waren Amasai, Ahimot, danach in direkter Linie Elkana, Zuf, Nahat, Eliab, Jeroham, Elkana und Samuel. Die Söhne Samuels waren der erstgeborene Joel und der zweite Sohn Abia. Die Nachkommen Meraris in direkter Linie waren Machli, Libni, Shimi, Usa, Shima, Hagia und Asaja. Die Musiker im Zelt Gottes. David beauftragte die folgenden Männer, den Gesang im Haus des Herrn zu leiten, nachdem die Lade dort einen festen Platz gefunden hatte. Sie dienten mit ihrem Gesang vor dem Zelt Gottes, bis Salomo später das Haus des Herrn in Jerusalem erbaute. Ihren Dienst verrichteten sie nach den Anweisungen, die sie erhalten hatten. Folgende Männer und ihre Söhne waren mit dieser Aufgabe betraut. Der Sänger Heman gehörte der Sippe Kehats an. Seine Vorfahren in direkter Linie waren Joel, Samuel, Elkana, Jeroham, Eliel, Tohu, Zuf, Elkana, Mahat, Amasai, Elkana, Joel, Asaja, Zephania, Tahat, Asir, Abiasaph, Korach, Jissa, Kehat, Levi und Israel. Hemans erster Gehilfe war Asaph. Er stand zu seiner Rechten. Asaphs Vorfahren in direkter Linie waren Berechja, Shima, Michael, Maaseja, Malkia, Etni, Serach, Adaja, Ethan, Simma, Shimi, Jahat, Gershon und Levi. Hemans zweiter Gehilfe war Ethan aus der Sippe Meraris. Er stand zu linken Hemans. Seine Vorfahren in direkter Linie waren Kushaja, Abdi, Maluch, Hashabja, Amasja, Hilkia, Amzi, Bani, Shema, Machli, Mushi, Merari und Levi. Ihren Verwandten, ebenfalls Leviten, wurden verschiedene andere Aufgaben im Heiligtum, dem Haus Gottes, zugewiesen. Die Nachkommen Aarons. Nur Aaron und seine Nachkommen brachten die Opfer auf dem Brandopferaltar dar und verbrannten Weihrauch auf dem Räucheropferaltar. Sie erfüllten alle Pflichten im Allerheiligsten. So erwirkten sie Versöhnung für Israel, wie es Mose, der Diener Gottes, ihnen geboten hatte. Die Nachkommen Aarons in direkter Linie waren Eleasa, Pinhas, Abishua, Buki, Uzi, Serachja, Merajot, Amaja, Ahitub, Zadok und Ahimaas. Die Wohnorte der Leviten. Dies ist ein Verzeichnis der Städte und Gebiete, die den Nachkommen Aarons aus der Sippe Kehats durch das Los zugewiesen wurden. Dazu gehörten im Gebiet von Juda, Hebron und das Weideland ringsum, aber das Ackerland und die zu Hebron gehörenden Dörfer fielen an Kaleb, den Sohn Jefunnes. Die Nachkommen Aarons erhielten folgende Städte, jeweils mit dem dazugehörigen Weideland: die Zufluchtsstadt Hebron, Libna, Jattir, Eshtemoa, Holon, Debir, Aschan und Bet-Shemesh. Aus dem Gebiet von Benjamin erhielten sie Geber, Elamet, Anatot, auch jeweils mit dem dazugehörigen Weideland. Insgesamt erhielten sie Nachkommen Aarons also 13 Städte. Den übrigen Nachkommen Kehats wurden durch das Los 10 Städte aus dem Gebiet des halben Stammes Manasse zugewiesen. Den Nachkommen Gershons wurden durch das Los 13 Städte aus den Gebieten Issachars, Asers, Naphtalis und aus dem zu Manasse gehörenden Gebiet Baschan zugewiesen. Den Nachkommen Meraris wurden durch das Los 12 Städte aus den Gebieten Rubens, Gads und Sebulons zugewiesen. Alle diese Städte und das dazugehörige Weideland gab das Volk Israel den Leviten.
Die oben erwähnten Städte in den Gebieten Judas, Simeons und Benjamins wurden durch das Los vergeben. Die übrigen Nachkommen Kehats erhielten folgende Städte aus dem Gebiet von Ephraim, ebenfalls mit dem dazugehörigen Weideland: Sichem, eine Zufluchtsstadt im Gebirge Ephraim, Geser, Kibzaim, Bethoron, Ayalon und Gadrimnon. Außerdem erhielten sie aus dem Gebiet des halben Stammes Manasse Taanach und Jibleam, jeweils mit dem dazugehörigen Weideland. Die Nachkommen Gershons erhielten aus dem Gebiet des halben Stammes Manasse die Städte Golan in Baschan und Ashtaroth, jeweils mit dem dazugehörigen Weideland. Aus dem Gebiet von Issachar erhielten sie Kedesh, Daberat, Ramoth und Enganim, ebenfalls mit dem dazugehörigen Weideland. Aus dem Gebiet von Aser erhielten sie Mischal, Abdon, Helkat und Rehob, jeweils mit dem dazugehörigen Weideland. Aus dem Gebiet von Naphtali erhielten sie Kedesh in Galiläa, Hamon und Kirjatayim, ebenfalls jeweils mit dem dazugehörigen Weideland. Die übrigen Nachkommen Meraris erhielten aus dem Gebiet Sebulons die Städte Rimmon und Tabor, jeweils mit dem dazugehörigen Weideland. Vom Gebiet Rubens östlich des Jordan gegenüber von Jericho erhielten sie die Wüstenstadt Bezer, Jahas, Kedemot und Mephaat, jeweils mit dem dazugehörigen Weideland. Aus dem Gebiet Gads erhielten sie Ramoth in Gilead, Mahanaim, Heschbon und Jaser, jeweils mit dem dazugehörigen Weideland. Aus der Übersetzung Das Buch lesen wir die Apostelgeschichte, Kapitel 26. Die Rede von Paulus. Agrippa sagte dann zu Paulus: Du hast jetzt die Erlaubnis, für dich selbst zu sprechen. Da streckte Paulus seine Hand aus und begann seine Verteidigungsrede. Ich schätze mich glücklich, König Agrippa, dass ich heute vor dir meine Verteidigung vorbringen kann, in Bezug auf alle Punkte, wegen derer ich von den Juden angeklagt werde. Und das umso mehr, weil du alle Gebräuche und Streitfragen genau kennst, die es unter den Juden gibt. Deshalb bitte ich dich, mich voller Geduld anzuhören. Alle Juden wissen genau, wie ich von meiner Jugend an gelebt habe, nämlich mitten unter meinem Volk in Jerusalem. Sie haben mich von Anfang an so kennengelernt, wenn sie es nur bestätigen wollten, dass ich gemäß der strengsten Partei unserer Religion gelebt habe, nämlich als Pharisäer. Und jetzt stehe ich vor Gericht aufgrund meiner Hoffnung auf die Zusage, die Gott unseren Vorfahren gegeben hat. Das zu erlangen, hofft unser gesamtes Volk, alle 12 Stämme, und dient deshalb Gott ohne Unterlass, Nacht und Tag. Und genau wegen dieser Hoffnung werde ich von den Juden angeklagt, o König. Doch warum wird es als unglaublich angesehen, dass Gott die Toten wieder auferweckt? Ich war damals selbst der Meinung, dass ich mit aller Kraft gegen den Namen von Jesus, dem Mann aus Nazareth, kämpfen müsste. Das habe ich auch in Jerusalem getan und habe viele der Menschen, die zu Gott gehörten, ins Gefängnis gebracht, als ich von den obersten Priestern die Vollmacht dazu bekommen hatte. Und als sie umgebracht wurden, habe ich dem auch zugestimmt. Ich bin von Synagoge zu Synagoge gezogen und habe sie unter Folter gezwungen, Jesus abzuschwören. Ich war völlig außer mir vor Wut über sie und verfolgte sie sogar bis in die Städte im Ausland. Dabei reiste ich auch nach Damaskus, ausgestattet mit Vollmachtsschreiben und der Erlaubnis von den obersten Priestern. Da sah ich mitten am Tag auf dem Weg, o König, ein Licht vom Himmel. Es schien heller als die Sonne und umstrahlte mich und meine Reisebegleiter. Als wir alle auf den Boden gefallen waren, hörte ich eine Stimme, die zu mir in hebräischer Sprache sagte: »Saul, Saul, warum verfolgst du mich? Es wird dir sehr schwer fallen, gegen den Stachel auszuschlagen.« Da fragte ich: »Wer bist du, Herr?« Da sagte der Herr: »Ich bin Jesus, der, den du verfolgst. Aber steh auf und stell dich auf deine Füße, denn genau dazu bin ich dir erschienen, um dir deine Bestimmung zu zeigen. Du sollst mir dienen und öffentlich bezeugen, was du siehst und was ich dir noch zeigen werde. Ich werde dich aus dem jüdischen Volk herausheben und auch aus den Nationen, zu denen ich dich sende. Du sollst den Menschen ihre Augen öffnen, damit sie sich abwenden von der Finsternis und hinwenden zum Licht, weg von dem Machtbereich des Satans hin zu Gott.
So können sie die Vergebung ihrer Sünden finden und Anteil bekommen an dem ewigen Erbe zusammen mit all denen, die sich von mir ganz heiligen lassen im Vertrauen auf mich. Weil das so ist, König Agrippa, war ich der Erscheinung, die vom Himmel herstammte, nicht ungehorsam, sondern ich habe zuerst den Mitgliedern meines Volkes in Damaskus und dann in Jerusalem und in der gesamten Gegend von Judäa und danach auch den nichtjüdischen Völkern öffentlich die Botschaft gebracht, dass sie umkehren und sich zu Gott hinwenden können. Dabei sollen sie durch ihre Taten zeigen, dass ihre Lebensveränderung echt ist. Aus diesem Grund haben die Juden mich im Tempelgelände gepackt und versucht, mich zu ermorden. Doch Gott hat mir in dieser Situation geholfen, und so stehe ich bis auf den heutigen Tag lebendig da. Ich bezeuge vor einfachen und vor hochgestellten Menschen nichts anderes als das, was die Propheten und auch Mose vorausgesagt haben. Und dies beinhaltet, was geschehen würde, nämlich, dass der Messias leiden muss und dann der Erste sein wird, der durch seine Auferstehung dem jüdischen Volk und auch den nichtjüdischen Völkern das Licht ankündigen wird. Während Paulus noch diese Dinge zu seiner Verteidigung sagte, rief Festus laut: »Du bist ja von Sinnen, Paulus! Deine große Gelehrsamkeit treibt dich noch in den Wahnsinn!« Doch Paulus antwortete: »Ich bin nicht wahnsinnig, sehr verehrter Festus, sondern ich rede Worte voller Wahrheit und Besonnenheit. Denn König Agrippa kennt sich in diesen Dingen aus. Deshalb spreche ich ihn auch ganz frei heraus an. Ich bin völlig davon überzeugt, dass ihm nichts von diesen Dingen unbekannt ist, denn nichts davon ist in einem verborgenen Winkel geschehen. Glaubst du den Propheten, König Agrippa? Ich weiß, dass du ihren Aussagen vertraust.« Da sagte Agrippa zu Paulus: »Du überredest mich fast noch, ein Christ zu werden.« Paulus erwiderte: »Ich bete zu Gott, dass über kurz oder lang nicht nur du, sondern alle, die mir hier heute zuhören, solche Leute werden, wie ich es bin, natürlich abgesehen von den Fesseln.« Da stand der König auf, ebenso der Statthalter und Berenike und alle, die mit ihnen zusammensaßen. Beim Weggehen sagten sie zueinander: »Dieser Mann hat nichts getan, was den Tod oder eine Gefangenschaft verdient.« Agrippa sagte zu Festus: »Dieser Mann hätte freigelassen werden können, wenn er nicht Berufung beim Kaiser eingelegt hätte.« Aus der Übersetzung Das Buch lesen wir Psalm 6. Ein Gebet um Heilung und Vergebung. Für den Musiker mit Saitenmusik, nach der 8. Melodie zu spielen. Ein Gotteslied von David. Herr, bestrafe mich nicht in deinem Zorn. In deinem Grimm züchtige mich nicht. Sei barmherzig mit mir, Herr, denn ich bin vollkommen am Ende. Mach mich wieder gesund, Herr, denn ich bin ganz zerschlagen und meine Seele ist völlig verstört. Und du, wie lange noch, Herr? Wende dich doch wieder zu mir, Herr, und setze mich frei. Rette mich, weil du gütig bist. Denn wer tot ist, denkt nicht mehr an dich. Wer kann dich dort in der Unterwelt noch loben? Ganz müde bin ich durch mein Seufzen. Ich überschwemme mein Bett die ganze Nacht lang mit meinen Tränen, überflute ich mein Nachtlager. Meine Augen sind trübe vor Kummer, schwach geworden sind sie wegen all meiner Bedränger. Weg von mir, ihr alle, die ihr Böses tut. Denn der Herr hat mein lautes Weinen gehört. Ja, der Herr hat mein Flehen gehört. Der Herr nimmt mein Gebet an. Ganz beschämt und bestürzt sind alle meine Feinde. Zurückweichen müssen sie. Plötzlich werden sie beschämt. Aus der Übersetzung Neues Leben lesen wir aus Sprüche Kapitel 18 die Verse 20 und 21. Worte sättigen die Seele wie Speise den Magen. Das rechte Wort aus dem Mund eines Menschen stillt alle Wünsche. Wer gern redet, muss die Folgen tragen, denn die Zunge kann töten oder Leben spenden.

Herzlich willkommen im Open Doors Gebetshaus für verfolgte Christen. Wir freuen uns über dein Interesse, mehr von unseren verfolgten und bedrängten Glaubensgeschwistern zu erfahren und auch über deine Bereitschaft, für sie zu beten. Heute wollen wir uns den Christen am Horn von Afrika zuwenden. Doch bevor wir das tun, sollen noch ein paar Gedanken aus der Bibel, aus dem Wort Gottes, Grundlage unserer Fürbitte werden. Im Psalm 119 wird beschrieben, wie wertvoll in schwierigen und dunklen Zeiten das Wort Gottes werden kann. In Vers 105 bin ich fündig geworden und dort steht, dein Wort ist wie ein Licht in der Nacht, das meinen Weg erleuchtet. Für uns in Europa ist Licht in der Dunkelheit zu bekommen eigentlich keine große Schwierigkeit. Das ist nur so ein Griff zum Lichtschalter und schon ist es hell im Zimmer. Auch wenn es dunkel wird, die Städte und Ortschaften sind beleuchtet durch die Straßenlaternen. Das gibt uns alles Orientierung. Ich erinnere mich noch gut an eine Reise zur Wendezeit nach Rumänien, auch damals mit einem Schmuggelmobil 1990. Und wie wir dann in Orte kamen, wo ich mich zunächst wunderte, was ist hier los? Und bis ich dann registrierte, stimmt, hier fehlt es an Straßenbeleuchtung. Und es war ziemlich heftig und schwierig, auf einmal vor einem so ein aus dem Nichts, aus dem Dunkel hervorragendes Pferdefuhrwerk auf einmal vor sich zu haben oder ein Fußgänger, der auf einmal überraschenderweise die Straße überquerte. Wie sehr man für Licht in der Nacht dankbar ist, das empfindet man besonders dann, wenn es so dunkel ist, dass man die Hand quasi nicht mehr vor Augen sehen kann. Licht schenkt uns Orientierung und es bewahrt uns auch vor Fehltritten und vor Stolperfallen und Gefahren. Und auch für uns Christen ist das Wort Gottes solch ein Licht in der Dunkelheit, auf unserem Glaubensweg in der Nacht, wie es Psalm 119 beschreibt. Insbesondere dann, wenn es durch dunkle Täler geht. Dann können solche biblischen Trostworte immer wieder so eine innere Kraft entfalten oder sind für uns eine Ermutigung für den nächsten Schritt auf unserem Weg. Christen in Not und Bedrängnis berichten immer wieder davon, wie sie auf einmal einen inneren Halt bekommen oder auch eine innere Stärke durch das Lesen für ihre schwierigen Wege. Wenn dann so ein Zuspruch kommt, wie zum Beispiel, fürchte dich nicht oder wenn dieses Wort von Jesus für sie persönlich wird, ich bin bei dir an jedem Tag bis an das Ende der Welt, dann ist solch ein Wort Gottes wirklich ein Lichtspender für den nächsten Schritt auf dem Glaubensweg. Und es stimmt, gerne hätten wir oft schon die komplette Wegstrecke, die vor uns liegt, ausgeleuchtet. Aber selbst wenn ich bei einer Fahrt in der Nacht im Auto das Fernlicht einschalte, dann reicht mir der Lichtkegel auch nur für einen gewissen Teil der vor mir liegenden Strecke, niemals für die komplette Wegstrecke. Wenn wir uns also heute dem Geschwistern am Horn von Afrika zuwenden, dann wollen wir für sie beten, dass sie auch Zugang zum Wort Gottes, zur Bibel bekommen, dass sie auch solche Ermutigungsworte, Trostworte bekommen können für ihren schwierigen Weg. Im Buch Im Angesicht des Todes von Open Doors wird im ersten Kapitel beschrieben, welche lebensgefährliche Umstände Bibelschmuggler in dieser Region auf sich genommen haben, nur um in den Besitz des Wortes Gottes zu kommen. In einem Sarg unter einer Leiche zu liegen, erschien ihnen die sicherste Methode zu sein. Was für eine verrückte Welt. Aber was für eine Kostbarkeit, auch für sie das geschriebene Wort, wenn sie es dann bekommen, wenn sie es lesen können, was es ihnen bedeutet. Es ist wirklich so, wie Psalm 119 beschreibt. Dein Wort ist wie ein Licht in der Nacht, das meinen Weg erleuchtet. Was ist das nun für ein Gebiet, das Horn von Afrika? Wir sind im nordöstlichen Teil von Afrika, so ein Keil, der in den Indischen Ozean hineinragt und an der Meeresenge, Übergang vom Roten Meer zum Golf von Aden, sind es keine 30 Kilometer zur arabischen Halbinsel. Und seit der Eröffnung des Suezkanals hat das Horn von Afrika weltweit eine
große, starke, strategische Bedeutung gewonnen. Es ist ein Gebiet, das immer wieder von sich reden gemacht hat in Bezug auf Dürren, Hungerkatastrophen, radikalem Islamismus, Krieg, Migration, Piraterie, Staatsversagen. Das alles finden wir am Horn von Afrika. Und das hat auch immer wieder zum Tod von Zigtausenden geführt und auch zur Flucht unzähliger Menschen. Viele Christen in dieser Region müssen ihren Glauben geheim halten, um nicht entdeckt zu werden. Islamistische Extremisten veranstalten regelrecht eine Jagd auf Abtrünnige und immer wieder auch gezielt auf Leiter der kleinen christlichen Netzwerke und Gruppen, die dort zu Hause sind. Allein schon der Verdacht, den christlichen Glauben angenommen zu haben, ist lebensgefährlich und gilt als Verrat. Und so kommt es auch immer wieder innerhalb der eigenen Familie und des Clans zu großen Schwierigkeiten. Wenn bekannt wird, dass jemand dem Islam den Rücken gekehrt hat und Christ geworden ist. Was für eine Schande. Alles soll unternommen werden, um diese verletzte Familienehre wiederherzustellen, auch die Ehre des Stammes. Entweder gelingt es, die abtrünnige Person wieder zurückzugewinnen zum Islam, und dann hat der Verräter immer noch keine guten Zukunftsaussichten, oder das Vergehen wird durch die Ermordung des Konvertiten sozusagen wieder bereinigt und gesühnt. Wo radikale Extremisten das Sagen haben, haben sie Scharia-Gerichte eingeführt, das heißt Rechtsprechung in enger und strenger Auslegung des Koran. Und deshalb versuchen unsere Glaubensgeschwister möglichst nicht aufzufallen und unentdeckt zu bleiben. Sie ziehen auch gerne in die Stadt, wo es etwas anonymer zugeht als auf dem Land. Und falls ihr Glaubenswechsel bekannt wird, bleibt ihnen im Grunde oft nur noch die Flucht an einen neuen unbekannten Ort oder ins Ausland. So ist die Anzahl der Christen am Horn von Afrika sehr gering und ihre Situation sehr zerbrechlich und fragil. Viele Behörden dort sind der Auffassung, dass es gar keine Christen geben kann, denn eine Abwendung vom Islam ist absolut verboten. Wir kommen zum ersten Gebetsanliegen. Bitte bete um Schutz für die wenigen Christen am Horn von Afrika. Danke für dein Gebet.

Und Jesus, wir danken dir dafür, dass du deinen Blick auch immer wieder auf diese Region des afrikanischen Kontinents gerichtet hast. Und dass du deine Kinder dort siehst, auch wenn es so dunkel ist, dort in diesen Gebieten, in diesen Ländern. Sie sind dir nicht unbekannt und verborgen. Und wir beten darum, dass du sie wirklich birgst und schützt, dass sie denen, die ihnen nach dem Leben trachten wollen, dass du sie wirklich schützt vor diesen Menschen, die es nicht gut mit ihnen meinen. Wir beten einfach darum, dass du immer wieder als ein Licht zu ihnen kommst und sie erleben und erfahren dürfen, wie du es in ihrer Dunkelheit Licht und hell machst, sodass Hoffnung, Zuversicht und neuer Mut auch immer wieder zu ihnen kommen. Danke dir dafür, himmlischer Vater, in Jesu Namen. Amen. Der christliche Glaube hat schon eine fast 2000 Jahre alte Geschichte am Horn von Afrika. Und auch der Islam kam schon früh in diese Gegend. Lange gab es ein friedliches Miteinander. Die Bewohner konzentrierten sich viel mehr auf die Entwicklung ihrer Handelsbeziehungen. Und neben Großbritannien und Frankreich gelang es im späten 19. Jahrhundert, auch Italien, Kolonialmacht, am Horn von Afrika zu werden. Aus dieser Zeit stammt die römisch-katholische Kathedrale von Mogadischu. Sie wurde 1991 geplündert und 2008 von Islamisten zerstört. Und ihre Ruinen stehen wie so ein großes Mahnmal inmitten dieser Stadt. Ältere Christen erinnern sich noch schwach an die Kolonialzeit und wie unbehelligt damals kirchliches Leben und Gemeindeleben stattfinden konnte. Heute leben sie nicht nur in Angst vor den Islamisten, sondern auch vor ihren eigenen Verwandten. In manchen Fällen ziehen ältere Christen von ihren Kindern und Enkeln weg. Grund ist, dass diese starke Abneigung und Intoleranz dem christlichen Glauben gegenüber zum Ausdruck gebracht haben. So erreichen uns Berichte, dass einige dieser älteren Christen sogar von den Kindern ihrer eigenen Kinder getötet wurden. Extremistische Gruppierungen wie der IS oder die Terrormiliz Al-Shabaab proklamieren lautstark ihr Ziel, Gebiete komplett christenfrei zu machen. Sie infiltrieren die Jugend mit ihrer Propaganda und rekrutieren unter ihnen auch immer wieder neue Kämpfer. Wer verdächtigt wird, den christlichen Glauben angenommen zu haben, wird schikaniert, bedroht und kann sogar getötet werden. Wir kommen zur zweiten Gebetsrunde. Bitte bete um Mut und Gelegenheiten, dass Christen ihren Kindern und Kindeskindern das Evangelium nahebringen können.

Und wie traurig und wie erschreckend ist es, wenn Menschen, die einem so am nächsten stehen, aus der eigenen Familie, Kinder, Kindeskinder, so mit Ablehnung, förmlich mit Hass, ja, ihren Großeltern auch gegenübertreten und von nichts zurückschrecken. Jesus, wir sind betroffen über dem, was wir hören von unseren Geschwistern dort am Horn von Afrika und beten, dass du wirklich derjenige bist, der auch mit deinem göttlichen Licht hineinleuchtet und hineinscheint in die Familien. Und dass du aus Hass Liebe machen kannst, aus Ablehnung Zuneigung. Und dass du einfach das Blatt wendest. Wir haben dich notwendig und unsere Geschwister brauchen dich dort notwendig. Wende du die Not, die sich dort aufmacht, auch in den Familien. Und wir beten darum, dass sie am Vorbild, am Beispiel, ja, durch den Segen der Eltern, der Großeltern, dass sie diesen Segen in Empfang nehmen können und auch das Evangelium in Empfang nehmen und ja, den Weg mit dir finden, Jesus. Darum möchten wir bitten. Hab Dank. Amen. Für Christen am Horn von Afrika ist es ziemlich schwierig, sich überhaupt treffen zu können. Gotteshäuser sind vielfach zerstört oder dürfen nicht öffnen. Und offizielle Gottesdienste gibt es im Grunde seit Jahren nicht mehr. Man versucht, sich zu verabreden. Man hat Handzeichen verabredet, wie man auf sich aufmerksam macht für den nächsten Treffpunkt. Und wenn man dort ankommt, dann ist im Grunde nur eine leise Versammlung, eine sichere Versammlung. Die Treffen finden spätabends im Schutze der Dunkelheit statt. Und um kein Aufsehen zu erregen, kommt man im Grunde einer nach dem anderen. Manchmal mit mehr, manchmal mit weniger Teilnehmern. Der Standort wird häufig gewechselt. Von Seiten der Behörden gibt es oft spontane Überprüfungen, ob es inoffizielle Versammlungsstätten von Hauskirchen gibt. Der Versuch, eine katholische Kirche wieder zu eröffnen, verursachte einen allgemeinen Aufschrei in der Bevölkerung und es kam zu öffentlichen Feindseligkeiten, sodass sie schnell wieder geschlossen wurde. Für Hauskirchengemeinden ist es besonders ein sensibler Moment, wenn neue Teilnehmer zu diesen geheimen Treffen dazukommen und hinzustoßen. Dann immer wieder die bange Frage, kann man den Neuen vertrauen? Oder handelt es sich hier womöglich um einen Verräter, um einen Spion, der gekommen ist, um ja zu verraten? Dabei ist es für die Christen doch so immens wichtig, sich treffen und auch ermutigen zu können. Sie haben doch jetzt eine neue geistliche Familie gefunden und der Glaube wird gestärkt, indem sie füreinander beten und einander auch in praktischen Dingen helfen können. Wir kommen zum dritten Gebetsanliegen. Bitte bete, dass Christen sich treffen können.

Danke, dass du unseren verfolgten Geschwistern am Horn von Afrika immer wieder Möglichkeiten schenkst, dass sie einander sehen können, einander ermutigen können, sich treffen können. Schenk ihnen dabei ganz viel Kreativität, aber sei du auch derjenige, der sie immer wieder schützt und auch bewahrt vor Spitzeln, vor solchen, die ausspionieren wollen und sie verraten wollen. Danken dir einfach dafür, Jesus, dass wir sie dir ganz besonders anvertrauen dürfen, dass sie immer wieder Orte, Plätze, Möglichkeiten haben, wo sie zusammenkommen, um sich gegenseitig auch zu ermutigen. Und verbirg du sie, mach du sie unsichtbar, wenn sie sich verabreden, dass sie nicht erkannt werden, dass sie nicht entdeckt werden. Wir bitten um deinen Segen und um deinen Schutz für unsere Brüder und Schwestern am Horn von Afrika. Amen. Vielen Dank, dass du heute mit dabei gewesen bist, dass du mitgebetet hast für unsere Geschwister am Horn von Afrika. Wir glauben etwas bei Open Doors. Wenn wir beten, dann setzen wir den Himmel in Bewegung. Und während wir das jetzt getan haben in den zurückliegenden Minuten und Momenten, da haben wir etwas in Bewegung gebracht. Am Schluss möchte ich nochmal erinnern an den heutigen Bibelvers am Anfang unserer Sendung aus Psalm 119, Vers 105, wo steht: Dein Wort ist wie ein Licht in der Nacht, das meinen Weg erleuchtet. Und das wünschen wir unseren Brüdern und Schwestern dort an diesem, ja, geistlich gesehen dunklen Ort, das Wort Gottes immer wieder hineinfließt, hineingesprochen wird, in Empfang genommen werden kann in ihren Herzen, sodass eine Ermutigung, ein Trost, eine neue Hoffnung einfach auch zu ihnen kommt für den nächsten Schritt. Seid nächstes Mal wieder herzlich eingeladen und gerne wieder mit dabei, wenn wir Open Doors Gebetshaus online hier haben. Ganz viele Segensgrüße von uns hier und bis bald. Tschüss.

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1: Liebe Hörer, wir wollen das Info G ganz herzlich begrüßen. Am Mikrofon begleiten Sie Tabea Wadern, Wilfried Schulte und Marc Thorsten Wadern. Thomas Günzel leitet das Allianzhaus im thüringischen Bad Blankenburg. Die Evangelische Allianz ist in vielen Ländern zu Hause.
2: Oh, das kann ich so auf Anhieb gar nicht sagen. Bei der ersten Weltkonferenz der Evangelischen Allianz 1846, da waren gerade mal 12 Länder vertreten, das war noch nicht so sehr viel. Aber heute, denke ich, sind wir in über 150 Ländern zu Hause.
1: Habt ihr Kontakte? Kommen also auch mal Geschwister von anderen Allianzen hierher aus anderen Ländern?
2: Ja, das passiert besonders zur Allianz-Konferenz im Sommer. Da haben wir gerade als Blankenburger Allianz auch einen ganz heißen Draht nach Osteuropa. Das heißt, es gibt eine Partnerschaft der Deutschen mit der russischen Allianz. Und da kommen also immer Gäste aus Russland, aber auch aus der Ukraine, aus Weißrussland, aus Kasachstan, aus Polen. Und es gibt natürlich auch Kontakte zur Allianz in Holland, in England, Österreich, Schweiz, also Luxemburg. Wir versuchen da so in der Mitte Deutschlands und in der Mitte Europas, dass Bad Blankenburg auch so ein Treffpunkt wird, wirklich für Christen aus verschiedenen Gemeinderichtungen und auch aus verschiedenen Himmelsrichtungen.
0: Nach der Musik berichtet Ihnen Thomas Günzel mehr über die Evangelische Allianz.

0: Thomas Günzel leitet das Allianzhaus im thüringischen Blankenburg. Es gibt ein buntes Freizeitprogramm.
1: Also erstmal kann zu uns jeder kommen und einfach seinen ganz privaten Urlaub machen, ganz individuell auch. Und dann freuen wir uns, wenn Gemeinden, wenn Chöre und andere Gruppen einfach sagen, wir buchen uns mal für eine Woche ein, machen ihr Programm. Wir selber versuchen eigentlich für jede Richtung was anzubieten. Das heißt, im Sommer, parallel zur Allianzkonferenz und im Vorfeld, bieten wir auch ein Jugendcamp an, internationales Jugendcamp. Und wir bieten eine Chorfreizeit an, eine Gebetsfreizeit an. Und im Laufe des Jahres gibt es Seminare, wo es konkret um Themen gibt, die eben Menschen in der Allianz bewegen. Dieses Jahr werden wir uns bei einer sogenannten Sommerakademie dem Thema stellen, was die Biografie für unseren Glauben auch für eine Auswirkung hat und wie so unterschiedliche Biografien auch in unterschiedlichen Gemeinden gelebt werden. Und dann gibt es praktische Hilfestellungen, wie biblische Figuren gebastelt werden können, aber auch zu Stille und Gebet, ganz verschiedene Themen, wo wir einladen, bis hin zu Bibelfreizeiten und Familienangeboten.
2: Hast du erzählt schon, ihr habt ein Kind, was behindert ist, wir kennen es ja auch. Wie war das eigentlich für euch? Das ist ja wahrscheinlich Eintauchen in eine ganz neue Welt, ne?
1: Ja, also ich zögere deswegen ganz neue Welt, weil mir war das von Kindheit an vertraut. Meine Eltern hatten auch mit Menschen mit Behinderung zu tun und ich habe dann später erst gemerkt, dass es vielleicht gar nicht so normal war, dass bei uns Rollstuhlfahrer, andere Leute mit kleinwüchsig oder so in unserem Haus ein- und ausgingen. Ich war selber als Kind Helfer bei Kinderbibelwochen für behinderte Kinder, habe also einen Rollstuhl geschoben, habe ein blindes Mädchen geführt oder so Sachen. Und dann hatte ich einen blinden Kommilitonen im Studium. Also ich hatte immer mit Menschen mit Behinderung zu tun. Dass ich dann auf einmal selber Vater eines behinderten Kindes wurde, das war dann trotzdem nochmal was anderes, ganz klar. War man selber nochmal unmittelbar mehr betroffen. Aber es war gar nicht so ein großer Schock. Obwohl ich auch sagen muss, wir haben manches Mal gebetet und es ist bis heute mitunter noch so diese Hoffnung, Mensch, es wäre auch schön, wenn diese Behinderung nicht wäre. Ich würde es meinem Sohn gönnen, dass er reden kann wie jedes andere Kind, dass er rennen kann wie jeden anderen Mensch inzwischen. Ist ja schon groß, ist er 20 Jahre alt. Also da ist durchaus auch noch so ein Schmerz da, wo man sagt, es wäre auch schön, wenn es anders wäre. Und auf der anderen Seite ist es aber auch so das bewusste Erleben, so ist es jetzt und wir wollen das annehmen als Gottes Wille, auch wenn wir das an der Stelle nicht verstehen und nicht glücklich sind darüber. Aber es ist so und wir machen damit wieder ganz andere, auch bereichernde Erfahrungen und versuchen einfach so diese Situation auch zu meistern und das Beste daraus zu machen, natürlich.
2: Gab es Situationen, wo man einfach wirklich jetzt so am Ende war? Das ist ja auch schwierig, denke mal, so im Glauben, ne? Das hört sich mal toll an, wenn man so die Sprüche hört, dann also nimm mal die Bibel und schlag mal auf und so weiter. Wie hast du das erlebt?
1: Also ich kenne solche Situationen bis heute, wo man einfach alles weglegen muss und sagen, lieber Gott, ich kann nicht mehr. Also Gott sei Dank war mein Glaube nie am Ende. Es waren immer mal Situationen, wo ich gefragt habe, glaubst du jetzt noch? Kannst du jetzt noch weitergehen oder kannst du alles hinschmeißen? Solche Situationen kenne ich schon, aber gerade dann habe ich auch gemerkt, wie Gott uns hält. Und Psalm 23 steht ja, und ob ich schon wanderte im finsteren Tal. Also der wusste auch schon, was es heißt, im finsteren Tal zu wandern. Und das haben wir schon auch manchmal erlebt. Aber so fürchte ich kein Unglück, denn du bist bei mir. Am Ende war immer wieder die innere Gewissheit, ja, Gott ist da, deswegen kann ich weitergehen. Deswegen mache ich nicht Luftsprünge im dunklen Tal, weil es einfach, es ist dunkel. Aber es geht weiter. Und ja, bisher geht es immer weiter. Und ich habe da schon auch die feste Zuversicht, wir werden eines Tages vor Gott stehen und vielleicht Antworten bekommen auf die Fragen, die wir jetzt stellen. Vielleicht wird es dann auch gar keine Frage mehr geben und wir sehen einfach, es ist so gut, weil es Gottes Weg ist.
0: Nach der Musik berichtet Ihnen Thomas Günzel mehr über seine Erfahrungen mit seinem behinderten Sohn.

0: Thomas Günzel leitet das Allianzhaus im thürischen Blankenburg. Er hat einen behinderten Sohn.
1: Es gibt, vielleicht nehme ich es auch gar nicht so wahr, aber vor allem in der Vergangenheit, in Bad Blankenburg sind wir jetzt noch nicht so lange, aber in Leipzig, klar hatten wir eine ganze Menge auch Kontakt zu anderen Eltern von Menschen mit Behinderung, von behinderten Kindern. Aber das waren eher so freundschaftliche Kontakte. Ich würde jetzt gar nicht so sagen, dass es speziell eine Seelsorge an der Stelle gab. Es ergab sich manchmal, aber das andere waren einfach normale Beziehungen, die man hat auch zu Eltern von anderen Kindern, die die gleiche Schule besuchen.
2: Wie holst du dir jetzt eigentlich die Kraft? Liest du jetzt jeden Tag die Bibel oder betest du mit Gott oder wie sprichst du mit ihm?
1: Also klar gehört das dazu. Das ist ja das Handwerkszeug quasi für einen Christen, die Bibel zu lesen und zu beten. Ich sage manchmal, ich bin gar kein so frommer Typ. Das heißt, es gibt schon Tage, wo ich sage, eigentlich hattest du heute zu wenig Zeit. Im Allianzhaus ist was ganz Gutes, Schönes. Wir fangen jeden Morgen früh in so manchmal 2, manchmal 12 Leute gemeinsam mit dem Gebet an. Das hilft mir selber auch sehr. Und manchmal habe ich davor, manchmal danach noch Zeit für mich selber auch zum Gebet. Und manchmal geht es auch sehr stürmisch in den Tag rein und man ist dann am Abend geschafft und denkt so, und wann hattest du jetzt Zeit, mit Gott zu reden? Aber auf jeden Fall ist die Herausforderung, die Arbeit, aber auch dieses Erleben, wie Gott wirkt in dem Allianzhaus, so hoch, dass ich es eigentlich keinen Tag vergessen kann. Ich brauche das Gebet als Kraftquelle und ich spüre wirklich, das kann man kaum beschreiben, ich erlebe es auch einfach so, ich spüre, dass Gott dort wirkt und dass im Allianzhaus gebetet wird, auch schon seit über 100 Jahren, und dass für das Allianzhaus und für uns als Mitarbeiter gebetet wird. Und ich habe manchmal so gesagt, gerade die ersten Wochen, als ich dort eingeführt war, das hat man richtig gemerkt, wie so ein Gebetsteppich eigentlich gelegt war, auf dem man fast schweben konnte. Inzwischen sind wir auch unten angekommen und haben auch andere Situationen, aber doch auch immer wieder, gerade dann, wo meine Kraft am Ende war oder wo ich einen Fehler gemacht hatte oder wo ich einfach ja am Überlegen war, wie geht es jetzt wirtschaftlich weiter. Also gerade so in Situationen, wo ich dachte, das ist jetzt eigentlich jetzt das Schluss. Und da habe ich unglaublich großen Zuspruch und wieder neue Ermutigung erfahren und dann war der nächste Schritt wieder möglich.
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0: Thomas Schneider spricht heute über das prophetische Wort.
1: Und wir haben umso fester das prophetische Wort, und ihr tut gut daran, dass ihr darauf achtet als auf ein Licht, das da scheint in einem dunklen Ort, bis der Tag anbreche und der Morgenstern aufgehe in euren Herzen. So steht es im 2. Petrusbrief im 1. Kapitel im Vers 19. Der Apostel Petrus lässt keinen Zweifel an der Legitimation der Propheten, durch die Gott selbst redet und damit Einblick in seinen großen Rettungsplan gibt. Das Alte Testament ist unentbehrlich, um das Neue samt Offenbarung verstehen zu können. Christen sind aufgefordert, das prophetische Wort wie ein Licht zu bewahren. Das mag nicht immer angenehm sein. Gottes Wort will hineinleuchten in die finstersten Ecken, Verlottertes sichtbar machen. Vielerorts gleichen Kirchen, Gemeinden und christliche Vereine einem dunklen Ort, weil das wahre Licht, Christus, auf Sparflamme gehalten wird. Es soll nicht erkannt werden, was sich da hinter den Kulissen zusammengebraut hat. Jesus Christus aber will, dass seine Nachfolger Licht sein sollen und keine armseligen Funzeln. Deshalb tun Christen gut daran, Gottes Wort ernst zu nehmen, jeglicher Verwässerung den Kampf anzusagen und sich auf den Tag vorzubereiten, an dem Jesus wiederkommt. Sobald der helle Morgenstern, also Jesus Christus selbst, den anbrechenden Tag ankündigen wird, bedürfen wir des Alten und Neuen Testamentes nicht mehr. Jesus Christus selbst wird dann jeden Menschen, der im Leben an ihn geglaubt hat, mit ewigem Licht in Fülle umgeben. Wenn wir bis dahin nicht ständig im Dunkeln tappen wollen, müssen wir täglich Gottes Wort gebrauchen wie ein Licht in finsterer Nacht.
0: Liebe Hörer, heute berichtete Ihnen Thomas Günzel einiges über seine Erfahrungen im Allianzhaus in Bad Blankenburg. Das Zentrum ist Hauptsitz der Deutschen Evangelischen Allianz. Falls Sie Fragen oder Anregungen haben, können Sie uns schreiben oder anrufen. Die Angaben folgen mit der nächsten Melodie. Wir wünschen Ihnen Gottes Segen.
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Ja.

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1: Baden in Gerechtigkeit. ...1797 Gesetze und 2866 Rechtsverordnungen. Das ist deutsches Recht in Zahlen. Ein wahres Paradies der Gerechtigkeit, oder etwa nicht? Allerdings sind Richterinnen und Richter auch nur Menschen. Anders als Gott sind sie nicht allwissend und haben nur ein menschlich begrenztes Urteilsvermögen. Zudem wird ihr Denken immer wieder von persönlichen Wertvorstellungen und Wünschen geprägt. Eine hundertprozentige Gerechtigkeit an deutschen Gerichten kann es trotz allem ehrlichen Bemühen deshalb nicht geben. Gott nimmt unsere menschliche Gerechtigkeit ganz genau unter die Lupe. Die 1797 Gesetze interessieren ihn dabei herzlich wenig. Nein, Gott fragt Sie und mich, wie sieht es mit deiner Gerechtigkeit aus und vor allem mit deiner Liebe zu mir und zu deinen Mitmenschen? Prägt diese Liebe dein Denken, Urteilen und Handeln? Wirst du anderen Menschen wirklich immer ganz gerecht oder tust du nur fromm und selbstgerecht nach außen hin? Diesen Spiegel hat bereits der Prophet Amos dem Menschen seiner Zeit vorgehalten. Vor etwa 2800 Jahren. Schonungslos prangert er an, wo Menschen zwar prächtige Gottesdienste feiern, aber sich im Alltag auf Kosten der Armen und Elenden bereichern. Im Alten Testament, im Buch Amos Kapitel 5, können Sie nachlesen, was Gott stattdessen von seinen Menschen fordert. Es ströme aber das Recht wie Wasser und die Gerechtigkeit wie ein nie versiegender Bach. Gott, der Herr, kennt die Menschen in- und auswendig. Er weiß, dass wir selbst das niemals hinbekommen mit der hundertprozentigen Gerechtigkeit und schon gar nicht das mit der vollkommenen Liebe. Deshalb ist er in Jesus Christus Mensch geworden, hat die 100% Liebe und Gerechtigkeit an unserer Stelle für uns erfüllt. Wir sollen dem Herrn und Gott, so gut wir es eben können, darin nacheifern. Aber wenn wir uns einmal am Ende unseres Lebens vor Gottes Thron nur auf unsere Selbstgerechtigkeit berufen, werden wir krachend scheitern. Suchen wir deshalb am besten schon hier und heute unseren himmlischen Rechtsbeistand Jesus Christus. Allein bei ihm fließen Recht, Gerechtigkeit und vor allem Liebe wie ein nie versiegender Bach. Baden in Gerechtigkeit, baden in Liebe, das bedeutet Leben in der Nähe Gottes. Schon hier und jetzt, aber einmal in vollendeter Freude im ewigen Leben bei Gott dem Herrn. Es ströme aber das Recht wie Wasser und die Gerechtigkeit wie ein nie versiegender Bach. Aus dem Alten Testament, Buch des Propheten Amos, Kapitel 5, Vers 24. 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

0: Für weitere Informationen sind wir für Sie da auf der Internetseite www.lutherischestunde.de. 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
1: Es ist 6:30 Uhr.

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1: Herzlich willkommen zu einer weiteren Ausgabe der Sendereihe Durch die Bibel. Wir machen weiter bei der Betrachtung des Römerbriefes und sind nun im 5. Kapitel angekommen. Dort wird erkennbar, dass Paulus eine der Fragen beantwortet, die sich jedem stellen wird, der diesen Brief bis hierher gelesen hat. Paulus hat berichtet von der Erlösung in Jesus Christus, dass wir gerettet worden sind durch eine Erlösung, die zu einem gewaltigen Preis erkauft wurde am Kreuz. Sie befreit von der Schuld der Sünde und klärt die Frage der Sünde, so dass wir nicht vor Gott treten müssen zu einem Gericht, das über unsere Erlösung entscheidet, so dass auf die, die Jesus Christus vertraut haben, ein ewiges Zuhause wartet. Die Frage, die Paulus jetzt stellt, ist: Wie sieht es aus mit dem Hier und Jetzt? Ich habe einmal einen liberalen Prediger sagen hören: Ich glaube nicht an eine Religion des Jenseits, an ein zukünftiges Leben. Ich glaube an eine Religion des Hier und Jetzt. In den frühen Tagen der Hippie-Bewegung war ich an einer Straßenecke in San Francisco mit einem jungen Mann im Gespräch, der nichts über das Christentum hören wollte, weil er meinte, das sei eine Religion, die das Glück irgendwann im Himmel verspricht. Darauf entgegnete ich: Dann glauben Sie, dass Sie Ihr Glück hier und jetzt finden und nicht erst später? Er sagte: Ja, das stimmt. Ich meinte, er machte nicht den Eindruck, dass er hier und jetzt schon viel Glück abbekommen hätte. Und das gab er auch zu. So sagte ich: Nun, ich finde es wirklich tragisch, sein Glück hier und jetzt nicht zu bekommen und es später auch noch zu verpassen. Paulus zeigt es jetzt. Es gibt einige Annehmlichkeiten und Vorteile, die den Gläubigen hier und jetzt zugutekommen. Wenn jemand Christus vertraut, wenn jemand gerechtfertigt ist durch Glauben an die Erlösung, die in Christus zu finden ist. Und das sind Vorteile, auf die viele Nichtchristen sehr bedacht sind, die sie gerne haben wollen. Viele Menschen geben heutzutage eine Menge Geld aus beim Versuch, Dinge zu erhalten, die zu den gegenwärtigen Vorteilen jedes Gläubigen gehören. Das heißt nicht, dass alle Gläubigen sie auch genießen können. Nichtsdestotrotz stellt sie Gott für sie auf den Tisch und alles, was sie tun müssen, ist, ihre Hand auszustrecken und sie zu nehmen. Die Vorteile der Erlösung. Dazu gehört als ein erster Vorteil Friede. Da wir nun gerecht geworden sind durch den Glauben, haben wir Frieden mit Gott durch unseren Herrn Jesus Christus. Römer 5, Vers 1. Da wir nun gerecht geworden sind durch den Glauben, bezieht sich auf den einen Glaubensakt im Augenblick, wo wir Christus beginnen zu vertrauen. Frieden mit Gott durch unseren Herrn Jesus Christus. Die Bibel erwähnt einige Arten Frieden. Zunächst einmal den Weltfrieden. Die Vereinten Nationen haben dafür gearbeitet, ebenso wie der frühere Völkerbund. Sie haben in der Vergangenheit nicht viel erreicht. Während ich das hier schreibe, glauben sehr viele Leute, sie müssten nur laut genug protestieren, dann könnten sie der Welt Frieden bringen, durch menschliche Manipulation oder durch psychologische Tricks. Nun, solange es Sünde in den Herzen der Menschen gibt, wird niemals Frieden in der Welt sein, nicht bevor der Friedefürst kommt. Christus wird Frieden auf diese Erde bringen. Aber der Weltfrieden ist nicht der Friede, über den Paulus hier spricht. Dann gibt es den Frieden, der als Seelenfrieden bekannt ist. Das ist der Friede, auf den sich der Herr Jesus Christus bezog, als er seinen Jüngern sagte: Den Frieden lasse ich euch, meinen Frieden gebe ich euch. Nicht gebe ich euch, wie die Welt gibt. Johannes 14, Vers 27. Das ist ein Friede, der zu den Menschen kommt, die Christus vertraut haben, die in ihm ruhen und seinen Willen tun. Ich wünschte, ich könnte sagen, dass ich diesen Frieden zu jeder Zeit erfahren habe. Das ist aber nicht so. Ich weiß, dass dieser Friede jedem Gläubigen heute zur Verfügung steht. Ich vermute, dass es mir so geht wie den meisten Gläubigen. Es gibt Auf- und Abzeiten. Zeiten, wenn dieser Friede meine Seele erfüllt, das ist herrlich. Aber daneben gibt es Zeiten, wo ich unter Druck stehe oder angespannt bin. Oder wenn ich erschöpft bin und mir dieser Friede irgendwie versagt bleibt. Aber Paulus spricht nicht vom persönlichen Seelenfrieden. Dann gibt es noch eine dritte Art von Frieden, den Paulus gegenüber den Gläubigen in Philippi erwähnt. Der Friede Gottes, der höher ist als alle Vernunft. Philipper 4, Vers 7. Nun, da er ja höher ist als alle Vernunft, weiß ich sehr wahrscheinlich nicht, was das ist. Und ich vermute sie auch nicht. Der Friede, über den Paulus spricht und den er als ersten Vorteil der Erlösung aufzählt, ist Frieden mit Gott durch unseren Herrn Jesus Christus. Das ist der Friede, der in die Seele dessen kommt, der sich Jesus als seinem Erlöser anvertraut hat. Der weiß, dass Gott nicht länger Anklage gegen ihn erhebt, so dass er nicht länger schuldig ist. Diese Person weiß, dass Gott, der sich in der Vergangenheit gegen sie stellen musste, jetzt für sie ist. Diese Person weiß um eine Erlösung, die dauerhaft und ewig ist. Das ist der Friede, der sich als Folge der Sündenvergebung einstellt, weil alles zwischen ihnen und Gott in Ordnung ist. Es wird Ihnen auffallen, dass Paulus immer wieder darauf hinweist, dass wir Frieden mit Gott durch das Blut Jesu Christi haben, und das bedeutet, dass alles zwischen unserer Seele und Gott in Ordnung ist. Was für ein wunderbarer Friede! Das hat mir einst ein von mir bewunderter Pastor erklärt, als ich Teenager war. Er sagte, als der Mensch im Garten Eden sündigte, da rannte nicht nur der Mensch von Gott weg und erlebte die Entfremdung vom Leben mit Gott, ohne Antenne für Gott und ohne Neigung, sich an ihn zu wenden, sondern Gott hat sich auch vom Menschen abwenden müssen. Dann, als Christus am Kreuz starb, drehte sich Gott herum, so ist jetzt ein heiliger Gott in der Lage, einem verlorenen Sünder zu sagen, komm. Seine Arme sind ausgestreckt. Ihr sagt, kommt zu mir alle, die ihr euch abmüht und schwer beladen seid, und ich werde euch zur Ruhe bringen. Matthäus 11, Vers 28 in einer wörtlichen Übersetzung von mir. Das ist Friede, die Ruhe der Erlösung. Sie sehen, Gott ist versöhnt. Wie deutlich erkennbar wird, müssen sie nichts tun, um ihn zu versöhnen. Viele Leute meinen, man müsste Tränen vergießen, um Gott zu versöhnen, aber es erfordert keine Tränen, um das Herz Gottes zu erweichen. Sie brauchen gar nichts tun. Weil Christus am Kreuz starb, ist Gott heute versöhnt. Die Botschaft des Evangeliums ist, lasset euch versöhnen mit Gott. Jetzt sind sie am Zug. Wer seine Errettung annimmt, erlebt den Frieden, dass seine Sünden vergeben sind. Es gibt sehr viele Leute, die abends den Kopf aufs Kissen legen, ohne zu wissen, wie es ist, wenn man Frieden im Herzen hat. Zu viele müde Seelen schlagen sich heute herum mit einem Schuldkomplex. Wie gerne gingen sie irgendwo hin, um von der empfundenen Schuld in ihren Seelen befreit zu werden. Ein christlicher Psychologe sagte mir vor mehreren Jahren, der einzige Ort, an dem du einen Schuldkomplex beseitigt haben kannst, ist das Kreuz Christi. Friede ist der erste wunderbare Vorteil, der einem Kind Gottes geschenkt wird. Der zweite ist der Zugang, wie Vers 2 besagt. Durch ihn haben wir auch den Zugang im Glauben zu dieser Gnade, in der wir stehen, und rühmen uns der Hoffnung der zukünftigen Herrlichkeit, die Gott geben wird. Zugang bedeutet, dass Ihnen und mir Zugang zu Gott gewährt wird im Gebet. Es ist wunderbar, jemanden zu haben, zu dem ich gehen kann und mit dem ich über mich und meine Probleme, über meine Freunde und meine Angehörigen sprechen kann. Wir heute als Kinder Gottes haben Zugang zu einem Vater im Himmel, der uns zuhört und unsere Gebete beantwortet. Das heißt zwar nicht, dass er auf unsere Gebete so antwortet, wie wir es uns wünschen, aber er hört uns immer. Dann und wann zeigt er, dass er ein guter himmlischer Vater ist, indem er Nein sagt. Er antwortet entsprechend seiner Weisheit, nicht unserem Willen gemäß. Sie werden es bemerken, durch den Glauben haben wir Zugang zu der Gnade, in der wir stehen. Dritter Vorteil, Hoffnung. Und rühmen uns der Hoffnung der zukünftigen Herrlichkeit, die Gott geben wird. Das ist der dritte Vorteil. Die Hoffnung, die hier erwähnt wird, ist die Hoffnung im Angebot der Heiligen Schrift. Paulus spricht gegenüber einem jungen Prediger namens Titus vom Warten auf die selige Hoffnung und Erscheinung der Herrlichkeit des großen Gottes und unseres Heilands Jesus Christus. Titus 2, Vers 13. Ich denke ja nicht, dass es sehr viel Hoffnung weckt, auf die große Trübsal zu warten. Ich jedenfalls warte nicht darauf, denn das wäre doch eher Schrecken als Hoffnung. Auf den Herrn zu warten, dass er kommt und seine Gemeinde aus dieser Welt nimmt, das ist eine herrliche Hoffnung, und sie wird Wirklichkeit bei seinem Erscheinen. Nun, Kinder Gottes haben diese Hoffnung. Das bedeutet, sie haben eine Zukunft. Sie haben etwas, auf das sie sich freuen. Sie und ich, wir leben in einer Zeit, in der viele Menschen alle Bequemlichkeiten des Lebens in einer wohlhabenden Gesellschaft haben können. Aber das Interessante ist, ohne Zukunft. James Reston, er war Reporter und Herausgeber der New York Times, er gewann vor Jahren in Washington den Eindruck von Problemen, die ins Unermessliche gewachsen sind und sich so vervielfältigt haben, dass der Mensch völlig unfähig geworden ist, die Probleme dieser Welt zu lösen. Wie Sie wissen, stimmt das mit dem Wort Gottes überein. Ich vermute, es war das einzige Mal, dass die New York Times und die Bibel einer Meinung waren. Was für dunkle Aussichten werden uns da gegeben. Da mag die Musik noch so gut sein und die Fahne flattert hoch, solange es geht, aber es wäre besser, sich den Tatsachen zu stellen. Da ist ein Krebsgeschwür im Staatswesen. Eine der letzten Aussagen des Dramatikers George Bernard Shaw vor seinem Tod war, dass er seine Hoffnungen auf den Atheismus gesetzt habe, aber zu dem Schluss gekommen sei, dass der Atheismus die Probleme der Welt nicht gelöst hat. Dann machte er die erstaunliche Bemerkung: Sie sehen einen Atheisten, der seinen Glauben verloren hat. Wenn ein Atheist seinen Glauben verliert, dann hat er nichts mehr in der Welt, um sich daran festzuhalten. Die Welt sucht heute nach Hoffnung. Sie sucht eine Zukunft. Das erklärt die Ruhelosigkeit überall in der Welt. Und ich denke, es erklärt sehr vieles an den Strömungen der Gegenwart. Ich glaube, dieses Denken hat viele Leute in Alkohol- und Drogenabhängigkeit getrieben und auf all die anderen Wege, die Sackgassen sind. Weshalb? Weil sie jegliche Hoffnung auf eine Zukunft verloren haben. Ein Kind Gottes dagegen hat eine Hoffnung, eine gewisse Hoffnung, und weiß, dass denen, die Gott lieben, alle Dinge zum Besten dienen. Siehe Römer 8, Vers 28. Ein Kind Gottes weiß, dass da nichts ist, was uns von der Liebe Gottes trennen kann. Siehe Römer 8, Vers 39. Was für eine großartige Hoffnung, die gewisse Hoffnung der Gemeinde Jesu. Der vierte Vorteil: Triumph in Bedrängnis. Nicht allein aber das, sondern wir rühmen uns auch der Bedrängnisse, weil wir wissen, dass Bedrängnis Geduld bringt, Geduld aber Bewährung, Bewährung aber Hoffnung. Römer 5, Vers 3 und 4. Anders gesagt, wir empfinden Freude in Bedrängnissen, weil wir wissen, dass Bedrängnis Geduld bringt. Geduld kommt nicht automatisch. Und Geduld bringt Bewährung, Bewährung aber Hoffnung. Es ist schon interessant, die drei Dinge zu sehen, die mit Bedrängnissen verbunden sind. Eins ist Freude, ein anderes Hoffnung und das dritte Geduld. Gott muss es in uns wirken. Und doch ist es eine Frucht des Heiligen Geistes. Mit anderen Worten, es gehört Bedrängnis dazu, das Beste im Leben eines Gläubigen hervorzurufen. Der einzige Weg, den Gott gebraucht, um Frucht im Leben eines Gläubigen zu ernten, besteht darin, die Zweige zu stutzen. Die Welt macht das anders. Wenn du als Ungläubiger in einer netten, bequemen Lage bist und keine Not kennst, dann kannst du Spaß haben, dann kannst du geduldig sein und vielleicht hast du mit der Zeit auch etwas Hoffnung. Aber so ist das nicht bei einem Kind Gottes. Es sind wirklich die Schwierigkeiten, die diese Früchte in unserem Leben hervorbringen. Vorteil Nummer 5 findet sich auch im 5. Vers von Kapitel 5. Gottes Liebe. Hoffnung aber lässt nicht zu Schanden werden, denn die Liebe Gottes ist ausgegossen in unsere Herzen durch den Heiligen Geist, der uns gegeben ist. Die Liebe Gottes ist ausgegossen in unsere Herzen. Liebe Gottes meint nicht unsere Liebe zu Gott, sondern seine Liebe zu uns. Und diese Liebe wird real durch den Heiligen Geist, der uns gegeben ist. Sechster Vorteil: der Heilige Geist. Zum ersten Mal im Römerbrief wird die Aufgabe des Heiligen Geistes erwähnt. Hier in dieser Aufzählung der gegenwärtigen Vorteile findet sich nur ein Hinweis auf ihn. Wir kommen erst im 8. Kapitel des Römerbriefs zum Thema Heiliger Geist und dort wird er mehr als 20 Mal erwähnt. Hier ist nur davon zu hören, dass der Heilige Geist jedem Gläubigen gegeben ist. Nicht nur einigen Gläubigen, sondern allen Gläubigen. Den Christen in Korinth schreibt Paulus sogar: Wisst ihr nicht, dass euer Leib ein Tempel des Heiligen Geistes ist, der in euch ist und den ihr von Gott habt, und dass ihr nicht euch selbst gehört? 1. Korinther 6, Vers 19. Die Gläubigen von Korinth hatten sicher eine sehr körperbezogene, fleischliche Gesinnung. Ja, Paulus nannte sie Unmündige in Christus, Babys. Doch der Heilige Geist wohnte in ihnen. Das ist fabelhaft. Was bin ich froh, dass ich alles erhalten habe, als ich zu Christus kam. Alles, was Gott in der Erlösung anbietet. Und es ist der Heilige Geist, der die Liebe Gottes im Herzen der Gläubigen verwirklicht oder real werden lässt, diese Liebe Gottes zu uns. Wir müssen heute uns klar machen, dass Gott uns liebt. Wie nötig haben es die Menschen, das in ihrem Leben zu wissen. Nun ist aber zu beachten, wie Paulus in Vers 6 die Liebe Gottes erklärt. Denn Christus ist schon zu der Zeit, als wir noch schwach waren, für uns Gottlose gestorben. Christus starb für die Gottlosen. Nicht für die braven Jungs und Mädchen, sondern für gottlose Sünder. Für die, die tatsächlich seine Feinde waren, die ihn hassten und denen er sagte, als sie ihn kreuzigten, Vater, vergib ihnen, denn sie wissen nicht, was sie tun. Lukas 23, Vers 34. Und sie und ich wurden dabei als Gottlose mitgezählt. Vor ein paar Jahren sprach ich mit einem jungen Mann, der sich auf seine Mütze, auf seinen sonderbaren Mantel, auf seine Hosen und sogar auf seine Schuhe das Wort Liebe geschrieben hatte. Ich fragte ihn nach dem Grund dafür. Er sagte, »Oh Mann, Gott ist Liebe!« Ich sagte, »Da kann ich zustimmen.« Darauf er, »Gott hat mich durch seine Liebe gerettet.« Ich antwortete, »Da muss ich widersprechen, Gott rettet dich nicht durch seine Liebe.« Ja, das hört sich heute sicher für viele Leute überraschend an. Aber tatsächlich rettet Gott nicht durch seine Liebe. Sehen Sie, Gott ist mehr als Liebe. Er ist heilig und gerecht. Gott kann nicht die Hintertür des Himmels öffnen und Sünder unter dem Schutz der Dunkelheit hereinschlüpfen lassen. Er kann auch nicht den Riegel des Himmels umlegen und Sünder hereinlassen. Wenn er das täte, dann wäre er nicht besser als ein bestechlicher Richter, der den Verbrecher entkommen lässt. Gott muss etwas tun gegen die Schuld der Sünder. Es muss ein Gericht geben, verstehen Sie? Und doch liebt Gott uns. Ganz gleich, wer Sie sind oder was Sie getan haben, Gott hat Sie lieb. Es ist falsch, zu Kindern zu sagen, wenn du böse bist, Willi, oder tust, was verkehrt ist, dann liebt dich Gott nicht. Das Interessante ist, dass Gott den kleinen Willi liebt, unabhängig davon, was er tut. Und er liebt auch Sie. Sie können Gott nicht davon abbringen, Sie lieb zu haben. Sie können aber dahin kommen, die Liebe Gottes nicht mehr zu erfahren. Sie können ja auch nicht die Sonne davon abhalten zu scheinen, aber Sie können dem Sonnenschein aus dem Weg gehen. Sie können einen Sündenschirm aufspannen, einen Schirm der Gleichgültigkeit, einen Schirm des Ausstiegs aus dem Willen Gottes, der die Liebe Gottes davon abhält, auf Sie zu scheinen. Obwohl alle diese Dinge dafür sorgen, dass sie die Liebe Gottes nicht mehr spüren, liebt er sie trotzdem. Beim Reden mit diesem jungen Mann, der das Wort Liebe auf seinen Kleidern hatte, bat ich ihn, mir einen Vers in der Bibel zu nennen, der zeigt, dass Gott uns durch Liebe rettet. Natürlich kannte er keinen. Ich sagte, Gottes Wort sagt, aus Gnade seid ihr selig geworden durch Glauben, und das nicht aus euch, Gottes Gabe ist es. Epheser 2, Vers 8. Gott rettet uns durch seine Gnade, nicht durch seine Liebe. Gott hat die Welt so geliebt, dass er die Welt rettete? Nein, das konnte er nicht. Ein heiliger Gott muss seinem Charakter treu bleiben. Aber das tat er. Also hat Gott die Welt geliebt, dass er seinen eingeborenen Sohn gab, damit alle, die an ihn glauben, nicht verloren werden, sondern das ewige Leben haben. Johannes 3, Vers 16. Gott hat ihnen damit seine Liebe bewiesen, dass er seinen Sohn gab, um für sie zu sterben. Er bezahlte die Strafe für ihre Sünden. Und unser heiliger Gott kann sie jetzt retten, wenn sie auf diesem Wege zu ihm kommen. Natürlich, sie müssen auf seinem Weg kommen. Es gibt heute die irrige Ansicht, dass ich auf meinem Weg zu ihm kommen kann. Es ist nicht mein Universum. Es ist sein Universum. Sie und ich stellen nicht die Regeln auf, er macht die Regeln. Und er sagt, dass niemand zu ihm kommt, außer durch Christus. Siehe Johannes 14, Vers 6. Nun gilt es aufzupassen, wie Paulus in Vers 7 fortfährt. Nun stirbt kaum jemand um eines gerechten Willen, um des guten Willen wagt er vielleicht sein Leben. Kennen Sie irgendwelche Leute, die an Ihrer Stelle sterben würden? Könnten Sie diejenigen, die bereit wären, für Sie zu sterben, an den Fingern einer Hand abzählen? Oder ist es vielleicht möglich für Sie, wenigstens mit einem Finger abzuzählen, wer Sie genug liebt, um für Sie zu sterben? Ja, muss die Antwort lauten. Sie könnten es mit einem Finger, denn Gott hat Sie genug geliebt, um seinen Sohn zu senden, damit er für Sie und mich stirbt. Und wenn es nötig wäre, würde er heute erscheinen, um noch einmal für Sie zu sterben, wenn es dazu gehören würde, Sie zu retten. So sehr hat er Sie lieb. Gott aber erweist seine Liebe zu uns darin, dass Christus für uns gestorben ist, als wir noch Sünder waren. Römer 5, Vers 8. Er starb für Sie und mich. Darin hat Gott seine Liebe gezeigt, und Gott rettet uns nicht durch Liebe, er rettet uns jetzt durch Gnade, denn die Sündenschuld ist durch den Tod Christi weggeräumt worden, und er streckt seine Arme aus und möchte sie heute retten. Wir kommen zum siebten Vorteil, Befreiung vom Zorn. Um wie viel mehr werden wir nun durch ihn bewahrt werden vor dem Zorn, nachdem wir jetzt durch sein Blut gerecht geworden sind? Römer 5, Vers 9. Der hier erwähnte Zorn ist der, von dem die Propheten gesprochen haben. Denn dieser Tag ist ein Tag des Grimmes, ein Tag der Trübsal und der Angst, ein Tag des Wetters und des Ungestüms, ein Tag der Finsternis und des Dunkels, ein Tag der Wolken und des Nebels. Zephania 1, Vers 15. Was ist das für ein großer Tag des Grimmes? Es ist das, was der Herr Jesus Christus die große Trübsal nannte. Offenbarung 7, Vers 14. Diese sind's, die gekommen sind aus der großen Trübsal. Und Paulus sagt nun den Gläubigen, dass wir vom Tag des Zorns bewahrt werden. Wir sind von der Strafe für die Sünde befreit worden. Er befreit uns fortwährend von der Macht der Sünde und ist auch derjenige, der uns in Zukunft vom Vorhandensein der Sünde befreien wird. Das bedeutet, dass jeder Gläubige diese Erde verlassen wird, wenn die Entrückung kommt. Wir werden jenem Tag des Zorns entkommen, nicht weil wir es wert sind, sondern weil wir durch Gottes Gnade Gerettete sind. Wir sind durch Gnade gerettet worden. Wir leben aufgrund der Gnade Gottes. Und 10 Milliarden Jahre später als der heutige Tag werden wir immer noch durch Gottes Gnade im Himmel sein. Wir werden durch ihn, durch Christus, vor dem Zorn gerettet. Vers 10. Denn wenn wir mit Gott versöhnt worden sind durch den Tod seines Sohnes, als wir noch Feinde waren, um wie viel mehr werden wir selig werden durch sein Leben, nachdem wir nun versöhnt sind? Sehen Sie, er ist hier unten gestorben, um uns zu retten. Er lebt dort oben, damit wir gerettet bleiben. Und es gibt noch einen achten Vorteil: Freude. Nicht allein aber das, sondern wir rühmen uns auch Gottes durch unseren Herrn Jesus Christus, durch den wir jetzt die Versöhnung empfangen haben. Römer 5, Vers 11. Wir erleben Freude über Gott. Ich denke, das ist eine der herrlichsten Aussagen, die es in der Schrift gibt. Sie besagt, gerade jetzt in diesem Augenblick, wo immer Sie sind, welche Probleme Sie auch haben, Sie können sich freuen, über Gott freuen. Denken Sie da mal drüber nach. Sie haben Grund, sich zu freuen, dass er lebt und dass er der ist, der er ist. Sie können sich freuen, weil er uns Erlösung ermöglicht hat und willens ist, uns Sünder zu retten und dereinst in seine Gegenwart zu bringen. Er hat einen Plan ausgearbeitet, um uns zu retten, aus Liebe zu uns. Ist das nicht ein Grund, fröhlich zu werden? Ja klar, ein Kind Gottes soll Freude im Herzen haben. Sie brauchen nicht mit einem ständigen Grinsen herumzulaufen, aber ein fröhliches Herz zu haben, gehört schon dazu. Ich mag das Lied »Lasst uns einfach den Herrn loben«. Und der Grund dafür sind die Vorteile der Erlösung. Also, lassen Sie uns einfach den Herrn loben. Das fünfte Kapitel des Römerbriefs beginnt mit einer Aufzählung der Vorteile, die die Erlösung Christi dem Menschen gebracht hat. Paulus nennt 8 Vorteile der Erlösung. Das ist erstens Friede, zweitens Zugang, drittens Hoffnung, viertens Triumph in Bedrängnis, fünftens Gottes Liebe, sechstens der Heilige Geist, siebtens Befreiung vom Zorn, achtens Freude. In der nächsten Ausgabe der Sendereihe durch die Bibel steht der 2. Teil des 5. Kapitels des Römerbriefs im Mittelpunkt. Bis dahin, auf Wiederhören und Gott befohlen.

0: Es ist 7 Uhr.
1: 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Ihr müsst von Neuem geboren werden. Diese Aussage finden wir in Johannes 3, Vers 7. Ethik ohne neues Leben? Wie soll der Mensch handeln? In dieser Frage muss Klarheit herrschen. Das gilt für die Gesetzgebung, für den Ethikunterricht an Schulen und nicht zuletzt für die persönliche Lebensführung. Die freiheitliche Ethik der Moderne geht auf den Philosophen Immanuel Kant zurück. In seinem sogenannten kategorischen Imperativ hat Kant formuliert: Handle so, dass die Maxime deines Willens jederzeit zugleich als Prinzip einer allgemeinen Gesetzgebung gelten könne. Schon Jesus Christus hatte in der Bergpredigt gesagt: Alles nun, was irgend ihr wollt, dass euch die Menschen tun, das tut auch ihr ihnen ebenso. Siehe Matthäus 7, Vers 12. Auf den ersten Blick scheint das kein großer Unterschied zu sein. Doch Kant geht davon aus, dass Verstand und Wille des Menschen autonom sind, dass der Mensch also fähig ist, sein Handeln unabhängig zu bestimmen. Bei Christus hingegen sind die sittlichen Forderungen nicht auf die Beziehungen der Menschen untereinander beschränkt. Die Beziehung zu Gott steht in seiner Verkündigung an erster Stelle. Und auch dieses Wort aus der Bergpredigt ist an Menschen gerichtet, die bereits zu seinen Jüngern zählen, die also seinem Ruf zur Umkehr schon Folge geleistet haben. Bevor sie in der Lage sind, sich ihren Mitmenschen gegenüber richtig zu verhalten, haben sie ihre Sache mit Gott in Ordnung gebracht. Verstand und Wille des Menschen sind durch die Sünde beeinträchtigt und nicht frei. Deshalb betont der Herr Jesus, dass der Mensch ein ganz neues Wesen braucht. Ihr müsst von Neuem geboren werden. Nur so kann der Mensch in das Reich Gottes eingehen, und nur so ist er in der Lage, ein Leben zu führen, das Gottes Zustimmung hat und zum Wohl seiner Mitmenschen dient. Und wie kommt die Neugeburt zustande? Durch den Glauben an den Namen des Sohnes Gottes. Vergleiche dazu Johannes 1, die Verse 12 und 13.

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Aus der Übersetzung Neues Leben lesen wir aus dem 1. Buch Chronik, Kapitel 5, Vers 18 bis Kapitel 6, Vers 66. Die Stämme östlich des Jordan. Das Heer der Stämme Ruben, Gad und des halben Stammes Manasse zählte 44.760 erfahrene Krieger. Es waren kampferprobte Männer mit Schilden, Schwertern und Bogen ausgerüstet. Diese zogen gegen die Hagariter und gegen die Heere von Jeter, Naphisch und Nodab in den Krieg. In der Schlacht schrien sie zu Gott, und er erhörte ihr Gebet, weil sie ihm vertrauten. So wurde ihnen geholfen, und die Hagariter und ihre Verbündeten wurden geschlagen. Sie erbeuteten von ihnen 50.000 Kamele, 250.000 Schafe, 2.000 Esel und 100.000 Gefangene. Viele ihrer Feinde kamen in der Schlacht um, denn der Krieg war von Gott ausgegangen. Danach lebten die Eroberer in diesem Gebiet, bis sie ins Exil verschleppt wurden. Die eine Hälfte des Stammes Manasse breitete sich im Gebiet von Baschan bis nach Baal Hermon, zum Senir und zum Berg Hermon aus. Dieser Teil des Stammes war sehr zahlreich. Die Oberhäupter ihrer Sippen waren Epher, Jeschi, Eliel, Asriel, Jeremia, Hodavia und Jachdiel. Alles berühmte Krieger und führende Männer ihrer Sippen. Doch sie waren dem Gott ihrer Väter nicht treu, sondern beteten stattdessen die Götter der Völker des Landes an, die Gott ihretwegen vernichtet hatte. Deshalb berührte der Gott Israels die Gedanken König Puls von Assyrien, das ist König Tiglat-Pileser von Assyrien, so dass er die Rubeniter, Gaditer und den halben Stamm Manasse in die Gefangenschaft führte und sie nach Halach an den Fluss Habor, nach Hara und zum Fluss Gosan schleppte, wo sie bis heute wohnen. Die Familien der Priester. Die Söhne Levis waren Gershon, Kehat und Merari. Die Söhne Kehats waren Amram, Jishar, Hebron und Uziel. Die Kinder Amrams waren Aaron, Mose und Mirjam. Die Söhne Aarons waren Nadab, Abihu, Eleasar und Itamar. Eleasar war der Vater von Pinhas. Pinhas war der Vater von Abishua. Abishua war der Vater von Buki. Buki war der Vater von Uzi. Uzi war der Vater von Serachja. Serachja war der Vater von Merajot. Merajot war der Vater von Amaja. Amaja war der Vater von Ahitub. Ahitub war der Vater von Zadok. Zadok war der Vater von Ahimaas. Ahimaas war der Vater von Asaja. Asaja war der Vater von Johanan. Johanan war der Vater von Asaja. Dieser war Priester in dem Tempel,

den Salomo in Jerusalem bauen ließ. Asaja war der Vater von Amaja, Amaja war der Vater von Ahitub. Ahitub war der Vater von Zadok, Zadok war der Vater von Schallum, Schallum war der Vater von Hilkia. Hilkia war der Vater von Asaja, Asaja war der Vater von Seraja. Seraja war der Vater von Jozadak, der ins Exil verschleppt wurde, als der Herr das Volk von Juda und die Einwohner Jerusalems in die Hände Nebukadnezars gab. Die Nachkommen Levis. Die Söhne Levis waren Gershon, Kehat und Merari. Die Söhne Gershons hießen Libni und Shimi. Die Söhne Kehats waren Amram, Jizhar, Hebron und Uziel. Die Söhne Meraris waren Machli und Mushi. Im Folgenden sind die levitischen Sippen nach ihrer Abstammung aufgezählt. Die Nachkommen Gershons in direkter Linie waren Libni, Jahat, Simma, Joach, Ido, Serach und Jeotrai. Die Nachkommen Kehats in direkter Linie waren Aminadab, Korach, Assir, Elkanah, Abiasaph, Asir, Tahat, Uriel, Usia und Shaul. Die Nachkommen Elkanas waren Amasai, Ahimot, danach in direkter Linie Elkanah, Zuf, Nahat, Eliab, Jeroham, Elkanah und Samuel. Die Söhne Samuels waren der erstgeborene Joel und der zweite Sohn Abia. Die Nachkommen Meraris in direkter Linie waren Machli, Libni, Shimi, Usa, Shima, Haggia und Asaja. Die Musiker im Zelt Gottes. David beauftragte die folgenden Männer, den Gesang im Haus des Herrn zu leiten, nachdem die Lade dort einen festen Platz gefunden hatte. Sie dienten mit ihrem Gesang vor dem Zelt Gottes, bis Salomo später das Haus des Herrn in Jerusalem erbaute. Ihren Dienst verrichteten sie nach den Anweisungen, die sie erhalten hatten. Folgende Männer und ihre Söhne waren mit dieser Aufgabe betraut. Der Sänger Heman gehörte der Sippe Kehats an. Seine Vorfahren in direkter Linie waren Joel, Samuel, Elkanah, Jeroham, Eliel, Tohu, Zuf, Elkanah, Mahat, Amasai, Elkanah, Joel, Asaja, Zephania, Tahat, Asir, Abiasaph, Korach, Jissa, Kehat, Levi und Israel. Hemans erster Gehilfe war Asaph. Er stand zu seiner Rechten. Asaphs Vorfahren in direkter Linie waren Berechja, Shima, Michael, Maaseja, Malkia, Etni, Serach, Adaja, Ethan, Simma, Shimi, Jahat, Gershon und Levi. Hemans zweiter Gehilfe war Ethan aus der Sippe Meraris. Er stand zu linken Hemans. Seine Vorfahren in direkter Linie waren Kushaja, Abdi, Maluch, Hashabja, Amasja, Hilkia, Amzi, Bani, Shema, Machli, Mushi, Merari und Levi. Ihren Verwandten, ebenfalls Leviten, wurden verschiedene andere Aufgaben im Heiligtum, dem Haus Gottes, zugewiesen. Die Nachkommen Aarons. Nur Aaron und seine Nachkommen brachten die Opfer auf dem Brandopferaltar dar und verbrannten Weihrauch auf dem Räucheropferaltar. Sie erfüllten alle Pflichten im Allerheiligsten. So erwirkten sie Versöhnung für Israel, wie es Mose, der Diener Gottes, ihnen geboten hatte. Die Nachkommen Aarons in direkter Linie waren Eleasa, Pinhas, Abishua, Buki, Uzi, Serachja, Merajot, Amaja, Ahitub, Zadok und Ahimaas. Die Wohnorte der Leviten. Dies ist ein Verzeichnis der Städte und Gebiete, die den Nachkommen Aarons aus der Sippe Kehats durch das Los zugewiesen wurden. Dazu gehörten im Gebiet von Juda, Hebron und das Weideland ringsum, aber das Ackerland und die zu Hebron gehörenden Dörfer fielen an Kaleb, den Sohn Jefunnes. Die Nachkommen Aarons erhielten folgende Städte, jeweils mit dem dazugehörigen Weideland. Die Zufluchtsstadt Hebron, Libna, Jattir, Eshtemoa, Holon, Debir, Aschan und Bet-Shemesh. Aus dem Gebiet von Benjamin erhielten sie Geber, Elamet, Anatot, auch jeweils mit dem dazugehörigen Weideland. Insgesamt erhielten sie Nachkommen Aarons also 13 Städte. Den übrigen Nachkommen Kehats wurden durch das Los 10 Städte aus dem Gebiet des halben Stammes Manasse zugewiesen. Den Nachkommen Gershons wurden durch das Los 13 Städte aus den Gebieten Issachars, Asers, Naphtalis und aus dem zu Manasse gehörenden Gebiet Baschan zugewiesen. Den Nachkommen Meraris wurden durch das Los 12 Städte aus den Gebieten Rubens, Gads und Sebulons zugewiesen.
Alle diese Städte und das dazugehörige Weideland gab das Volk Israel den Leviten. Die oben erwähnten Städte in den Gebieten Judas, Simeons und Benjamins wurden durch das Los vergeben. Die übrigen Nachkommen Kehats erhielten folgende Städte aus dem Gebiet von Ephraim, ebenfalls mit dem dazugehörigen Weideland: Sichem, eine Zufluchtsstadt im Gebirge Ephraim, Geser, Kibzaim, Bethoron, Ayalon und Gadrimnon. Außerdem erhielten sie aus dem Gebiet des halben Stammes Manasse Taanach und Jibleam, jeweils mit dem dazugehörigen Weideland. Die Nachkommen Gershons erhielten aus dem Gebiet des halben Stammes Manasse die Städte Golan in Baschan und Ashtaroth, jeweils mit dem dazugehörigen Weideland. Aus dem Gebiet von Issachar erhielten sie Kedesh, Daberat, Ramoth und Enganim, ebenfalls mit dem dazugehörigen Weideland. Aus dem Gebiet von Asser erhielten sie Mischal, Abdon, Helkat und Rehob, jeweils mit dem dazugehörigen Weideland. Aus dem Gebiet von Naphtali erhielten sie Kedesh in Galiläa, Hamon und Kirjatayim, ebenfalls jeweils mit dem dazugehörigen Weideland. Die übrigen Nachkommen Meraris erhielten aus dem Gebiet Sebulons die Städte Rimmon und Tabor, jeweils mit dem dazugehörigen Weideland. Vom Gebiet Rubens östlich des Jordan gegenüber von Jericho erhielten sie die Wüstenstadt Bezer, Jahas, Kedemot und Mephaat, jeweils mit dem dazugehörigen Weideland. Aus dem Gebiet Gads erhielten sie Ramoth in Gilead, Mahanaim, Heschbon und Jasa, jeweils mit dem dazugehörigen Weideland. Aus der Übersetzung Das Buch lesen wir die Apostelgeschichte, Kapitel 26. Die Rede von Paulus. Agrippa sagte dann zu Paulus: Du hast jetzt die Erlaubnis, für dich selbst zu sprechen. Da streckte Paulus seine Hand aus und begann seine Verteidigungsrede. Ich schätze mich glücklich, König Agrippa, dass ich heute vor dir meine Verteidigung vorbringen kann, in Bezug auf alle Punkte, wegen derer ich von den Juden angeklagt werde. Und das umso mehr, weil du alle Gebräuche und Streitfragen genau kennst, die es unter den Juden gibt. Deshalb bitte ich dich, mich voller Geduld anzuhören. Alle Juden wissen genau, wie ich von meiner Jugend an gelebt habe, nämlich mitten unter meinem Volk in Jerusalem. Sie haben mich von Anfang an so kennengelernt, wenn sie es nur bestätigen wollten, dass ich gemäß der strengsten Partei unserer Religion gelebt habe, nämlich als Pharisäer. Und jetzt stehe ich vor Gericht aufgrund meiner Hoffnung auf die Zusage, die Gott unseren Vorfahren gegeben hat. Das zu erlangen, hofft unser gesamtes Volk, alle 12 Stämme, und dient deshalb Gott ohne Unterlass, Nacht und Tag. Und genau wegen dieser Hoffnung werde ich von den Juden angeklagt, o König. Doch warum wird es als unglaublich angesehen, dass Gott die Toten wieder auferweckt? Ich war damals selbst der Meinung, dass ich mit aller Kraft gegen den Namen von Jesus, dem Mann aus Nazareth, kämpfen müsste. Das habe ich auch in Jerusalem getan und habe viele der Menschen, die zu Gott gehörten, ins Gefängnis gebracht, als ich von den obersten Priestern die Vollmacht dazu bekommen hatte. Und als sie umgebracht wurden, habe ich dem auch zugestimmt. Ich bin von Synagoge zu Synagoge gezogen und habe sie unter Folter gezwungen, Jesus abzuschwören. Ich war völlig außer mir vor Wut über sie und verfolgte sie sogar bis in die Städte im Ausland. Dabei reiste ich auch nach Damaskus, ausgestattet mit Vollmachtsschreiben und der Erlaubnis von den obersten Priestern. Da sah ich mitten am Tag auf dem Weg, o König, ein Licht vom Himmel. Es schien heller als die Sonne und umstrahlte mich und meine Reisebegleiter. Als wir alle auf den Boden gefallen waren, hörte ich eine Stimme, die zu mir in hebräischer Sprache sagte: »Saul, Saul, warum verfolgst du mich? Es wird dir sehr schwer fallen, gegen den Stachel auszuschlagen.« Da fragte ich: »Wer bist du, Herr?« Da sagte der Herr: »Ich bin Jesus, der, den du verfolgst. Aber steh auf und stell dich auf deine Füße, denn genau dazu bin ich dir erschienen, um dir deine Bestimmung zu zeigen. Du sollst mir dienen und öffentlich bezeugen, was du siehst und was ich dir noch zeigen werde. Ich werde dich aus dem jüdischen Volk herausheben und auch aus den Nationen, zu denen ich dich sende. Du sollst den Menschen ihre Augen öffnen, damit sie sich abwenden von der Finsternis und hinwenden zum Licht, weg von dem Machtbereich des Satans hin zu Gott.
So können sie die Vergebung ihrer Sünden finden und Anteil bekommen an dem ewigen Erbe zusammen mit all denen, die sich von mir ganz heiligen lassen im Vertrauen auf mich. Weil das so ist, König Agrippa, war ich der Erscheinung, die vom Himmel herstammte, nicht ungehorsam, sondern ich habe zuerst den Mitgliedern meines Volkes in Damaskus und dann in Jerusalem und in der gesamten Gegend von Judäa und danach auch den nichtjüdischen Völkern öffentlich die Botschaft gebracht, dass sie umkehren und sich zu Gott hinwenden können. Dabei sollen sie durch ihre Taten zeigen, dass ihre Lebensveränderung echt ist. Aus diesem Grund haben die Juden mich im Tempelgelände gepackt und versucht, mich zu ermorden. Doch Gott hat mir in dieser Situation geholfen, und so stehe ich bis auf den heutigen Tag lebendig da. Ich bezeuge vor einfachen und vor hochgestellten Menschen nichts anderes als das, was die Propheten und auch Mose vorausgesagt haben. Und dies beinhaltet, was geschehen würde, nämlich, dass der Messias leiden muss und dann der Erste sein wird, der durch seine Auferstehung dem jüdischen Volk und auch den nichtjüdischen Völkern das Licht ankündigen wird. Während Paulus noch diese Dinge zu seiner Verteidigung sagte, rief Festus laut: »Du bist ja von Sinnen, Paulus! Deine große Gelehrsamkeit treibt dich noch in den Wahnsinn!« Doch Paulus antwortete: »Ich bin nicht wahnsinnig, sehr verehrter Festus, sondern ich rede Worte voller Wahrheit und Besonnenheit. Denn König Agrippa kennt sich in diesen Dingen aus. Deshalb spreche ich ihn auch ganz frei heraus an. Ich bin völlig davon überzeugt, dass ihm nichts von diesen Dingen unbekannt ist, denn nichts davon ist in einem verborgenen Winkel geschehen. Glaubst du den Propheten, König Agrippa? Ich weiß, dass du ihren Aussagen vertraust.« Da sagte Agrippa zu Paulus: »Du überredest mich fast noch, ein Christ zu werden.« Paulus erwiderte: »Ich bete zu Gott, dass über kurz oder lang nicht nur du, sondern alle, die mir hier heute zuhören, solche Leute werden, wie ich es bin, natürlich abgesehen von den Fesseln.« Da stand der König auf, ebenso der Statthalter und Berenike und alle, die mit ihnen zusammensaßen. Beim Weggehen sagten sie zueinander: »Dieser Mann hat nichts getan, was den Tod oder eine Gefangenschaft verdient.« Agrippa sagte zu Festus: »Dieser Mann hätte freigelassen werden können, wenn er nicht Berufung beim Kaiser eingelegt hätte.« Aus der Übersetzung Das Buch lesen wir Psalm 6. Ein Gebet um Heilung und Vergebung. Für den Musiker mit Saitenmusik, nach der 8. Melodie zu spielen. Ein Gotteslied von David. Herr, bestrafe mich nicht in deinem Zorn. In deinem Grimm züchtige mich nicht. Sei barmherzig mit mir, Herr, denn ich bin vollkommen am Ende. Mach mich wieder gesund, Herr, denn ich bin ganz zerschlagen und meine Seele ist völlig verstört. Und du, wie lange noch, Herr? Wende dich doch wieder zu mir, Herr, und setze mich frei. Rette mich, weil du gütig bist. Denn wer tot ist, denkt nicht mehr an dich. Wer kann dich dort in der Unterwelt noch loben? Ganz müde bin ich durch mein Seufzen. Ich überschwemme mein Bett die ganze Nacht lang mit meinen Tränen, überflute ich mein Nachtlager. Meine Augen sind trübe vor Kummer, schwach geworden sind sie wegen all meiner Bedränger. Weg von mir, ihr alle, die ihr Böses tut. Denn der Herr hat mein lautes Weinen gehört. Ja, der Herr hat mein Flehen gehört. Der Herr nimmt mein Gebet an. Ganz beschämt und bestürzt sind alle meine Feinde. Zurückweichen müssen sie. Plötzlich werden sie beschämt. Aus der Übersetzung Neues Leben lesen wir aus Sprüche Kapitel 18 die Verse 20 und 21. Worte sättigen die Seele wie Speise den Magen. Das rechte Wort aus dem Mund eines Menschen stillt alle Wünsche. Wer gern redet, muss die Folgen tragen, denn die Zunge kann töten oder Leben spenden.

0: Die Psalmen sind ja ein Liederbuch für den Gebrauch mit Instrumentalbegleitung bestimmt. Man kann sagen, das Liederbuch des Tempels. Und so ist der gesamte Text eben Poesie. Die hebräische Poesie ist so aufgebaut, das Grundelement ist die Zweiergruppe von zwei Verszeilen. Und zwar gibt es da drei Typen. Es gibt den synonymen Parallelismus. Das bedeutet, in der zweiten Verszeile wird dasselbe gesagt wie in der ersten Verszeile, aber mit anderen Wörtern. Das ist der synonyme Parallelismus. Also diese parallele Struktur von zwei Versen, das ist ein Grundcharakter. Ein zweiter Grundtyp ist der antithetische Parallelismus. Das heißt, die zweite Verszeile drückt einen Gegensatz aus zur ersten Zeile. Und der dritte Grundtyp ist der synthetische Parallelismus. Das heißt, die zweite Verszeile baut auf der ersten und führt sie weiter zu einer Synthese. Am besten an einem Beispiel liest jemand Psalm 2, zuerst mal Verse 1 bis 2.
1: Warum toben die Heiden und murren die Völker so vergeblich? Die Könige der Erde lehnen sich auf, und die Herren halten Rat miteinander wider den Herrn und seinen Gesalbten.
0: Jawohl, jetzt haben wir die erste Verszeile, warum toben die Nationen? Und die nächste Zeile ist, und sinnen eitles die Völkerschaften. Was ist das für ein Parallelismus? Synonymer Parallelismus, ja? Also das Toben entspricht sinnen eitles, die Nationen entspricht die Völkerschaften. Und dann kommt die nächste Zeile, es treten auf die Könige der Erde und die Fürsten ratschlagen miteinander. Also, was ist das? Wieder synonymer Parallelismus, genau. Also die Könige entsprechen die Fürsten, es treten auf, im Sinn von rebellisch sich erheben. Das ist parallel zu ratschlagen miteinander. Und dann kommt eine Verszeile gegen den Herrn und gegen seinen Messias. Oder man könnte sogar als zwei Verszeilen auffassen, gegen den Herrn und gegen seinen Messias. Dann ist es eben ein synonymer Parallelismus eigentlich. Jetzt geht es einfach mal darum, wie liest man einen Psalm? Und ich glaube, wenn man das mal sich so einprägt, diese drei Typen, dann liest man poetische Texte im Alten Testament ganz anders. Plötzlich stellt man fest, im Buch Hiob, jetzt verstehe ich den Text. Ja, wenn man das ganz bewusst so liest und man muss bedenken, 30% des Alten Testamentes ist Poesie. Das macht also vom Textumfang mehr aus als das ganze Neue Testament. Also da lohnt es sich schon mal, sich Gedanken zu machen über Poesie im Hebräischen. Es ist übrigens so, von Sprache zu Sprache ist die Auffassung, was Poesie ist, eben unterschiedlich. Und auch im Lauf der Zeiten ändert sich das. Was wir in der Bibel finden, entspricht von der Struktur her der kananitischen Poesie. Aber Hebräisch ist ja eine kananitische Sprache. Also Hebräisch ist ein kananitischer Dialekt. Als Abraham aus Ur in Chaldäa kam, ins Land Kanaan, da hat er die Sprache der Kananiter gelernt. Und darum haben seine Nachkommen dann eben Hebräisch als Sprache Kanaans gelernt. Und wir wissen zum Beispiel von den Inschriften, Keilinschriften aus Ugarit in Nordsyrien, da hat man über 1000 kananitische Tafeln gefunden. Und es ist genau dieser Typ von Poesie. Und zwar so, es reimt sich nicht, aber es gibt einen Rhythmus. Zum Beispiel haben wir jetzt da diese ersten Verszeilen. Warum toben die Nationen, sinnen eitles die Völkerschaften? Das ist auf Hebräisch so. Lama rakshu goyim uleumim yehgu rik. Also drei Betonungen, ja? In jeder Zeile. Es ist also 3 plus 3. Das ist eine Form. Dann gibt es zum Beispiel auch die Möglichkeit in Zweiergruppen. Das ist dann eher oft lyrisch, zum Beispiel das Hohelied, ist typisch im Zweier. Dann belehrende Texte sind oft Dreier, wie jetzt hier. Zum Beispiel in den Sprüchen ist es sehr typisch, das 3 und 3. Und dann gibt es 3 plus 2. 1, 2, 3, 1, 2. Eins, zwei, drei, eins, zwei. Das ist typisch für Klagelieder. Also dieser Rhythmuswechsel bringt etwas Unruhiges hinein. Und das soll eben gerade in der aufgewühlten Traurigkeit soll das eben so poetisch ausgedrückt werden. Was auch noch typisch ist, ist ein plötzlicher Rhythmuswechsel. Und das haben wir genau hier in der Zeile, wo es heißt dann gegen den Herrn und gegen seinen Messias. Dort ist plötzlich diese Dreiergruppe gebrochen und es gibt ein Zweier. Durch diesen Rhythmuswechsel kommt natürlich die Betonung umso mehr hervor. Gegen den Herrn, gegen den Christus. Also es tönt dann so. Lama rakshu goyim uleumim yehegurik. Yitjatzvu malchei eretz ve rosnim nostu yachat. Al Adonai ve al Meshicho. Also gegen den Herrn und gegen seinen Messias. Das kommt da so eindrücklich hervor. Gut, jetzt was sagen Sie? Vers 3, liest jemand weiter?
1: Lasset uns zerreißen ihre Bande und von uns werfen ihre Stricke. Aber der im Himmel wohnt, lachet ihrer, und der Herr spottet ihrer. Einst wird er mit ihnen reden in seinem Zorn, und mit seinem Grimm wird er sie schrecken. Ich aber habe meinen König eingesetzt auf meinen heiligen Berg Zion. Kundtun will ich den Ratschluss des Herrn. Er hat zu mir gesagt, du bist mein Sohn, heute habe ich dich gezeugt. Bitte mich, so will ich dir Völker zum Erbe geben und der Welt Enden zum Eigentum. Du sollst sie mit einem eisernen Zepter zerschlagen, wie Töpfe sollst du sie zerschmeißen. So seid nun verständig, ihr Könige, und lasst euch warnen, ihr Richter auf Erden. Dienet dem Herrn mit Furcht und küsst seine Füße mit Zittern, dass er nicht zürne und ihr umkommt auf dem Wege, denn sein Zorn wird bald entbrennen. Wohl allen, die auf ihn trauen.
0: Jawohl, also, David spricht über die Völker im Allgemeinen, die rebellieren gegen Gott, lehnen sich gegen Gott auf und gegen Jesus Christus, eben sein Messias, sein Gesalbter. Das ist wieder hebräisch Maschiach. Jetzt die Frage, auf welche Zeit bezieht sich das? Es ist ja so, in diesem Psalm geht es darum, dass der Messias eben König der Welt werden soll. Und in Vers 6 sagt Gott selber, habe doch ich meinen König gesalbt auf Zion, meinem heiligen Berg. Also was wollen die Nationen, die sich quasi gegen Gottes Autorität auflehnen? Ich habe den Plan festgemacht, dass auf dem Berg Zion in Jerusalem, in Ost-Jerusalem, dort wird der Messias einmal auf dem Thron Davids regieren, über die ganze Welt. Also haben wir gerade besonders im Fokus diese Zeit vor dem Kommen des Herrn Jesus als König und Richter der Welt. Und die ganze Welt lehnt sich auf gegen die Herrschaft Gottes. Aber wir müssen das nicht darauf einschränken, denn in Apostelgeschichte 4, warum hat man dort im Gebet diesen Psalm zitiert? Dieser Psalm wird bezogen genau auf die Situation damals. Schlagen wir nochmals auf, Apostelgeschichte 4. Sie beten ab Vers 24, in Vers 25 kommt das Zitat aus dem Mund Davids. Liest nochmals jemand ab 25. Apostelgeschichte 4.
1: Der du durch den Heiligen Geist, durch den Mund unseres Vaters David, deines Knechtes gesagt hast, warum toben die Heiden und die Völker nehmen sich vor, was umsonst ist? Die Könige der Erde treten zusammen und die Fürsten versammeln sich zuhauf wider den Herrn und wider seinen Christus.
0: Jawohl. Steht bei Ihnen Gesalbten? Und andere Bibelübersetzungen haben? Christus. Ja, also griechisch Christos heißt Gesalbter. Das ist die Übersetzung des hebräischen Maschiach. Einfach, dass wir die Begriffe klären. Jesus Christus heißt Jesus der Messias. Es lohnt sich ab und zu, wenn man im Neuen Testament liest, Christus wieder zurück zu übersetzen auf Hebräisch und dann liest man das viel bewusster eben nicht einfach als ein Eigenname, sondern als ein Titel. Jesus Christus, Jesus der Messias. Oder wir sind in Christus Also das heißt, wir sind in dem Messias. Christus ist einfach die Übersetzung von Hebräisch Mashiach. Und Messias, das ist einfach die Aussprache, die Griechen konnten nicht Mashiach sagen. Weil es gibt ja kein Sch-Laut im Griechischen. Darum sagen auch die modernen Griechen, die sagen ja nicht Fisch, sondern Fis. Außer sie haben schon gelernt. Also darum wurde aus Masch, wurde Mess. Und dann Iach mit dem Het am Schluss, Mashiach, hat man früher ausgesprochen, Mashiach. Da hatten sie auch Mühe und darum haben sie daraus gemacht Messias. Und am Schluss noch ein S angehängt, das ist üblich. Aus Jeremia wird Jeremias, aus Jesaja wird Jesajas, aus Mose wird Moses. Das ist so beliebt bei den Griechen. Also Messias ist nicht die Übersetzung, sondern einfach die griechische Aussprache von Mashiach. Und Christos, das ist die griechische Übersetzung von Mashiach, Messias. Das ist einfach der Gesalbte. Ja, jetzt lesen wir weiter, Vers 27.
1: Wahrlich, ja, sie haben sich versammelt in dieser Stadt wider deinen heiligen Knecht Jesus, welchen du gesalbt hast, Herodes und Pontius Pilatus mit den Heiden und den Völkern von Israel, zu tun, was deine Hand und dein Rat zuvor bedacht hat, dass es geschehen sollte. Und nun, Herr, siehe an ihr Drohen, und gib deinen Knechten mit allem Freimut zu reden dein Wort. Und strecke deine Hand aus, dass Heilungen und Zeichen und Wunder geschehen durch den Namen deines heiligen Knechtes Jesus. Und da sie gebetet hatten, erbebte die Stätte, da sie versammelt waren, und sie wurden alle des Heiligen Geistes voll und redeten das Wort Gottes mit Freimut.
0: Hier haben wir jetzt eine Auslegung oder Anwendung dieser Stelle. Also die Gemeinde sagt, es ist genauso wie im Psalm 2, in dieser Stadt rebellieren die Heiden gegen Gott und seinen Messias. Denn in dieser Stadt hat Herodes, damit ist gemeint einer der Herodes Söhne, also von dem Kindermörder von Bethlehem, das ist der Vierfürst aus Galiläa gemeint, der ja auch eine Rolle beim Prozess Jesu gespielt hat in Lukas 23. Der Herr Jesus war zuerst bei Pilatus und der wollte ihn abschieben, weil er hörte, er ist aus Galiläa. Dann ging er in den Makkabäerpalast zu Herodes, aber der Herr hat ihm keine Antwort gegeben auf seine Fragen. Er hat ihn verspottet und dann ging er wieder zurück zu Pilatus und dann kam der Entscheid für die Todesstrafe. Und so haben also der Vierfürst Herodes, der Landpfleger Pontius Pilatus, die römische Besatzungsmacht vertraten, haben sich so aufgelehnt gegen Gott und seinen Christus. Und das Ziel war, Vers 28, alles zu tun, was eine Hand und ein Ratschluss zuvor bestimmt hat, dass es geschehen sollte. Nämlich, Christus wurde gekreuzigt. Und so hat also diese Rebellion der Völker gegen Gott und seinen Christus eigentlich in der Kreuzigung bereits einen ersten Höhepunkt erreicht. Und vor dem Wiederkommen des Herrn Jesus als König der Welt soll dieser Widerstand gegen Gott und seinen Christus nochmal seinen Höhepunkt erreichen. Und darum stimmt alles, was gesagt wurde. Das bezieht sich so ganz deutlich auf unsere Zeit. Jawohl. Aber auch auf die Zeit, als Jesus Christus zum ersten Mal kam, hat sich diese Revolte gegen Gott und seinen Christus so schrecklich und eindrücklich gezeigt. Was sagen diese Menschen, die sich auflehnen in Psalm 2? Wie geht das? Wie kann man das machen? Die Bande zerreißen. Welche Bande sind da gemeint? Gebote ignorieren. Also es ist eine Lösung von Gott. Ja? Das ist Gottlosigkeit. Sich von Gott losmachen. Dann wird man gottlos. Das ist im Prinzip das, was der verlorene Sohn gemacht hat. Der verlorene Sohn sagt dem Vater, gib mir mein Erbe, ich will gehen. Also er hat sich emanzipiert. Er wollte aus der Autorität des Vaters weggehen und so leben und entscheiden, wie er wollte. Am Schluss ist er dann bei den Schweinen gelandet. Aber das ist genau das, was in Europa geschehen ist in der Aufklärungszeit. In der Aufklärungszeit haben sie gesagt, so, jetzt ist fertig. Früher waren wir so stupid. Wir haben einfach gehört, was da in der Bibel stand, in einem Buch. Nach dem hat man sich ausgerichtet. Wir wollen nur noch das glauben, was unser Verstand uns sagt. Unser Verstand entscheidet über richtig und falsch, über gut und böse. Und Kant, großer deutscher Aufklärungsphilosoph, hat ein Büchlein geschrieben mit dem Titel Was ist Aufklärung? Und da findet sich dieser Satz: Die Aufklärung ist der Ausgang aus der selbstverschuldeten Mündigkeit. Also, was die Menschen bisher gemacht haben, das war Unmündigkeit. Sie sahen sich irgendwie abhängig von Gott. Aber jetzt müssen wir uns lösen, wir müssen jetzt mündig werden, das heißt, wir müssen uns von Gott und seinen Geboten, wie das eben vorhin gesagt wurde, lösen. Richtig ist das, was unser Verstand als richtig anschaut. Nicht, was in einem Buch, in der Heiligen Schrift steht. Und so war das eigentlich, also geistesgeschichtlich, ein ganz entscheidender Einschnitt, wo man sagen muss, unsere westliche Kultur hat sich da bewusst von Gott gelöst. Da hat man einen Stein ins Rollen gebracht. Kant glaubte, dass Gott existiert. Aber ein Jahrhundert später haben sich gesagt, ja, die Aufklärer, die waren ein bisschen, ja, noch zu wenig weit. Die glaubten ja immer noch an Gott als Schöpfer. Sie sagten zwar, ein Wunder gibt es nicht, denn Gott greift nicht in die Geschichte ein. Aber irgendwie muss ja die Welt entstanden sein. Also ganz am Anfang hat Gott alles erschaffen, aber dann hat er sich nicht mehr interessiert. Also wir können nicht mit Gottes Eingreifen in der Geschichte rechnen. Das gibt es nicht. Und wenn in der Bibel steht von Wundern, das ist eben so naives Denken von früher. Also noch glaubte, dass Gott irgendwie auch eingreifen könnte. Das gibt es nicht. Beweis? Die Vernunft sagt, Wunder gibt es nicht. Man muss nur ein bisschen überlegen, dann weiß man schon, was richtig ist, ja? Aber im 19. Jahrhundert hat man sich gesagt, das brauchen wir auch nicht, einen Schöpfer. Wir können das auch erklären, rein durch Naturgesetze. Die Naturgesetze sind so, dass sich alles immer mehr nach oben entwickelt. Und dann kam die Evolutionslehre mit Charles Darwin, 1859, mit seinem Buch Die Entstehung der Arten durch natürliche Selektion. Also wir hatten nur von den Tieren gesprochen, den Pflanzen. Und dann war die Zeit ein bisschen reifer. 1871 schreibt er das Buch über die Abstammung des Menschen. Dann hat das Ganze auch auf den Menschen ausgedehnt. Aber er hat nicht gesprochen über die Entstehung der Erde und des Weltalls. Das kam dann im 20. Jahrhundert, hat man die Evolution eben auch auf das ganze Weltall angewendet und gesagt, auch da brauchen wir keinen Gott. Es hat einmal geknallt und dann ist alles entstanden. So kam die Sache mit dem Urknall. Aber was ist das? Es ist ein ganz bewusstes Sich-Lösen von Gott. Ein bekannter Naturwissenschaftler hat einmal gesagt, die einzige Alternative zu Evolution ist Schöpfung. Und das wollen wir nicht glauben. Er hat nicht gesagt, das geht nicht aus vernünftigen Gründen. Das wollen wir nicht. Also ein ganz bewusstes Sich-Lösen von Gott. Und das ist diese Rebellion. Lasst uns zerreißen ihre Bande und von uns werfen ihre Seile. Ja, und jetzt sehen wir aber die Reaktion von Gott. Da haben wir also die Seite der Menschen, Vers 1 bis 3. Und jetzt kommt die Reaktion Gottes, Verse 4 bis 6. Das ist die zweite Strophe, kann man sagen. Wie reagiert Gott?
1: Aber der im Himmel wohnt, lachet ihrer, und der Herr spottet ihrer. Einst wird er mit ihnen reden in seinem Zorn, und mit seinem Grimm wird er sie schrecken. Ich aber habe meinen König eingesetzt, auf meinen heiligen Berg Zion.
0: Jawohl. Also, wie reagiert Gott? Gott lacht. Also, haben wir das schon mal bewusst gelesen, dass Gott lacht? Es gibt nur wenige Stellen, wo Gott lacht. Psalm 37, Vers 13. Drei Stellen. 37, 12 und 13. Liest jemand vor, bitte?
1: Der Gottlose droht dem Gerechten und knirscht mit seinen Zähnen wider ihn. Aber der Herr lacht seiner, denn er sieht, dass sein Tag kommt.
0: Jawohl. Der Herr lacht. Wieder im Blick auf den Tag des Gerichts, wann Jesus Christus eben als Richter der Welt kommen wird. Und dann die dritte Stelle, 59, 8.
1: Siehe, sie geifern mit ihrem Maul. Schwerter sind auf ihren Lippen. Wer sollte es hören? Aber du, Herr, wirst ihrer lachen und aller Völker spotten.
0: Jawohl. Also das erschreckt Gott lacht über die, die sich so gegen ihn auflehnen. Gott lacht nicht über den, der sich vor ihm beugt und der seine Schuld erkennt. Über den erbarmt er sich, aber über den Rebellen, über den lacht er, spottet er. Und das ist die eine Reaktion. Und die andere Reaktion, Vers 5, ist Zornglut, der die Menschen einmal schrecken wird. Wenn man die Offenbarung liest, dann bekommt man einen Eindruck von diesem Schrecken. Nach der Entrückung der Gemeinde werden die ersten Gerichtssiegel, die 6 Siegel, geöffnet werden. Und mit dem 7. Siegel kommt dann die große Drangsal. Und jetzt schauen wir mal, Offenbarung 6. Also das 6. Siegel, das gewissermaßen noch vor der großen Drangsal der schrecklichsten Zeit der Weltgeschichte von 3,5 Jahren geöffnet wird, da heißt es Offenbarung 6, Vers 15.
1: Und die Könige der Erde und die Großen und die Obersten und die Reichen und die Gewaltigen und alle Knechte und alle Freien verbargen sich in den Klüften und Felsen an den Bergen und sprachen zu den Bergen und Felsen, fallet über uns und verberget uns vor dem Angesichte des, der auf dem Thron sitzt, und vor dem Zorn des Lammes. Denn es ist gekommen der große Tag seines Zorns, und wer kann bestehen?
0: Sie sehen, jetzt kommt der große Tag seines Zorns. Und wo suchen Sie Zuflucht? Im Selbstmord. Und Sie sagen zu den Bergen und zu den Felsen, fallt auf uns und verberget uns. Und dabei ist Selbstmord immer eine Sackgasse. Denn in Hiob steht, dass auch das Totenreich ist vor dir entblößt. Der Mensch ist dort gefangen. Und er steht vor Gott. Der Selbstmord ist nie eine Rettung. Man kann nicht hinaus, sondern ist mir erst recht in der Gegenwart des Richters. Also schrecklich, anstatt Buße zu tun, wegen diesem Ausgang aus der sogenannt selbstverschuldeten Unmündigkeit, anstatt sich darüber zu beugen, sagen sie, wir wollen sterben. Also das ist dieser Schrecken von Psalm 2, Vers 5. Und Vers 6, Gott der Vater, ist es ja, der in diesen Versen 4 bis 6 spricht, da erklärt der Vater seinen Beschluss, seinen Plan. Nämlich,
1: ich aber habe meinen König eingesetzt auf meinen heiligen Berg Zion.
0: Also Zion, das ist der Tempelberg in Ostjerusalem, eben der heilige Berg Gottes. Auf dem Südabhang stand einst der Palast von David. Also oben auf der Berghöhe, das ist der Tempelplatz, wo heute die Oma-Moschee und die El-Aqsa-Moschee stehen. Dann, wenn man runtergeht nach Süden, der Berg ist so lang nach Süden gestreckt, dann kommt man über den Ophel. Und gerade nach dem Ophel, da war die Davidstadt. Und oberhalb der Davidstadt, da war der Palast von David, den man ja vor einigen Monaten ausgegraben hat. Neu. Eben da auf diesem heiligen Berg, das ist der Berg Zion, der Tempelberg, aber der Palast unterhalb des Tempelbezirks, da wird der Jesus wieder herrschen in der Zukunft auf dem Thron Davids. Wie Gabriel das Maria damals verkündigt hatte. Lukas 1, Vers 31.
1: Siehe, du wirst schwanger werden und einen Sohn gebären, des Namen sollst du Jesus heißen. Der wird groß sein und ein Sohn des Höchsten genannt werden. Und Gott, der Herr, wird ihm den Thron seines Vaters David geben. Und er wird ein König sein über das Haus Jakob ewiglich. Und seines Reichs wird kein Ende sein.
0: Das ist dann eben die Erfüllung dieses Schwurs Gottes an David, dass eben das Königtum, seine Nachkommenschaft wird auf ewig bestehen. Der Jesus wird also als Nachkomme Davids auf seinem Thron, auf dem Thron seines Vaters David in Jerusalem auf dem Berg Zion regieren. Nun, in den Versen 7 bis 9 haben wir die dritte Strophe. Da spricht jetzt der Sohn Gottes selbst. Vers 7 bis 9, bitte, liest das jemand?
1: Kundtun will ich den Ratschluss des Herrn. Er hat zu mir gesagt, du bist mein Sohn. Heute habe ich dich gezeugt. Bitte mich, so will ich dir Völker zum Erbe geben und der Welt Enden zum Eigentum. Du sollst sie mit einem eisernen Zepter zerschlagen. Wie Töpfe sollst du sie zerschmeißen.
0: Also jetzt spricht der Messias und macht deutlich, dass er Gottes Sohn ist. Also der Gedanke, dass der Messias Gottes Sohn ist, den finden wir schon längst im Alten Testament. Eben, du bist mein Sohn, sagt Gott zu Messias. Und nicht, du bist einer meiner Söhne. Du bist mein Sohn. Das spricht eben von dem einzigen Sohn Gottes. Und Gott, der Vater, gibt dem Mensch gewordenen Sohn, hier geht es ja um Jesus Christus als Mensch, du bist mein Sohn, heute habe ich dich gezeugt, da geht es eben um diese Zeugung durch den Heiligen Geist, so wurde der Messias als Mensch eben von Gott gezeugt, und nun sagt der Sohn, der Vater hat zu mir gesagt, fordere von mir, ich will dir zum Erbteil geben die Nationen, er wird das Gericht über alle Völker ausführen. Das ist der Beschluss Gottes. Nicht wahr? Vers 7. Vom Beschluss will ich erzählen. Gottes Plan, der bedingungslos in Erfüllung gehen wird, dass schließlich der Jesus als Richter und dann als Herrscher über die ganze Welt erscheinen wird. Letztes Mal wurde noch die Frage gestellt nach dem Psalmengesang, wie das ausgesehen hat zu biblischen Zeiten. Ich habe erklärt, dass im hebräischen Alten Testament, so wie das die Rabbiner im Mittelalter überliefert haben, sie haben den Konsonantentext mit Vokalen versehen, da wurden aber eben weiter musikalische Zeichen eingefügt, so dass jedes Wort, nicht nur in den Psalmen, sondern im ganzen Alten Testament, jedes Wort oder jede Wortverbindung ein musikalisches Zeichen hat. Und nach diesen Zeichen singt man in den Synagogen weltweit den Text vor. Also die Bibellese im Synagogengottesdienst, das ist nicht der reine Lese, sondern da wird der Text durch den Chasan vorgetragen, gesungen. Aber diese Tradition der Bedeutung dieser Zeichen ist abgerissen. Das heißt, dass also Juden in Osteuropa, Russland, das sind die aschkenasischen Juden, die haben eine andere Art, diese Zeichen umzusetzen als zum Beispiel die sephardischen Juden. Das sind die Juden aus Spanien und die dann auch geflohen sind nach Nordafrika. Oder eine dritte Gruppe der Juden, das sind die orientalischen Juden, die jemenitischen Juden oder die Juden dann in Persien oder im Irak. Die haben wieder eine eigene Art des Singens gehabt. Aber jetzt im 20. Jahrhundert, insbesondere nach dem Zweiten Weltkrieg, hat eine französisch-jüdische Komponistin und Organistin hat sich jahrelang damit beschäftigt und ihr ist es gelungen, die ursprüngliche Bedeutung wieder zu rekonstruieren. Sie hat ein Buch darüber veröffentlicht, ein Standardbuch, das gibt es auf Französisch und auch auf Englisch. Da sieht man, wie sie das herausgekriegt hat, ist also echt überzeugend. Ich mag mich noch gut erinnern, als ich bei Jehoshua Lackner, das war einer der großen israelischen Komponisten, bei ihm studiert hatte, da hatte ich ihn auch darauf angesprochen und er hat also auch gemeint, dass diese Entdeckung von Susan Haig von Tura wirklich ernst zu nehmen sei. Ist ganz erstaunlich, dass er das also das so entziffern können, wie ein Champollion die Hieroglyphenzeichen entziffern konnte. Und das gibt ganz erstaunliche orientalische Melodien, wenn man das umsetzt. Und sie hat auch deutlich machen können, dass ihre Zeichen effektiv zurückgehen auf Handzeichen, die eben der Dirigent im Zweiten Tempel eben geben konnte für das Orchester und für den Chor, der im Tempel ja die Psalmen jeweils aufgeführt hat. Und so ein bisschen einen Eindruck zu geben, wie das so geklungen hat, zur Zeit Jesu. Überhaupt in der Tempelzeit gebe ich jetzt ein Beispiel. Psalm 133 kann man aufschlagen. Es ist eines der 15 Stufenlieder. Das heißt, Lieder, die man beim Hinaufzug nach Jerusalem zu den großen Festen, Passa, Pfingsten und Laubhütten, auf dem Weg gesungen hat und die natürlich auch im Tempel aufgeführt wurden. Das ist ein Psalm von David, und damit eben auch die Harfe nicht fehlt, nehme ich behelfsweise ein anderes Seiteninstrument von heute. Aber es ist zu sagen, das hebräische Wort Kinnor in 1. Samuel 16 ist heute das Wort für Violine im Hebräischen. Und es ist tatsächlich so, musikgeschichtlich geht die Violine auf die Kinnor zurück. Das war so ein Seiteninstrument, sieht aus wie der See Genezareth in der Form. Und darum heißt See Genezareth heißt nämlich Lauten oder Hafensee. Ja. Also auch der Titel wird schon gesungen. Shir Hamal Lot Le David, Stufenlied von David. Hinema Tov Umanaim, siehe wie gut und wie lieblich ist es. Shevet Achim Gam Yachad, wenn Brüder auch einträchtig zusammensitzen.

Ja, vielleicht später, wir werden ja noch einige Psalmen durchnehmen. Wir haben erst begonnen mit den messianischen Psalmen, also Psalm 2, jetzt die letzte Strophe. Also es ist erstaunlich bei dieser Musik, sie hat festgestellt, dass die Zeichen unter den Wörtern, die zeigen Töne an in der orientalischen Tonleiter. Und die Zeichen über den Wörtern, das sind Abugiaturen, die also angeben bestimmte Verzierungsformen. Und da muss man eben beide beachten, unten und die oben, und dann gibt es solche Melodien. Und ganz eigenartige Wendungen, die wir eigentlich sonst kaum kennen, dass zum Beispiel, dass die Melodie hinaufgeht auf den siebten Ton als Leitton und der wird nicht aufgelöst nach oben, sondern geht wieder zurück. Und das gibt etwas unwahrscheinlich Spannungsgeladenes. Und zwar genau an den richtigen Stellen. Ja, also wenn man jetzt den Text noch verstanden hätte, jeweils, dann muss man sagen, oh, genau dort, wo es so spannungsgeladen wird, wurde die Melodie so spannungsgeladen. Und das ist erstaunlich, obwohl die Melodien an sich sehr schlicht sind, aber die haben eine solche Intensität, die eben effektiv überrascht. Aber ich meine, dass sie eben zurückgehen auf die Umsetzung, so wie das gemacht wurde. Man kann ja auch nicht sagen, die Musik, so wie David sie gesungen hatte, war jetzt im Detail eben inspiriert, so wie die Bibel inspiriert war. Und darum ist sie auch nicht überliefert worden. Aber was man davon ableiten kann, ist überhaupt der Charakter der Musik. Die Musik richtet sich zum Beispiel nach dem Rhythmus der Wörter.

0: hergeleitet vom Sprechrhythmus. Und der Sprechrhythmus ist ja nicht etwas Motorisches, ja, wo jeder Schlag genau gleich ist. Und darum ist es überhaupt möglich, da 2 Stunden lang zuzuhören. Wenn ich motorisch so wie ein Rap sprechen würde, also nach 2 Stunden hätte man wirklich mal die Nase voll, oder? Das geht nicht, das ist wieder natürlich. Beim Rap wird die Sprache in ein Gefängnis, in ein Zeitgefängnis, Stahlgitter, jeder Schlag ist genau gleich lang gesetzt und das entspricht nicht dem natürlichen Fluss der Sprache und übrigens auch nicht den natürlichen Rhythmen von Herz und Gehirnströmen und von der Atmungsrhythmus her, auch der variiert ständig. Da, was intensiver wird, nimmt die Atmung in der Intensität zu. Man zum Beispiel hat Aufzeichnungen gemacht, jemand hört ein brandenburgisches Konzert von Bach und sobald das Orchester ganz intensiv wird, schnelle 16 werden gespielt, dann steigt die Atmung automatisch an. Der Hörer merkt das nicht. Und sobald es sich wieder beruhigt, geht die Atmung wieder zurück und auch der Puls geht wieder runter. Aber diese Entspannung ist etwas ganz Grundsätzliches, eben schon in der biblischen Musik und wurde etwas ganz grundsätzlich Normales in der europäischen Musik, die ja zurückgeht auf diese biblische Musik. Denn diese Gesänge aus Jerusalem wurden ja nach Europa gebracht. Und so ist der frühchristliche Gesang war ganz direkt angekoppelt an die Musik aus Jerusalem. Und aus dieser frühchristlichen Musik hat man über das Mittelalter dann die Mehrstimmigkeit entwickelt, bis zum 4-stimmigen Satz, der dann bei Bach bis zum Höhepunkt ausgestaltet wurde. Das hat sich alles im Rahmen eines christlichen Umfeldes entwickelt. Und ist zum Beispiel nirgends anderswo entwickelt worden in einer anderen Kultur. Also den 4-stimmigen Satz, der dann auch die Grundlage ist für die ganze konzertante Musik des Abendlandes, das gibt's nirgends in keiner Kultur, nur da. Und da in Europa wurde das entwickelt, im Rahmen des Christentums, aus dieser ursprünglichen Tempelmusik des Alten Testaments, um das Lob Gottes zu erhöhen. Ja, gut, Plan 2. Die letzte Strophe liest noch jemand Verse 10 und 12, bitte.
1: So seid nun verständig, ihr Könige, und lasst euch warnen, ihr Richter auf Erden. Dienet dem Herrn mit Furcht und küsst seine Füße mit Zittern, dass er nicht zürne und ihr umkommt auf dem Wege, denn sein Zorn wird bald entbrennen. Wohl allen, die auf ihn trauen.
0: Ja. Also, hier finden wir einen Aufruf zur Umkehr, zur Buße. Die Welt wird hier nochmals aufgerufen, eben zu diesem Messias, von dem sie sich ja unbedingt ablösen wollten, Vers 2, von dem Herrn und seinem Gesalbten. Zu ihm sollen sie zurückkehren. Er ist der Weg zurück zu Gott, der Sohn Gottes. Ich bin der Weg, die Wahrheit und das Leben. Niemand kommt zum Vater als nur durch mich. Darum wird hier der Mensch aufgerufen, eben sich an den Sohn Gottes zu wenden. Vers 12, küsset den Sohn, dass er nicht zürne. Übrigens, im Hebräischen ist hier das Wort Bar benutzt. Normalerweise ist er Ben für Sohn. Du bist mein Sohn, das ist Ben. Beni Atta, das ist Ben. Du bist mein Sohn, aber hier haben wir das Wort Bar, das ist das typische Wort im Aramäischen. Aber es gab natürlich viel, viel Austausch zwischen Aramäisch und Hebräisch und so wurde das eben nebeneinander benutzt. Also, küsset den Sohn, das ist der ganz klar überlieferte Text. Und zwar wird in Vers 10 werden die Könige und die Richter aufgerufen. Die Könige stehen für die in der Politik, die Exekutive bilden und die Richter stehen für die Legislative. Und in beiden Bereichen haben wir das Problem, dass der Mensch sich heute von Gott weit entfernt hat. Man sieht, wie die ausführende Politik, was sie macht, in den sogenannten christlichen Ländern oder einst christlichen Ländern und was auch die Richter heute an Rechtsprechung sich erlauben, das zeigt diese Ablösung von Gott. Aber sie werden alle aufgerufen, sich dem Herrn zuzuwenden, dient dem Herrn mit Furcht Und Vers 12 küsst den

0: Sohn. Wo finden wir im Neuen Testament Beispiele von Menschen, die tatsächlich den Sohn Gottes geküsst haben? Schlagen wir auf Lukas 7. Da ist es nicht Maria, sondern eine Sünderin. Eine Prostituierte, die zur Buße gekommen ist. Lukas 7, Vers 36. Liest das jemand vor? Ja, vielleicht nicht den ganzen Abschnitt. Kann man für sich lesen. Ab Vers 44. Nein, Vers 38 zuerst aber noch. 37 und 38, das sollten wir schon lesen.
1: Und siehe, da war eine Frau in der Stadt, die eine Sünderin war. Und als sie erfahren hatte, dass er in dem Haus des Pharisäers zu Tisch liege, brachte sie eine Alabasterflasche mit Salböl, trat von hinten an seine Füße heran, weinte und fing an, seine Füße mit Tränen zu benetzen und trocknete sie mit den Haaren ihres Hauptes. Dann küsste sie seine Füße und salbte sie mit dem Salböl.
0: Jawohl, und Vers 44.
1: Und sich zu der Frau wendend, sprach er zu Simon, siehst du diese Frau? Ich bin in dein Haus gekommen, du hast mir kein Wasser für meine Füße gegeben. Sie aber hat meine Füße mit Tränen benetzt und mit ihren Haaren getrocknet. Du hast mir keinen Kuss gegeben. Sie aber hat, seitdem ich hereingekommen bin, nicht abgelassen, meine Füße zu küssen. Du hast mein Haupt nicht mit Öl gesalbt. Sie aber hat mit Salböl meine Füße gesalbt. Deswegen sage ich dir, ihre vielen Sünden sind vergeben, denn sie hat viel geliebt. Wem aber wenig vergeben wird, der liebt wenig. Er aber sprach zu ihr, deine Sünden sind vergeben. Und die mit zu Tisch lagen, fingen an, bei sich selbst zu sagen, wer ist dieser, der auch Sünden vergibt? Er sprach aber zu der Frau, dein Glaube hat dich gerettet, geh hin in Frieden.
0: Jawohl. Also man muss ja im Klaren sein, das war nicht eine Heidin, sondern muss davon ausgehen, das war eine Jüdin, die so in der Sünde gelebt hatte. Und aber nun eine Umkehr erlebt. Und das war also jemand, der Psalm 2 kennen konnte. Küsset den Sohn, damit er nicht zürne. Und das gibt den richtigen Hintergrund für diese Geschichte. Diese Frau wusste, dass Gottes Zorn über ihrem Leben stand. Aber sie wusste, es gibt einen, der mich vor dem Zorn Gottes retten kann. Das ist der Messias. Und so hat sie eben dieses Zeichen, die Füße küssen, benutzt, um zu zeigen, dass sie eben ihr Vertrauen in den Sohn Gottes setzt. Und ihr wird auch zugesprochen, deine Sünden sind vergeben, dein Glaube hat dich gerettet, gehe hin in Frieden. Ja, der Herr eben vorwirft diesem Simon, dem Pharisäer, ich bin gekommen, du hast mir kein Wasser für die Füße gegeben, das wäre ja orientalische Sitte gewesen, du hast mir keinen Begrüßungskuss gegeben. Und er war ja entsetzt über diese Frau. Und er dachte sich, wenn er ein Prophet wäre, dann wüsste er, was für ein Leben dahinter steckt. Und warum wirft er diese Frau nicht hinaus? Aber diese Frau wusste, auf welcher Basis sie eben gerettet werden konnte und hat sich so an den Sohn Gottes gewendet. Also unter dem Hintergrund von Psalm 2 bekommt das eine ganz andere, viel tiefere Bedeutung. Und dann wurde aber gesagt, wir haben noch ein Beispiel, wo jemand den Sohn Gottes küsst. Das war Judas. Matthäus 26, das Zeichen des Verräters. Matthäus 26, Vers 48.
2: Und der Verräter hatte ihnen ein Zeichen gegeben und gesagt, welchen ich küssen werde, der ist's, den greifet. Und alsbald trat er zu Jesu und sprach, gegrüßet seist du, Rabbi, und küsste ihn. Jesus aber sprach zu ihm, mein Freund, warum bist du gekommen?
0: Jawohl, das ist ja so erstaunlich, wie der Herr reagiert auf diesen verräterischen Kuss, der eigentlich ausdrücken sollte, ich gehöre eben zu deinen Freunden, zu dieser Gruppe von Aposteln, die durch alle Nöte hindurch mit dem Herrn gegangen sind. Und das nimmt er als Zeichen, um den Feinden das Signal zu geben, wen sie verhaften sollten. Und kurz darauf, Judas erhängt sich. Und der Herr Jesus in seinem Gebet in Johannes 17 nennt ihn den Sohn des Verderbens. Sagt, ich habe keinen verloren, außer den Sohn des Verderbens, damit die Schrift erfüllt würde. Er hat zwar den Sohn geküsst, aber so falsch, hinterhältig. Das Zeichen an sich hat keine Bedeutung, wenn das Zeichen nicht Inhalt hat. Und das war bei dieser Frau in Lukas 7 eben der Fall. Übrigens, man spricht oft vom Judas Kuss, aber wenig vom Judas Gruß. Er sagt, sei gegrüßt, Rabbi. auf Griechisch Chaire, Rabbi, freue dich, Rabbi. Und dann kam das Kreuz. Gut, er hat ja wohl nicht Griechisch gesprochen, sondern Hebräisch oder Aramäisch. Dann hat er gesagt Shalom oder Shlama. Das entsprechende auf Aramäisch. Das heißt Frieden, Wohlfahrt wünsche ich dir. Und das angesichts des Kreuzes. So schrecklich. Aber eben, das Positive sehen wir da in Psalm 2, Vers 12. Dem Sohn Gottes Zuneigung zeigen. Bei ihm Zuflucht suchen. Küsst den Sohn, dass er nicht zürne. Und ihr umkommt auf dem Weg. Und der Psalm schließt mit einer Glückseligpreisung. Also Aschrei, stärker übersetzt, wäre glückselig. So hat das die alte Elberfelder. Dieses Wort kommt in den Psalmen 25 Mal vor. Es beginnt ja schon im Psalm 1. Glückselig der Mann, der nicht wandelt im Rat der Gesetzlosen. Und jetzt hier, glückselig alle, die auf ihn vertrauen. Das Glückselig drückt nie irgendwie eine äußerliche, enthusiastische Freude. Einfach so ein Gefühlsausbruch. Sondern es ist vielmehr ein inneres Glück, unter dem Segen Gottes zu stehen. Aber das lohnt sich mal als Bibelstudium, all diesen 25 Glückseligen in den Psalmen nachzugehen. Wenn man das Gefühl hat, man sei unglücklich, dann sieht man, wie man glücklich wird. Das Entsprechende ist dann in der Bergpredigt diese 9 glückselig oder selig. Aber selig ist eigentlich zu schwach übersetzt. Makarios meint das innere Glück, die innere Freude. Eben, das muss nicht emotional durch einen Ausbruch sichtbar sein, eine ganz tief im Herzen empfundene Glückseligkeit und Erfüllung in Gott, in Gottes Zusagen. Also hier das zweite Glückselig der Psalmen. Alle, die beim Sohn Gottes Rettung suchen, die sind glücklich. Und da sehen wir, das ganze Evangelium ist im Alten Testament so klar verankert. Über den Sohn Gottes kann der Mensch vor dem Gericht Gottes verschont werden. Dass er so schrecklich beschrieben wird in Vers 4. Der im Himmel thront, lacht, der Herr spottet ihr. Das zeigt den Aspekt der Heiligkeit Gottes. Da können wir nicht viel darüber sprechen, oder? Aber das zeigt etwas Schauderhaftes. Dass Gott schließlich einmal das Gericht über die, die den Sohn Gottes verworfen haben oder an ihm gleichgültig vorbeigegangen sind, wird schonungslos kommen. Aber Gott ist ein Gott der Gnade, der kein Gefallen hat am Tod des Gesetzlosen, Ezekiel 33, und darum hat er diesen Weg durch den Messias, den Sohn Gottes, geöffnet.

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1: Baden in Gerechtigkeit. ...1797 Gesetze und 2866 Rechtsverordnungen. Das ist deutsches Recht in Zahlen. Ein wahres Paradies der Gerechtigkeit, oder etwa nicht? Allerdings sind Richterinnen und Richter auch nur Menschen. Anders als Gott sind sie nicht allwissend und haben nur ein menschlich begrenztes Urteilsvermögen. Zudem wird ihr Denken immer wieder von persönlichen Wertvorstellungen und Wünschen geprägt. Eine hundertprozentige Gerechtigkeit an deutschen Gerichten kann es trotz allem ehrlichen Bemühen deshalb nicht geben. Gott nimmt unsere menschliche Gerechtigkeit ganz genau unter die Lupe. Die 1797 Gesetze interessieren ihn dabei herzlich wenig. Nein, Gott fragt Sie und mich, wie sieht es mit deiner Gerechtigkeit aus und vor allem mit deiner Liebe zu mir und zu deinen Mitmenschen? Prägt diese Liebe dein Denken, Urteilen und Handeln? Wirst du anderen Menschen wirklich immer ganz gerecht oder tust du nur fromm und selbstgerecht nach außen hin? Diesen Spiegel hat bereits der Prophet Amos dem Menschen seiner Zeit vorgehalten. Vor etwa 2800 Jahren. Schonungslos prangert er an, wo Menschen zwar prächtige Gottesdienste feiern, aber sich im Alltag auf Kosten der Armen und Elenden bereichern. Im Alten Testament, im Buch Amos Kapitel 5, können Sie nachlesen, was Gott stattdessen von seinen Menschen fordert. Es ströme aber das Recht wie Wasser und die Gerechtigkeit wie ein nie versiegender Bach. Gott, der Herr, kennt die Menschen in- und auswendig. Er weiß, dass wir selbst das niemals hinbekommen mit der hundertprozentigen Gerechtigkeit und schon gar nicht das mit der vollkommenen Liebe. Deshalb ist er in Jesus Christus Mensch geworden, hat die 100% Liebe und Gerechtigkeit an unserer Stelle für uns erfüllt. Wir sollen dem Herrn und Gott, so gut wir es eben können, darin nacheifern. Aber wenn wir uns einmal am Ende unseres Lebens vor Gottes Thron nur auf unsere Selbstgerechtigkeit berufen, werden wir krachend scheitern. Suchen wir deshalb am besten schon hier und heute unseren himmlischen Rechtsbeistand Jesus Christus. Allein bei ihm fließen Recht, Gerechtigkeit und vor allem Liebe wie ein nie versiegender Bach. Baden in Gerechtigkeit, baden in Liebe, das bedeutet Leben in der Nähe Gottes. Schon hier und jetzt, aber einmal in vollendeter Freude im ewigen Leben bei Gott dem Herrn. Es ströme aber das Recht wie Wasser und die Gerechtigkeit wie ein nie versiegender Bach. Aus dem Alten Testament, Buch des Propheten Amos, Kapitel 5, Vers 24. 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
1: Es ist 8:30 Uhr.

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1: Herzlich willkommen zu einer weiteren Ausgabe der Sendereihe Durch die Bibel. Wir machen weiter bei der Betrachtung des Römerbriefes und sind nun im 5. Kapitel angekommen. Dort wird erkennbar, dass Paulus eine der Fragen beantwortet, die sich jedem stellen wird, der diesen Brief bis hierher gelesen hat. Paulus hat berichtet von der Erlösung in Jesus Christus, dass wir gerettet worden sind durch eine Erlösung, die zu einem gewaltigen Preis erkauft wurde am Kreuz. Sie befreit von der Schuld der Sünde und klärt die Frage der Sünde, so dass wir nicht vor Gott treten müssen zu einem Gericht, das über unsere Erlösung entscheidet, so dass auf die, die Jesus Christus vertraut haben, ein ewiges Zuhause wartet. Die Frage, die Paulus jetzt stellt, ist: Wie sieht es aus mit dem Hier und Jetzt? Ich habe einmal einen liberalen Prediger sagen hören: Ich glaube nicht an eine Religion des Jenseits, an ein zukünftiges Leben. Ich glaube an eine Religion des Hier und Jetzt. In den frühen Tagen der Hippie-Bewegung war ich an einer Straßenecke in San Francisco mit einem jungen Mann im Gespräch, der nichts über das Christentum hören wollte, weil er meinte, das sei eine Religion, die das Glück irgendwann im Himmel verspricht. Darauf entgegnete ich: Dann glauben Sie, dass Sie Ihr Glück hier und jetzt finden und nicht erst später? Er sagte: Ja, das stimmt. Ich meinte, er machte nicht den Eindruck, dass er hier und jetzt schon viel Glück abbekommen hätte. Und das gab er auch zu. So sagte ich: Nun, ich finde es wirklich tragisch, sein Glück hier und jetzt nicht zu bekommen und es später auch noch zu verpassen. Paulus zeigt es jetzt. Es gibt einige Annehmlichkeiten und Vorteile, die den Gläubigen hier und jetzt zugutekommen. Wenn jemand Christus vertraut, wenn jemand gerechtfertigt ist durch Glauben an die Erlösung, die in Christus zu finden ist. Und das sind Vorteile, auf die viele Nichtchristen sehr bedacht sind, die sie gerne haben wollen. Viele Menschen geben heutzutage eine Menge Geld aus beim Versuch, Dinge zu erhalten, die zu den gegenwärtigen Vorteilen jedes Gläubigen gehören. Das heißt nicht, dass alle Gläubigen sie auch genießen können. Nichtsdestotrotz stellt sie Gott für sie auf den Tisch und alles, was sie tun müssen, ist, ihre Hand auszustrecken und sie zu nehmen. Die Vorteile der Erlösung. Dazu gehört als ein erster Vorteil Friede. Da wir nun gerecht geworden sind durch den Glauben, haben wir Frieden mit Gott durch unseren Herrn Jesus Christus. Römer 5, Vers 1. Da wir nun gerecht geworden sind durch den Glauben, bezieht sich auf den einen Glaubensakt im Augenblick, wo wir Christus beginnen zu vertrauen. Frieden mit Gott durch unseren Herrn Jesus Christus. Die Bibel erwähnt einige Arten Frieden. Zunächst einmal den Weltfrieden. Die Vereinten Nationen haben dafür gearbeitet, ebenso wie der frühere Völkerbund. Sie haben in der Vergangenheit nicht viel erreicht. Während ich das hier schreibe, glauben sehr viele Leute, sie müssten nur laut genug protestieren, dann könnten sie der Welt Frieden bringen, durch menschliche Manipulation oder durch psychologische Tricks. Nun, solange es Sünde in den Herzen der Menschen gibt, wird niemals Frieden in der Welt sein, nicht bevor der Friedefürst kommt. Christus wird Frieden auf diese Erde bringen. Aber der Weltfrieden ist nicht der Friede, über den Paulus hier spricht. Dann gibt es den Frieden, der als Seelenfrieden bekannt ist. Das ist der Friede, auf den sich der Herr Jesus Christus bezog, als er seinen Jüngern sagte: Den Frieden lasse ich euch, meinen Frieden gebe ich euch. Nicht gebe ich euch, wie die Welt gibt. Johannes 14, Vers 27. Das ist ein Friede, der zu den Menschen kommt, die Christus vertraut haben, die in ihm ruhen und seinen Willen tun. Ich wünschte, ich könnte sagen, dass ich diesen Frieden zu jeder Zeit erfahren habe. Das ist aber nicht so. Ich weiß, dass dieser Friede jedem Gläubigen heute zur Verfügung steht. Ich vermute, dass es mir so geht wie den meisten Gläubigen. Es gibt Auf- und Abzeiten. Zeiten, wenn dieser Friede meine Seele erfüllt, das ist herrlich. Aber daneben gibt es Zeiten, wo ich unter Druck stehe oder angespannt bin. Oder wenn ich erschöpft bin und mir dieser Friede irgendwie versagt bleibt. Aber Paulus spricht nicht vom persönlichen Seelenfrieden. Dann gibt es noch eine dritte Art von Frieden, den Paulus gegenüber den Gläubigen in Philippi erwähnt. Der Friede Gottes, der höher ist als alle Vernunft. Philipper 4, Vers 7. Nun, da er ja höher ist als alle Vernunft, weiß ich sehr wahrscheinlich nicht, was das ist. Und ich vermute sie auch nicht. Der Friede, über den Paulus spricht und den er als ersten Vorteil der Erlösung aufzählt, ist Frieden mit Gott durch unseren Herrn Jesus Christus. Das ist der Friede, der in die Seele dessen kommt, der sich Jesus als seinem Erlöser anvertraut hat, der weiß, dass Gott nicht länger Anklage gegen ihn erhebt, so dass er nicht länger schuldig ist. Diese Person weiß, dass Gott, der sich in der Vergangenheit gegen sie stellen musste, jetzt für sie ist. Diese Person weiß um eine Erlösung, die dauerhaft und ewig ist. Das ist der Friede, der sich als Folge der Sündenvergebung einstellt, weil alles zwischen ihnen und Gott in Ordnung ist. Es wird Ihnen auffallen, dass Paulus immer wieder darauf hinweist, dass wir Frieden mit Gott durch das Blut Jesu Christi haben, und das bedeutet, dass alles zwischen unserer Seele und Gott in Ordnung ist. Was für ein wunderbarer Friede! Das hat mir einst ein von mir bewunderter Pastor erklärt, als ich Teenager war. Er sagte, als der Mensch im Garten Eden sündigte, da rannte nicht nur der Mensch von Gott weg und erlebte die Entfremdung vom Leben mit Gott, ohne Antenne für Gott und ohne Neigung, sich an ihn zu wenden, sondern Gott hat sich auch vom Menschen abwenden müssen. Dann, als Christus am Kreuz starb, drehte sich Gott herum, so ist jetzt ein heiliger Gott in der Lage, einem verlorenen Sünder zu sagen, komm. Seine Arme sind ausgestreckt. Ihr sagt, kommt zu mir alle, die ihr euch abmüht und schwer beladen seid, und ich werde euch zur Ruhe bringen. Matthäus 11, Vers 28 in einer wörtlichen Übersetzung von mir. Das ist Friede, die Ruhe der Erlösung. Sie sehen, Gott ist versöhnt. Wie deutlich erkennbar wird, müssen sie nichts tun, um ihn zu versöhnen. Viele Leute meinen, man müsste Tränen vergießen, um Gott zu versöhnen, aber es erfordert keine Tränen, um das Herz Gottes zu erweichen. Sie brauchen gar nichts tun. Weil Christus am Kreuz starb, ist Gott heute versöhnt. Die Botschaft des Evangeliums ist, lasset euch versöhnen mit Gott. Jetzt sind sie am Zug. Wer seine Errettung annimmt, erlebt den Frieden, dass seine Sünden vergeben sind. Es gibt sehr viele Leute, die abends den Kopf aufs Kissen legen, ohne zu wissen, wie es ist, wenn man Frieden im Herzen hat. Zu viele müde Seelen schlagen sich heute herum mit einem Schuldkomplex. Wie gerne gingen sie irgendwo hin, um von der empfundenen Schuld in ihren Seelen befreit zu werden. Ein christlicher Psychologe sagte mir vor mehreren Jahren, der einzige Ort, an dem du einen Schuldkomplex beseitigt haben kannst, ist das Kreuz Christi. Friede ist der erste wunderbare Vorteil, der einem Kind Gottes geschenkt wird. Der zweite ist der Zugang, wie Vers 2 besagt. Durch ihn haben wir auch den Zugang im Glauben zu dieser Gnade, in der wir stehen, und rühmen uns der Hoffnung der zukünftigen Herrlichkeit, die Gott geben wird. Zugang bedeutet, dass Ihnen und mir Zugang zu Gott gewährt wird im Gebet. Es ist wunderbar, jemanden zu haben, zu dem ich gehen kann und mit dem ich über mich und meine Probleme, über meine Freunde und meine Angehörigen sprechen kann. Wir heute als Kinder Gottes haben Zugang zu einem Vater im Himmel, der uns zuhört und unsere Gebete beantwortet. Das heißt zwar nicht, dass er auf unsere Gebete so antwortet, wie wir es uns wünschen, aber er hört uns immer. Dann und wann zeigt er, dass er ein guter himmlischer Vater ist, indem er Nein sagt. Er antwortet entsprechend seiner Weisheit, nicht unserem Willen gemäß. Sie werden es bemerken, durch den Glauben haben wir Zugang zu der Gnade, in der wir stehen. Dritter Vorteil, Hoffnung. Und rühmen uns der Hoffnung der zukünftigen Herrlichkeit, die Gott geben wird. Das ist der dritte Vorteil. Die Hoffnung, die hier erwähnt wird, ist die Hoffnung im Angebot der Heiligen Schrift. Paulus spricht gegenüber einem jungen Prediger namens Titus vom Warten auf die selige Hoffnung und Erscheinung der Herrlichkeit des großen Gottes und unseres Heilands Jesus Christus. Titus 2, Vers 13. Ich denke ja nicht, dass es sehr viel Hoffnung weckt, auf die große Trübsal zu warten. Ich jedenfalls warte nicht darauf, denn das wäre doch eher Schrecken als Hoffnung. Auf den Herrn zu warten, dass er kommt und seine Gemeinde aus dieser Welt nimmt, das ist eine herrliche Hoffnung, und sie wird Wirklichkeit bei seinem Erscheinen. Nun, Kinder Gottes haben diese Hoffnung. Das bedeutet, sie haben eine Zukunft. Sie haben etwas, auf das sie sich freuen. Sie und ich, wir leben in einer Zeit, in der viele Menschen alle Bequemlichkeiten des Lebens in einer wohlhabenden Gesellschaft haben können. Aber das Interessante ist, ohne Zukunft. James Reston, er war Reporter und Herausgeber der New York Times, er gewann vor Jahren in Washington den Eindruck von Problemen, die ins Unermessliche gewachsen sind und sich so vervielfältigt haben, dass der Mensch völlig unfähig geworden ist, die Probleme dieser Welt zu lösen. Wie Sie wissen, stimmt das mit dem Wort Gottes überein. Ich vermute, es war das einzige Mal, dass die New York Times und die Bibel einer Meinung waren. Was für dunkle Aussichten werden uns da gegeben. Da mag die Musik noch so gut sein und die Fahne flattert hoch, solange es geht, aber es wäre besser, sich den Tatsachen zu stellen. Da ist ein Krebsgeschwür im Staatswesen. Eine der letzten Aussagen des Dramatikers George Bernard Shaw vor seinem Tod war, dass er seine Hoffnungen auf den Atheismus gesetzt habe, aber zu dem Schluss gekommen sei, dass der Atheismus die Probleme der Welt nicht gelöst hat. Dann machte er die erstaunliche Bemerkung: Sie sehen einen Atheisten, der seinen Glauben verloren hat. Wenn ein Atheist seinen Glauben verliert, dann hat er nichts mehr in der Welt, um sich daran festzuhalten. Die Welt sucht heute nach Hoffnung. Sie sucht eine Zukunft. Das erklärt die Ruhelosigkeit überall in der Welt. Und ich denke, es erklärt sehr vieles an den Strömungen der Gegenwart. Ich glaube, dieses Denken hat viele Leute in Alkohol- und Drogenabhängigkeit getrieben und auf all die anderen Wege, die Sackgassen sind. Weshalb? Weil sie jegliche Hoffnung auf eine Zukunft verloren haben. Ein Kind Gottes dagegen hat eine Hoffnung, eine gewisse Hoffnung, und weiß, dass denen, die Gott lieben, alle Dinge zum Besten dienen. Siehe Römer 8, Vers 28. Ein Kind Gottes weiß, dass da nichts ist, was uns von der Liebe Gottes trennen kann. Siehe Römer 8, Vers 39. Was für eine großartige Hoffnung, die gewisse Hoffnung der Gemeinde Jesu. Der vierte Vorteil: Triumph in Bedrängnis. Nicht allein aber das, sondern wir rühmen uns auch der Bedrängnisse, weil wir wissen, dass Bedrängnis Geduld bringt, Geduld aber Bewährung, Bewährung aber Hoffnung. Römer 5, Vers 3 und 4. Anders gesagt, wir empfinden Freude in Bedrängnissen, weil wir wissen, dass Bedrängnis Geduld bringt. Geduld kommt nicht automatisch. Und Geduld bringt Bewährung, Bewährung aber Hoffnung. Es ist schon interessant, die drei Dinge zu sehen, die mit Bedrängnissen verbunden sind. Eins ist Freude, ein anderes Hoffnung und das dritte Geduld. Gott muss es in uns wirken. Und doch ist es eine Frucht des Heiligen Geistes. Mit anderen Worten, es gehört Bedrängnis dazu, das Beste im Leben eines Gläubigen hervorzurufen. Der einzige Weg, den Gott gebraucht, um Frucht im Leben eines Gläubigen zu ernten, besteht darin, die Zweige zu stutzen. Die Welt macht das anders. Wenn du als Ungläubiger in einer netten, bequemen Lage bist und keine Not kennst, dann kannst du Spaß haben, dann kannst du geduldig sein und vielleicht hast du mit der Zeit auch etwas Hoffnung. Aber so ist das nicht bei einem Kind Gottes. Es sind wirklich die Schwierigkeiten, die diese Früchte in unserem Leben hervorbringen. Vorteil Nummer 5 findet sich auch im 5. Vers von Kapitel 5. Gottes Liebe. Hoffnung aber lässt nicht zu Schanden werden, denn die Liebe Gottes ist ausgegossen in unsere Herzen durch den Heiligen Geist, der uns gegeben ist. Die Liebe Gottes ist ausgegossen in unsere Herzen. Liebe Gottes meint nicht unsere Liebe zu Gott, sondern seine Liebe zu uns. Und diese Liebe wird real durch den Heiligen Geist, der uns gegeben ist. Sechster Vorteil: der Heilige Geist. Zum ersten Mal im Römerbrief wird die Aufgabe des Heiligen Geistes erwähnt. Hier in dieser Aufzählung der gegenwärtigen Vorteile findet sich nur ein Hinweis auf ihn. Wir kommen erst im 8. Kapitel des Römerbriefs zum Thema Heiliger Geist und dort wird er mehr als 20 Mal erwähnt. Hier ist nur davon zu hören, dass der Heilige Geist jedem Gläubigen gegeben ist. Nicht nur einigen Gläubigen, sondern allen Gläubigen. Den Christen in Korinth schreibt Paulus sogar: Wisst ihr nicht, dass euer Leib ein Tempel des Heiligen Geistes ist, der in euch ist und den ihr von Gott habt, und dass ihr nicht euch selbst gehört? 1. Korinther 6, Vers 19. Die Gläubigen von Korinth hatten sicher eine sehr körperbezogene, fleischliche Gesinnung. Ja, Paulus nannte sie Unmündige in Christus, Babys. Doch der Heilige Geist wohnte in ihnen. Das ist fabelhaft. Was bin ich froh, dass ich alles erhalten habe, als ich zu Christus kam. Alles, was Gott in der Erlösung anbietet. Und es ist der Heilige Geist, der die Liebe Gottes im Herzen der Gläubigen verwirklicht oder real werden lässt, diese Liebe Gottes zu uns. Wir müssen heute uns klar machen, dass Gott uns liebt. Wie nötig haben es die Menschen, das in ihrem Leben zu wissen. Nun ist aber zu beachten, wie Paulus in Vers 6 die Liebe Gottes erklärt. Denn Christus ist schon zu der Zeit, als wir noch schwach waren, für uns Gottlose gestorben. Christus starb für die Gottlosen. Nicht für die braven Jungs und Mädchen, sondern für gottlose Sünder. Für die, die tatsächlich seine Feinde waren, die ihn hassten und denen er sagte, als sie ihn kreuzigten, Vater, vergib ihnen, denn sie wissen nicht, was sie tun. Lukas 23, Vers 34. Und sie und ich wurden dabei als Gottlose mitgezählt. Vor ein paar Jahren sprach ich mit einem jungen Mann, der sich auf seine Mütze, auf seinen sonderbaren Mantel, auf seine Hosen und sogar auf seine Schuhe das Wort Liebe geschrieben hatte. Ich fragte ihn nach dem Grund dafür. Er sagte, »Oh Mann, Gott ist Liebe!« Ich sagte, »Da kann ich zustimmen.« Darauf er, »Gott hat mich durch seine Liebe gerettet.« Ich antwortete, »Da muss ich widersprechen, Gott rettet dich nicht durch seine Liebe.« Ja, das hört sich heute sicher für viele Leute überraschend an. Aber tatsächlich rettet Gott nicht durch seine Liebe. Sehen Sie, Gott ist mehr als Liebe. Er ist heilig und gerecht. Gott kann nicht die Hintertür des Himmels öffnen und Sünder unter dem Schutz der Dunkelheit hereinschlüpfen lassen. Er kann auch nicht den Riegel des Himmels umlegen und Sünder hereinlassen. Wenn er das täte, dann wäre er nicht besser als ein bestechlicher Richter, der den Verbrecher entkommen lässt. Gott muss etwas tun gegen die Schuld der Sünder. Es muss ein Gericht geben, verstehen Sie? Und doch liebt Gott uns. Ganz gleich, wer Sie sind oder was Sie getan haben, Gott hat Sie lieb. Es ist falsch, zu Kindern zu sagen, wenn du böse bist, Willi, oder tust, was verkehrt ist, dann liebt dich Gott nicht. Das Interessante ist, dass Gott den kleinen Willi liebt, unabhängig davon, was er tut. Und er liebt auch Sie. Sie können Gott nicht davon abbringen, Sie lieb zu haben. Sie können aber dahin kommen, die Liebe Gottes nicht mehr zu erfahren. Sie können ja auch nicht die Sonne davon abhalten zu scheinen, aber Sie können dem Sonnenschein aus dem Weg gehen. Sie können einen Sündenschirm aufspannen, einen Schirm der Gleichgültigkeit, einen Schirm des Ausstiegs aus dem Willen Gottes, der die Liebe Gottes davon abhält, auf Sie zu scheinen. Obwohl alle diese Dinge dafür sorgen, dass sie die Liebe Gottes nicht mehr spüren, liebt er sie trotzdem. Beim Reden mit diesem jungen Mann, der das Wort Liebe auf seinen Kleidern hatte, bat ich ihn, mir einen Vers in der Bibel zu nennen, der zeigt, dass Gott uns durch Liebe rettet. Natürlich kannte er keinen. Ich sagte, Gottes Wort sagt, aus Gnade seid ihr selig geworden durch Glauben, und das nicht aus euch, Gottes Gabe ist es. Epheser 2, Vers 8. Gott rettet uns durch seine Gnade, nicht durch seine Liebe. Gott hat die Welt so geliebt, dass er die Welt rettete? Nein, das konnte er nicht. Ein heiliger Gott muss seinem Charakter treu bleiben. Aber das tat er. Also hat Gott die Welt geliebt, dass er seinen eingeborenen Sohn gab, damit alle, die an ihn glauben, nicht verloren werden, sondern das ewige Leben haben. Johannes 3, Vers 16. Gott hat ihnen damit seine Liebe bewiesen, dass er seinen Sohn gab, um für sie zu sterben. Er bezahlte die Strafe für ihre Sünden. Und unser heiliger Gott kann sie jetzt retten, wenn sie auf diesem Wege zu ihm kommen. Natürlich, sie müssen auf seinem Weg kommen. Es gibt heute die irrige Ansicht, dass ich auf meinem Weg zu ihm kommen kann. Es ist nicht mein Universum. Es ist sein Universum. Sie und ich stellen nicht die Regeln auf, er macht die Regeln. Und er sagt, dass niemand zu ihm kommt, außer durch Christus. Siehe Johannes 14, Vers 6. Nun gilt es aufzupassen, wie Paulus in Vers 7 fortfährt. Nun stirbt kaum jemand um eines gerechten Willen, um des guten Willen wagt er vielleicht sein Leben. Kennen Sie irgendwelche Leute, die an Ihrer Stelle sterben würden? Könnten Sie diejenigen, die bereit wären, für Sie zu sterben, an den Fingern einer Hand abzählen? Oder ist es vielleicht möglich für Sie, wenigstens mit einem Finger abzuzählen, wer Sie genug liebt, um für Sie zu sterben? Ja, muss die Antwort lauten. Sie könnten es mit einem Finger, denn Gott hat Sie genug geliebt, um seinen Sohn zu senden, damit er für Sie und mich stirbt. Und wenn es nötig wäre, würde er heute erscheinen, um noch einmal für Sie zu sterben, wenn es dazu gehören würde, Sie zu retten. So sehr hat er Sie lieb. Gott aber erweist seine Liebe zu uns darin, dass Christus für uns gestorben ist, als wir noch Sünder waren. Römer 5, Vers 8. Er starb für Sie und mich. Darin hat Gott seine Liebe gezeigt, und Gott rettet uns nicht durch Liebe, er rettet uns jetzt durch Gnade. Denn die Sündenschuld ist durch den Tod Christi weggeräumt worden, und er streckt seine Arme aus und möchte sie heute retten. Wir kommen zum siebten Vorteil, Befreiung vom Zorn. Um wie viel mehr werden wir nun durch ihn bewahrt werden vor dem Zorn, nachdem wir jetzt durch sein Blut gerecht geworden sind? Römer 5, Vers 9. Der hier erwähnte Zorn ist der, von dem die Propheten gesprochen haben. Denn dieser Tag ist ein Tag des Grimmes, ein Tag der Trübsal und der Angst, ein Tag des Wetters und des Ungestüms, ein Tag der Finsternis und des Dunkels, ein Tag der Wolken und des Nebels. Zephania 1, Vers 15. Was ist das für ein großer Tag des Grimmes? Es ist das, was der Herr Jesus Christus die große Trübsal nannte. Offenbarung 7, Vers 14. Diese sind's, die gekommen sind aus der großen Trübsal. Und Paulus sagt nun den Gläubigen, dass wir vom Tag des Zorns bewahrt werden. Wir sind von der Strafe für die Sünde befreit worden. Er befreit uns fortwährend von der Macht der Sünde und ist auch derjenige, der uns in Zukunft vom Vorhandensein der Sünde befreien wird. Das bedeutet, dass jeder Gläubige diese Erde verlassen wird, wenn die Entrückung kommt. Wir werden jenem Tag des Zorns entkommen, nicht weil wir es wert sind, sondern weil wir durch Gottes Gnade Gerettete sind. Wir sind durch Gnade gerettet worden. Wir leben aufgrund der Gnade Gottes. Und 10 Milliarden Jahre später als der heutige Tag werden wir immer noch durch Gottes Gnade im Himmel sein. Wir werden durch ihn, durch Christus, vor dem Zorn gerettet. Vers 10. Denn wenn wir mit Gott versöhnt worden sind durch den Tod seines Sohnes, als wir noch Feinde waren, um wie viel mehr werden wir selig werden durch sein Leben, nachdem wir nun versöhnt sind? Sehen Sie, er ist hier unten gestorben, um uns zu retten. Er lebt dort oben, damit wir gerettet bleiben. Und es gibt noch einen achten Vorteil: Freude. Nicht allein aber das, sondern wir rühmen uns auch Gottes durch unseren Herrn Jesus Christus, durch den wir jetzt die Versöhnung empfangen haben. Römer 5, Vers 11. Wir erleben Freude über Gott. Ich denke, das ist eine der herrlichsten Aussagen, die es in der Schrift gibt. Sie besagt, gerade jetzt in diesem Augenblick, wo immer Sie sind, welche Probleme Sie auch haben, Sie können sich freuen, über Gott freuen. Denken Sie da mal drüber nach. Sie haben Grund, sich zu freuen, dass er lebt und dass er der ist, der er ist. Sie können sich freuen, weil er uns Erlösung ermöglicht hat und willens ist, uns Sünder zu retten und dereinst in seine Gegenwart zu bringen. Er hat einen Plan ausgearbeitet, um uns zu retten, aus Liebe zu uns. Ist das nicht ein Grund, fröhlich zu werden? Ja klar, ein Kind Gottes soll Freude im Herzen haben. Sie brauchen nicht mit einem ständigen Grinsen herumzulaufen, aber ein fröhliches Herz zu haben, gehört schon dazu. Ich mag das Lied »Lasst uns einfach den Herrn loben«. Und der Grund dafür sind die Vorteile der Erlösung. Also, lassen Sie uns einfach den Herrn loben. Das fünfte Kapitel des Römerbriefs beginnt mit einer Aufzählung der Vorteile, die die Erlösung Christi dem Menschen gebracht hat. Paulus nennt 8 Vorteile der Erlösung. Das ist erstens Friede, zweitens Zugang, drittens Hoffnung, viertens Triumph in Bedrängnis, fünftens Gottes Liebe, sechstens der Heilige Geist, siebtens Befreiung vom Zorn, achtens Freude. In der nächsten Ausgabe der Sendereihe durch die Bibel steht der 2. Teil des 5. Kapitels des Römerbriefs im Mittelpunkt. Bis dahin, auf Wiederhören und Gott befohlen.

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0: Es spricht zu Ihnen Nassim Ben Iman zum Thema 10 Fragen und Antworten zum Verhältnis Christentum und Islam.
1: Vielen Dank für den freundlichen Empfang, für die lieben freundlichen Worte. Ich selbst bin eigentlich auch immer wieder beeindruckt, wie Jesus mich mein Leben gebrauchen kann. Denn ich sage immer, ich hätte mich nicht gewählt. Ich hätte mich nicht nach Genf geschickt oder sonst wohin. Also es ist alles Gnade, das wollte ich damit sagen. Herzliche Grüße von meiner Frau. Ich hatte doch tatsächlich mit ihr versucht, das irgendwie zu arrangieren, dass sie dabei sein konnte. Leider geht das nicht. Unser jüngstes Mädchen ist jetzt 2 Monate alt. Für die anderen haben wir keinen Babysitter gefunden. Und wir wollten dann die 6 Mädchen, wir haben 6 Mädchen, nur Mädchen.
2: Das lässt hoffen.
1: Ich muss dazu sagen, wenn man im Orient aufwächst, dann sollte man als erstes einen Sohn haben, als zweites auch und möglichst als drittes auch. Wenn man dann 6 Mädchen hat und keinen Sohn, so ist man gesellschaftlich nicht mehr angesehen und eigentlich schon durchgefallen. Also ich bin dankbar, dass ich vorher zum Glauben an Christus gekommen bin. Ich werde einen kurzen Abriss geben, wie ich zum Glauben gekommen bin. Ich werde es sehr, sehr kurz halten, einfach aufgrund der Zeit, weil ich denke, die Thematik ist hier im Vordergrund. Islam, Christentum im Vergleich, die häufigsten Fragen, die immer wieder mal auflaufen. Ich habe mal die 10 häufigsten Fragen mitgebracht. Also ich bin aufgewachsen geboren in einem arabischen Land in Nordafrika. Dort im Süden des Landes, das sage ich deswegen, weil der nördliche Teil des Landes unter westlichem Einfluss steht und eigentlich auch schon immer stand. Das sind die Touristenmetropolen, wo man immer wieder mal auch Christen und Nicht-Moslems dort trifft, die dann Urlaub machen. Ich selbst bin aus dem südlichen Teil, also ist der Teil, der sehr traditionell ist, vom Norden her eigentlich kulturell fast abgeschnitten, ohne westlichen Einfluss. In meiner Umgebung wachse ich als Moslem auf. Sowohl meine Familie war sehr gläubig, als auch ich selbst, nicht allein aus Erziehung, sondern aus eigener Überzeugung von Kind auf. Ich habe vor der Grundschule, bevor ich lesen und schreiben gelernt habe, die Koranschule besucht. Dort haben wir unter anderem den Koran gelernt, in der Weise, dass der Imam oder ein geistlicher Führer den Koran die Suren aufgesagt hat, und wir Kinder haben dann diese Verse rezitiert und haben dann so den Koran angefangen auswendig zu lernen. Wenn man sehr gut ist, so war man mit 12 Jahren schon bereits so weit koranwissend, dass man hätte den ganzen Koran auswendig aufsagen können. Gut, wie auch immer, also in der sehr traditionellen Umgebung, sehr traditionell religiös aufwachsend, beschließen meine Eltern irgendwann nach Deutschland auszuwandern, was für mich natürlich eine große Überraschung war. Mittlerweile war ich also in der Schule und ja, wir hatten als Familie, speziell auch ich, wir hatten keine Vorstellung von Deutschland, was uns in Deutschland erwartet. Alles, was wir an Informationen hatten, war so viel wie, dass in Deutschland das ganze Jahr über Schnee liegt und es immer nur kalt ist. Temperaturen von mehr als 50 Grad im Schatten waren mir bekannt und waren keine Seltenheit. Was Kälte nun konkret bedeutet, das war schon relativ fremd. So habe ich im Tiefkühlfach bei uns nachgeschaut, um zu gucken, wie es in Deutschland aussieht. Später in Deutschland war es dann so, dass ich mich natürlich nicht unbedingt an die Kälte und an die klimatischen Verhältnisse gewöhnen konnte, obgleich es im Sommer auch angenehm warm ist, also für mich angenehm, für viele sicherlich schon etwas zu viel. In Deutschland ist nicht nur die klimatische Veränderung eine Herausforderung gewesen, sondern auch die kulturelle, die war sogar noch mehr. Das heißt, das Verständnis zwischen Mann und Frau, die Rollenverteilung ist sehr, sehr unterschiedlich gewesen. Beispielsweise

Und da war ich natürlich völlig überfordert mit dieser Anforderung oder mit dieser Bitte, aus verschiedenen Gründen. Erstens, ich habe noch nie in meinem Leben den Boden gewischt und habe das bestenfalls im Blickwinkel bei meiner Schwester oder bei meiner Mutter gesehen. Zweitens, ich sollte nicht irgendwelchen Saft aufwischen, sondern Alkohol, Wein. Nach dem muslimischen Verständnis ist Weintrinken streng verboten. Und weil wir eben auch sehr traditionell waren, haben wir auch festgelegt, dass wir Arbeiten nicht ausüben werden, die in irgendeiner Weise mit Alkohol zu tun haben. Das heißt also auch nicht den Boden wischen, wenn es um Wein geht. Was mich dann herausgefordert hat, ist eben, dass auch eine Frau mir einen Befehl erteilt hat. So habe ich dann diese Abteilungsleiterin angeschaut, habe mich vergewissert und habe gefragt, meinen Sie wirklich, ich soll den Boden wischen? Sie hat das Ganze dann bestätigt und ich habe dann daraufhin mir nochmal allen Mut zusammengerissen und habe gesagt zu meiner Abteilungsleiterin, wissen Sie, Sie sind die Frau und nicht ich, also machen Sie das bitte sauber. So, ich werde dieses Gesicht dieser Abteilungsleiterin so schnell nicht wieder vergessen. Sie war schon entsetzt, sprachlos, hat sich abgewandt, ist ohne Worte weggegangen. Was ich an dieser Geschichte einfach gut darstellen kann, ist eben, dass dieses Verständnis Mann und Frau eben sehr unterschiedlich ist, dass die kulturellen Schwerpunkte offensichtlich ganz anders waren. Die Bekleidung beispielsweise war auch ein sehr, sehr großer Punkt, an dem wir uns immer wieder gestoßen haben als muslimisch gläubige Familie. Als es dann so heiß wurde wie in diesen Temperaturen, da sehen wir dann, dass die jungen Frauen sehr aufreizend angezogen sind, teilweise mit freiem Bauch und mit Brustausschnitt und was es da so alles gibt. Und da haben wir uns eine Frage gestellt, wie kann es dann möglich sein, dass in einem so reichen Land so wenig Stoff für Bekleidung ist? Natürlich war uns klar, dass das eine freiwillige Kleiderwahl war. So haben wir unsere Späßchen gemacht, aber wir haben eben festgelegt oder bestätigt gesehen in dieser kulturellen Umgebung, in der wir standen, dass die Christen die Ungläubigen sind, von denen der Koran immer spricht. In der muslimischen Welt gibt es die Gläubigen, das sind die Moslems, und die Ungläubigen, die Frevler, die Gotteslästerer. Dazu zählen die Erzfeinde der Moslems, das sind die Juden. Dazu zählen alle anderen Nicht-Moslems, auch die Christen. Die Christen waren für uns also Gotteslästerer, die sich nur sehr knapp kleiden und die ein Chaos haben im Rollenverständnis. Und es gab einige Aspekte mehr, ich will nicht zu weit ausholen. Kurzum, nachdem ich also innerlich bestätigt gefunden habe, dass der Islam und das Christentum offensichtlich stark unterschiedlich sind, nachdem ich bestätigt gefunden habe, dass es gut ist, Moslem zu sein, um nicht unter den Frevlern zu fallen, den Christen, habe ich innerlich für mich beschlossen, für den Glauben zu leben und auch für den Glauben zu sterben. Das heißt also, der radikale Islam war Bestandteil unseres Lebens, auch meines Lebens. Und es gab einen Punkt in meinem Leben, wo ich sowohl gesellschaftlich als auch politisch orientiert davon überzeugt war, als Selbstmordattentäter oder Koordinator einer Terrorgruppe dem Westen, den Christen und den Juden möglichst viel Schaden zuzufügen. Das war so die Vision, das Bestreben für mein Leben. Eines Tages traf ich einen jungen Bundesgrenzschutzbeamten. Dieser war in der Familie eines Klassenkameraden, eine christliche Familie. Er war dort aufgenommen worden, weil er von zu Hause rausflog. Und dann habe ich gefragt, ganz neugierig, warum es dazu kommt, dass ein junger Mann, Bundesgrenzschutzbeamter, offensichtlich mit beiden Beinen im Leben, Anfang 20, warum es dazu kommt, dass er von zu Hause rausfliegt. Und seine Antwort hat mich überrascht. Er sagte, er ist Christ geworden und deswegen ist er von zu Hause rausgeflogen. Und dann habe ich gefragt, ja, was warst du denn vorher? Und er antwortet, ja, vorher war ich auch Christ, aber nicht so. Da war meine Verwirrung natürlich komplett, weil was ist ein Christ, der dann Christ wird und dafür auch noch von zu Hause rausfliegt? Er hat mir kurzerhand erklärt, sein Vater war ein bekannter Politiker, einer der beiden großen Parteien in Deutschland. Ich sage extra nicht welche. Aber die SPD war es nicht. Sein Vater hat zu ihm gesagt, weil er sich öffentlich mit den Christen traf, würde das jetzt der Karriere, der politischen Karriere des Vaters offensichtlich schaden. Und er hat ihn also vor die Wahl gestellt, entweder er trifft sich nicht mehr öffentlich mit Christen oder aber er sieht zu, dass er von zu Hause auszieht. Und er hat also es vorgezogen, zum christlichen Glauben zu stehen, dafür von zu Hause auszuziehen, alle Nachteile aufzugeben, in einer kleinen Anliegerwohnung von weniger als 40 Quadratmeter zu wohnen,

0: Ja, es waren wirklich Lebensumstellungen und für mich das erste Mal, dass ich einen Christen traf, der bereit war, Opfer zu bringen für sein Leben. Bis dahin habe ich Christen getroffen, die eben sehr chaotisch gelebt haben, die, wenn ich gefragt habe, woran sie als Christen glauben, haben sie mir so viele verschiedene Antworten gegeben, dass ich fest davon überzeugt war, die Christen wissen selber nicht, was sie glauben. Die Bibel ist verfälscht und ich glaube an Gott, aber das ist eine übernatürliche Macht und so genau kann man es nicht beschreiben und Gott lebt in Bäumen und in Tieren und ich habe die kuriosesten Sachen gehört, die für mich noch einmal mehr bestätigt haben, dass die Christen wirklich Ungläubige sind. Und da treffe ich jetzt diesen jungen Mann, der bereit ist, einen Preis für seinen Glauben zu zahlen, der mir erklärt, was der Unterschied ist zwischen Christen und Christen. Er hat mir erklärt, dass die Menschen um mich herum in der Regel nicht gläubig sind. Dass aber es eine Bewegung von gläubigen Christen gibt, die glauben an die Existenz Gottes, an das ewige Leben, an die Erlösung, an ewige Verdammnis, an Schuld und Schuldvergebung, an Jesus Christus als Gottes Sohn und an die Bibel als Gottes inspirierte Wort. Das waren so Elemente und Glaubensfundamente, die ich zum ersten Mal in Deutschland hörte. Und ich muss sagen, da waren einige Jahre bereits vergangen, dass ich, also bestimmt 5, 6 oder 7 Jahre waren vergangen in Deutschland, bis ich zum ersten Mal in einem christlichen Land so diese christlichen Werte höre. Kurzum, dieser junge Mann, ich habe ihn schnell in mein Herz geschlossen und er wurde schnell zu einem lieben Freund und ich traf mich regelmäßig mit ihm, um über den Glauben zu sprechen. Er nahm sich die Zeit, wir trafen uns teilweise 2 oder 3 Mal die Woche und sprachen über mehrere Stunden über Glauben und Religion, Auswirkungen des Glaubens im Leben eines Menschen, so Auswirkungen in seinem Leben. Durch ihn traf ich auch andere Christen kennen, die aus völlig unterschiedlichen Hintergründen kamen, aber alle eins gemeinsam hatten. Sie hatten ein verkrachtes Leben, keine Zukunftsperspektive, ihre Situation und ihre Lebensumstände waren hoffnungslos, aber sie kamen zu Jesus, nahmen Jesus an und aus dieser hoffnungslosen Situation wurde eine echte Lebensveränderung erfahren, die mir dann entsprechend mitgeteilt wurde. Nach 4,5 Jahren, diesen regelmäßigen Treffen, nach 4,5 Jahren war ich innerlich so weit, dass ich vom Herzen her überzeugt war, das Evangelium ist von Gott, Christus ist der Sohn Gottes und der Islam ist nicht der richtige Weg. Das war in meinem Herzen. In meinem Verstand wurde ich aber geplagt von Zweifeln und von Ängsten, weil ich wusste, wenn ich jetzt mich vom Islam abwenden würde und wenn ich jetzt Christ werden würde, dann würde ich vielleicht erkennen, eines Tages, das war doch der falsche Weg, wenn ich dann zurückkehren wollte zum Islam, es wäre nicht einfach so gegangen. Das heißt also, es hätte sein können, dass Allah mich für immer und ewig verworfen hätte. Ich kann dann nicht Buße tun, weil ich dann ja Götzendienst betrieben habe, in der schlimmsten Art und Weise, dass ich den Koran als falsch erklärt habe und so weiter. Also so waren meine Ängste im Kopf, aber mein Herz und mein Verlangen nach Christus war mit der Zeit umso stärker geworden. Am Ende war es dann so, dass ich meinen Freund aufgesucht habe und ihm mitgeteilt habe, dass mein Herz überwiegt. Ich hatte immer noch die Ängste. Wir sind auf die Knie gegangen und wir haben zusammen gebetet. Ich habe Jesus eingeladen, in mein Herz zu kommen, in mein Leben zu kommen, habe Vergebung meiner Schuld per Gebet angenommen und habe meine Hände in Jesu, mein Leben in Jesu Hände gelegt und bin Christ geworden. Interessanterweise, die Ängste, die haben mich nie verlassen. Das war wirklich fast depressive Ängste, ein Druck, den ich kaum mit Worten beschreiben kann. Aber in dem Moment, als ich auf den Knien war und gebetet habe, in dem Moment waren die Ängste immer noch da, während ich gebetet habe. Aber ich bin meinem Herzen gefolgt, nicht meinem Verstand. Danach, als ich Amen sagte, mit dem Amen, mit dem Abschluss des Gebets, stand ich auf und mich verließen alle Ängste, mich verließ, ich möchte fast sagen, eine dunkle Wolke von Angst, Depressionen und Druck, alles hob sich hinweg und ich fühlte mich 30 Kilo leichter und war Christ geworden. Wofür ich sehr dankbar bin. Das war jetzt die super Kurzversion. Wenn es mir interessiert, ich habe ein paar Bücher mitgebracht zu dem Thema Islam und zu meiner eigenen Lebensgeschichte, wie ich Christ geworden bin. Die liegen da hinten aus. Da ist das alles ausführlicher. Das Thema ist nun Fragen zum Islam und Christentum im Vergleich. Es ist hochinteressant, muss ich ganz ehrlich sagen, dass der Islam sich ja so in den Vordergrund schiebt, durch die Diskussionen in der Öffentlichkeit, durch die politischen Verhandlungen, aber auch durch die Terroranschläge und das, was da so geschieht. Ich bin immer wieder erstaunt über Gottes Souveränität und Gottes Kühnheit in dieser Angelegenheit. Das Problem ist definitiv vorhanden. Islam in Europa ist ein Problem, was vorhanden ist. was nicht ignoriert werden darf, was genau betrachtet werden muss und wo auch Konsequenzen hergeleitet werden müssen. Ich spreche hier in erster Linie für die verantwortlichen Politiker, dass da entsprechende Konsequenzen auch rechtlich, juristisch gezogen werden. Interessant ist aber, dass Gott in seiner Souveränität genau dieses Thema gebraucht, um mich ehemals einfachen Moslem und viele andere auch dorthin zu bringen, wo wir vielleicht nie hingekommen wären. Genf war jetzt eine sehr interessante Erfahrung. Das Zentrum für Sicherheitspolitik der UNO war dort und ich konnte dort zu sehr hohen Persönlichkeiten, die in Sachen Sicherheit verantwortlich sind, sprechen. Natürlich konnte ich über den Islam sprechen. Natürlich habe ich kein Blatt vom Mund genommen und habe auch die Sachen dargestellt, wie sie sind. Aber bei solchen Veranstaltungen ist es mir immer ein Herzensanliegen, vordergründig das Evangelium weiterzugeben. So, wenn man den Islam darstellt und man stellt die Heilsgewissheit im Islam dar, wie werde ich als Moslem das Paradies erreichen? So ist es zwangsläufig automatisch, dass ich dann entsprechend auch darauf hinweise, was die Bibel sagt, wie Erlösung nach der Bibel aussieht, wie die Gottesbeziehung aussieht, wie Hingabe im Islam aussieht, wie Hingabe im christlichen Glauben aussieht. Alles Elemente, die man nehmen kann, um einen, ich sag mal, wissenschaftlich-sachlichen Vortrag zu halten, und dennoch ist es ein Mittel, um das Evangelium zu predigen. Ich hatte so viele Einladungen zu verschiedenen Fernsehsendungen und zu verschiedenen Presseinterviews, so viele Einladungen, wie ich nie bekommen hätte, wenn ich nicht ehemals Moslem gewesen wäre. Und da staune ich einfach über Gottes Fähigkeit, aus einem Problem noch eine Evangelisation zu machen. So, die erste Frage ist die am häufigsten gestellte Frage: Ist der Islam eine friedliche Religion? So höre ich immer wieder Leute, die sagen, der Islam an sich ist eine friedliche Religion. Aber die Extremisten, die die Bomben legen, die Welt mit dem Heiligen Krieg, dem Dschihad erobern wollen, das sind Islamisten. Und Islamismus ist nicht gleich Islam. Dazu kann ich nur sagen, dass das eine falsche Aussage ist, dass das eine Lüge sogar ist, die oft aus taktischen Gründen gerne eingesetzt wird. Denn man kann den Islam nicht trennen. 62% des ganzen Korans ist in Imperativ geschrieben und fordert auf, die Ungläubigen zu jagen, zu töten, zu schlagen, zu erobern. Da kann ich bei einem 62% Negativ-Koran nicht sagen, der Islam ist eine friedliche Religion, als eins der Argumente. Ein zweites Argument ist, dass Mohammed selbst ein Leben geführt hat, wo er vordergründig das Schwert benutzt hat, wo er vordergründig die heiligen Kriege angewandt hat, und die Moslems sind stolz auf Mohammed und seine Kriege. Also, man müsste in Konsequenz sagen, Mohammed war kein Moslem, sondern Islamist, denn er hat ja die Schlachten und die Kriege geführt. Aber, wenn man das sagt, beleidigt man jeden Moslem. So, von daher, der Islam ist sowohl im Wesen Mohammeds und in seinem Leben als auch in den Versen, die Mohammed hinterlassen hat und vererbt hat, in Wort und Tat eine Bestätigung, dass es alles andere als friedlich ist. Die zweite Frage, die sich dann automatisch daraus ergibt: Wenn der Islam eine nicht friedliche Religion ist, was ist mit den friedlichen Versen? Und dazu kann ich eins sagen: Es gibt friedliche Verse im Koran, die mir gerade auch im Fernsehen in Diskussionssendungen vorgehalten werden. Beispielsweise: Dass Konvertiten verfolgt werden, ist ja nicht unbedingt koranisch, denn der Koran sagt, jeder soll glauben, was er für richtig hält. So, dieser Vers wird mir dann vorgehalten. Ich muss dazu sagen, dass man so ein bisschen die Koran-Entstehungsgeschichte kennen muss. Und man muss verstehen, dass Mohammed, als er anfangs in Mekka die ersten Offenbarungen erhielt, war er sowohl politisch als auch militärisch unterlegen. In dieser militärischen Unterlegenheit hat er sehr viele tolerante Verse verbreitet. Auch diese Verse, jeder soll glauben, was er für richtig hält. Als er dann um sein Leben fürchtete und von Mekka nach Medina floh, hat er eine kleine Anhängerschar gefunden. Mit dieser kleinen Anhängerschar hat er weitere Kriege und Schlachten geführt, aus denen er meist erfolgreich, siegreich hervorgegangen ist. So nahm er immer mehr an politischer Macht und militärischer Macht zu. Mit der Zunahme seiner Macht wurden die Verse verschärft. Das heißt also, wenn in Mekka in der Anfangszeit es heißt, jeder soll glauben, was er für richtig hält, so kam Mohammed später mit der Anordnung, alle sollen zum Islam konvertieren. Wer nicht konvertiert, kann weiterhin glauben, was er für richtig hält. Aber erstens zahlt er Sondersteuern, zweitens hat er nicht die gleichen Rechte wie ein Moslem, drittens wird er so unter Druck gesetzt, dass er gar nicht anders kann, als sich für den Islam zu entscheiden. Und später wurde sogar noch das verschärft. Und da hieß es dann, alle müssen zum Islam konvertieren. Wer nicht sich beugt und Moslem wird, ja, der wird getötet. Der soll getötet werden. So, von daher ist es politisch, taktisch eine üble Vorgehensweise, eine übliche Vorgehensweise, die entsprechenden Verse vorzuhalten. Aber wenn man sich dann auskennt und weiß, dass die jüngeren Verse, Nasik heißt das Stichwort, Nasik heißt, die jüngeren Verse heben die älteren auf. Wenn man weiß, welcher Vers als letztes gesagt wurde, hat der erste Vers einfach keine Bedeutung. Verträgt sich der Islam mit dem Grundgesetz, ist meine dritte Frage, die ich notiert habe. Und das ist einfach eindeutig mit Nein zu beantworten. Ich könnte jetzt einen langen Weg nehmen, um darauf hinzuführen, diese Antwort zu geben, aber ich mache es auch wegen der Zeit. Ganz kurz, verträgt sich nicht. Warum? Denn die Rolle der Frau und die Rolle des Mannes beispielsweise ist völlig unterschiedlich. Es gibt keine Gleichberechtigung, keine juristische Gleichberechtigung. Die Frau wird dem Esel, dem Hund oder dem Haus gleichgestellt. Ich habe entsprechende Koranverse dabei. Ich überspringe die mal nicht. Ich werde mal einfach zum besseren Verständnis. Wie bitte? Ja, es ist gesagt beispielsweise, dass die Frauen geschlagen werden dürfen, wenn es darum geht, sie gefügig zu machen, gehorsam zu machen dem Mann gegenüber. Da gab es ja diesen Prozess in Frankfurt, der durch die Medien gegangen ist. Ein Skandal meiner Meinung nach. Da wird also der Islam, die religiösen Werte der Moslems höher gestellt als das Grundgesetz. Und es ist, an diesem Beispiel ist offensichtlich, dass sich das nicht mit dem Grundgesetz vereinbart. Das Erschreckende daran ist, hier beruft man sich auf Religionsfreiheit, auf die Grundrechte der Religionsfreiheit. Fakt ist, wenn eine Religion gegen das Grundgesetz und gegen die Menschenrechte, die Grundsatzprinzipien der Menschenrechte verstößt, dann darf man nicht auf Religionsfreiheit zurückziehen. Wenn die NPD beispielsweise, das ist jetzt keine religiöse Vereinigung, aber eine Vereinigung, die eindeutig gegen das Grundgesetz verstößt, wenn eine NPD oder eine rechtsradikale Gruppierung sich sagt, wir bauen eine Versammlungsstätte und dort wollen wir uns versammeln, dort wollen wir unsere Versammlungen abhalten und unsere Gedanken verbreiten und austragen und für die einstehen, dann wird ihnen das verboten werden, weil es verfassungsfeindlich ist, weil es gegen das Grundgesetz ist. Beziehen sich die Moslems auf Religionsfreiheit, machen sie genau das Gleiche, bauen eine Moschee, in der das gepredigt wird, was gegen christliche Werte ist, das gepredigt wird, was gegen das Grundgesetz ist, weil aber das Prinzip der Religionsfreiheit dahinter steht, wird es ihnen erlaubt. Natürlich ist es nicht einfach nur die Überzeugung, dass es hier um Religionsfreiheit geht. Natürlich stehen mittlerweile die Moslems sehr, sehr stark in den Aktien und im Finanzmarkt. Die starken Saudis, die Händler. Es gab ein ganz konkretes Beispiel. Der Ulf Gotte schreibt ein Buch sehr kritisch über die Machenschaften der Moslems. Daraufhin wird die Frankfurter Allgemeine, für die er geschrieben hat, unter Druck gesetzt, und zwar durch die Moslems. Sie inserieren, sie bringen sehr viel Geld der Frankfurter Allgemeine ein, und die haben gesagt, wenn er diesen Mann nicht zurückzieht und er nicht mit seinen Äußerungen sich zurückhält, was er gegen uns und gegen den Islam sagt, dann werden wir unsere Verträge kündigen und wir werden keine Werbung mehr bei euch machen. Und der Verlust war enorm. Also hat man in dem Moment einfach die wirtschaftlichen Aspekte über die eigene Überzeugung gesetzt und hat dann entsprechend diesen armen Mann tatsächlich abgesetzt. Und der leidet, und also, ich weiß nicht, ob Sie Ulf Gotte kennen, also es ist eine tragische Geschichte mit ihm, wo ich denke, wenn man hier für christliche Werte und für Grundwahrheiten eingestanden hätte, hätte das ganz anders verlaufen können. Also das Grundgesetz im Beispiel der Frau. Nebenbei habe ich die Stelle gesucht. Da habe ich es. Also, Gebet wird durch einen Hund, einen Esel und eine Frau zunichte gemacht, wenn sie an dem Betenden vorbeigeht. Einen Hund, einen Esel und eine Frau. Die Frau, dem Hund und dem Esel gleichgesetzt. Oder der Prophet Mohammed sprach, wenn in etwas ein böses Omen liegt, dann im Haus, in der Frau und im Pferd. So, ich denke, das spricht für sich. Die Scharia beispielsweise ist das muslimische Grundgesetz, was Mohammed angeordnet und vorgelebt hat, um das Leben der Gläubigen zu regeln. Die Scharia sieht vor, bis heute noch, dass Ehebrecher umgebracht werden. In der Geschichte von Jesus, kennen Sie die Geschichte, da wird die Ehebrecherin zu Jesus gebracht und Jesus sieht dann die aufgebrachte Meute an. Ich stelle mir immer lebhaft vor, wie er in jedes einzelne Gesicht, in jede einzelnen Augen geschaut hat und jedem Einzelnen, der gerade den Stein werfen wollte, vorgeführt hat, wo er in Sünde steht, wo er selbst in Ehebruch steckt. So, es kommt nicht zur Steinigung und Jesus setzt die Liebe höher als das Gesetz, vergibt dieser Frau, also er sagt nicht, Ehebruch ist was Harmloses, sondern er bekennt sich dazu, dass Ehebruch Sünde ist, dass sie nach dem Gesetz gesteinigt werden müsste, aber die Liebe ist höher, er vergibt dieser Frau. Interessant ist, dass bei dieser Geschichte nur die Frau gebracht wird. Der Mann war offensichtlich zu schnell, um erwischt zu werden. 600 Jahre später eine ähnliche Geschichte mit Mohammed. Auch dort wird eine Ehebrecherin gebracht. Die war auch noch schwanger von dieser außerehelichen Beziehung. Und wieder nur die Frau. Der Mann war wieder zu schnell weg. Mohammed ordnet an, nachdem sie das Kind zur Welt gebracht hat und 2 Jahre später auch entwöhnt hat, er ordnet an, dass die Frau umgebracht wird. Und dieses Gesetz ist auch heute noch ein Gesetz der Scharia und ich habe es mit eigenen Augen gesehen. Vor der Sportveranstaltung wird eine Frau ins Stadion geführt. Diese kniet sich nieder, ist verhüllt. Steinigen kostet offensichtlich zu viel Zeit, man will ja auch die Sportveranstaltung erleben. Also wird ihr eine Pistole an den Hinterkopf gelegt, mit der Anklage Ehebruch wird abgedrückt, das Blut spritzt vorne raus, sie kippt um, wird rausgetragen. Ich mache es bewusst so, dass ich es sehr deutlich so schildere, wie ich es gesehen habe. Warum? Weil ich darauf hinweisen möchte, dass dieses Gesetz der Moslems, die Scharia, angestrebt ist für alle muslimischen Länder. Und wenn Deutschland mal muslimisch wird, dann wird nicht mehr die Frage sein, was machen wir mit Minderheiten, dann wird die Frage sein, wie setzen wir die Scharia um. So, das ist also ein ganz, ganz wesentlicher Punkt, dass man eben sich vor Augen führt, was hier geschieht, ist angeordnet und vorgelebt von Mohammed, ist verankert in der Schrift oder in den mündlichen Überlieferungen und angestrebt und umgesetzt bereits in vielen, vielen muslimischen Ländern. Tragischerweise auch muslimische Länder, in denen es heißt, diese Länder sind säkularisiert, das sind säkulare Länder. Was im Dorf irgendwo passiert, ja, wie heißt dieses schöne Sprichwort, wo kein Kläger ist, ist kein Richter. Was im Dorf passiert, wo eine Frau gesteinigt wird, die angeblich beim Ehebruch erwischt worden ist, das wird nie an die Öffentlichkeit gelangen, das wird nie in den Norden des Landes und auch nicht ins Ausland gebracht werden. So, es ist eine echte Herausforderung. Interessant ist, wenn muslimische Vertreter sich also vorgeben, das Grundgesetz anzuerkennen, dann äußern sie sich wie folgt, und das ist mir echt aufgefallen, die Scharia ist gut in den Ländern, wo eben der Islam ist, aber hier sind wir in Deutschland und wir ordnen uns unter und akzeptieren das Grundgesetz. Und so geht der Kommentator weiter und so geht das Interview weiter und da wird eine Kleinigkeit übersehen, dass dieser Mensch gesagt hat, die Scharia ist gut in den Ländern, wo der Islam ist. Moment mal, es gibt 2 Möglichkeiten. Entweder die Scharia ist gut oder das Grundgesetz ist gut und ich ordne mich unter. Niemand kann mich davon überzeugen, dass er das Grundgesetz akzeptiert, wenn er mit gleichem Mund sagt, die Scharia ist gut. Dort, wo die Scharia umgesetzt werden kann, sollte sie umgesetzt werden, mit anderen Worten. Also manchmal ist es sehr hilfreich, dass auch muslimische Vertreter sich verplappern. Manchmal ist es hilfreich, genauer hinzuhören, wenn man dann entsprechende Hintergründe hat. Dann kann Gott das wirklich gebrauchen, wie gesagt, zu einer Evangelisation in Genf vor hohen Politikern, die vielleicht sonst nicht in die Kirche kommen würden, um das Evangelium zu hören. Ist die Integration der Muslime möglich? Ich glaube fast gar nicht. Warum? Weil Moslems werden sich nicht nach den christlichen Maßstäben integrieren lassen wollen. Das heißt also, die Integration der Moslems ist nur dann möglich, wenn die Christen ein Stück von ihrem Kuchen abgeben und erlauben, dass eben das muslimische Gesetz inmitten eines christlichen Landes umgesetzt wird. Beispielsweise Sonderrechte im Schulunterricht, Schwimmunterricht oder Religionsunterricht und so weiter. Ansonsten die Integration, von der so viel gesprochen wird. Es gibt eindeutig 98% Christen, die für die Integration plädieren und 2% vielleicht von der muslimischen Seite. Es sind Veranstaltungen in Schulen abgehalten worden, wo die Eltern eingeladen wurden, mit dem Hintergrund, es soll diskutiert werden, wie Integration möglich ist. Gekommen sind tatsächlich in diesem Zahlenverhältnis 98% christliche Eltern und 2% muslimische Eltern. Vielleicht ein, zwei muslimische Vertreter oder Familien waren dort, alle anderen waren Christen. Warum? Weil die muslimischen Familien kein Interesse haben an Integration auf diese Art und Weise, dass eben die muslimischen Werte den christlichen angeglichen werden. Immer umgekehrt. Dann ist Integration möglich. Nächste Frage. Ist der Märtyrertod im Islam gleich dem der Christen? Nein, ist er das nicht. Im christlichen Verständnis gibt es Märtyrer. Das sind Menschen, die für Jesus stehen, die als Märtyrer verfolgt und umgebracht werden. Aber nicht, weil sie gesagt haben, Herr, hier bin ich, opfere mein Leben und opfere mein Blut. Also es ist eine höhere Gewalt, gegen ihren Willen und gegen ihre Entscheidung leben zu wollen, Einflüsse von außen, die sie nicht verhindern, die offensichtlich auch der Herr nicht verhindert. Also Märtyrertod um des Namens Jesu willen, um des Evangeliums willen, unfreiwillig, von Gott gebilligt und zugelassen, weil Gottes Wege und Pläne schwer nachvollziehbar sind, weil dieser Märtyrertod viel, viel, viel Frucht bringt, Dinge, die wir nicht verstehen können. Auf der anderen Seite, Märtyrertod im Islam ist so, dass eben Moslems sich entscheiden, wir wollen für den Glauben sterben, wir ziehen in den Heiligen Krieg, wir binden uns einen Sprengstoffgurt um, wir drücken auf den Knopf. Also völlig freiwillig sich in den Tod zu geben, ist nicht das gleiche wie durch äußere Einflüsse. Gibt es Heilsgewissheit im Islam? Im Islam gibt es Heilsgewissheit nur für die, die als Märtyrer im Heiligen Krieg sterben. Die Lehre sagt, wenn ein Moslem sich in die Luft sprengt beispielsweise oder im Heiligen Krieg stirbt, in dem Moment, wo sein erster Blutstropfen den Boden berührt, hat er direkten Zugang zum Paradies. Es gibt kein jüngstes Gericht, es gibt keine Rechenschaft ablegen und es gibt nicht diese typische Waage, die man im Islam kennt. Am jüngsten Gericht stehen alle Moslems vor Gott und da gibt es eine Waage und dann werden die guten und die bösen Taten gegeneinander ausgewogen. Überwiegen die guten Taten, hat man die Möglichkeit, noch nicht das feste Versprechen, die Möglichkeit ins Paradies zu kommen. Überwiegen die bösen Taten, wird man eben für den Rest seines Daseins in der Ewigkeit in der Hölle schmoren. Ich sag's mal so, der Koran lehrt, dass man von den Augenwimpern aufgehängt wird und verbrannt wird und dass man Schwefelgetränke trinkt, um von innen her zu verbrennen. Also Foltermethoden, wie sie im besten Horrorfilm nicht wiederzufinden sind, sind deutlich detailliert im Koran beschrieben. Was geschieht mit Konvertiten? Nun, wenn ein Christ sich entschließt, Moslem werden zu wollen, und das gibt's leider auch, wobei ich gerne mal fragen würde, warum. Beispielsweise gab es einen Rechtsanwalt aus Hamburg, der wurde interviewt und der ist Moslem geworden. Er hat gesagt, ich habe den Koran gelesen und mich mit dem Leben Mohammeds beschäftigt und bin dann zu dem Ergebnis gekommen, Moslem werden zu wollen und ist dann konvertiert. Ich hätte ihn zu gerne gefragt, was hat dich am Leben Mohammeds so beeindruckt, dass du gesagt hast, das möchte ich? Oder was hat dich am Koran so bewegt, dass du gesagt hast, das muss von Gott sein, das muss der Weg sein? Diese Fragen konnte ich leider nicht stellen, weil es solche Begegnungen bislang für mich nicht gegeben hat. Und es hat offensichtlich mit geistlichen Verhältnissen zu tun, Verblendung, Fehlleitung. Menschen, die in Mekka während der Pilgerreise zertrampelt und getötet werden, Hunderte. Als ich dann mit meinen Eltern sprach, speziell mit meiner Mutter, die bis heute nicht gläubig ist, obwohl sie so viel erlebt hat, auch mit Jesus. Interessante Geschichte. Jesus ist ihr erschienen, er hat ihr die Nägelmale gezeigt, sie hat Krebs gehabt, wir haben im Namen Jesus um Heilung gebetet und sie hat Heilung vom Krebs erfahren. Ihr Magen wurde nicht entfernt, Dinge, die man nicht mal mit menschlichen Worten beschreiben kann. Und diese Frau hält immer noch am Islam fest. Also es ist offensichtlich Verwirrung. Wenn ich dann meine Mutter frage, ist das denn nicht ein Zeichen, dass Hunderte umgebracht werden, mitten in einer Pilgerreise im heiligsten Land? Dann kommt die Antwort, Allah hat für sie vorherbestimmt, dass sie im heiligen Land sterben und das ist eine besondere Ehre. Mehr Verblendung kann es nicht geben und deswegen glaube ich auch, dass ein Rechtsanwalt genauso verblendet sein kann. Also, was geschieht mit Konvertiten? Christen, die zum Islam konvertieren, offensichtlich nichts, denn die Bibel sagt nirgends, jagt ihnen nach und umzingelt sie und bringt sie um, wenn sie sich nicht zurückbekehren. Für Moslems ist es leider sehr, sehr tragisch. Auch seit Mohammeds Zeit bis heute, es ist nicht mehr möglich, ein normales Leben zu führen. Für mich ist es schon so, Pseudonym ist unabdingbar bei bestimmten Veranstaltungen ohne Bodyguards und Sicherheitsvorkehrungen und ohne Sicherheitsdienst vorab, ohne die lokale Polizei, teilweise BGS, wir haben schon alles gehabt in der Schweiz und in Deutschland bei verschiedenen Veranstaltungen. Ohne dem kann ich nicht hinters Pult treten und referieren oder predigen. Das betrifft glücklicherweise nicht alle Veranstaltungen. Aber es ist eine Einschränkung im Leben, weil man einfach als Konvertit nicht irgendwo hingehen kann. Es ist immer die Gefahr, jemand sieht mich, jemand erkennt mich und dann geht es mir übel an den Kragen. Konvertiten müssen getötet werden, sagt eine der mündlichen Überlieferungen Mohammeds. Gibt es säkulare Moslems? Das ist meine nächste Frage. Ja, die gibt es. Moslems, die nicht praktizierend sind, säkular sind, sind aber immer noch ein Unterschied zu den säkularen Christen. Warum? Ein säkularer Christ, der keine Beziehung zur Bibel und zu Gott hat und auch nicht zu Christus hat, wenn ich da einen dummen Witz über Jesus mache, der wird den Witz vielleicht gut finden und wird mitlachen. Oder es wird ihn nicht ansprechen und er wäre völlig unberührt. Ein Moslem, der säkular ist, der nicht praktiziert, weiß, dass er säkular ist. Er weiß, dass er nicht praktiziert und er hofft, dass Allah ihm barmherzig sein wird am jüngsten Gericht, weil er eben seine Pflichten als gläubiger Moslem nicht erfüllt hat. Wenn man vor ihm einen Witz über Mohammed reißen würde, und das habe ich zu Genüge erlebt, also nicht, dass ich Witze über Mohammed gemacht habe, aber was ich zu genügend erlebt habe, ist, dass ich Zeugnis gegeben habe, dass ich Moslem war und Christ geworden war. Die so unmuslimisch waren von den Muslimischen, waren plötzlich so gläubig und so muslimisch, waren so wütend und so aufgebracht und konnten nicht nachvollziehen, wie ich Christ werden konnte. Das sind wirklich Situationen, wo ich denjenigen sagen müsste, gemäß dem koranischen Verständnis, bist du mit beiden Beinen längst in der Hölle. Also was erzählst du mir, dass du ein Problem damit hast, dass ich Christ geworden bin? Eine Frage habe ich vorher schon aufgegriffen. Gibt es die Gleichberechtigung für Mann und Frau? Ich denke, das habe ich deutlich hervorgehoben im anderen Zusammenhang. Ist der Gott der Bibel auch der gleiche Gott der Moslems? Das ist die Frage, vor der ich mich immer und immer wieder scheue, wenn sie gestellt wird auf Veranstaltungen. Die Frage, vor der ich weglaufe. Die Christenheit ist gespalten an diesem Punkt. Also 50% aller Christen, so habe ich das Gefühl, sagen, es ist der gleiche Gott. 50% aller Christen sagen, es ist unmöglich, der gleiche Gott. Eine der häufigsten Erklärungen ist, Allah hat keinen Sohn. Der Gott der Bibel hat Jesus Christus als seinen Sohn, den er gegeben hat. Ich muss ganz ehrlich sagen, die Moslems glauben an den, der Himmel und Erde geschaffen hat, der Herr über Leben und Tod ist. Das glauben die Christen auch. Die Moslems glauben an den Gott Abrahams. Das glauben die Christen auch. An den Gott, an dem Abraham geglaubt hat, an dem er gefolgt ist. Die Moslems glauben, dass Allah keinen Sohn hat. Jetzt gibt es zwei Möglichkeiten. Allah ist nicht der Gott der Bibel und deswegen hat er auch keinen Sohn. Oder aber, über Allah ist eine Lüge verbreitet worden, denn sein Sohn ist der Messias, Jesus Christus. Allah ist ein arabisches Wort und das heißt Gott und umschließt den dreieinigen Gott, also Vater, Sohn und Heiliger Geist. Elohim ist die Wurzel, aus der das Wort stammt. Elohim, Eloh, Allah, so die Abwandlung. Das Wort Allah wurde benutzt von den arabischen Christen damals, lange bevor der Koran und der Islam und Mohammed überhaupt auf die Idee gekommen ist, sich zu verbreiten. Das heißt also, Allah als Gottes Name, als den dreieinigen Gott, er, der einen Sohn hat, Jesus Christus, der der Weg, die Wahrheit und das Leben ist, ohne den niemand gerettet werden kann, dieser Allah, von dem wird behauptet, er hat keinen Sohn. Also, ich will nicht zu lange an diesem Punkt herumreiten. Ich habe herausgefunden, dass der Koran nicht die Wahrheit sagt, sondern die Bibel. Und weil der Koran nicht die Wahrheit sagt, wird über Allah Falsches ausgesagt. Das Falsche, was ausgesagt wird, wird nicht die Moslems mit Allah verbinden, sondern eher von Allah trennen. Dieser unnahbare Allah ist ein falsches Bild von dem, wie er wirklich ist. Denn Allah ist nicht unnahbar, sondern die Bibel sagt die Wahrheit. Er ist nahbar und so viele ihn aber aufnahmen, Johannes 1,12, denen gab er das Recht, Kinder Gottes zu werden. Es ist möglich, durch Christus Jesus, durch den Messias, Kind Allahs zu werden, Kind Gottes zu werden. Es ist derselbe Gott, aber der Koran ist inspiriert durch einen falschen Geist. Das ist meine Meinung. Und man verwechselt den Geist des Korans, ja, den ich aus satanistischem Ursprung durchaus erklären würde. Der Geist des Korans ist nicht der Gott, der im Koran falsch dargestellt wird. Ich kann es nicht besser erklären. Alles, was ich damit sagen will, ist, ich glaube, es gibt einen Gott und nicht zwei und nicht drei. Es gibt einen einzigen Gott und der ist für Christen, für Juden, für Moslems, für alle. Der Weg zu ihm ist arg unterschiedlich dargestellt. Christus als Weg, das Evangelium als Weg wird die Menschen retten und mit Gott in Verbindung bringen. Alle anderen Wege werden verwirren, verführen, in die Irre leiten und die Menschen verloren gehen lassen.
1: Es sprach zu ihnen Nassim ben Iman zum Thema 10 Fragen und Antworten zum Verhältnis Christentum und Islam.
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Dr. Medizin Simeon Janssen ist Facharzt für Orthopädie und Unfallchirurgie.

Ja, einleitend zum Thema Lebensstil und Ernährungsform möchte ich die Verse 10 bis 12 aus 5. Mose vorlesen. Wenn dich nun der Herr, dein Gott, in das Land bringen wird, von dem er deinen Vätern Abraham, Isaak und Jakob geschworen hat, es dir zu geben, große und gute Städte, die du nicht gebaut hast, und Häuser voll von allem Guten, die du nicht gefüllt hast, und ausgehauene Zisternen, die du nicht ausgehauen hast, Weinberge und Ölbäume, die du nicht gepflanzt hast. Und wenn du isst und satt geworden bist, so hüte dich davor, den Herrn zu vergessen, der dich aus dem Land Ägypten, aus dem Haus der Knechtschaft herausgeführt hat. Mose spricht zum Volk und warnt das Volk vor Untreue ihm gegenüber, Gott gegenüber und vor Götzendienst in Kanaan. Das Volk soll Gott treu bleiben. Das Volk kannte Zeiten des Hungerns und ja der existenziellen Not in der Wüste. Gott hat immer für das Volk gesorgt und sie mussten vertrauen, auch in der Angelegenheit der Nahrung, des Essens. Und jetzt erwartete sie eine Zeit in Kanaan, wo Überfluss war, wo genug zu essen war. Und so warnt der Herr sie, dass sie dort eben ihn nicht vergessen. Und das zeigt uns auch den Stellenwert der Ernährung, den göttlichen Stellenwert. Der Herr steht über allem und nicht die Ernährung ist so wichtig. Wir messen der Ernährung und diesen Dingen oft einen sehr großen Wert bei. Dann in 1. Korinther 6, Vers 13 lesen wir, dass die Speisen sind für den Bauch und der Bauch für die Speisen. Gott aber wird diesen und jene wegtun. Der Leib aber ist nicht für die Unzucht, sondern für den Herrn und der Herr für den Leib. Wir sehen, der Leib und die Nahrung, die Speisen, die werden vergehen. Die haben keinen Ewigkeitswert, sind vergänglich. Das sollte bei allem, was wir betrachten, auch wesentlich sein. Was erwartet uns im Vortrag? Hier eine Übersicht. Ja, Wohlstand. Wir wollen uns mit der ausgewogenen Ernährung und Einstellung dazu befassen. Dann gibt es ja Formen, die wo übermäßig, sag ich mal, gegessen wird, konsumiert wird, und Ernährungsformen, bei denen übermäßig verzichtet wird. Das wollen wir uns im Einzelnen kurz anschauen. Vieles habe ich entnommen aus den so älteren Vorträgen, auch aus gesunder Ernährung aus medizinischer Sicht, auch aus einem Vortrag Leib und Ernährung im Licht der Bibel vom Bruder Michael Kott, und gibt es einen Schaden durch Ernährung vom Bruder Arthur Klassen. Ja, hier ist die Übersicht erweitert. Was hat Wohlstand mit Ernährung zu tun?

an Lebensmitteln. Wir sind nicht mal an regionale Nahrungsmittel gebunden. Wir können von weltweit uns Früchte holen, beispielsweise exotische Früchte und auch andere Sachen, die sehr, sehr gut schmecken. Da ein anderes Beispiel, wir haben so besondere Vorlieben, auch zum Beispiel beim Ketchup, dass er geschmacklich anspruchsvoll sein kann und verschiedene andere Lebensmittel. Wohlstand ermöglicht heutzutage auch einen Körperkult, der Ernährung noch anspruchsvoller macht. Und das führt oft zum Gesundheitswahn, dass man dann überlegt, wie kann ich optimal gesund sein und das jeden Tag überprüfen. Fitness wäre dann noch ein weiterer Punkt, wenn man Fitness dann mit Ernährung kombiniert und dann guckt, dass man proteinreich ist beispielsweise. Das ist auch so eine Überbetonung. Auf der linken Seite, wie gesagt, sehen wir den übermäßigen Konsum. Das ist eine Seite, die dann münden kann in auch Krankheiten. Metabolisches Syndrom werden wir uns angucken. Das kann zu Trägheit, Lethargie, zu Depressionen auch führen. Und manchmal ist es so, dass aus dem Überessen, aus der Fettleibigkeit vielleicht eine Überreaktion stattfindet auf die andere Seite, auf die Gegenseite, dass man zu viel verzichtet, dass man vielleicht sehr ausgewählte Lebensmittelgruppen nur isst oder einzelne weglässt. Ja, der Begriff vegan ist bekannt, vegetarisch ist bekannt. Und das kann natürlich, wenn man es dabei belässt, auch zu Mangelerscheinungen, führt es zwangsläufig. Ja, Grundlagen ausgewogener Ernährung, das ist eine bekannte eigentlich Ernährungspyramide. Da gibt es unterschiedliche Abbildungen zu. Das ist eine Abbildung vom Bundeszentrum für Ernährung, die relativ einfach gehalten ist. Ein Kästchen spricht für ein Handmaß und das Handmaß entspricht dem Handmaß, das ein jeder hat. Also ein Handmaß bei Kindern entspricht also der Größe der Hand des Kindes und beim Erwachsenen genauso. Also das ist ein ungefährer Richtwert und da kann man sich grob orientieren. Was bringt so eine Ernährungspyramide? Sie ist einfach als grobe Orientierung gedacht. Es geht nicht darum, dass man alles so nachzählt unbedingt, sondern dass ist eine grobe Übersicht. Ein guter Punkt der Pyramide ist, dass sie vielseitig ist. Sie schließt in dem Sinn keine Nahrungsmittel aus und sie ist halt einfach gehalten. Hier sind 6 Stufen aufgeführt. Wir wollen uns die einzelnen Stufen auch anschauen. Also zunächst mal sind 6 Portionen Getränke aufgeführt. Das entspricht, also Getränke, damit sind gemeint eigentlich so ungesüßte Getränke, eher Wasser. Das kann auch Leitungswasser in Deutschland sein. Wir haben ja in Deutschland einen sehr hohen Anforderungen an die Wasserqualität. Die Wasserqualität in den Leitungen, wenn die Leitungen soweit in Ordnung sind, ist meist absolut unbedenklich. Also wir trinken zu Hause auch zum Beispiel. Wenn wir Wasser trinken, trinken wir Leitungswasser meistens. Ja, ungesüßte Kräuter, Früchte, Tees, das bildet so die Basis des Ganzen. Dann ist es natürlich so, 1,5 Liter ist ein Anhaltspunkt, wenn der Körper mehr verbraucht, wenn wir uns viel betätigen, unterwegs sind, dann braucht der Körper entsprechend mehr, aber wir merken das, dass wir Bedarf haben. Bei Fruchtsäften ist auch, sage ich mal, jeder Fruchtsaft ist gut, keine Frage, aber da ist natürlich die Wertigkeit der Fruchtsäfte, da ist es so, dass ein Fruchtgehalt von 100% ja besser, gesünder ist, kann man sagen. Die zweite Gruppe sind Gemüse und Hülsenfrüchte, hier als Möhren dargestellt. Die liefern, wie bekannt ist, auch zahlreiche, also Nährstoffe, Mineralstoffe, Vitamine, Ballaststoffe. Hier ist es vorteilhaft, genauso beim Obst, vorrangig aus der Region Dinge zu kaufen und zu essen. Warum? Weil diese Nahrungsmittel nicht lange Transportwege hinter sich haben und so auch eine gewisse Konservierung und Zusatzstoffe gar nicht nötig sind. Vielleicht auch, wenn es einen eigenen Garten gibt, in dem die Dinge angebaut werden, ist das natürlich noch besser. Gemüse hat einen hohen auch Wassergehalt, auch das wirkt sich günstig aus. Obst ist der beste Spender von Vitamin C. Und da hatten wir schon gesagt, also saisonale, regionale Sorten. Aber es ist natürlich auch schön,

mal was von Übersee zu essen, also wenn es das gibt. Aber im Grunde genommen ist in den meisten Regionen der Welt es möglich, durch Anbau und so sich umfassend auch zu ernähren. Den größten Anteil unserer Ernährung sollten so Getreide und Getreideprodukte ausmachen, wie Brot, Backwaren, Nudeln, Kartoffeln, Reis. Und bei diesen ist es so, dass die Stärke der bedeutendste Energielieferant ist. Der Anteil in diesen Produkten ist 65%. Wir sehen das hier auf dieser Übersicht. Also warum Stärke ist auf der linken Seite Einfachzucker, nur so zur Veranschaulichung. Einfachzucker auf der anderen Seite. Einfachzucker wird sehr schnell in die Blutbahn aufgenommen, während Stärke so mehrere Zuckermoleküle sind, die miteinander verbunden sind. Die sind erstmal im Darm, verweilen da eine ganze Weile, bis dieser Zucker, also bis Stärke aufgespalten worden ist zu Einfachzuckern. Und dann wird es in den Blut aufgenommen und so, dass der Blutzuckerspiegel langsamer ansteigt, als wenn wir Zucker, also Einfachzucker sozusagen führt dazu, dass der Blutzuckerspiegel relativ zügig ansteigt, oder wenn wir Zucker so in Getränke mischen, mache ich auch, aber ich meine, einfach so, dass man sich das vorstellt, und Stärke führt eher dazu, dass es kontrollierter ansteigt. Heutzutage, also in diesem Jahr, hat die Deutsche Gesellschaft für Ernährung das ein bisschen überdacht, hat warnt jetzt auch ein bisschen davor, jetzt nicht unbedenklich viel sozusagen Brot zu essen, weil das auch bei vor allem Diabetes Typ 2 auch den Zuckerstoffwechsel, die Haushaltung schwieriger gestalten kann. Milchprodukte liefern vor allem wichtiges Kalzium und fettlösliche Vitamine, Vitamin A unter anderem und das Vitamin B12. Lactobacillen-Milchsäurebakterien fehlen oft bei unreifem Darm, bei Neugeborenen, drei kennen wir, oder bei kleinen Kindern, Säuglingen kennen wir. Die 3-Monats-Koliken, da ist es oft so, dass diese Lactobacillen in dem Sinn zu wenig angesiedelt sind im Darm. Und da gibt es auch Medikamente, also dass sich Lactobacillen, da schluckt man die Lactobacillen und die siedeln sich im Darm an, sodass verzögert dann die Darmkoliken weniger werden, die Darmbeschwerden. Trend in diesem Bereich sind so, wir kennen das vielleicht, so Hafermilch, Hafermilch, Sojamilch, Mandelmilch, solche Begriffe. Aber der Begriff Milch ist reserviert für tierische Milch. Die anderen Milchsorten, sogenannten, ist keine Milch, sondern das sind Getränke. Also Hafermilch zum Beispiel, das sind pflanzliche Getränke und die sind häufig angereichert dann mit Geschmacksstoffen, mit Zucker etc. In Fleisch ist viel Eisen, Vitamin B1, B6, B12. Und ja, Deutschland ist Jodmangelland. Es ist deshalb wichtig, dass man grob ein bis zweimal pro Woche auch Fisch isst und gegebenenfalls auch jodiertes Speisesalz verwendet. Das ist die meisten Salze sind jodiert. Und in Fischen sind auch Omega-3-Fettsäuren. Die Omega-3-Fettsäuren sorgen für einen ausgeglichenen Fetthaushalt und also unterstützen den. Bei Ölen ist es so, dass man unterscheidet gesättigte und ungesättigte Fettsäuren. Ungesättigte Fettsäuren sind gesünder. Auch da ist es so, dass der Fetthaushalt dadurch ausgeglichener ist durch ungesättigte Fettsäuren. Das ist nur eine, wie gesagt, Orientierung. Gesättigte Fettsäuren sind in Fleisch, Wurst oder Butter enthalten, Margarine, da gibt es die einfach oder mehrfach ungesättigten Fettsäuren, die leichter zu verarbeiten sind. Und bei Extras wie Süßigkeiten, Kuchen, süßen Getränken ist es so, dass der ja wichtiger als das, als komplett darauf zu verzichten, wenn man es gerne isst, vor allem ist, dass man ein gewisses Maß dabei hält. Zum Gemüse ist noch zu erwähnen. Also bei Tiefkühlgemüse ist es so, wenn Tiefkühlgemüse erhitzt wird, gekocht wird, wie auch immer, dann gehen die Vitamine nicht verloren. Also wenn Gemüse eingefroren wird, bleiben die Nährstoffe auch erhalten. Ja, weitere nützliche Hinweise, also zur gesunden oder ausgewogenen auch Ernährung. Es ist tendenziell gesünder, möglichst wenig verarbeitete Lebensmittel zu essen.
weil wertvolle Inhalte erhalten bleiben. Wir haben gesagt, auch die langen Transportwege, die Früchte zum Beispiel, müssen ja dann so bearbeitet werden, dass sie die langen Transportwege überstehen und im Supermarkt immer noch gut aussehen. Wenn Geschmacksverstärker weggelassen werden, Konservierungsstoffe, weniger Salz beigesetzt ist und verständlicherweise ist Fleisch auch von bei einer artgerechten Haltung tendenziell gesünder. Also wir wissen auch, dass eine artgerechte Haltung mit Tieren auch gottgewollt ist. Und vieles an gesunder Lebensweise und Ernährung, da müssen wir uns in dem Sinn ja gar nicht so viele Gedanken machen. Das ist das natürliche Gottgewollte. Gut, was sind die Gründe dafür, dass wir vielfach vielleicht auch zu viel essen oder heutzutage das übermäßig konsumiert wird im Wohlstand? Also im Wohlstand steht mehr Geld, mehr finanzielle Mittel zur Verfügung, als wir bräuchten, um satt zu werden. Und im Vergleich zu früher ist es so, dass wir nicht zwangsläufig körperlich schwer arbeiten müssen, um genug zu haben. Das heißt, bei der Arbeit vielfach wird weniger Energie verbraucht, als das früher der Fall war, bei schwerer körperlicher Arbeit. Das ist aber natürlich unterschiedlich und hängt von der Arbeit ab, die man hat. Und wir haben ein breites Spektrum an Ernährung, auch durch die industrielle Verarbeitung der Nahrungsmittel. Die Folgen können das sogenannte Wohlstandssyndrom sein, das metabolische Syndrom. Da gehen wir auch gleich etwas drauf ein. Metabolisch heißt den Stoffwechsel betreffend. Syndrom ist der Begriff, wenn so unterschiedliche Merkmale gleichzeitig vorliegen. Beim metabolischen Syndrom ist das die Fettleibigkeit, also das Übergewicht, das deutliche Übergewicht. Der Zuckerstoffwechsel ist gestört. Wenn das in höherem Maße ist, dann führt das zum Diabetes Typ 2. Blutfette sind erhöht, also ungesunde Blutfette, und es tritt ein Bluthochdruck ein. Und ja, nicht selten führt übermäßiger Konsum, wenn dies dann eingetreten ist, und Wohlstandssyndrom und das dann immer weitergeht, kann zu einer eingeschränkten Mobilität führen. Man ist nicht mehr so beweglich, in dem Sinn auch leider nur noch eingeschränkt arbeits- und dienstfähig. Die Alltagsbewältigung ist eingeschränkt. Und klar, schade ist, also Aufgaben in der Gemeinde, in der Familie und im Beruf können auch nur noch eingeschränkt ausgeführt werden. Und da ist ja manchmal gut, einfach zu überlegen, ob es Möglichkeiten gibt, dem entgegenzuwirken. Das geht aber natürlich nicht immer. Dann Überlastung für den Bewegungsapparat, wenn Übergewicht kann sich insbesondere auf Kniegelenke, Sprunggelenke zum Beispiel auswirken, und das wiederum führt ja zum Verschleiß, und das wiederum führt zu einer oder kann zu einer weiteren Einschränkung der Mobilität führen. Und wenn das der Fall ist und der Betroffene vielleicht merkt, die Belastbarkeit geht deutlich zurück, dann kann es sein, dass er sich noch mehr zurückzieht, dass es zu Trägheit führt, Lethargie oder auch Depression. Schätzungsweise sind 20% der Bevölkerung betroffen, etwa. Zunehmende Häufigkeit im mittleren Alter und bei jüngeren Menschen auch. Und dass das eben in Schwellenländern zunehmend häufig auftritt in letzter Zeit, spricht auch dafür, dass das eindeutig ein Zeichen des Wohlstands ist. Ich möchte nur dazu erwähnen, wenn man natürlich in kurzer Zeit und hat man vielleicht den Lebensstil gar nicht groß geändert und nimmt deutlich an Gewicht zu, oder auf der anderen Seite nimmt erheblich an Gewicht ab und hat vielleicht auch eine Abneigung gegenüber einzelnen Speisen, dann ist es wichtig irgendwo, dass man den Hausarzt aufsucht, weil ja auch Erkrankungen der ganzen Sache zugrunde liegen können. Genau, zur Abklärung. Hier nochmal eine so Übersicht. Also wie das aussehen kann, das metabolische Syndrom. Auf der linken Seite steht das Normalgewicht, und klar, es sind genetische Faktoren, das heißt erbliche Faktoren, die auch eindeutig dazu beitragen, dass so etwas auftreten kann. Also dass man übergewichtig wird, Überernährung und Bewegungsmangel begünstigt das auch. Wenn das Übergewicht deutlich da ist, dann kann es zum metabolischen Syndrom führen. Sehen wir gleich nochmal. Und diese Blutfette, die dann erhöht sind etc., die
können dann zu Gefäßkomplikationen führen, sprich zum Herzinfarkt, Schlaganfall zum Beispiel. Das auch nur kurz eine Veranschaulichung. Da ist der gesunde Zustand, das soll die Bauchspeicheldrüse sein. Wenn hier die Blutzucker, das sind die lila Moleküle da im Blut, wenn die im Blut schwimmen, dann führt das dazu, dass Insulin ausgeschüttet wird, damit der Blutzuckerspiegel sinkt. Das Insulin dockt hier an diesen Rezeptoren von den Zellen. Das führt dazu, dass sich diese Kanäle öffnen und das Zucker wandert dann in die Zelle rein. Das heißt, der Blutzucker sinkt. Also, und Insulin ist das einzige Hormon, das normalerweise den Blutzuckerspiegel senkt. Beim Typ-2-Diabetes ist es so, es ist ein schleichender Übergang vom Gesundheitszustand zum Typ 2. Das ist nicht von heute auf morgen, sondern das entwickelt sich meistens so schleichend. Da ist es so, dass dann viel Zucker im Blut unterwegs ist und vielleicht auch zunehmend. Das führt dazu, dass auch Insulin viel produziert wird von der Bauchspeicheldrüse. Das dockt an den Rezeptoren wieder an, genauso wie auf der linken Seite. Und am Anfang funktioniert das auch. Aber mit zunehmender Zeit ist so viel da, dass diese Rezeptoren überlastet sind. Irgendwann sinkt dann die Empfindlichkeit der Rezeptoren, die Sensibilität, so dass die nicht mehr da andocken. Die sind auch besetzt zum Teil, die docken dann nicht mehr da an. Die Kanäle gehen nicht mehr auf und das Zucker bleibt im Blut. Der Blutzuckerspiegel geht hoch. Weil der Blutzuckerspiegel nicht runtergeht, wird auch mehr Insulin produziert. Das ist so ein Kreislauf, aus dem man dann schlecht so rauskommt. Nochmal kurz dazu, also Gene, Alter, Geschlecht, das sind Faktoren, die wir nicht beeinflussen können. Auf der linken Seite, rechts sind Dinge, die wir beeinflussen können. Die Ernährung, das Übergewicht, die Inaktivität und das führt eben zu dem, was wir eben gesehen haben, kann dazu führen, dass das Insulin nicht mehr anschlagen kann, dass den Blutzucker nicht mehr senkt und dass dann ganz viel Insulin im Blut ist. Das ist dieser Ausdruck. Hyperinsulinämie heißt, es ist viel Insulin unterwegs im Körper, im Blut. Das Insulin ist ein anaboles Hormon. Das heißt, das stellt so Energie bereit. Das hat in gewissen Phasen ja auch ganz große Vorteile. Also nur eben in diesem ist es schädlich, weil Fett nicht abgebaut wird. Also es wird sogar Fett produziert. Es werden Eiweiße produziert. Es gibt also von Elektrolyten auch Verschiebungen, die gefährlich sein können. Genau. Und gewisse Gewebe werden nicht mehr genügend, also wie Muskeln zum Beispiel, nicht mehr genügend mit Zucker versorgt, weil das System einfach nicht mehr funktioniert. Und das führt dann zu den genannten Sachen. Hatten wir schon gesagt, Bluthochdruck, abnorme Blutfette. Da ist besonders zu erwähnen, das sieht man manchmal auf den Ausdrucken vom Blutentnahme beim Hausarzt, LDL, HDL. HDL ist so ein gutes Fett und LDL ist sozusagen das böse Fett. Das ist dann erhöht sich mit der Zeit, die Sympathikus-Aktivität ist erhöht und die Arteriosklerose kann sich bilden. Das ist die letzte Folie dazu. Das LDL ist hoch. Dann können sich hier, wegen der Blutfette, können sich hier in der Gefäßwand so Fettablagerungen innerhalb der Gefäßwand. Das staut dann hier die Gefäßwand an. Wenn das immer größer wird, das nennt man Plaque. Die bricht irgendwann und dann bricht das hier ins Gefäß ein. Daraufhin bildet sich die Blutplättchen sammeln sich da an, also wie ein Thrombus. Und im schlimmsten Fall kann es dann eben zu einer koronaren Herzkrankheit, zu Herzinfarkt, Schlaganfall durch Blutungsstörungen der Beine, ist die arterielle Verschlusskrankheit, dazu führen. Das ist meist ein schleichender Prozess. Jetzt auf die andere Seite der Übersicht, übermäßiger Verzicht, was sind da für Gründe? Also übermäßig erstmal der Begriff bedeutet ja, dass man verzichtet, obwohl es muss nicht sein. Man überlegt sich und verzichtet dann übermäßig. Und an ganz oberer Stelle, auch heutzutage, steht der Klimaschutz, will ich nochmal. Tierschutz ist das, was auch eine Rolle spielt, aber früher war der Stellenwert dafür eben größer. Heutzutage ist Klimaschutz so ganz weit oben und da denkt man an globale Erwärmung, Überfischung, Treibhausgase, die von Tieren
irgendwie, wenn man Tiere hat, die dann in die Atmosphäre gehen. Das sind so Beweggründe für einen übermäßigen Verzicht. Gesundheitsbewusstsein, dass man also die Gesundheit optimieren möchte. Das kann eine Überreaktion auf übermäßigen Konsum sein, um eben abzunehmen. Dann Körperideale, die auch gepflegt werden. Ernährungstrends, die vorgegeben werden, von denen man liest. Gut, religiöse Gründe, darauf wollen wir gar nicht eingehen. Das ist ja auch koscher zum Beispiel. Koscheres Essen, da gibt es klare Vorgaben, die sind nicht eindeutig gesünder, so in dem Sinn. Aber es sind klare Vorgaben, die eben ein Jude einhält. Und Auswahl und Verzicht, das macht der Wohlstand möglich, dass wir auf Dinge verzichten in der Ernährung und die dann eben ergänzen durch andere Sachen, die uns auch zur Verfügung stehen. In Deutschland ist es so, dass noch dazu 1%, also das ist von 2019 ein Report des Bundes, 1% der Deutschen verzichtet auf tierische Produkte, 6% bezeichnen sich als Vegetarier. Je jünger die Menschen, desto höher der Anteil an Vegetariern. Da zeigt sich auch der eindeutige Zusammenhang mit dem Wohlstand. Teils besteht, denke ich, auch da ein so verzerrtes Bild in der Öffentlichkeit. Also obwohl das vielleicht die Ernährungsindustrie teilweise so weitergibt, vegan ist ja jetzt so eigentlich das Stärkste, würde ich sagen, ist es so, dass die Mehrheit der Deutschen nach wie vor, die große Mehrheit nach wie vor Fleisch isst. Und es entsteht manchmal der Eindruck, dass sich die Mehrheit eben vegetarisch oder vegan ernährt, weil das stark beworben wird. Ja, die Wahrheit ist eben, dass nur ein geringer Anteil doch diesen Ernährungsstil lebt. Ich dachte da auch ans Erntedankfest und da danken wir ja bewusst und genießen das Essen und danken Gott für alles, was wir haben in jeglichen Bereichen. Kurz zur vegetarischen Ernährung. Ja, man verzichtet, ist bekannt, verzichtet auf tierische Lebensmittel wie Fleisch, Fisch, Geflügel, Meerestiere, auch Schlachtnebenprodukte. Und dann gibt es eben Unterformen, wo einige dann noch auf Eier verzichten oder auf Milchprodukte. Das zeigt einfach, das kann auch mal notwendig sein aus gesundheitlichen Gründen, aber das ist so eine Art schon Ersatzreligion manchmal, dass man sich dann so gewisse Nahrungsmittel also noch zusätzlich komplett verzichtet. Vegane Ernährung ist dann auch eine ausschließlich pflanzliche Ernährung. Die Extremformen sind Frutarier, die essen ausschließlich pflanzliche Produkte, bei deren Gewinnung die Stammpflanze selbst nicht geschädigt wird. Das heißt, Fallobst, Nüsse, Samen, das wäre okay. Aber Dinge, die geerntet, abgepflückt oder gezogen werden müssen, gehen nicht. Das heißt, gut, muss man auf den Boden gucken, was da ist. Mögliche Problematiken sind Vitamin B12-Mangel, auch bei der vegetarischen Ernährung. Es gibt viele vegane Ersatzprodukte, sogenannte, die sind stark verarbeitet. Das müssen diejenigen dann selber entscheiden. Also das sind dann sehr verarbeitete Produkte und man verzichtet auf eigentlich das, was da ist. Und ja, das Tierwohl wird überbetont. Es gibt, den hatte ich zum ersten Mal jetzt gelesen, den Begriff der Flexitarier. Eigentlich habe ich mich gefragt, ob man so einen Begriff braucht. Das ist eine Kombination aus flexibel und vegetarisch, dass man mal Fleisch isst, mal nicht. Ich denke, dass das irgendwo vielleicht normal ist. Weitere Ernährungsformen, nur ganz kurz. Haben alle schon mal gehört, Low Carb, Trendkost, Rohkost. Low Carb ist, dass man ganz wenig Kohlenhydrate isst. Das macht man meist, um eben Gewicht abzunehmen. Trendkost, da werden Kohlenhydrate und Eiweiße streng getrennt. Rohkost, bei der Rohkost wird verzichtet auf erhitzte Ernährungsstoffe, gekochte Ernährungsstoffe. Interessant, Paleo-Steinzeit-Diät, da will man essen wie Steinzeit, wie in der Steinzeit. Und dann gibt es gesundheitlich begründete Ernährungsformen. Da kommt gleich noch was zu. Also man denkt sich jetzt, Stichwort Steinzeit-Diät zum Beispiel auch, also viele Dinge aus, aber vieles war lange selbstverständlich. Also dass man gart, haben wir notiert, dass man gart, dass man Fleisch isst, dass man Milchprodukte isst, das ist überall in der Welt absolut normal. Jetzt kann man es sich leisten, sich einzuschränken und deshalb macht man sich da einen großen Kopf drum.
Ja, was sind Bioprodukte? Links ist das deutsche Biozeichen und rechts das europäische. Das macht schwierig, aber gut, das ist ja auch politisch, kennen wir das, dass es schwierig ist, dass wir manchmal nicht wissen, was ist deutsches Gesetz, was ist europäisch. Das ist manchmal nicht so einheitlich. Bioprodukte sind Produkte, ich lese einfach, Produkte aus ökologischem Anbau, die wenige Zusatzstoffe enthalten und gentechnisch eben nicht verändert sind. Die Tiere enthalten weniger Arzneimittel oder die Produkte weniger Arzneimittel werden verwendet oder Pestizide bei pflanzlichen Produkten. Einheitlich ist es eben nicht, weil Deutsch- und Euro-Siegel ist unterschiedlich etwas. Es stehen nicht nur gesundheitliche Aspekte im Vordergrund, aber wir sehen schon gleich, dass das gesünder ist schon. Ein verlässlicher Indikator, den Gott uns geschenkt hat, ist der Geschmack für wertige Dinge. Zum Beispiel stellen wir das auch immer wieder fest, dass Tomaten so aus dem Garten, die sind einfach sehr saftig, die haben intensiven Geschmack, die schmecken sehr, sehr lecker. Aus dem Supermarkt, die sind auch gut, aber das ist ein großer Unterschied. Das wäre ein Beispiel dafür, weil eben keine Zusatzstoffe drin sind in den Produkten. Deswegen muss Getreide, Obst, Gemüse länger reifen und die Tiere leben länger. Das beeinflusst auch die Qualität, das schmeckt man. Und es gibt weniger Rückstände von Chemikalien und Medikamenten in den Produkten. Ja, also Nicht-Bioprodukte sind nicht automatisch schlechter, nur weil sie nicht gekennzeichnet sind, hatte ich gesagt. Das ist ein Beispiel, ist der Bio-Apfel. Der erfüllt vielleicht die Kriterien, aber er braucht nicht unbedingt viel Sonne, wenig Wasser. Dabei ein Apfel, der jetzt im Garten wächst irgendwo hier in unserer Gegend, der, wenn er dann gut Sonne hat und saftig wird und so, dann ist da alles drin und die Wertigkeit ist durchaus höher. Bioqualität ist ja weniger entscheidend natürlich für die Gesundheit als andere Faktoren des Lebensstils. Im Grunde ist ja der Lebensstil an sich, der ist entscheidend für unsere körperliche, für unsere seelische und auch geistliche ja, Gesundheit. Gesundheitlich begründete Ernährungsformen, die erforderlich sind, die eine Veränderung der Ernährung erforderlich machen, das ist so eine Lebensmittelallergie bei kleinen Kindern. Also bei Babys zum Beispiel eine Milch-Eiweiß-Allergie spielt im ersten Lebensjahr vor allem eine große Rolle. Das ist eine Allergie auf ein Protein in der Milch. Dann kann die Milch einfach nicht getrunken werden. Viele kennen die Laktoseintoleranz, Lebensmittelunverträglichkeit ist auch verbreitet. So laut Statistik 15% sind davon etwa betroffen in unseren Breitengraden. Da fehlt ein Enzym, also was diese Laktose in der Milch, was die aufspaltet, das fehlt. Deswegen kann das dann zu Blähungen, Übelkeit führen. Dann auch, was in unseren Gemeinden, sag ich mal, auch gar nicht so selten ist, ist die Zöliakie, die sogenannte, eine Glutenunverträglichkeit. Da kann man eben glutenhaltige Nahrungsmittel nicht zu sich nehmen, wie Getreide beispielsweise. Das führt dann wirklich, da sind circa 2% der Bevölkerung auch betroffen. Da kann sein, dass das Kind dann nicht gut gedeiht oder so. Wenn die Diagnose gestellt wird, die Ernährung umgestellt wird, dann plötzlich geht es wunderbar weiter. Medizinisch notwendige Diät kann ja auch mal sein bei Gicht. Wie gesagt, Diabetes wissen, also haben wir gesehen vorhin. Oder Allergien, besonderen Allergien, da kann eine Diät erforderlich sein. Folgen des übermäßigen Verzichts können Mangelerscheinungen sein. Natürlich und vielfach werden Nahrungsergänzungsmittel genommen, sind dann notwendig. Und letzten Endes sehen wir, es ist notwendig, wenn man viel verzichtet, dann ist notwendig, sich zusätzlich mit den Dingen zu beschäftigen für den Leib, um gesund zu bleiben. Und ja, muss gegebenenfalls auch Blutkontrollen machen, um einfach zu sehen, ja, passt das noch alles oder nicht. Während des Studiums kannte ich jemanden, der vegan gelebt hat und der Schrank war voll mit irgendwelchen Nahrungsergänzungsmitteln. Nur so war das möglich, diesen Lebensstil zu leben. Kurze Fragestellung, ganz kurz, Kuhmilch oder Hafermilch? Das ist nur zum Anregen, Gedanken anregen. Da ist neulich ein Artikel, hatte ich gelesen, der ist von August jetzt, 23. Da wurde in USA, Minnesota, ist eine Studie veröffentlicht worden, wo viele Milchprodukte, pflanzliche Milchprodukte mit herkömmlicher Milch verglichen wurden. Und da konnte man eindeutig sehen,
dass die Milch eine deutlich höhere Nährstoffdichte hatte und in der Milch ist Vitamin D und Calcium. Also auch Milch muss natürlich mit Maß getrunken werden, aber eben in der Milch ist das drin. In der Pflanzenmilch, also sprich Hafermilch, Sojamilch, Mandelmilch, da sind die Dinge hinzugefügt, also Vitamin D, Calcium, das sind dann Zusatzstoffe und da sind auch einige andere Konservierungsmittel, Verdickungsmittel, Säurungsmittel. Kann sein, dass sie gut schmeckt, aber genau das, in der Milch ist eigentlich alles da. Dann vegane Ernährung für Kleinkinder. Vorgestern war der Welt-Vegan-Tag und anlässlich des Tages wahrscheinlich hat der Berufsverband der Kinder- und Jugendärzte hat da so eine Empfehlung rausgelassen. Gut, das ist auch keine Überraschung. Also sie raten von veganer Ernährung bei Kleinkindern ab und empfehlen eine optimierte Mischkost. Das geht gar nicht, weil Vitamin B12 ist dann nicht, also muss ständig kontrolliert werden und ersetzt werden. Das macht das kompliziert und gefährlich. Ja, was ist geistlich ausgewogen im Hinblick auf die Ernährung? Zum einen kein übermäßiger Konsum auf der Seite. Gott hat uns auch den Verstand gegeben, dass wir das einschätzen können. Wir haben mal vielleicht etwas viel gegessen und dann wissen wir, gut, am nächsten Tag ist dann etwas weniger. Also so diese Steuerungsmechanismen, die kennt jeder. Das ist der Verstand, den der Herr uns gegeben hat. In 1. Korinther 6 steht, der Leib aber ist für den Herrn. Das heißt mit anderen Worten, wir haben eine Verantwortung auch für unseren Leib und sollen ihn nicht ruinieren. In 5. Mose 21, Vers 20 lesen wir, dass Völlerei Sünde ist. Völlerei ist, dass man sich, oder Schlemmer ist hier wörtlich genannt, dass man sich den Magen übermaßen vollschlägt. Und dann kann man sich auch nicht wirklich nicht mehr bewegen. Also ich meine, weiß man dann, dass das falsch war. Und ein verantwortungsvoller Umgang mit der Schöpfung. In 1. Mose Kapitel 1 steht, dass wir herrschen sollen über die Tiere, über die Vögel des Himmels und über alles Lebendige, das sich regt auf der Erde. Beherrschen heißt hier im Hebräischen, der Ausdruck bedeutet, das schließt bewahren und bebauen mit ein. Das heißt, das handelt nicht von Tierquälerei oder unnatürlichen genetischen Veränderungen, sondern dass man ja das Tier auch irgendwo so vernünftig pflegt, gedeihen lässt und dann eben nutzt, darüber herrscht, also vielleicht auch isst. Dann kein übermäßiger Verzicht. Dazu aus 1. Mose Kapitel 9, Vers 3. Da sehen wir, alles, was sich regt und lebt, soll euch zur Nahrung dienen. Wie das grüne Kraut habe ich es euch alles gegeben. Also das, was Gott hat uns reichlich gegeben. Die Natur gibt das her. Das dürfen wir einfach von Gott dankbar annehmen. Gesehen haben wir schon, dass der Leib und die Gesundheit vergänglich sind. Die Speisen sind für den Bauch. Das hatten wir vorhin gelesen, 1. Korinther 6, Vers 13. Dann sehen wir auch die Bedeutung des Essens, also verschiedene Festessen in der Bibel. Ein Beispiel ist der verlorene Sohn. Als er nach Hause kommt, bestellt der Vater ein Festessen. Ein gemästetes Kalb wird geschlachtet und sie sollen fröhlich sein und sich daran erfreuen. Wichtig war mir da auch der Punkt, dass Gemeinschaft möglich sein muss und nicht an übertriebenen Essgewohnheiten scheitern sollte. Ich möchte da ein Zitat vorlesen. Streit unter Christen bezüglich der richtigen Ernährung soll es nicht geben, wobei sich die Auseinandersetzungen in der neutestamentlichen Gemeinde vor allem auf die Einhaltung religiöser Speiseregeln gedreht haben werden. Manchmal soll einfach gegessen werden, was einem vorgesetzt wird, ohne sich lange darüber Gedanken zu machen, was am besten schmeckt oder am gesündesten ist. In Lukas 10, Vers 7 folgende steht, in demselben Haus aber bleibt und esst und trinkt das, was man euch vorsetzt. Denn der Arbeiter ist seines Lohnes wert, geht nicht aus einem Haus ins andere. Und wenn ihr in eine Stadt kommt und sie euch aufnehmen, da esst, was euch vorgesetzt wird. Dadurch soll einerseits die Gastfreundschaft gewahrt und andererseits die knappe Lebenszeit nicht vertan werden. Ja, Arbeit gehört zum Essen dazu und ist für unsere geistliche Gesundheit auch gut und gesundheitlich sinnvoll. Es steht hier sogar in 2. Thessalonicher 3, wenn jemand nicht arbeiten will, so soll er auch nicht essen, sagt Gott.
Abschließend der Vers aus 1. Timotheus 4, Vers 4, denn alles, was Gott geschaffen hat, ist gut und nichts ist verwerflich, wenn es mit Danksagung empfangen wird. Das sollten wir uns immer vor Augen halten, wenn wir ja auch an dieses Thema denken. Amen.

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Es folgt eine Lesung aus dem Buch Lebe mit Gott im Blick, chronisch gesegnet, von Liane und Daniel Wagner, erschienen bei Binti. Verwurzelt in Gott. Um immer mehr zu begreifen, dass Gottes Gnade genügt und alles ist, was ich brauche, benötige ich die stetige Beschäftigung mit seinem Wort. Ich bin zu vergesslich, als dass es genügt, die Bibel ein einziges Mal durchzulesen. Ein von Gnade durchzogener Alltag bedeutet, dass ich mich beständig mit Christus, seiner Erlösung, meiner Berufung und dem Ziel meines Lebens befasse. Wenn Gott meine Stärke ist, bin ich auch in Schwäche stark. Nein, es widerspricht sich nicht. Wir alle werden müde, kommen zum Erliegen, sind zuweilen einfach erschöpft. Doch Gott in seiner Gnade ist jederzeit für uns da, richtet uns auf, trägt uns durch. Daniel und ich sprechen über unsere Bibellese. Psalm 84 berührt uns. Wohl dem Menschen, dessen Stärke in dir liegt, wohl denen, in deren Herzen gebahnte Wege sind. Vers 6. Es geht dem Menschen gut, der seine Kraftquelle in Gott hat, der ihm nachfolgt und sich nach seiner Gegenwart sehnt. Wenn das Leben glückliche Umstände beschert, ist diese Vertrauensstellung leicht einzunehmen. Doch wenn es ans Eingemachte geht, du auf dem Zahnfleisch gehst? Der Psalm setzt fort und kommt genau darauf zu sprechen. Wenn solche durch das Tal der Tränen gehen, machen sie es zu lauter Quellen und der Frühregen bedeckt es mit Segen. Vers 7. Es macht einen auffälligen Unterschied, wenn Kinder Gottes mit Leid konfrontiert werden und es im Namen Jesu annehmen, statt sich dagegen aufzulehnen. Hier wird ein schönes Bild gezeichnet. Ein Tränental wird zur Quelle. Das, was schmerzhaft war und Kummer bereitete, wird lebensspendend erfrischend. Wie kann das sein? Die Antwort ist Jesus. Diese Wahrheit deckt sich auch mit Jeremia 17, Vers 7 und 8. Gesegnet ist der Mann, der auf den Herrn vertraut und dessen Zuversicht der Herr geworden ist. Denn er wird sein wie ein Baum, der am Wasser gepflanzt ist und seine Wurzeln am Bach ausstreckt, der die Hitze nicht fürchtet, wenn sie kommt, sondern seine Blätter bleiben grün. Auch in einem dürren Jahr braucht er sich nicht zu sorgen und er hört nicht auf, Frucht zu bringen. Fürchtest du Dürrezeiten oder steckst inmitten einer Wüstenwanderung? Nahe bei Gott, im vertrauten Umgang mit deinem Schöpfer, geht dir das Wasser nicht aus, wirst du nicht verdursten, sondern erleben, dass auch aus deinem Leib Quellen lebendigen Wassers fließen. Vergleiche Johannes 7, Vers 38. Du darfst ein Segen für andere werden, weil du es nicht von dir aus versuchst, sondern deine Quelle in Gott hast. Dein Tal der Tränen wird zur Wasserquelle werden, eine Labsal für viele. Wahrscheinlich stimmst du dem eben Gelesenen zu. Doch wie sieht die Umsetzung dieses Wissens konkret aus? Aus eigener Erfahrung weiß ich, dass der Theorie-Praxistransfer kein Selbstläufer ist. Es muss erprobt werden. Ein Tränental wird zur Quelle, wenn du Gott mit einbeziehst, dich auf ihn besinnst, im Gebet darum ringst, dass seine Gnade in deiner Schwachheit vollkommen wirkt. An einem sehr angefochtenen Tag schrieb ich mein Gebet zu Gott auf. Ein Gebet zu Gott im Tränental. Herr, ich will mich beugen, nicht weil es logisch ist, dir zu vertrauen, sondern weil es richtig ist. Nicht weil ich deine Wege verstehe, sondern weil ich dir vertraue. Jesus, inmitten des Gefühls, im Chaos verloren zu sein, bietest du mir deine Gnade an. Deine Barmherzigkeit steht mit jedem neuen Tag zur Verfügung. Auch wenn meine Kräfte am nächsten Morgen nicht automatisch da sind, obwohl ich schlafen durfte, du bist da. Dein Wort sagt, dass du mich hältst. O Herr, bitte erhalte mich vor allem bei dem einen, dass ich dich fürchte. Nicht Diagnosen, einen Schub, Verschlechterung oder sonst etwas will ich fürchten, sondern dich.
Angst davor haben, dich zu betrüben, durch Sünde, Sturheit oder in Ablehnung dir gegenüber zu verharren. Herr, Demut braucht Mut. Ich will mich beugen und sagen, ja, Vater. Auch mein Tal soll zu Freudenquellen werden, zum Segen für andere, zur Verherrlichung für dich. Egal, ob sich was an der gegenwärtigen Situation ändert, aus Gnade darf sich was am inneren Menschen ändern. Jesus, ich habe kein Recht auf Heilung, keinen Anspruch darauf zu verstehen, welch höheren Sinn das alles hier hat. Es steht mir nicht zu, deine Pläne zu sichten. Als deine Nachfolgerin ist mein einziger Auftrag, dir mein ganzes Herz, meine ganze Hingabe und damit auch mein absolutes, ungeteiltes Vertrauen zuzusagen. Mich zu beugen vor deiner Macht, deiner Größe. Weißt du, Jesus, ich liebe dich. Und du gibst mich nicht auf. Deshalb werde ich in deinem Namen auch nicht aufgeben. Komme, was wolle. Ja, im Alltag geht es um mehr als um Wolle, manchmal ums pure Überleben. Ich lebe für dich, sterbe mit dir und werde ewig bei dir sein. Nicht, weil ich fromm bin, nicht, weil ich dieses Gebet bete, sondern weil du dich für mich entschieden hast.

spannend bis zuletzt. Gott, mache deine Bühne groß in unserem Leben. Danke, dass du mich wieder auf Kurs gebracht hast. Der Blick auf dich verändert die Sicht auf das Leben. Ich freue mich an dir. Du stillst den Sturm. Ich sitze immer noch im Keller, aber mein Herz betrachtet es nicht mehr als Gefängnis, sondern als Vorraum zur Herrlichkeit. Wir sind nur unterwegs, bald für immer zu Hause bei dir. Danke, Jesus. Amen. Herr, du weißt. Seit über einem Jahr begleitet mich der Plan B von Regazio in meiner Bibellese. Auch wenn er eigentlich für einen kürzeren Zeitraum vorgesehen ist, freue ich mich, ihn nach und nach durchzuarbeiten. Schon manch eine interessante Entdeckung machte ich, während ich die 10 Kapitel oder zeitweise auch weniger am Stück las. So auch diesmal. Zweimal begegnete mir während der Zeit mit Gott folgende Aussage. O Herr, Herr, du weißt es. Hesekiel 37, Vers 3. Herr, du weißt es. Offenbarung 7, Vers 14. Das bewegt mich. Und es beschäftigt mich auch Wochen später noch, so dass ich mich an einem Samstagmorgen hinsetze, um meine Gedanken zu bündeln und schriftlich festzuhalten. Herr, du weißt es, dass ich keine Kraft habe, weiter stark zu sein, dass ich müde vom Kämpfen bin, dass ich Schmerzen habe, dass die Nächte nicht genügend Erholung bieten, dass Menschen nur begrenzt ermutigen können, dass die Wahrheit manchmal nur schwer auszuhalten ist, dass es Dinge und Umstände gibt, die hässlich und schwer zu ertragen sind, dass mich Ämter nerven, die Tatsachen negieren, Widerwärtigkeiten verharmlosen. Wie dringend wir eine Veränderung brauchen, wie sehr wir auf dein Eingreifen warten. Wie ungerecht die Welt ist, wie gemein wir Menschen zueinander sein können. Wie viel Egoismus mich noch beherrscht, wie oft ich nur auf meine Wünsche und Vorteile bedacht bin. Wie schwer es mir manchmal fällt, mir den Kummer anderer anzuhören. Wie leid es mir hinterher oft tut, dass ich herzlos und lieblos denke. Wie satt ich es manchmal habe, krank und bemitleidenswert zu sein. Wie traurig mich meine Unfreundlichkeit und Ungeduld machen. Wie schwer es mir fällt, das Leiden anderer auszuhalten. Wie gern ich Lösungen und Antworten wüsste. Wie sehr ich mich nach einer Auszeit sehne. Wie ausgedünnt meine Kapazitäten sind. Aber du weißt auch, dass ich von dir lernen will, dass ich nicht aufgeben werde, weil du mich nicht aufgibst, dass ich in deinem Namen weiter danken üben will, dass ich mir den Kummer vom Herzen singen und beten will, dass ich ein Segen für mein Umfeld sein möchte, dass mir die Menschen, die ohne dich leben, wirklich ein Anliegen sind. Dass ich darum bete, dass Menschen durch unser Leben näher zu dir kommen. Dass ich in deinem Namen und in deiner Kraft leben möchte. Dass ich den Kopf nicht in den Sand stecke, weil du da bist. Dass du mein Anker im Sturm bist. Manchmal reichen die Worte nicht für ein Gebet. Die Kraft fehlt, um auszusprechen, was im Herzen darauf wartet, ausgedrückt zu werden. Die Aussage, Herr, du weißt es, bringt so vieles zum Vorschein, was mich bewegt. Es zeugt von kindlichem Vertrauen, denn mein lieber himmlischer Vater weiß um alles, ehe es sich mir ins Bewusstsein rückt. Denn euer Vater weiß, was ihr benötigt, ehe ihr ihn bittet. Matthäus 6, Vers 8b. Zuversicht sticht ebenfalls aus diesem kurzen Gebet hervor, denn Gottes Wort verspricht, und es wird geschehen. Ehe sie rufen, will ich antworten. Während sie noch reden, will ich sie erhören. Jesaja 65, Vers 24. Gott sieht dich in deinem Leid. Gott sieht, wie viel noch geht. Gott weiß, was in deiner Wahrnehmung schon längst nicht mehr geht. Gott kennt dich. Er hat dich gemacht. Gott allein weiß, wie viel du tragen kannst. Erlebst du, dass er dich trägt? Inmitten deiner Not, deiner Schmerzen, deiner Orientierungslosigkeit ist er da. Indem du denkst, aussprichst oder auch rufst, Herr, du weißt, bekommt dein gegenwärtiges Erleben eine weitere Dimension. Du beziehst Gott aktiv mit ein. Du nennst ihn Herr. Gott, Allmächtiger, Schöpfer, Herr.

Herrscher, König, er ist da. Ich darf Verantwortung abgeben, indem ich mich daran erinnere, dass Gott alles weiß, alles kann, alle Macht hat und noch nie in die Verlegenheit kam, irritiert, ratlos, erschöpft und unfähig zu sein. Unser Heiland ist da. Er erlebt die Situation mit dir, in der du gerade steckst. Er ist auch für dein Leid ans Kreuz gegangen, trug deine Qualen, litt, damit du nicht ewig leiden musst. Durch Christus ist das größte Problem deines Lebens gelöst, wenn er dein persönlicher Retter ist. Alle verachteten und mieden ihn, denn er war von Schmerzen und Krankheit gekennzeichnet. Voller Abscheu wandten wir uns von ihm ab. Wir rechneten nicht mehr mit ihm. In Wahrheit aber hat er die Krankheiten auf sich genommen, die sonst uns getroffen hätten, und die Schmerzen erlitten, die sonst wir ertragen müssten. Wir meinten, Gott habe ihn gestraft und geschlagen, doch wegen unserer Schuld wurde er gequält und wegen unseres Ungehorsams geschlagen. Die Strafe für unsere Schuld traf ihn, und wir sind gerettet. Er wurde verwundet, und wir sind heil geworden. Jesaja 53, Vers 3 bis 5 aus der Guten Nachricht Bibel. Jesus war mit Leiden und Schmerzen vertraut. Er trug Krankheit und Schmerzen für mich. Meine Last darf leicht werden, weil er ihr die Schwere nimmt. Ich darf Frieden finden und Heilung erfahren, zuallererst am inwendigen Menschen. Es gibt so vieles, was ich nicht weiß. Warum manche Menschen gesund werden und andere nicht, warum manche viele Jahrzehnte leiden und nicht sterben, während andere um jede Lebensminute kämpften und doch nicht mehr leben. Warum dem einen eine unnötige Therapie zugesagt wird, warum dem anderen eine benötigte Therapie verwehrt wird. Warum scheinbar sinnvolle Medikamente off-label bleiben. Warum manche Sachbearbeiter sich aufführen, als hätten sie Macht über Einzelne. Warum Menschen sich die Mühe machen, schlecht über andere zu reden. Warum manche glauben, die Umstände ihres Nächsten deuten zu müssen. Warum wir uns gegenseitig anmaßen, den Willen Gottes für den anderen zu kennen. Warum so vieles rätselhaft bleibt. Warum Gott scheinbar nicht eingreift und Gebetserhörungen ausbleiben. Warum Kinder Gottes trotz aufrichtiger Bemühungen im Mitleiden dem anderen oft mehr Frust als Entlastung bringen. Warum Wahrheit zuweilen ein unerbetener Gast ist und die Scheinwelt der Aufrichtigkeit vorgezogen wird. Warum? Warum? Warum? Aber ich kenne jemanden, der all das und noch mehr weiß. Darum spornt es mich an. Herr, du weißt, zu beten, weil ich in dem Augenblick abgeben darf, was ich ohnehin nicht begreifen, fassen und bewältigen kann. Gott schon. Bei ihm ist nicht nur mein Leben, sondern auch das Leben meiner Lieben, das ganze Weltgeschehen bestens aufgehoben. Denn er kennt das Warum und Wozu. Obgleich ich so vieles nicht weiß, nicht verstehe und auch nicht einordnen kann, gibt es doch etwas, was ich weiß. Vielleicht ist es das Einzige und auch das Allerwichtigste. Die Worte aus Johannes 21, Vers 17 berühren mich. Sie bringen meinem aufgewühlten Herzen Ruhe, erfüllen mich mit Gottes Frieden und mit einer Freude, die größer ist als die Umstände um mich her. Es sind die Worte des Petrus, die ich zu meinen eigenen mache. Herr, du weißt alle Dinge. Du weißt, dass ich dich lieb habe. Mich begeistert ein Vers aus Jesaja 35, Vers 1. Die Wüste und Einöde wird sich freuen, und die Steppe wird frohlocken und blühen wie ein Narzissenfeld. Ein fantastischeres Frühlingsbild hätte ich nicht skizzieren können. Auch wenn sich diese Worte wohl zuallererst auf das Volk Israel beziehen, dürfen wir in der Nachfolge Jesu immer wieder erfahren, wie Gott seine Kinder aus der Enge in die Weite führt und die Wüste blühen lässt. Verwurzelt in Gott zu sein, befähigt darin, sich an Gottes Gnade genügen zu lassen, auch wenn sich nur inwendig etwas so verändern scheint und die Umstände menschlich betrachtet weiterhin öde sind.
Ich lade dich ein, nun allein oder in deiner Kleingruppe ein Gebet zu sprechen, indem du Gott für seine Erlösung dankst und ihn bittest, dass er dich durch die Gedanken aus diesem Buch segnet und dich entdecken lässt, wie herrlich seine Erhabenheit inmitten des Leides hervorleuchtet.

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Wir freuen uns dazu, dass Sie Radio wieder eingeschaltet haben, um unser heutiges Programm mit Gottes Wort, mit Liedern und Gebet anzuhören. Wir laden Sie ein, diese halbe Stunde mit uns in die Gegenwart Gottes zu treten und ihn anzubeten. Wir wünschen einen guten Empfang. Am Mikrofon ist euer Diener am Wort, Jakob Funk. Wollen wir gemeinsam beten? Herr, wir danken dir, dass du uns wieder diese kostbare Zeit gegeben hast, die frohe Botschaft aus deinem Wort über das Radio zu verkündigen. Du hast uns berufen, Botschafter an Christi Staat zu sein. Hilf uns nun auch, das Wort der Versöhnung klar und deutlich zu predigen. Wir danken für deinen Sohn Jesus Christus und für die Erlösung durch sein Blut am Kreuz auf Golgatha. Himmlischer Vater, gib du uns nun doch wieder hörende Ohren und offene Herzen, dass wir die heutige Botschaft von deiner Liebe in unser Herzen aufnehmen möchten und danach leben. Und möchte jeder Hörer dich heute auf irgendeine Weise ganz persönlich begegnen. Herr, segne dein Wort an die Herzen eines jeden Hörers. Amen.

Gott hat in Jesus Christus zwei große Ziele mit uns Menschen. Erstens möchte er, dass alle Menschen gerettet werden und zur Erkenntnis der Wahrheit kommen. Das heißt, dass sie sich zu Jesus bekehren. Zweitens möchte er, dass die, die sich bekehrt haben, Jesu Nachfolger werden. Nachfolger sein bedeutet aber von der Bibel her nicht nur, dass man jemanden äußerlich nachfolgt, sondern dass man so handelt, wie das Vorbild in unserem Falle wie Jesus, dass man in seiner Gesinnung lebt, so denkt wie er, letztlich, dass man so wird wie er. An uns soll die Welt erkennen, dass wir Jesu Jünger sind. Und wenn sie uns als Nachfolger Jesu erkennen und akzeptieren, werden sie auch bald nach dem fragen, der uns erlöst und verändert hat, Jesus. Damit sind wir bei einem sehr wichtigen Thema. Wenn Menschen sich durch die Botschaft von Jesus, die wir ihnen verkündigen, bekehren sollen und wir selbst mehr und mehr Jesus ähnlicher werden sollen, dann muss mit uns etwas geschehen, das wir nicht aus eigener Kraft tun können. Darum hat Jesus gesagt, ihr werdet die Kraft des Heiligen Geistes empfangen. Die Bibel sagt uns nämlich, dass wir zwar nur einen Gott haben, dass er sich aber in drei Personen uns gegenüber offenbart, in Vater, Sohn und Heiligem Geist. So lehrt uns Gottes Wort, dass für die Wirkungen unter uns Menschen vornehmlich der Heilige Geist berufen ist. Die Bibel sagt, der Geist wird euch in alle Wahrheit leiten. Sowohl Jesus als auch die Jünger haben Wunder gewirkt. Manchmal lesen wir in der Bibel, dass er in der Kraft des Heiligen Geistes ging, und dann werden oft Wunder berichtet. Der Geist Gottes teilt auch Gaben aus, die nötig sind zum geistlichen Bau der Gemeinde. Heute machen wir mit dem Galaterbrief Fortsetzung. Nach folgendem Lied wollen wir gemeinsam Galater 5, die Verse 19 bis 26 lesen.

Wir wollen jetzt gemeinsam aus Galater Kapitel 5, die Verse 19 bis 26 lesen. Hier schreibt der Apostel Paulus: Offenbar sind aber die Werke des Fleisches, also sind Ehebruch, Hurerei, Unreinigkeit, Unzucht, Abgötterei, Zauberei, Feindschaft, Hader, Neid, Zorn, Zank, Zwietracht, Rotten, Hass, Mord, Saufen, Fressen und dergleichen, von welchen ich euch zuvor gesagt und sage noch zuvor, dass die solches tun, werden das Reich Gottes nicht erben. Die Frucht aber des Geistes ist Liebe, Freude, Friede, Geduld, Freundlichkeit, Gütigkeit, Glaube, Sanftmut, Keuschheit. Wider solche ist das Gesetz nicht. Welche aber Christo angehören, die kreuzigen ihr Fleisch samt den Lüsten und Begierden. So wie wir im Geist leben, so lasset uns auch im Geist wandeln. Lasset uns nicht eitler ehrgeizig sein, einander zu entrüsten und zu hassen.

In Galater Kapitel 5, Vers 22 lesen wir wie folgt. Die Frucht aber des Geistes ist Liebe, Freude, Friede, Geduld, Freundlichkeit, Gütigkeit, Glaube, Sanftmut, Selbstbeherrschung. Alle Wirkungsbereiche des christlichen Lebens sind für die christliche Gemeinde sehr wichtig. Wir wollen heute aber nur über einen Wirkungsbereich sprechen, nämlich über die Frucht des Geistes. Warum gerade über die Frucht des Geistes, obwohl die anderen Themen doch auch wichtig und vielleicht sogar besonders interessant wären? Gott hat in Jesus zwei große Ziele mit der Menschheit: die Bekehrung aller Menschen und die Zurüstung zur Nachfolge. Wie kann das am besten geschehen? Viele Christen haben sich neu darüber Gedanken gemacht und sind zu unterschiedlichen Ergebnissen gekommen, wie die Menschen in der Welt durch uns Christus erkennen können. Die einen meinen, wir müssten mehr Wunderwirkungen haben, wie Kranke heilen und Dämonen austreiben, wie Jesus es getan hat. Dann würden die Menschen an unserer Vollmacht erkennen, dass wir Jünger Jesu sind. Andere sagen, wenn wir die Geistesgaben praktizieren, also prophetisch reden und in neuen Sprachen reden, um einiges zu nennen, dann sehen die Menschen, dass Gott durch seinen Geist mit uns ist und werden uns glauben. Aber da gibt es ein Problem, das Jesus selbst nennt. In Matthäus 7, die Verse 22 und 23 lesen wir, wie der Herr Jesus sagt: Es werden viele zu mir sagen in jenen Tagen: Herr, Herr, haben wir nicht in deinem Namen böse Geister ausgetrieben? Haben wir nicht in deinem Namen viele Taten getan? Haben wir nicht in deinem Namen geweissagt? Und Jesus antwortet ihnen: Ich habe euch nie gekannt. Weichet von mir, ihr Übeltäter. Das sagt natürlich nichts gegen die vorerwähnten Geistesgaben. Es sagt aber doch, dass sie auch missbraucht werden können. Deshalb müssen wir uns ernstlich fragen: Gibt es ein wirkliches Erkennungszeichen für die Jünger Jesu? Die Antwort ist ja. Jesus selbst hat das Erkennungszeichen gegeben. In Johannes 13, die Verse 34 und 35 sagt er: Ein Neugebot gebe ich euch, dass ihr euch untereinander liebet, wie ich euch geliebt habe, damit auch ihr einander lieb habet. Daran wird jedermann erkennen, dass ihr meine Jünger seid, so ihr Liebe untereinander habt. Die Liebe ist also das Erkennungszeichen, und damit sind wir bei der Frucht des Geistes, wie sie uns in Galater 5, Vers 22 genannt wird. Die Frucht aber des Geistes ist Liebe, Freude, Friede, Geduld, Freundlichkeit, Gütigkeit, Sanftmut, Selbstbeherrschung. Viele Ausleger der Bibel weisen darauf hin, dass es hier nicht um die Früchte des Geistes geht, also um die Mehrzahl, sondern dass es hier heißt, aber die Frucht des Geistes ist. Es wird hier die Einzahl genannt. Das ist deshalb interessant, weil das bedeutet, dass es genau genommen nur um eines geht. Um die Liebe, die ja auch zuerst genannt wird. Wer wirklich in der Liebe lebt, bei dem werden auch die anderen Fruchtstücke wie Freude, Friede und so weiter bald zu sehen sein. Es ist wie bei einer natürlichen Frucht, zum Beispiel bei einer Apfelsine. Die gesamte Frucht symbolisiert die Liebe, und die in ihr enthaltenen einzelnen Fruchtstücke symbolisieren eben Freude, Friede und so weiter. Die Liebe enthält gewissermaßen alle anderen Tugenden. Darum weist Jesus so nachdrücklich auf die Liebe hin. Wahre göttliche Liebe kann man auf die Dauer nicht vortäuschen und missbrauchen. Sie ist untrüglich zu erkennen. Darum hängt in unserem Christenleben alles von der Liebe ab. Paulus schreibt im 1. Korintherbrief, Kapitel 13: Und wenn ich weissagen könnte und wüsste alle Geheimnisse und hätte allen Glauben, so dass ich Berge versetzte, und hätte der Liebe nicht, so wäre ich nichts. Und wenn wir uns erinnern, was Jesus denen sagt, die angeblich in seinem Namen große Taten getan haben, dann wird uns klar, dass ohne die Liebe alle Vollmacht nur Schein ist und die Gaben des Geistes sogar nutzlos sind.
Wir wollen daraus aber nicht den Schluss ziehen, dass diese Dinge nicht praktiziert werden sollten. Sie gehören schon in eine christliche Gemeinde. Aber sie werden nur dann wirklich zum Segen werden, wenn die Liebe die Frucht des Geistes in uns Gestalt gewonnen hat. Wollen wir deshalb einmal versuchen, näher zu untersuchen, was es mit der Frucht des Geistes auf sich hat. Frucht ist ja nicht ursprünglich ein theologischer Begriff, sondern er stammt aus der Natur. Aber Jesus selbst hat uns gezeigt, dass man viele Bedingungen der Natur auch ins Geistliche übertragen kann. So hat er selbst davon gesprochen, dass er der Weinstock und wir die Reben sind. Stellen wir uns zunächst einige ganz einfache Fragen, um das Ganze besser verstehen zu lernen. Ehe wir das aber tun, wollen wir gemeinsam ein Lied hören.

Die erste Frage, mit der wir uns beschäftigen wollen, ist, wer bringt Frucht hervor? Lebewesen bringen Frucht hervor, und zwar nur Lebewesen. Rein materielle Gegenstände können keine Frucht bringen. Zweitens, welche Lebewesen bringen Frucht? Grundsätzlich jedes Lebewesen, sofern es normal und gesund entwickelt ist. Frucht bringen ist für jedes Lebewesen der Normalzustand, nichts Besonderes. Auch für einen lebendigen Christen ist es selbstverständlich, dass er Frucht bringen soll. Jesus sagt sogar, dass der Baum, der keine Frucht bringt, abgehauen werden soll, weil er nutzlos ist. Und das ist auch geistig zu verstehen. Die dritte Frage: Welche Frucht bringt ein Lebewesen hervor? Als Gott der Herr die Bäume, Sträucher, Blumen und Tiere schuf, sagte er, es lasse die Erde aufgehen, Gras und Kraut, das Samen bringe, fruchtbare Bäume auf Erden, die ein jeder Früchte trage, in denen ihr Same ist. Die Erde bringe hervor lebendiges Getier, ein jedes nach seiner Art. Wir müssen deshalb ausfinden, von welcher Art wir Menschen sind, um sagen zu können, welche Frucht von uns erwartet werden kann. Die Bibel spricht zunächst davon, wie die Art des natürlichen Menschen ist. Des Menschen, der nicht nach den Geboten Gottes lebt, sondern nach seinen fleischlichen Gelüsten. In Galater 5, Verse 19 bis 21 ist das beschrieben. Offenbar aber sind die Werke des Fleisches, also sind Unzucht, Unreinigkeit, Ausschweifung, Götzendienst, Zauberei, Feindschaft, Hader, Eifersucht, Zorn, Zank, Zwietracht, Spaltungen, Neid, Fressen, Saufen und dergleichen. Das sind schreckliche Dinge und fast scheint es uns übertrieben. Aber wenn wir auf die Menschheit im Allgemeinen schauen, müssen wir feststellen, dass der Apostel leider auch in unserer Zeit recht hat. Wie viele böse und schreckliche Dinge tun sich Menschen gegenseitig an in Kriegen, in Terror und Verfolgungen, in Hass und Streit, in Vergewaltigungen und Verschleppungen. Fast täglich lesen und hören wir davon in den Medien. Aber auch in Ehen und Familien spielen sich oft solche Dinge ab. Wie ganz anders ist das, was Gott wirkt durch den Heiligen Geist in der Frucht des Geistes. Lass uns deshalb noch einmal hören. Die Frucht aber des Geistes ist Liebe, Freude, Friede, Geduld, Freundlichkeit, Gütigkeit, Glaube, Sanftmut, Selbstbeherrschung. Trägst du diese Frucht? Denk daran, an seiner Frucht erkennt man den Baum. Wir beten noch einmal zusammen. Herr, wenn du an uns nach Frucht suchst, möchtest du doch eine Fülle von der Frucht des Geistes an uns finden. Bewahre uns davor, dass wir abgehauen werden müssen als ein Baum, der keine Frucht trägt. Segne doch auch heute wieder einen jeden lieben Hörer mit viel geistlicher Frucht. Ich bitte dieses im Namen Jesu. Amen.

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Wir hoffen, dass Ihnen auch dieses heutige Programm wieder zum Segen gewesen ist und verabschieden uns von Ihnen. Um eine Woche, so der Herr will, hören Sie ein weiteres Programm vom Licht des Evangeliums um dieselbe Zeit und auf derselben Stelle. Wir danken für Ihre Briefe an uns und laden Sie ein, uns doch wieder zu schreiben. Und wenn Sie durch schwere Lagen gehen und Sie uns das mitteilen möchten, dürfen Sie es gerne tun. Wir wollen gerne mit Ihrem Gebetsanliegen für Sie vor Gottes Angesicht treten. Und wenn Sie uns besondere Segenserfahrungen mitteilen möchten, dürfen Sie auch das gerne tun, sodass wir uns mit Ihnen freuen und Gott danken können. Und wenn Sie irgend Fragen oder Bemerkungen zur heutigen Sendung oder irgendeine unserer Sendungen haben, schreiben Sie bitte an Licht des Evangeliums, 225 Riverton Avenue, Winnipeg, Manitoba, Kanada, R2L 0N1. Es behüte Sie Gott.

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Ich möchte heute mit Gottes Hilfe etwas weiter über das Thema ein Mann, Gottes Bild und Gottes Ehre. Ich muss staunen, wie viel die Bibel spricht überhaupt über diese Gedanken. Und das ist nicht von ungefähr. Ich möchte uns bitten, dass wir eben das Wort Gottes aufschlagen. Ich lese uns zwei Bibelstellen. Erstmal ein Vers aus dem Neuen Testament und dann auch ein Abschnitt aus dem Alten Testament. Im 1. Korintherbrief, im 11. Kapitel, lesen wir den 7. Vers. Der Mann aber soll das Haupt nicht bedecken. Sintemal, er ist Gottes Bild und Ehre. Das Weib aber ist des Mannes Ehre. Ich wiederhole noch einmal diesen Satz. Sintemal, er ist Gottes Bild und Gottes Ehre. Aus dem Propheten Jesaja, im 3. Kapitel, noch ein Abschnitt. Gleich von Anfang, Jesaja 3, Vers 1. Denn siehe, der Herr Zebaoth wird von Jerusalem und Juda nehmen allerlei Vorrat, allen Vorrat des Bruts und allen Vorrat des Wassers, Starke und Kriegsleute, Richter, Propheten, Wahrsager und Älteste, Hauptleute über 50 und vornehme Leute und weise Werkleute und kluge Redner. Und ich will ihnen Jünglinge zu Fürsten geben und Kindische sollen über sie herrschen. Und das Volk wird Schinderei treiben, einer dem anderen und ein jeglicher an seinem Nächsten. Und der Jüngere wird stolz sein wider den Alten und der geringe Mann wider den Geehrten. Dann wird einer seinen Bruder aus seinem Vaterhaus ergreifen. Du hast Kleider, sei unser Fürst, hilf du diesem Einsturz. Er aber wird zu der Zeit schwören und sagen, ich bin kein Arzt. Es ist weder Brot noch Kleid in meinem Hause. Setzt mich nicht zum Fürsten im Volk. Das Thema, ein Mann, Gottes Bild und Gottes Ehre. Der Apostel Paulus, der spricht hier so deutlich und klar diesen Gedanken und sagt, ein Mann, Gottes Bild und Gottes Ehre. Ihr lieben Brüder, ich möchte uns die Frage stellen, wozu leben wir? Haben wir uns mit diesem Gedanken schon einmal so eng auseinandergesetzt? Wozu lebe ich als Mann, als Ehemann, als Vater, vielleicht als Großvater? Ich denke, sehr viele Männer, die denken überhaupt darüber nicht nach. Wir leben in einer Zeit, wo viele Ehemänner suchen, von der Verantwortung wegzulaufen. Und doch, wenn wir weit, weit in die Vergangenheit zurückgehen, bis auf die Schöpfung, als Gott der Herr sprach, und es ist alles sehr gut. Als Gott den Menschen geschaffen hatte, und dann spricht er sehr klar und sehr deutlich und sagt, Gott schuf ihm, den Menschen nämlich, ihm zum Bilde. Zum Bilde Gottes schuf er ihn. Wenn wir da uns vertiefen, als Gott den Menschen so damals ganz am Anfang, wo es nicht Menschen gewesen sind, es war der Anfang und Gott hat ein bestimmtes Ziel. Er macht diesen Menschen, er schuf den Menschen, heißt es, und Gott hat dieses Ziel, also dieser Mensch soll mein Bild, mein Ebenbild in die Welt hinaustragen. Er soll meine Ehre, er soll meine Herrlichkeit an das Licht setzen. Dieses Ziel verfolgte Gott gleich am Anfang. Und Paulus spricht in Epheser im 2. Kapitel, der 10. Vers, Epheser 2, Vers 10,
Denn wir sind sein Werk, geschaffen in Christo Jesu zu guten Werken, zu welchen uns Gott zuvor bereitet hat, dass wir darin wandeln sollten. Also der Herr hat ganz deutlich diese Zielbestimmung des Menschen, die Zielbestimmung des Mannes, die Zielbestimmung der Frau festgelegt. Und Gott ändert sich nicht. Gott verändert sich nicht. Und Paulus bringt es eben auf den Punkt. Er sagt, er ist. Der Apostel Paulus sagt nicht, ihr lieben Männer, versucht es vielleicht, vielleicht könnt

Gottes ist unveränderlich. Und Paulus sagt, dass sie haben verwandelt die Herrlichkeit Gottes in ein Bild des Menschen, in ein Bild der Tiere und so weiter. Sie haben verwandelt diese Herrlichkeit Gottes. Dazu, wo Gott sie bestimmt hat, leben sie nicht mehr. Wir leben von anderer Seite in der Zeit des Abfalls, auch in der christlichen Welt. Und der Abfall ist weit, weit eingedrungen in die Gemeinden hinein, und selbst das Bild des Mannes, die Verantwortung des Mannes, die Verantwortung der Frau, die geht auch in christlichen Reihen verloren. Auch Christen verlieren sich hier. Und darum habe ich gelesen auch diesen Gedanken in Jesaja, wo der Herr spricht hier über die Not des Volkes Gottes, weil sie von Gott abgewichen sind. Und Jesaja sagt schon im ersten Kapitel, ein Ochse kennt die Krippe seines Herrn und ein Esel kennt seinen Herrn, aber Israel kennt mich nicht. Und dann sagt er im dritten Kapitel, dass ich will wegnehmen starke Kriegsleute, Richter, Propheten und so weiter und will ihnen an dieser Stelle Jünglinge hinstellen. Also Menschen, die überhaupt keine Erfahrung im Leben haben. Ihr lieben Brüder, ihr lieben Schwestern, sieht nicht die Welt um uns heute so aus. Sieht nicht die Welt um uns heute so aus, wenn wir ein geistliches Auge haben. Und doch der Herr spricht und sagt, er ist Gottes Bild und Gottes Ehre. Es ist wichtig für uns als Männer, dass wir einen festen Stand in dieser Zeit besitzen, in dieser Zeit haben. Denn viele wissen nicht mehr, wozu sie leben. Es fehlen heute in den Gemeinden, es fehlen heute in den Familien, in den Ehen, bibeltreue Männer. Sie fehlen. Deswegen ist der Einsturz, wie der Prophet sagt, so groß in unserer Zeit. Das, was wir brauchen bibeltreue Männer heute in den Familien, in den Ehen, in den Gemeinden, die einen festen Stand, einen klaren Stand haben, die sich nicht bewegen lassen hin und her, die feststehen. Wir brauchen heute Glaubensväter. Der Apostel Paulus schreibt eben zu den Korinther im vierten Kapitel und er sagt im 14. Vers, 1. Korinther 4, Vers 14, nicht schreibe ich euch solches, dass ich euch beschäme, sondern ich vermahne euch als meine liebe Kinder, denn ob ihr gleich 10.000 Zuchtmeister hättet in Christo, so habt ihr doch nicht viele Väter. Denn ich habe euch gezeugt in Christo Jesu durchs Evangelium, darum ermahne ich euch, seid meine Nachfolger. Also der Apostel sagt, wenn auch viele Zuchtmeister sind, so sind es nicht viele Väter. Und Geschwister, wir haben heute nicht viele Glaubensväter, die sagen können, die sagen, folget mir nach, wie ich Christo. Und wenn wir weiterlesen in Philippa, es ist ein ähnlicher Gedanken, in Philippa Kapitel 3 von 17. Vers, Philippa 3, Vers 17, folget mir, liebe Brüder, und sehet auf die, die also wandeln, wie ihr uns habt zum Vorbilde. Denn viele wandeln, von welchen ich euch oft gesagt habe, nun aber sage auch mit Weinen, dass sie sind die Feinde des Kreuzes Christi. Welches Ende ist die Verdammnis, welcher der Bauch ihr Gott ist und derer Ehre zu Schanden wert, die irdisch gesinnt sind. Ihr lieben, Paulus sagt, folget mir nach. Und schauet auf die, die also wandeln, wie ihr uns zum Vorbilde habt. Ihr lieben Väter, ihr lieben Männer, können wir das unseren Kindern, unseren Nachkommen sagen? Folget mir.

nach, wie ich Christo. Ich möchte uns heute etwas sagen und ich wünsche, dass wir es zu Herzen nehmen. Wir werden einmal sterben. Ich weiß nicht, wie weit hast du dich mit diesem Gedanken schon auseinandergesetzt? Wir werden an einem Tag Abschied nehmen von unseren Familien. Wie es geschehen wird, musst du es wissen. Doch wir werden diese Erde verlassen. Wird in unserem Hause ein Altar zurückbleiben? Ein Altar, wo unsere Kinder, unseres Nachkommen sich erinnern könnte. Hier hat unser Papa dem Herrn geopfert. Werden Sie sehen, diese Städte, ihr Lieben, wie viele zerstörte Familienaltäre gibt es heute? Wie viel zerrissene Familien gibt es heute, wo der Altar nicht mehr zu finden ist? Der Gebetsaltar, wo man vor dem Herrn tretet, wo man den Herrn begegnet, wo man den Herrn dankt, wo man den Herrn lobt. Wird dieser Altar in deinem Hause zurückbleiben? Ich höre immer wieder den Gedanken, was wird aus unserem Nachkommen? Werden sie das Erbe der Väter bewahren, behalten? Ahab wollte einst das Erbe vom Naboth wegreißen mit Gewalt. Und Naboth sagte, das sei ferne, dass ich das Erbe der Väter dir gebe. Naboth musste es mit dem Leben bezahlen, aber er stand fest für das Erbe, das ihm anvertraut worden ist. Und darum dieses geistliche Erbe, das von Gott uns gegeben ist, sollte unseren Familien zurückbleiben. Ein Mann, Gottes Bild und Gottes Ehre. Das Erste, was einen Mann zu Gottes Bild und Gottes Ehre macht, ist das, dass er bringt Opfer. Es gibt ja viele Männer in unserer Zeit, die überhaupt nicht bereit sind, Opfer zu bringen. Die sind nicht bereit, irgendwelche Lasten auf sich zu nehmen. Und der Apostel Paulus, der schreibt ja in Römer im 12. Kapitel und sagt gleich von Anfang, Römer Kapitel 12, ich ermahne euch nun, liebe Brüder. Also Paulus sah vielleicht die Not, die kommende Not, die im Leben so auf die Menschen kommt, und er sagt, liebe Brüder, man kann hier aus diesem Wort so verstehen, so ein tiefes Herz hier des Apostel Paulus. Er sagt, liebe Brüder, ich ermahne euch durch die Barmherzigkeit Gottes, dass ihr eure Leiber begebet zum Opfer. Dass da lebendig, heilig und Gott wohlgefällig sei, welches das sei, euer vernünftige Gottesdienst. Also Männer bringen Opfer, sind bereit, Opfer zu bringen. Und er geht weiter und sagt, und stellet euch nicht dieser Welt gleich, sondern verändert euch durch die Erneuerung eures Sinnes, dass ihr da prüfen könnt, welches da sei, der gute, wohlgefällige Gotteswille. Männer, die Gottes Bild und Gottes Ehre sind, die werden sich nie der Welt gleichstellen. Sie gehen einen anderen Weg. Die gehen gegen den Strom dieser Welt. Die haben sich Gott hingegeben. Dir, o Herr, habe ich mich ganz ergeben. Es gibt nichts Köstlicheres, es gibt nichts Seligeres als der Zustand, wenn Menschen sich ganz Gott ergeben. Nicht so halb für Gott, halb für die Welt ist, was Gott und der Welt nicht gefällt, sondern den Herrn ergeben sind. Männer, die Gottes Bild und Gottes Ehre sind, die suchen Gemeinschaft des Herrn. Die begegnen die Morgenröte beim Altar Gottes. Lasst uns ein Bild auf David werfen. Er spricht den 63. Psalm. Ein sehr, sehr schönen Gedanken. Ein Gedanken für unser praktisches, tägliches Christentum. Wie wir leben, wie wir wandeln,
in unserem Leben sollten. Psalm 63, Vers 2. Gott, du bist mein Gott. Frühe wache ich zu dir. Es dürstet meine Seele nach dir. Mein Fleisch verlangt nach dir in einem trockenen und dürren Lande, da kein Wasser ist. Er sagt, Gott, du bist mein Gott. Du bist mein Gott, ich lebe. Paulus sagt, Christus ist mein Leben. Er war durchdrungen, er war durchtrunken mit Christus. Und er sagt früh, wie schön ist es, wie Spurgeon sagte, bevor man den Menschen ins Angesicht schaut, dass man in das Angesicht Gottes schaut. Bevor man mit den Schafen spricht, dass man mit den Hirten spricht. Ihr lieben Brüder, ist das nicht ein schönes Bild, wenn Männer früh aufstehen und suchen die Gegenwart des Herrn? Ist das nicht ein herrliches Bild für die Familie, für das Nachkommen, wenn sie sehen den Vater, wenn sie sehen den Ehemann, der sucht den Herrn? Wenn die Frauen sagen zum Kinder, gehe nicht rein, lass den Papa mit seinem Vater sprechen. Ist doch etwas Herrliches, oder nicht? Das muss im Leben gelernt werden. Er sagt, früher wache ich zu dir. Womit wache ich auf? Mit den Sorgen von gestern? Mit den Sorgen, was wird mich begegnen heute? Ich muss wieder zur Arbeit und so weiter. Wisst ihr, ich stehe um 4 Uhr morgens auf. Und wenn ich so sehe, wie die Natur auflebt, wenn ich höre, dass dieses Gezwitschern der Vögel, es erhebt sich so die Seele zu Gott in tiefer Dankbarkeit, zu diesem Schöpfer, der mich gesucht hat, dessen ich nicht wert noch würdig bin. Aber der hat mich gesucht. Ihr lieben jungen Männer, pflegt das in eurem Leben. Sucht den Herrn. Dann werdet ihr sehen, welch ein Balsam wird in euren Eheleben, in eurem Familienleben sein. Dann werdet ihr überaus glücklich sein, wenn ihr in früher Morgenstunde das Angesicht Gottes sucht. Wenn ihr den Herrn begegnet, wenn ihr die Kraft von dem Herrn schöpft und empfängt. Wir können heute das, glaube ich, nicht nachvollziehen. In der Zeit der Fülle des Überflusses, was überhaupt ein Durst ist. Aber ein Durst nach Gott. Und David geht noch weiter im Psalm 42 und sagt, meine Seele schreit nach Gott wie ein Hirsch nach frischem Wasser. Also ein tiefes inneres Verlangen, ein Sehnen nach Gott. Paulus schreibt zu dem jungen Timotheus, der auch so in der Blüte des Lebens stand. 1. Timotheusbrief im 2. Kapitel, im 8. Vers sagt er, so will ich nun, dass die Männer beten an allen Orten und aufheben heilige Hände ohne Zorn und ohne Zweifel. Paulus sagt, ich will, dass Männer beten an allen Orten, dass Männer aufheben diese reine Hände vor Gott. Dass Männer flehen, ihr Lieben, die Beter, die stehen an der Front. Die Beter, die stehen an der Front. Wenn Männer beten, da wird der Feind zittern. Sie fürchten sich nicht von den listigen Anläufen des Teufels. Sie beten. Und wir haben da so einen wunderbaren Gedanken vom Leben eines jungen Menschen. Von Daniel. Das möchte ich uns lesen. In Daniel, im 6. Kapitel, die Welt hat auch damals Notzeiten erlebt. Die Welt war auch damals gottlos gewesen. Und wir leben heute eben in einer Zeit, die immer gottloser wird. Und es kommt ein Befehl, dass man keinen Gott anbeten sollte. Ihr Lieben, ich habe schon manches Mal darüber nachgedacht, wenn heute ein Befehl kommen würde, dass man keinen Gott anbietet. Wie werden wir handeln? Werden wir feststehen,
unbeweglich stehen oder nicht. Daniel erfährt das. Im 6. Kapitel, im 11. Vers lesen wir dann, als nun Daniel das erfuhr, dass solch Gebot unterschrieben wäre, ging er hinein in sein Haus. Er hatte aber an seinen Söller offene Fenster gegen Jerusalem. Und er fiel des Tages dreimal auf seine Knie, betete, und jetzt pass auf, betete, lobte und dankte seinen Gott, wie er denn bisher zu tun pflegte. Da kamen diese Männer zuhauf und fanden Daniel betend. Ist das nicht ein schönes Bild? Ihr Lieben, das war sein Leben. Er führte ein Gebetsleben. Er brauchte sich jetzt nicht in der Notzeit anstrengen. Das ist sehr oft in unserer Zeit. Man führt so ein oberflächliches Leben, dann kommen Nöte, dann müssen wir beten. Zum Herrn rufen jetzt. Die Not ist da, jetzt muss ich schreien zu Gott. Daniel, der geht durch den Tag genauso wie vorher. Daniel könnte sagen, so menschlich, es ist mir ganz egal, was sie da unterschreiben. Als Bruder Robert Doberstein verurteilt war zu 25 Jahre Gefängnis und er kam nach Hause, dann sagte er, alle haben unterschrieben, aber einer hat nicht unterschrieben. Einer hat nicht unterschrieben. Er kam ins Gefängnis. Er hat einige Jahre auch im Gefängnis gewesen, aber er ist dann viel, viel früher rausgekommen. Aus 25 Jahren sind, glaube ich, 2,5 Jahre nur geworden. Der Herr hat nicht unterschrieben alles. Und darum, Geschwister, Daniel lobte und dankte seinen Gott. Und dann, da kamen diese Männer und fanden Daniel beim Beten. Wo finden uns unsere Kinder? Ihr lieben Männer, ihr lieben Brüder, ihr lieben Väter, finden uns unsere Kinder überhaupt beim Beten oder nicht? Oder finden sie uns beim Handyschauen, verschiedene Filme oder Videos oder was weiß ich, was da alles gibt auf diesem Markt? Aber dieses Bild, sie finden Daniel beim Beten an diesem Altar Gottes. Er hat diese Gemeinschaft, er pflegt diese Gemeinschaft. Und dieser Gott Daniels, er hilft ihm durch diese Not durch. Er geht nicht um die Löwengrube herum. Er geht durch die Löwengrube hindurch. Und dadurch wird der Name Gottes auch verherrlicht. Und Paulus sagt, ich will, dass die Männer beten. Dass die Männer beten, dass die Männer haben offene Fenster hier gegen Jerusalem. Geschwister, wir brauchen heute offene Fenster nach oben zum Herrn, wo wir die Gegenwart Gottes erleben, erfahren. Und Jesus begegnet dieser Samariterin am Jakobsbrunnen und er kommt in ein Gespräch mit ihr und dann sagt er, Frau Glaube, die wahrhaftige Anbeter, die werden Gott anbeten wie? Also es gibt wahrhaftige Anbeter, es gibt auch keine wahrhaftige Anbeter und die wahrhaftige Anbeter, die dringen durch. Die beten Gott an im Geist und in der Wahrheit. Also wir brauchen die Leitung des Heiligen Geistes darum. Ein Mann, der ein Bild und Ehre Gottes ist, es ist ein Mann, der voll des Geistes ist. Paulus sagt, werdet voll Geistes, saufert euch nicht voll Wein, sondern werdet voll Geistes, stell dieses Bild Gottes dar. Also Männer zur Ehre Gottes bringen Opfer. Die sind bereit, Lasten des Tages zu tragen. Zweiter Gedanken, der sehr wichtig ist für uns als Gemeinde, als Familien. Männer, die Gottes Bild und Gottes Ehre sind, die stehen fest. Die lassen sich nicht bewegen von verschiedenen Wind der Lehre. Es gibt heute ja viele Männer, und solche kennst du, solche kenne ich, die laufen den Frauen nach. Einmal in diese Gemeinde, einmal in die andere Gemeinde, einmal in die dritte, in die vierte, in die fünfte Gemeinde und letztendlich stehen sie vor einem Ruin, vor einer Zerstörung. Ich kenne solche Familien. Und darum, Geschwister, der Herr wendet sich an Josua. Und das ist ein Wort auch für uns Männer heute. Im ersten Kapitel Josua führte ja das Volk und er spricht dann und sagt im fünften Vers, im ersten Kapitel Josua,
Es soll dir niemand widerstehen dein Leben lang. Wie ich mit Mose gewesen bin, also will ich auch mit dir sein. Ich will dich nicht verlassen, noch von dir weichen. Sei getrost und unverzagt. Denn du sollst diesem Volk das Land austeilen, das ich ihren Vätern geschworen habe, dass ich's ihnen geben wollte. Sei nun getrost und sehr freudig, dass du haltest und tuest. Allerdings nach dem Gesetz, das dir Mose, mein Knecht, geboten hat, weiche nicht davon, weder zu rechten noch zu linken, auf dass du weise handeln mögest in allem, was du tun sollst. Also, Männer, die zur Ehre Gottes leben, die stehen fest. Die stehen fest und unbeweglich. Und Paulus schreibt an die Hebräer im 13. Kapitel und sagt, es ist ein köstlich Ding, wenn das Herz fest wird. Welches geschieht durch die Gnade? Darum brauchen wir diese Gnade Gottes in unserem Leben, um fest und unbeweglich stehen. Ihr Lieben, wenn es Probleme in den Familien auftreten, wenn Probleme in den Ehen auftreten, in vielen Fällen, vielleicht würde ich sagen in meisten Fällen, sind die Männer schuld. Liegt die Schuld bei den Männern, weil sie sind nicht an diesem Ort geblieben, wo Gott sie hingestellt hat. Sie stehen nicht da, wo Gott sie bestimmt hat. Deswegen kommen Nöte, deswegen kommen Probleme. Und es ist für uns Männer sehr schwer im Leben. Und ich muss es immer wieder feststellen und ich muss mich manches Mal selbst ertappen. Es fällt uns sehr schwer, unsere Schuld zu erkennen. Ich bin hier schuld. Und nicht nur erkennen, manches Mal erkennen wir das. Manches Mal wissen wir, ich habe nicht recht gehandelt. Aber diese Schuld zu bekennen, ist noch schwerer. Es ist eine chronische Krankheit, die bei den Männern ist. Und doch, Geschwister, es ist eine Gnade, wenn wir bereit sind, unsere Schuld zu erkennen, unsere Schuld zu bekennen. Es ist Gnade. Dann kann uns Hilfe zuteil werden. Wir können aber weiter mit dem Kopf durch die Wand gehen. Es wird sich nichts ändern dann. Den Demütigen gibt Gott Gnade. Und wie wichtig ist es eben, fest im Glaubensleben zu stehen. Wenn du stehst fest, nur dann kann deine Familie gedeihen. Wenn Brüder stehen fest, dann kann die Gemeinde gedeihen. Wenn sie sind nicht beweglich, hin und her. Männer, die Gottes Bild und Gottes Ehre sind, es sind Lastträger. Paulus sagt, einer trage des anderen Last, so werdet ihr das Gesetz Christi erfüllen. Einer trage des anderen Last. Und ihr Lieben, diese Hingabe im Leben hat eine Auswirkung auf unseres Eheleben, auf unseres Familienleben, auf unseres Gemeindeleben. Und Josua geht jetzt durch, er führt das Volk weiterhin, es stehen Schwierigkeiten, Josua geht durch und er kommt an das Ziel und dann trifft er die Entscheidung. Er fordert das Volk auf zur Entscheidung und er sagt, entscheidet euch, wem ihr dienen wollt. Es waren Völker hier gewesen, jetzt werden wir hier leben. Wir werden hier leben, entscheidet euch, wem ihr dienen wollt, den Göttern, den Götzen, die diese Völker gedient haben, oder wollt ihr den Herrn dienen? Und Josua sagt, ich habe meine Entscheidung getroffen. Die Welt verändert sich, Geschwister, die wird sich noch verändern. Es wird nicht besser werden, aber Josua trifft die Entscheidung. Er sagt, ich und mein Haus. Luther sagt, wollen den Herrn dienen. Manche andere Übersetzung sagt, wir werden den Herrn dienen. Er war entschieden, er war entschlossen. Was mich begegnet, aber wir bleiben Gott treu. Und das ist wichtig für uns als Ehemänner. In unserem Eheleben, Familienleben, Gemeindeleben, wir bleiben Gott treu. Und wenn es um uns manches bricht, fällt und zerfällt, wir bleiben dem Herrn treu. Und wenn der Treue uns in Treu erfunden hat, dann wird er uns in jeder Lage, in jeder Not auch weiterhin heraushelfen und durchführen. Also, vieles hängt in unserem Leben von uns Männern ab. Sehr vieles.
Und darum, der weitere Gedanke, den wir in diesem Wort hier finden, wo Gott auch Josua da zuruft, nämlich Männer, die Gottes Ehre sind, sind treu. Die sind treu. Untreu sein ist nicht möglich zur Ehre Gottes. Und Josua spricht hier weiter im 8. Vers und sagt, und lass das Buch dieses Gesetzes nicht von deinem Munde kommen, sondern betrachte es Tag und Nacht, auf das du haltest und tust. Allerdings nach dem, was darin geschrieben steht, alsdann wird es dir gelingen in allem, was du tust, und wirst weise handeln können. Siehe, ich habe dir geboten. Er sagt das Buch des Gesetzes. Es ist traurig, dass viele Männer heute nicht mehr Zeit finden für das Wort Gottes. Lesen nicht mehr die Bibel. Leben von Sonntag bis Sonntag. Und können nicht der Frau noch den Kindern das Wort Gottes erklären. Ist das nicht ein trauriges Bild, Geschwister? Gott hat uns zu Priestern in unsere Familien gestellt. Und er wird auch von uns fordern, diesen priesterlichen Dienst. Und er sagt hier, lass das Buch des Gesetzes, nicht von deinem Munde kommen. Er sagt, betrachte es Tag und Nacht. Keine Zeit. Wie soll ich es dahin kriegen? Ich arbeite, ich habe meine Pflichten. Ich arbeite auch. Aber sehr oft betrachte ich es auch auf meinem Arbeitsplatz. Nimm ein Vers mit in der frühen Morgenstunde zu deiner Arbeit. Betrachte es. Vertiefe dich in diese Gedanken. Und es wird für dich ein Segen sein. Du wirst eine Kraft daraus schöpfen. Er sagt, alsdann wird es dir gelingen. Wenn du es aber nicht tust, wird es dir gelingen. Es wird nicht gelingen. Lasst uns Psalm 112 aufschlagen. Es sind auch sehr, sehr schöne Gedanken hier. Psalm 112. Gleich von Anfang spricht er und sagt, wohl dem, der den Herrn fürchtet. Eine andere Übersetzung sagt hier wiederum, selig ist der Mann, der den Herrn fürchtet, der große Lust hat an seinen Geboten. Und jetzt sagt er, des Samen wird gewaltig sein auf Erden. Das Geschlecht des Frommen wird gesegnet sein. Reichtum und Fülle wird in ihrem Hause sein. Und die Gerechtigkeit bleibt ewiglich. Den Frommen geht das Licht auf in der Finsternis. Von den Gnädigen, Barmherzigen und Gerechten, wohl dem, der barmherzig ist und gerne leiht und richtet seine Sache aus, dass er niemand Unrecht tut. Denn er wird ewig lieb bleiben, des Gerechten wird nimmer vergessen. Wenn eine Plage kommen wird, so fürchtet er sich nicht. Sein Herz hofft unverzagt auf den Herrn. Sein Herz ist getrost und fürchtet sich nicht, bis er seine Liebe an seinen Feinden sieht. Er streut aus und gibt den Armen. Seine Gerechtigkeit bleibt ewiglich. Sein Horn wird erhöht mit Ehren. Der Gottlose wird sehen und es wird ihm verdrissen. Seine Zähne wird er zusammenbeißen und vergehen. Denn was der Gottlose gerne wollte, das ist verloren. Er sagt hier, wohl dem, der den Herrn fürchtet. Ihr lieben Schwestern, ich möchte euch eine Frage stellen. Welchen Mann wollt ihr? Ein Mann, der viel Geld verdient und ihr euch alles im Leben leisten könnt? Oder ein Mann, der den Herrn fürchtet? Ein Mann, der Gott ergeben ist? Welchen Mann wollt ihr haben? Auch viele Frauen verlieren sich hier oft. Doch diese Gottseligkeit, die kann mit nichts anderes ersetzt werden. Wir werden von vielen Dingen der Zeit satt. Aber wohl dem, der den Herrn fürchtet. Wohl dem. Meine Teuren, ein Mann, der Gottes Bild und Gottes Ehre ist, der ist demütig. Der ist demütig. Die Bibel sagt, den Demütigen gibt Gott Gnade. Und wenn wir die Männer Gottes, die Männer der Bibel betrachten,
Wenn wir die Männer des Glaubens betrachten, die vor uns gewesen, auch manche, die wir kennen, die heute in der Ewigkeit sind, das waren Männer, die vor Gott in Demut und Niedrigkeit gelebt und gewandelt haben. Ein Bruder sagte, eine Ähre auf dem Felde, die voll ist, die reif ist, die ist geneigt. Eine Ähre, die leer ist, die sprießt nach oben. So ist es auch im Leben. Wenn das Leben mit Gott gefüllt ist, dann ist es geneigt, tief geneigt. Wenn wir das an das Leben Abrahams denken, dieses Mannes Gottes, dieses Glaubensvaters. Abraham war ja ein Ehemann. Abraham war ein Vater gewesen. Vielmehr, was Abraham kennzeichnete, dass er ein Glaubensvater war. Wir kennen auch manches Mal im Leben gute Ehemänner sein, wir können auch gute Väter sein, aber Geschwister, das, was den Menschen besonders kennzeichnet, das ist der Glaubensstand, in dem wir leben. Und das war eben Abraham. Und der Herr erscheint Abraham und er sagt, Abraham, ich will dich segnen. Ich will dich segnen. Ihr lieben Brüder, Gott will uns heute segnen. Gott hat sich nicht geändert. Er will dich segnen. Aber es ist die Frage, hast du ein Verlangen? Wir stellen oft Mauern, wo der Segen Gottes kann nicht einkehren. Der Segensträger muss bereit sein, den Segen zu empfangen. Dann kann er einkehren. Und hier müssen offene Türen eben im Leben sein. Also, Glaubensvater, das war ein besonderes Kennzeichen. Und Paulus wendet sich an Timotheus, er spricht über die Dinge der Zeit und dann unter anderem sagt er, aber du Gottesmensch, siehst du ein Kennzeichen? Fliehe solches, jage nach dem Glauben, der Gerechtigkeit, der Gottseligkeit und so weiter. Er sagt, fliehe, du bist ein Gottesmensch, das ist ein ganz besonderes Kennzeichen und du fliehe von diesem. Also Männer Gottes sind Gott ergeben, Männer Gottes sind Gott treu. Männer Gottes laufen nicht den Lüsten dieser Zeit noch dieser Welt nach. Johannes schreibt, Fleischeslust, Augenlust, hoffärtiges Leben ist nicht von Gott. Sie laufen diesem nicht nach, sie sind Gott ergeben. Und noch der weitere Gedanke, der eben für uns in unseren Familien und Eheleben unheimlich wichtig ist. Männer, die Gottes Bild und Gottes Ehre sind, sind liebende Männer. Männer, die lieben. In erster Linie lieben Gott von ganzem Herzen, von ganzer Seele und von ganzem Gemüte. Zweitens schreibt Paulus in Epheser, und das ist auch ein wichtiger Gedanke, lasst uns es aufschlagen. Epheser Kapitel 5, Vers 25. Epheser 5, Vers 25. Ihr Männer, liebet eure Weiber, gleich wie Christus auch geliebt hat die Gemeinde und hat sich selbst für sie gegeben, auf dass er sie heiligte und hat sie gereinigt durch das Wasserbad im Wort, auf dass er sie sich selbst darstellt als eine Gemeinde, die herrlich sei, die nicht habe einen Flecken oder Runzel oder des etwas, sondern dass sie heilig sei und unsträflich. Also sollen auch die Männer ihre Weiber lieben wie ihre eigene Leiber. Wer sein Weib liebt, der liebt sich selbst. Denn niemand hat jemals sein eigen Fleisch gehasst, sondern ernährt es und pflegt sein, gleich wie der Herr auch die Gemeinde. Paulus wendet sich hier und sagt, ihr Männer. Also ein Wort, das direkt an uns gerichtet ist. Liebet. Liebet eure Frauen, nicht andere Frauen. Schau mal, wie schön sie aussieht. Schau mal, welche Figur sie hat. Liebet eure Frauen. Es ist ein Befehl, es ist ein Gebot hier, der uns gegeben, uns hinterlassen ist. Ich wünsche, Geschwister, ihr lieben Brüder, dass wir hier in diesem Wort den Herrn sehen. Den Herrn und seine Leitung, seine Führung. Dann werden wir auch den Gedanken verstehen. Jede Frau möchte geliebt werden.
Es gibt keine Frau, die nicht möchte geliebt werden. So. Und wenn die Frau diese Liebe nicht bekommt, es ist von Gott in ihr das hineingelegt. Wenn sie diese Liebe nicht bekommt, dann sucht sie diese Liebe bei den anderen. Es entsteht ein innerer Vakuum, eine innere Leere. Und dieser Vakuum muss gefüllt, dann ausgefüllt werden. Und sie kann diese Liebe dann suchen in den Kindern. Es ist nicht unbedingt, dass sie es bei anderen Männern sucht. Aber die kann sie suchen bei den Kindern. Die kann diese Liebe suchen bei den Freundinnen. Sie sucht, um dieses zu füllen. Und darum spricht der Apostel hier und sagt einen ganz wichtigen Gedanken. Das hat Gott von Anfang her in die Frau hineingelegt. Und er sagt, ihr Männer, erfüllt eure Pflicht. Liebet eure Frauen wie? Wie Christus. Wer kann lieben wie Christus? Kann jeder Mann lieben wie Christus? Nicht jeder Mann. Warum nicht? Der Apostel Paulus schreibt an die Römer und sagt, dass die Liebe Gottes wird ausgegossen durch den Heiligen Geist in unsere Herzen. Die Männer, die die Liebe des Herrn erfahren, erlebt haben, in dessen Herz diese Liebe ausgegossen ist, die können lieben dann. Ihr lieben Ehefrauen, wenn ihr ungläubige Männer habt oder unbekehrte Männer habt, fordert von ihnen nicht das, was sie nicht können, euch geben. Ich kann nie das geben, was ich nicht habe. Ich kann nur das geben, was ich habe. Und wenn Gott der Herr mit seiner Liebe uns gefüllt hat, dann können wir diese Liebe geben. Man kann Gefühle einander geben. Es gibt Menschen, die lieben sich auch nach menschlicher Art und Weise. Bis zu einem gewissen Punkt. Lieben wie Christus. Wie sieht es aus? Manches Mal hört man auch, ja, wenn sie so und so und so wird, dann ist das diese Liebe, wo der Herr sagt, wenn sie meine Wünsche erfüllen wird, dann werde ich sie lieben. Lieb so der Herr. Er hat uns geliebt, da wir noch Sünder waren. Und wenn wir so in unseres Leben heute hineinkehren, jeder haben wir einen Charakter. Und manches Mal einen schweren Charakter. Und wir haben Macken, wir haben Schwachheiten. Und der Herr liebt uns alle. Er liebt uns so, wie wir sind. Und er arbeitet auch an uns. Und Paulus spricht hier von einem Ziel. Von einem Ziel, das die Männer verfolgen sollten. Welches Ziel? Wie Christus, er hat ein Ziel, er arbeitet an seiner Gemeinde, er ernährt, er pflegt. Also die Liebe ist nicht nehmen, die Liebe ist geben. Weil ich dich liebe, deswegen gib mir, oder? Weil ich dich liebe, deswegen gebe ich dir. Ich fülle dein Leben aus mit dieser Liebe, die mir gegeben ist. Er sagt, liebet eure Frauen, gleich wie der Herr die Gemeinde. Und dann geht er weiter und spricht eben von diesem Ziel. Er sagt, auf dass er sie heiligte und hat sie gereinigt durch das Wasserbad im Wort. Ihr Lieben, dieses Ziel sollten auch wir verfolgen als Männer, dass unsere Frauen im Zustand der Reinheit und Heiligkeit vor Gott stehen. Dass sie Gott ergeben sind, dass sie Liebe zum Herrn haben, dass sie den Herrn suchen. Das ist eben diese Liebe, die der Herr hier verfolgt, auf dass er sie reinigte. Und er geht in 27. Vers und sagt, auf dass er sie sich selbst zu seiner Ehre darstellte. Deswegen habe ich uns das Wort aus Korinther gelesen, der Mann ist das Ebenbild, das Bild und die Ehre Gottes, die Frau ist die Ehre des Mannes. Auf dass er sie selbst sie darstellte als eine Gemeinde, die herrlich sei, die nicht habe einen Flecken oder Runzel oder des etwas. Also er verfolgt hier das Ziel. Wünschst du, dass deine Frau Gott ergeben ist? Dass deine Frau in diesem herrlichen, wunderbaren Zustand vor Gott und Menschen lebt? In Reinheit und Heiligkeit, das ist deine Arbeit als Ehemann. Also die Liebe, die verfolgt dieses Ziel, in das Ebenbild des Herrn zu gestalten. Wie viele Frauen sind heute der Eitelkeit hingegeben? Der Eitelkeit dahingegeben. Und der Herr sagt, Adam, wo bist du? Wo schaust du hin? Wo geht es hin in deinem Leben?
Der Apostel Petrus, der spricht im ersten Kapitel auch dieses Familienthema, dieses Ehethema an. Und er sagt im 7. Vers, 1. Petrus Kapitel 3, Vers 7, desgleichen ihr Männer, wohnet bei ihnen mit Vernunft und gebet dem Weiblichen als dem schwächeren Werkzeug seine Ehre, als die auch Miterben sind der Gnade des Lebens, auf dass eure Gebete nicht verhindert werden. Desgleichen ihr Männer, wohnet bei ihnen mit Vernunft. Wie viel Unvernunft gibt es heute? Wie viele Männer sind, die fordern von ihren Frauen das, was überhaupt unmöglich ist? Die legen unerträgliche Lasten auf und sagen, jetzt trage. Und dann, wenn die Frau irgendwann an einer Stelle zusammenbricht, dann wacht man auf. Er sagt, wohnet bei ihnen mit Vernunft. Jedes Wort, jede Handlung soll doch vernünftig sein. Denn die zwei werden ein Fleisch sein, sagte der Herr. Und gebet. Gebet. Nehmet nicht, sondern gebet dem Weiblichen als schwächerem Werkzeuge seine Ehre, die auch als Miterben der Gnade Gottes ist. In Jesus Christus ist es kein Unterschied. Mann oder Frau, jeder hat eine lebendige Seele und die hat den gleichen Wert. Deine Frau hat den gleichen Wert vor Gott wie auch du. Wir haben Pflichten und Aufgaben, die Gott geordnet hat, denen wir nachkommen und nachgehen sollten. Und er sagt hier, wenn ihr unvernünftig handelt, werden eure Gebete nicht erhört. Ihr Lieben, wir Christen, wir sehen die Ehe als eine Säule. Christus, Mann, Frau, und dann kommen Kinder und so weiter. Die Juden, die sehen die Ehe in einem Dreieck. Gott zu rechten der Mann, zu linken die Frau. Je näher man zu Gott sich erhebt, je näher kommt man zueinander. Je weiter man sich von Gott trennt, je weiter trennt man sich voneinander. Das ist das Bild der Ehe. Das ist das Bild in unserem Eheleben. Und ich wünsche, dass dieses Bild uns vor Augen steht, dass wir die Nähe Gottes suchen. Wir werden vor Gott eins verantworten müssen. Wollen wir das oder wollen wir das nicht? Gott wird uns zur Verantwortung ziehen. Ich lese uns noch eine Bibelstelle aus dem Propheten Maleachi. Es ist der letzte Prophet des Alten Bundes. Im 2. Kapitel Maleachi von 13. Vers. Also Maleachi 2, Vers 13. Weiter tut ihr das. Ihr bedeckt den Altar des Herrn mit Tränen und weinet und seufzet, dass ich nicht mehr mag das Speisopfer ansehen, noch etwas Angenehmes von euren Händen empfangen. Und so spricht ihr. Warum das? Darum, dass der Herr zwischen dir und dem Weib deiner Jugend Zeuge war, die du verachtet hast, so sie doch deine Gesellen und ein Weib deines Bundes ist. Also tat der eine nicht und war doch eines großen Geistes. Was tat aber der eine? Er suchte den Samen von Gott verheißen. Darum, so sehet euch vor eurem Geist und verachtet keiner das Weib seiner Jugend. Wer ihr aber gram ist und verstößt sie, spricht der Herr, der Gott Israel, der bedeckt mit Frevel sein Kleid, spricht der Herr Zebaoth. Darum, so seht euch vor eurem Geist und verachtet sie nicht. Der Herr sagt, ihr bedeckt den Altar mit Tränen. Ihr weint, ihr betet, kommt nie durch. Wenn du Probleme mit deiner Frau hast, dann brauchst du überhaupt nie beten. Es wird nie durchkommen. Bringe es zuerst in Ordnung. Bringe es unter vier Augen mit ihr in Ordnung.
Er sagt, ihr bedeckt den Altar, ihr weint, aber der Herr hört das nicht. Warum das? Darum, dass ich ein Zeuge war zwischen dir und deinem Weibe, die du misshandelt hast, die du ganz schlecht behandelt hast. So sie doch, er sagt, du hast sie verachtet, so sie doch die Frau deines oder deine Geselle deines Bundes ist. Du hast mit ihr den Bund geschlossen. Du hast es versprochen. Ihr lieben Brüder, ich habe es letztes Mal gesagt, ich wünsche manches Mal uns so vor dem Traualtar nach vielen Jahren sehen und noch einmal dieses Wort hören. Ja, ich will. Ich will es. Meine Frau lieben, meine Frau ehren, meine Frau achten, ihr Schutz und Geborgenheit bitten. Ja, ihr lieben Schwestern, welchen Mann wollt ihr haben? Einen Mann, der Gott ergeben ist, oder einen Mann, der viel mitbringt? Möchte der Herr uns verhelfen, auch uns besonders, auch meine Seele. Schließe mich nicht aus. Lasst uns prüfen. Die Bibel fordert uns auf, dass wir uns im Lichte des Wortes Gottes prüfen. Wo wir stehen, wie wir stehen, was ist das Ziel unseres Lebens in unseren Familien als Männer. Der Herr möchte uns noch weiter in diese Gedanken führen. Man kann nicht in kurzer Zeit so den ganzen Plan zusammenfassen, aber nur, ich habe gesagt von Anfang, ein Bruchteil dieses Gedankens uns ans Herz legen, damit wir darüber nachdenken. Gott segne uns weiterhin. Sein Name sei gelobt und gepriesen. Amen.

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Ja, es ist Gnade um Gnade allein. Wir sind heute in dem Teil 2 von Lukas 15 angekommen. Und wir wollen ja das ganze Lukas 15, das eine Kapitel, uns anschauen und darüber uns Gedanken machen. Heute der zweite Teil, verloren durch Verletzungen. Und ich habe das ja auch gestern schon gesagt, dass ich so am Anfang immer so ein bisschen eine Geschichte kurz mit euch mit reinnehme über Verlorenheit oder um das Gefühl dafür ein bisschen mehr zu bekommen, was Verlorenheit ist. Und heute möchte ich das mit einem Buch tun. Und zwar dieses Buch, Du sollst leben, heißt das, von Heather Hornbeck. Das ist eine Frau, die schreibt dieses Buch, es ist sehr lesenswert, eine wirklich interessante Geschichte von einer Frau, die von ihrer eigenen Mutter als Vierjährige überrollt wird. Und die ist so verloren in dieser Verletzung. Sie begleitet diese Verletzung von 4 Jahren abwärts, begleitet sie in vielen Zweifeln, in vielen Verlorenheiten, bis sie dann endlich Gott kennenlernt. Und sie muss über 200 OPs über sich ergehen lassen und ist aber, was so interessant ist, als sie Gott kennenlernt, nach vielen Fragen, sie war also gerade in dieser Verlorenheit so stark drin. Und aber später, zum Schluss, heiratet sie und wird selbst Mutter. Und das ist unglaublich, deshalb finde ich sehr interessant. Ich möchte einfach den Auszug lesen, wo sie von ihrer Mutter überrollt wird. Und das möchte ich einfach kurz zitieren, damit ihr so ein bisschen ein Gefühl dafür bekommt, was diese Frau so erlebte als 4-Jährige. Als Mama in die Sonne herauskam, saßen wir schon im Auto und warteten auf sie. Rebel und Kenny, das sind die anderen Geschwister von ihr, saßen hinten. Ich kniete auf dem Beifahrersitz, lehnte mich gegen die Tür und quasselte wie immer wie ein Wasserfall. Die Tür hinter mir sah aus, als sei sie fest geschlossen. Aber das war sie nicht. Sie war nicht richtig eingerastet. Nur weil das Auto schräg stand, blieb die Tür zu. Mama schloss das Lagerhaus ab, stieg ins Auto und fuhr rückwärts aus der Parklücke, wobei sie den liebenswerten Klang meines dauernden Geplappers zwar wahrnahm, aber nicht wirklich hinhörte. Als das Auto rückwärts einen Bogen nach links machte, bergab, wurde die Beifahrertür durch die Fliehkraft aufgedrückt und ich fiel einfach heraus. Und das passierte in einem Wimpernschlag. Ein einziger Augenblick veränderte für immer unser Leben und unsere Zukunft. Meine und die meiner Mutter und meiner ganzen Familie. Mama schaute beim Rückwärtsfahren über die linke Schulter und sah nicht, wie ich herausfiel. Aber sie hörte Rebels Schreckensschrei, ein durchdringendes, angsterfülltes Kreischen, das sie ihr ganzes Leben lang nicht vergessen würde. Instinktiv trat sie auf die Bremse und brachte das Auto zum Stehen, noch bevor sie sich umdrehte und die offene Tür und den leeren Sitz neben sich sah. Mama flog förmlich aus dem Wagen. Sie war von einer fürchterlichen Angst gepackt, die ihr Innerstes verschlang. Sie bekam keine Luft mehr und merkte gar nicht, wie ihre Füße den Boden berührten. Als sie vorne ums Auto herumlief, wie gelähmt vor Entsetzen stand sie da. Was sie sah, traf sie wie ein Vorschlaghammer. Ich lag auf dem Rücken, auf dem Asphalt, das Vorderrad des Kombis auf meinem Bauch. »Oh Gott, hilf mir, hilf mir, hilf mir, hilf mir«, schrie sie innerlich, während sie ins Auto zurückhastete und sich ans Steuer setzte. Dann erstarrte sie. Für einen Augenblick schien das die ganze Welt stillzustehen. »Vorwärts oder rückwärts? Oh Gott, soll ich vorwärts oder rückwärts fahren?« Eine qualvolle Entscheidung. Wie sollte sie die richtige Wahl treffen? Sie konnte es nicht, aber sie musste es auch nicht. Das Nächste, was sie wahrnahm, war, dass das Auto nicht mehr auf mir stand. Es war bewegt worden. Mama wusste nicht, wie. Sie konnte sich absolut nicht daran erinnern, irgendetwas getan zu haben. Soweit ein kleiner Auszug aus diesem Buch. Eine interessante Geschichte, warum ich die ausgewählt hatte. Wisst ihr, meine Mutter hat so etwas Ähnliches erlebt. Als meine Mutter und mein Vater verheiratet waren, das war noch in Russland, in Leninpol, einige von euch kennen diesen Ort. Und mein Vater war ganz jung, seine Mutter ist dann irgendwie in den auf dem Heuwagen oben mitgefahren und mein Vater musste einem anderen Auto ausweichen und so ist meine Mutter runtergefallen und ist unter das Rad gekommen. Die Ärzte haben gesagt, bei ihr ist der ganze Becken, alles war kaputt, sie würde nie im Leben Kinder bekommen.
Wir 6 Kinder sind das größte Wunder. Aber wenn jemand so etwas erlebt, wo andere an so einer Situation schuld sind, dann ist man in einer Verlorenheit, über die wir heute reden. Ich sagte auch, dass wir jeden Abend uns die Information von der Bibel her natürlich über Verlorenheit, also auch heute natürlich auch anschauen wollen. Der Mensch ist sündig und Gott ist heilig. Dadurch ist eine große Kluft zwischen dem Menschen und Gott, eine Trennung. Und die Bibel nennt diese Trennung Sünde. Sünde ist Trennung von Gott, damit auch Trennung vom Leben im umfassenden Sinne, wie Gott es sich gedacht hat. Jeder Mensch wird in diesen Zustand der Verlorenheit hineingeboren. Die Sünde hat ihr Zentrum im Herzen des Menschen. Und gibt es allerdings auch Versuche von Menschen, diese Kluft zu Gott zu überwinden. Man versucht moralisch gut zu leben, man versucht Gutes zu tun, man versucht zu spenden, man lebt religiös. Nein, das schafft kein Mensch, diese Kluft zu überbrücken, und deshalb

gibt es nur zwei Aufenthaltsorte für die Menschen, für die Geretteten, den Himmel, und für die Verlorenen, die Hölle. Soweit unsere Information von der Bibel hier, was Verlorenheit ist. Wir wollen uns ja heute Lukas 15 anschauen und die Geschichte, um die es hier geht. Wir hatten ja gestern die ersten 7 Verse uns angeschaut. Jetzt wollen wir uns 3 Verse anschauen, und zwar Vers 8 bis 10. Oder welche Frau, die 10 Drachmen hat, zündet nicht, wenn sie eine Drachme verliert, ein Licht an und kehrt das Haus und sucht mit Fleiß, bis sie sie findet. Und wenn sie sie gefunden hat, ruft sie die Freundinnen und die Nachbarinnen zusammen und spricht: Freut euch mit mir, denn ich habe die Drachme gefunden, die ich verloren hatte. Ich sage euch, so wird auch Freude vor den Engeln Gottes über einen Sünder sein, der Buße tut. Die Geschichte, die wir heute haben, ist eine Geschichte von einer Frau, die besitzt hier 10 Münzen. Es handelt sich um eine Drachme, man kann sagen circa eine 4,3 Gramm schwere silberne griechische Münze. Eine solche Münze war der gängige Tageslohn eines Arbeiters. Bäuerliche Frauen trugen ihr Münzgeld im festgeknoteten Lappen mit sich, um dort quasi für den Unterhalt der Familie zu sorgen, indem man dafür eingekauft hatte. Und man schätzt diese Summe, die diese Frau bei sich hatte, circa einen, man kann sagen, Geld für 2,5 oder für 2 Wochen reichen musste, für Essen zu sorgen. Nun hatte sie sich der Knoten wahrscheinlich gelöst und da ist die Münze herausgefallen. Das war eine Unachtsamkeit von der Frau, für die sie selbst verantwortlich war, weil sie den Knoten nicht fest genug zugebunden hatte. Liebe Zuhörer, liebe Zuschauer, die Verlorenheit, über die wir heute Abend nachdenken, ist eine andere wie gestern. Gestern hatten wir eine Verlorenheit, wo ein Schaf durch die Ablenkung verloren geht. Heute geht es um eine silberne Münze, die gar nicht verloren gehen kann aus eigener Kraft, sondern sie wird verloren. Das heißt, die Verlorenheit eines Menschen, da ist nicht nur der Mensch selbst auch mit Schuld, sondern es gibt auch viele andere Aspekte, die eine Verlorenheit unglaublich tief machen. Diese Verlorenheit, über die wir heute reden, ist sehr tief. Diese Drachme wurde verloren. Sie kann ja nicht selbst irgendwo hinrollen und selbst in die Ritze sich ablenken. Das kann ja eine Drachme gar nicht. Sie wurde von der Frau verloren. Wir reden also über eine verlorene Münze, eine Münze, die nicht mehr verfügbar ist. Eine Münze, die keinen Wert hat, weil sie nicht mehr greifbar ist, weil sie weg ist. Wir reden über Menschen, die keinen Zugang zu Gott haben. Wir reden über Menschen, zu denen Gott keinen Zugang mehr hat. Wir reden über Menschen, die sich als Menschen zweiter Klasse fühlen. Wir reden über Menschen, die sich minderwertig fühlen. Wir reden heute über Menschen, die Verletzungen erlebt haben von anderen und dadurch in eine Verlorenheit hineingeraten, die unglaublich tief ist. Wisst ihr, es gibt kaum einen jungen Menschen, der es schafft, erwachsen zu werden und nicht Verletzungen zu erleben. Da sind wir noch jung und jonglieren mit unserem Herzen und merken gar nicht, wie verletzlich und zerbrechlich unser Herz ist. Beziehungen gehen kaputt, Ehen werden geschieden und zurückbleiben verletzte Menschen, die keinen Zugang zu Gott haben. Wer hat die Münze nochmal verloren? Verloren nicht aus eigener Entscheidung, verloren, weil andere Menschen unachtsam umgegangen sind, verloren, weil andere nicht sorgfältig umgegangen sind, verloren durch schwierige Lebensumstände, verloren durch Schicksalsschläge, verloren durch innere Verletzungen. Ja, ihr habt richtig gelesen, verloren durch Christen. Wir haben das am Anfang gerade gehört. Auch wir als Christen haben dazu beigetragen, dass Menschen, die mit uns Beziehungen haben, verloren sind. Väter, die keine wirklichen Väter waren, Mütter, die wirklich keine wirklichen Mütter waren. Das müssen wir als Christen auch bekennen. Dass Menschen aus unserer Umgebung nicht mehr Christen sind, weil sie verloren sind, weil wir sie verletzt haben. Ach, mir fällt da der Petrus ein. Als Petrus

Jesus in Gethsemane, als Jesus verhaftet wird, er ist so von dieser Situation gepackt und er holt sein Schwert heraus und er schlägt einem Diener das Ohr ab. Was für ein interessantes Beispiel. So oft haben wir Christen, Menschen aus unserer Umgebung, die Ohren abgeschlagen, die hören nichts mehr von Gott, die wollen von Gott nichts mehr wissen. Lasst uns die Verletzungen anschauen. Was ist eine innere Verletzung? Eine innere Verletzung ist eine persönlich als schwer empfundene Kränkung der Gefühle, die im Gedächtnis haften bleibt. Wir vergessen es nicht mehr. Und wir sitzen wie in einem Gefängnis. Wir können es nicht mehr vergessen. Wie wirkt sich eine innere Verletzung aus? Eine innere Verletzung bildet eine empfindliche Stelle, die dann beim Berühren eine massive innere und gelegentlich auch eine äußere Reaktion auslöst. Menschen, die verletzt sind, tragen das in sich. Aber irgendwann können sie das nicht mehr festhalten. Irgendwann bricht es aus ihnen raus. Und meistens in solchen Situationen, wo es mir überhaupt nicht lieb ist, wo es mir sehr peinlich ist. Was sind die Folgen von inneren Verletzungen? Sie lassen den Verletzten immer wieder und immer wieder leiden. Wird die empfindliche Stelle berührt, löst dies eine unangenehme Überreaktion aus. Und somit werden auch andere immer wieder verletzt. Wenn wir uns einfach mal kurz unsere Gedankenwelt so anschauen. Wisst ihr, Forscher sagen, dass jeder Mensch durchschnittlich am Tag so etwa bis zu 60.000 Gedanken hat. Ich weiß nicht, wie man das gemessen hat, 60.000 Gedanken am Tag. Also ganz ehrlich, wenn ich mir mal einige andere Menschen anschaue, dann denke ich, nicht jeder hat 60.000 Gedanken. Manche, die haben ein paar weniger, habe ich so den Eindruck. Aber wie auch immer, wie viele Verletzungen spielen sich in unseren Gedanken ab? Wir ziehen uns zurück, wir tauchen ab. Wir versenken in tiefen Meer des Selbstmitleids. Ich bin überzeugt, während wir hier darüber reden, gibt es Menschen, die hier sitzen oder zuhören im Livestream und vielleicht sogar froh sind, heute Abend nicht hier zu sein, weil vielleicht gerade diese Verletzungen angesprochen werden. Man sitzt und lächelt äußerlich, aber innerlich ist man tief verletzt. Wir können uns nach außen sehr freundlich und anpassungsfähig, vielleicht sogar fröhlich geben, aber im Innern sieht es oft ganz anders aus. Da ist Wut, da ist Hass, da ist Trauer, da ist Bitterkeit, Schmerz, Rebellion. In der Seelsorge spricht man von inneren Verletzungen. Das tut weh. Ich werde einfach die Sache nicht los. Ich komme davon nicht los. Der Stachel sitzt tief. Und ich weiß gar nicht, wohin ich mich wenden kann damit. Es bleibt verborgen, es bleibt verhüllt. Ich trage es in mir. Und manchmal spüren wir als Menschen, wie da buchstäblich unsere Organe anfangen zu rebellieren. Ich meine unsere normalen Organe, dass unser Herz plötzlich Rhythmusstörungen bekommt, dass unsere Niere plötzlich sticht, dass unsere Gale hochkommt, dass der Darm sich verkrampft. Man spricht heute von den psychosomatischen Erkrankungen. Das Problem liegt in der Verletzung. Aber unser Körper reagiert darauf. Manche mögen verloren sein, dadurch, wer sie sind. Was meine ich damit? Du bist in einer Familie geboren, wo du nicht willkommen warst. Es gibt heute sehr viele Menschen. In unserer Gesellschaft gibt es sehr viele Menschen, die nicht willkommen waren in der Familie. Sätze wie, ach, aus dir wird sowieso nichts. Du schaffst das nie. Du bist ein Versager. Du bist ein Nichtsnutz. Wenn ich solche Sätze als kleines Kind höre, trage ich diese Verletzungen in mir bis ins hohe Alter. Eltern wollten vielleicht lieber einen Jungen, du bist aber ein Mädchen. Das lässt man dir deutlich spüren. Oder du bist in einer zerrütteten Familie aufgewachsen. Oder vielleicht bist du sogar in einer christlichen Familie aufgewachsen, in einer Familie, die Sonntag ganz brav in der Kirche gesessen hat. Aber im Alltag ging die Post ab. Das hat dich verletzt. Diese Verletzung ist so tief, dass du gesagt hast, ich möchte mit Gott, ich kann mit Gott nichts zu tun haben, weil ich verloren bin. Diese Verletzung ist eine Verletzung der Drachme. Manche mögen verloren sein dadurch, wo sie gewesen sind. Man ist unverschuldet in eine Situation geraten, in einen schrecklichen Unfall oder Zeuge einer schlimmen Tat.
oder man hat Missbrauch erlebt. Man wird die Eindrücke nicht mehr los. Man träumt davon. Bilder sind fortwährend vor Augen. Machtmissbrauch, Vertrauensmissbrauch. Wisst ihr, wie oft ich diesen Satz höre von Menschen, die mir gegenüber sitzen in der Seelsorge und sagen, ich würde ja gern über meine Verletzungen reden, aber ich habe es schon mal bereits getan und das wurde rausgeplappert. Vertrauensmissbrauch. Und nicht zu vergessen, liebe Zuhörer, diesen schlimmsten der Missbräuche überhaupt, das ist sexueller Missbrauch, weil er so stark im Verborgenen ist und im Geheimen ist und auch in christlichen Kreisen nach wie vor da ist. Und weil diese Kinder, die das erleben, sich schuldig fühlen und sie sind verlorene Kinder. Und deshalb ist es für mich wichtig, das offen zu sagen. Es ist eine Verlorenheit, die unglaublich hartnäckig und tief ist. Und wenn das der Fall ist, liebe Zuhörer, dann beginnt ein Prozess. Wenn ich so eine verlorene Drachme bin, dann beginnt ein Prozess und der beginnt mit der Verdrängung. Wisst ihr, Verdrängung hört sich schlecht an. Manche sagen, Verdrängung ist nicht gut. Verdrängung ist ein Mechanismus für einen, der verletzt ist. Das ist ein Überlebensmechanismus. Wenn wir nicht verdrängen könnten, würden wir nicht leben können. Wir müssen verdrängen, weil unser Leben ja normal weiterlaufen muss. Der Mensch beginnt, das alles in einem Schrank reinzutun, in sein Innerstes und sich zu verschließen. Tür zu und tun so, als ob nie was da gewesen wäre. Aber irgendwann wird dieser Schrank immer voller und immer voller und irgendwann können wir die Tür nicht mehr zuhalten. Und dann fängt sie an aufzugehen. Wisst ihr, Probleme, Verletzungen kann die Zeit nicht heilen. Und wenn du dachtest, vielleicht ist das möglich, wenn ich ein paar Jahre einfach so damit Leben schaffe, dann wird es irgendwann verschwinden, dann hast du dich getäuscht, weil diese Probleme, die werden bleiben. So lange, bis es nicht geklärt ist, bis nicht das gelöst ist, wird es dort bleiben. Verletzungen verschwinden nicht einfach so. Und dann beginnt ein zweiter Aspekt, die Flucht. Flucht, einige wehren sich durch Flucht in den Kopf mit Ideen, mit Philosophien, mit Glaubenssystemen, mit Fantasien. Andere wehren sich durch große Aktivität, der die Gefühle fernhält, Karrierestreben, Beschäftigung. Wusstet ihr, dass die Chefetagen von großen Firmen voll sind, von Leitern, von großen Firmen, die nur deshalb in dieser Position sind, weil sie verletzt sind? Sie sind permanent auf der Flucht und sie versuchen, das zuzudecken. Man ist eifrig, man ist fleißig, man ist strebsam, man ist tätig, man ist tüchtig, man ist stressig, man ist unruhig. Und vielleicht, und ich weiß, wovon ich rede, andere Menschen haben gesagt, Peter, boah, der ist immer in der Gemeinde aktiv, der macht alles mit. Und ich weiß, wie aktiv ich war in einer Phase, wo ich verloren war in Verletzungen. Und andere haben einen bewundert, aber man war auf der Flucht. Und wisst ihr, wenn Gott mich nicht rausgeholt hätte aus dieser Flucht, ich würde nicht hier stehen. Deshalb ist es für mich eine Verpflichtung, darüber zu sprechen. Und wenn diese Flucht nicht bearbeitet wird, liebe Zuhörer, dann landen wir in einer Sucht. Es ist unweigerlich so. Was ist eigentlich eine Sucht? Eine Sucht ist ein Bedürfnis, das so stark ist, dass wir glauben, wenn wir es nicht bekommen, dann sterben wir. Aber es stimmt nicht. Es stimmt nicht. Man versucht, einen Ausgleich zu schaffen. Etwas, von dem wir fühlen und denken, wir müssten es unbedingt haben. Und wir wollen es wirklich zum Leben. Das ist unsere Notwendigkeit. Das können Drogen sein, das können Alkohol sein. Das können andere Sachen wie zum Beispiel überflüssige Sorgen, übermäßiges Planen, Diskussionssucht kommt von der Sucht. Ja, Leute, das ist auch eine Sucht. Geld ausgeben, Geld sparen, Schlafsucht, Esssucht, Abnehmsucht. Jemand sagte mir irgendwann, wenn ich meine ganzen Verletzungen nicht aushalten kann, dann gehe ich einfach schlafen. Dann schlafe ich einfach den ganzen Tag durch. Dann geht es mir irgendwie ein bisschen besser. Und jetzt kommt es. Aus Opfern werden Täter, aus Verletzten werden Verletzende,
Aus Kindern, die verletzt wurden, werden Väter und Mütter, die selbst andere verletzen. Und häufig sind wir schon längst Christen, aber da schlummern noch einige Verletzungen in uns und wir merken vielleicht gar nicht, dass gerade sie uns dazu bringen, auch andere zu verletzen. Und das Schlimme ist, selbst die Gemeinde ist davon gefüllt, Leute, die andere einfach verletzen und immer weiter, weil sie selbst verletzt wurden. Und wir sagen sehr oft zu Menschen, die irgendwann mit einem Gewehr in die Schule gehen und einfach die Schüler abknallen. Und wir sagen, was sind das für schlimme Menschen? Aber diese Menschen, die das tun, sind selbst verletzt worden, aber sie haben das nicht bearbeitet. Und sie wurden irgendwann zu Tätern. Aber ich merke das gar nicht. Es ist der fließende Übergang. Ich merke das nicht. Ich denke immer noch, ich bin Opfer, aber ich bin schon längst Täter. Ich verletze andere, aber ich spüre und denke immer noch, ich werde verletzt. Merkt ihr, wie diese Verlorenheit tief ist? Und so sind wir in einem Kreislauf. Entsteht ein Kreislauf der Verlorenheit, den zu durchbrechen, es fast unmöglich ist. Verdrängung, Flucht, Sucht. Aus Opfern werden Täter, dann wieder Verdrängung und dann geht das Ganze wieder von vorne los. Wisst ihr, was bekannte Evangelisten sagen heute? Wir sollten viel weniger Evangelisationen machen, sondern wir sollten viel mehr Seelsorge machen, mit Menschen über ihre Verletzungen zu reden. Und viele Evangelisten sagen, wenn wir mit Menschen reden, dass sie ihre Verletzungen aussprechen können und sie verarbeiten, dort Vergebung zu sprechen können, dann werden sie unbedingt Christen, weil dann löst sich ihre Verlorenheit. Verloren in Ablehnung, Hass, Vernachlässigung, Verharmlosung, Schutzlosigkeit, in Streitigkeiten, Mangel an körperlicher Zuwendung, in Angst, Geringschätzung, Verwöhnung, Sorge, Jammern, Aggressivität, Gefühllosigkeit, Ehezerrüttung, Dominanz eines Elternteils, Fehlen eines Elternteils, Überbelastung, Drohungen, Missachtung, Gleichgültigkeit und Depression. Es gibt so viele Dinge, wo diese Drachme eine Rolle spielt. Wisst ihr, was aber wichtig ist? Der Wert der Münze bleibt. Auch wenn sie verloren ist. Wir haben keinen Zugriff. Die Münze ist irgendwo in einer Ritze drin. Wir kommen nicht an diese Münze dran. Wir können diesen Wert nicht. Aber der Wert der Münze bleibt. Sie wird nicht weniger wert. Wie viel wert ist eigentlich unser Leben? Ich möchte mit euch kurz nachdenken. Was für einen Wert hat eigentlich unser Leben? Wie viel kostet ein Mensch? Wie viel wert ist mein Leben? Wisst ihr, was Napoleon einmal sagte nach einer verlorenen Schlacht über Tausende von seinem Heer getöteten Soldaten? Und er schaute sich das Schlachtfeld an und er sagte einen Satz, der mich wahnsinnig macht. Noch mehr Menschen, als in dieser Schlacht gefallen sind, werden in einer Nacht in Paris gezeugt. Wie viel Wert schreibt Napoleon seinen Mitarbeitern oder seinen Menschen, die sich für ihn dort kämpfen? Wie viel Wert gibt er ihnen? Vielleicht sagst du, ach, das war damals, vor 200 Jahren. Heute, liebe Zuschauer, liebe Zuhörer, wie erschreckend ist das denn? Nur mit Waffen und Drogen wird noch mehr Geld gemacht. Direkt danach kommt schon heute, 2021, Menschenhandel. Sklaverei wurde schon längst abgeschafft. 1981 hat Mauretanien als letztes Land offiziell die Sklaverei abgeschafft. Aber die UNO schätzt heute im Weltbevölkerungsbericht, dass jährlich ungefähr 800.000 Menschen verkauft werden. Vorwiegend Frauen und Kinder. Und dieser Verkauf bringt den Menschenhändlern bis zu 12 Milliarden Dollar jährlich. Wisst ihr, wo Menschenleben in Geldwerte umgerechnet werden, dann können einem Angst und Bange werden. Denn schnell fragt man sich, ob es sich zum Beispiel noch lohnt, alten und kranken Menschen die nötige medizinische Hilfe und Pflege zukommen zu lassen. Da, wo wir anfangen, das Menschenleben in Geld umzurechnen, übrigens in der Wirtschaft macht man das schon lange. Wie viel wert ist ein Mensch in der Wirtschaft? Der Kostenfaktor Mensch
Wisst ihr, wie man in der Wirtschaft Arbeitslose und Arbeitsunfähige bezeichnet? Als Wohlstandsmüll. Indien und China, die Hochburgen des Organhandels. In China, wo jährlich nach Schätzungen von Amnesty International bis zu 8000 Menschen nach Todesurteilen hingerichtet werden, verwendet man deren Leben als Ersatzteillager. Eine Niere 50.000 Euro, eine Leber 100.000 Euro, eine Lunge 120, ein Herz mindestens 120 bis 150.000. Wie viel wert ist ein Mensch? Von den Bestandteilen nicht viel. Ein bisschen Wasser oder viel Wasser, ein bisschen Eisen, ein bisschen Calcium, ein Wert von 4,15 Euro. Rein von unseren Bestandteilen, dafür kaufe ich mir gerade ein paar Süßigkeiten und ein Eis. In Deutschland hat irgendwann ein Ökonom, und zwar 2005, den durchschnittlichen Wert eines Menschenlebens errechnet. Im Durchschnitt ist unser Leben als Menschen 1,65 Millionen Euro wert. Männer sind immer noch ein bisschen wertvoller, wie ihr da seht, wie Frauen. In USA wird das anders gerechnet. Da ist das durchschnittliche, der weiße Arbeitnehmer ist 15 Millionen US-Dollar wert und der schwarze ist um die Hälfte weniger wert. Wenn wir in den Sport gucken, zum Beispiel in den Fußball, am 3. August 2017 wechselte der Fußballspieler Neymar mit 25 Jahren für eine Summe von 222 Millionen Euro. Er war 222 Millionen Euro wert. Dagegen kann man sagen, für 30 Euro im Monat kann man ein Patenkind in Äthiopien durchfüttern. Wie geht das? Hier kommen wir nicht weiter. Hier können wir den Wert des Menschen nicht erkennen. Was macht eigentlich den Wert des Menschen aus? Der Wert des Menschen, liebe Zuschauer und liebe Zuhörer, hört gut zu, ist mit der Liebe verknüpft. Je mehr ein Mensch geliebt wird, desto mehr wert ist er. Mit Geld, mit Euro kommen wir hier nicht weiter. Die Liebe entscheidet den Wert eines Menschen. Liebe ist bedingungslose Wertschätzung. Die Botschaft der Liebe, du bist mir unendlich wichtig, ist so entscheidend. Und liebe Eltern, versucht es gerade am Anfang eines, wenn ihr Kinder bekommt, achtet darauf, wie wichtig ihr diese Liebe den Kindern weitergibt. Das ist entscheidend, wie ihr Leben weiterläuft. Ich sagte gerade, der Wert der Münze bleibt, auch wenn sie unverfügbar ist. Ich möchte es euch kurz zeigen in einem Beispiel. Ein Lehrer hat seiner Klasse versucht zu erklären, den Wert des Menschen. Und er nahm einen 20-Euro-Schein und sagte, wer möchte ihn haben? Und in der Klasse meldeten sich alle, sie, klar, 20 Euro haben oder nicht haben, sie wollten das alle haben. Dann hat er gesagt, Moment. Er zerknüllte diesen 20-Euro-Schein, sodass er total zerknüllt war. Da sagte er, guck mal, das sieht nicht mehr gut aus, wer möchte ihn jetzt haben? Es meldeten sich immer noch alle. Dann sagte er, Moment. Er warf den auf den Boden und fing darauf zu trampeln an und dieses Geldstück total schmutzig, das war total verdreckt und schmutzig und sagte, wer möchte es jetzt haben? Es meldeten sich immer noch alle. Und dann sagte er zu den Schülern, und das möchte ich euch zurufen, egal was in deinem Leben passiert ist, egal welche Verletzungen du mit dir mitträgst, dein Wert bleibt immer gleich. Vergiss das niemals. Dein Wert hat nicht damit zu tun, was du erlebt hast. Aber genau das ist die Verlorenheit, in der wir leben, weil wir denken, wir sind weniger wert, weil uns das und jenes passiert ist. Weil wir das und das erlebt haben. Wisst ihr, Gott hat eine besondere Nähe zu Menschen, die verletzt sind. In Jesaja 57, Vers 15 steht, denn so spricht der Hohe und der Erhabene, der in Ewigkeit wohnt und dessen Name der Heilige ist. In der Höhe und im Heiligen wohne ich und bei dem der zerschlagenen und gebeugten Geistes ist, um zu beleben den Geist der Gebeugten und zu beleben das Herz der Zerschlagenen. Gott geht mit Minderwertigkeit ganz behutsam um. Wisst ihr, Gott sagt, ich wohne wo?
Ich wohne in der Höhe. Ich wohne im Heiligtum. Und dann ist es noch ein Wohnort. Bei einem Menschen, der verletzt ist. Bei einem Menschen, der verletzt ist. Sagt Gott, wohne ich. Wohnen heißt in der Nähe sein. Wohnen heißt, ist gerne da. Wohnen heißt, er hat Zeit. Wie wir es am Anfang hörten, er will uns heilen. Warum sollte ich mich Gott anvertrauen? Was macht Gott so vertrauensvoll? Warum sollte ich mit meiner Verletzung mich Gott anbefehlen? Warum? Es gibt einen Grund. Es ist ja interessant, wenn wir verletzt sind, dann würden wir nicht mit jedem sprechen, aber wir würden mit einer Person sprechen, die auch verletzt wurde. Stimmt's? Da würden wir Vertrauen haben. Ich möchte euch mitnehmen. Gott ist auch verletzt. Deshalb ist Gott vertrauenswürdig für Menschen, die verletzt wurden. Weil sein Herz gebrochen ist, nicht aus der Verletzung, sondern Gottes Herz ist gebrochen aus Liebe. Und das möchte ich euch, ihr, die ihr in dieser Verlorenheit drin seid, einfach ans Herz legen. Ich möchte euch kurz Gottes Herz zeigen, wie zerbrochen, wie verletzt es ist aus der Liebe heraus. Wisst ihr, am Anfang in den ersten Blättern der Bibel lesen wir von einer unglaublich traurigen Situation. Gott verliert die Beziehung zu den Menschen, über die er sich am meisten gefreut hat, über die ganze Schöpfung. Dort verliert Gott die Beziehung zu den Menschen. Und in dem Moment, als Gott den Menschen die Schürzen gemacht hat, bevor sie aus dem Paradies gehen mussten, das ist der traurigste Moment in dem Fall. Und es gibt keine Vertreibung. Manche Prediger sagen, es war eine Vertreibung aus dem Paradies. Nein, das war der traurigste Moment, wo Gott ihnen die Schürzen gemacht hatte und sie gehen lassen musste. Die Beziehung war zerbrochen. Und ab da folgt ein Augenblick, wo Gott immer noch versucht, mit verschiedenen Dingen den Menschen zurückzugewinnen. Mit einem Gesetz, mit verschiedenen Menschen, mit Propheten. Er probiert immer wieder, den Menschen zu sich zu ziehen. Wisst ihr, Gott hat die Beziehung zu Menschen verloren. Habt ihr schon mal versucht, mit einem Menschen zu reden, der zum Beispiel einen Schlüssel verloren hat? Zum Beispiel, jemand sucht Schlüssel. Habt ihr schon mal versucht, mit ihm zu sprechen und sagen, hör mal du, ich wollte gerade mit dir reden, ich wollte dir was anvertrauen. Was wird dieser Mensch zu dir sagen? Such erst mal die Schlüssel mit mir und dann können wir gerne reden, aber erst muss ich meine Schlüssel finden. Gott sucht, liebe Gemeinde, Gott sucht. Und wir können Gottes Aufmerksamkeit nur bekommen, wenn wir auch mitsuchen. Nur dann haben wir Gottes Aufmerksamkeit. Und wisst ihr, Gott ist nicht nach Feiern zumute. Das ganze Alte Testament könnt ihr rauf und runter lesen. Ihr werdet keine einzige Feier Gottes erleben. Warum nicht? Weil Gott sucht. Er ist verletzt. Sein Herz ist aus Liebe zu uns Menschen gebrochen. Und was tut ein Mensch, wenn er versucht, eine Beziehung wieder zu gewinnen? Er macht Werbungsversuche und ihn probiert und er probiert. Und irgendwann sagt er, pass auf, bis in 2 Wochen musst du dich entscheiden. Und genau das macht Gott auch. Er setzt dort ein Schiff hin und einen Mann namens Noah und er sagt, ihr müsst euch jetzt entscheiden. Und diese 120 Jahre sind die Frist dafür. Und nach diesen 120 Jahren ist nun Noah mit seiner Familie, geht dort rein. Und ihr kennt diese Geschichte nach dieser wahnsinnigen Flut. Und als diese Flut zu Ende ist, dann müsste eigentlich Gott ein Gott sein, der zufrieden ist und der lächelt und der sagt, jetzt habe ich nur Menschen, die mir nachfolgen wollen. Wisst ihr, was wir in der Bibel lesen? Gott zerbricht. Er ist überhaupt nicht fröhlich. Und er sagt, es reut mich, dass ich diesen Schritt gemacht habe. Und er sagt, ich werde es nie mehr wieder tun, durch Wasser eine Welt vernichten. Und er setzt dafür einen Regenbogen. Und jedes Mal, wenn ich einen Regenbogen sehe, dann fühle ich mich von Gott geliebt. Gott hat diesen Regenbogen gesetzt und hat gesagt, vergiss es nie wieder. Ich liebe dich, bis ich vergehen werde. Wisst ihr, und dann gibt es eine der folgenreichsten Situationen im Himmel.
Jesus Christus, der Sohn Gottes, hält nicht mehr aus. Er hält diese Zerbrochenheit seines Vaters nicht mehr aus. Und er sagt, ich werde diesen Weg gehen. Ich werde auf die Erde gehen und ich werde diesen schweren Weg gehen und ich werde eine Möglichkeit schaffen, aus dieser Verlorenheit herauszukommen, damit mein Vater wieder ein lächelndes Gesicht hat. Und so kommt Jesus auf diese Erde. Und nicht nur das, er stirbt am Kreuz. Und es steht in Johannes 3, Vers 16, in einer der Mittelpunkte der Bibel, denn Gott hat die Welt so sehr geliebt, dass er seinen eigenen Sohn hingab, damit jeder, der an ihn glaubt, nicht verloren geht, sondern ewiges Leben hat. Die Liebe Gottes zu mir wird am Kreuz von Golgatha sichtbar. Das ist die Wertgarantie seiner Liebe zu mir. Wir haben gesagt, der Wert eines Menschen richtet sich nach der Liebe. Wo gibt es noch einmal, dass ein Mensch, dass einer, ein Gott, sein Leben für mich hergibt? Das ist der Wert, den ich bei Gott habe. Was für Werte hast du in deinem Leben? Der Teufel, der gebraucht dich und der nutzt dich aus und der schmeißt dich weg. Aber Gott lässt sein Leben für dich als Liebesbeweis. Ich möchte euch kurz zeigen, was passiert am Kreuz. Am Kreuz gibt es den geballten Zerbruch aus Liebe zu dir und zu mir. Jesus stirbt dort, er ist mit Wunden übersät. Seine Seele ist verletzt. Er hat sich seinen Jüngern und anderen Menschen geöffnet. Er wurde verraten, er wurde verleugnet. Seine Würde ist genommen. Er wurde gefeiert, mit Hosiana in die Stadt gelassen und danach wurde er verspottet. Bespuckt, geschlagen, seine Persönlichkeit ist gebrochen, er hat seinen Vater verloren. Mein Gott, warum hast du mich verlassen, schreit er dort am Kreuz. Sein Herz zerbricht in 1000 Stücke. Warum zeige ich diesen Zerbruch? Wisst ihr, was Jesaja sagt? Jesaja 53, Vers 5. Doch Jesus war durchbohrt um unserer Vergehen willen, zerschlagen um unsere Sünden willen. Die Strafe lag auf ihn zu unserem Frieden. Und jetzt kommt es. Durch seine Wunden sind wir geheilt worden. Wenn ich Menschen begleite, die verletzt sind, dann möchte ich sie gerade hierhin führen. Jesus am Kreuz. Hier ist Heilung für ihre Verletzung. Denn das sagt das Wort hier. Durch seine Wunden sind wir geheilt worden. Hier ist die Möglichkeit, aus dieser Verlorenheit wieder rauszukommen. Lieber Zuhörer, Gott möchte den Kreislauf deiner Verletzungen durchbrechen, indem er dich heilt durch inneren Frieden. Da, wo du Opfer bist und in den Verletzungen gefangen bist, heilt dich das Kreuz von Golgatha. Da, wo du unterwegs bist, auf der Flucht bist, da, wo du in der Sucht gelandet bist, da, wo du zum Täter geworden bist, heilt dich das Kreuz von Golgatha. Das Kreuz von Golgatha ist die Antwort auf mein gebrochenes Herz. Schaut mal, Gottes Herz zerbricht aus Liebe. Mein Herz zerbricht aus den Verletzungen. Und jetzt kommt es. Wenn der Zerbruch aus der Verletzung sich dem Zerbruch aus Liebe hingibt, entsteht Heilung, sagt die Bibel. Wenn ich mein zerbrochenes Herz Gott gebe, in das Herz Gottes lege, dann wird mein Herz zusammengefasst. Es wird neu. Die Verletzung wird in Ordnung gebracht. Was tut die Frau, als sie die Drachme gefunden hat? Sie feiert und nicht alleine. Sie sammelt alle ihre Freunde zusammen und es wird gefeiert. Habt ihr euch schon mal die Frage gestellt, als Jesus auferstanden ist, nachdem er gestorben ist, wo war er als erstes? Er musste zurück in den Himmel. Denn dort gab es die größte Feier, die es je gegeben hat. Die größte Beförderungsfeier. Jesus wurde zum Herrn aller Herren gekürt. Ihm wurde der Name aller Namen gegeben. Und Gott saß da und er lächelte und er freute sich, weil diese Verbindung zu Menschen wieder da ist. Weil es eine Möglichkeit gibt, aus dieser Verlorenheit herauszukommen. Egal wie tief sie ist. Weil da einer gestorben ist, weil einer so einen Liebesbeweis gezeigt hat, dem zu widerstehen geht nicht mehr.
Es gibt keine größere Liebe als die, wenn man sein Leben hingibt, sagt die Bibel. Aber was ist mit den Verletzungen? Was ist mit den Verletzungen? Wisst ihr, als Jesus zurückkommt und seine Jünger vorfindet, wie sie angsterfüllt in den sich verkrochen, die Türen verschlossen haben, da kommt er durch die Türen rein. Er hat einen, das ist wichtig, einen neuen Körper. Einen neuen Körper. Aber woran wird er erkannt? Was zeigt er ihnen? Seine Wunden mal. Ist das nicht auffällig? Ein neuer Körper dürfte keine nur Wundenmale haben. So würden wir das sehen. Aber die Wundenmale sind geblieben. Aber sie blutete nicht mehr. Jesus sagt, hier, das bin ich. Er zeigt ihnen seine Seite. Er zeigt ihnen seine Wundenmale. Lieber Mensch, der du in Verletzungen verloren bist, wenn Gott deine Verletzung heilt, dann bleiben Wundenmale zurück. Aber du brauchst dich nicht mehr schämen. Ich brauche mich nicht mehr zu schämen von den Wundenmalen, die ich habe durch die Auseinandersetzung und durch die Verletzungen mit meinem Vater aus meiner Beziehung. Ich brauche mich nicht zu schämen. Das sind Dinge, die sieht man mir an. Aber die bluten nicht mehr. Heute ist das Wichtigste für mich, das wichtigste Ritual heute ist für mich, vor einer Evangelisation wie dieser zu meinen Eltern zu fahren, dass sie für mich beten. Das war nicht immer so. Ich muss mir diese Wundenmale nicht verstecken. Das sind Dinge, die sind so. Und das ist überhaupt kein Problem, weil sie nicht mehr bluten. Schaut mal, Jesus zeigt sie und sagt, guck mal, das bin ich. Zum Schluss möchte ich noch zwei Einwände, bevor ich den Zuruf mache, euch weitergeben. Da sagt mir ein alter Mann, weißt du, Peter, das ist schön und gut, aber erleb du mal das, was ich erlebt habe. Wenn du das erlebt hättest, würdest du nicht so reden. Die ganzen Kriegsjahre, was ich dort gesehen habe, diese Verletzungen, die kann ich nicht verarbeiten. Und dann steht ein Jugendlicher vor mir und sagt, Peter, weißt du, verbring du mal erst so eine Kindheit, wie ich sie hatte. Zerrüttung, Scheidung, Kinderheim, falsche Freunde, Gefängnis. Da würdest du anders reden. Das ist ja alles schön und gut. Aber ich kann nicht. Du bist nicht in meiner Situation. Natürlich bin ich nicht in deiner Situation. Aber ich möchte euch, wir bleiben am Kreuz. Wir bleiben am Kreuz von Golgatha. Ich möchte euch diese zwei Kriminellen neben Jesus vor, einfach kurz vorstellen. Diese zwei Kriminellen sind zwei Männer in haargenau gleicher Situation. Es gibt keinen Unterschied zwischen den zwei. Beide sind in einer absolut gleichen Situation. Beide haben ein verfuschtes Leben hinter sich. Beide haben den Tod am Kreuz vor sich. Beide haben den Berg innerer Schuldgefühle mit sich. Beide haben die glühende Sonne über sich. Beide haben die spottende Menge unter sich. Und beide haben die rasenden Schmerzen in sich. Und beide haben Jesus Christus neben sich. Warum sagt der eine, denke an mich und empfängt Vergebung? Und warum spottet und schimpft und lästert und flucht der andere? Habt ihr darüber mal nachgedacht? Sie sind beide in der gleichen Situation. Es liegt an der Entscheidung. Es liegt an der Entscheidung, lieber Zuhörer, lieber Zuschauer. Es liegt an meiner Entscheidung. Wisst ihr, was meine Verletzung mir sagt? Du hast keine Entscheidungsmöglichkeit. Du kannst das gar nicht. Du bist zu stark verletzt. Nein, stimmt nicht. Das ist der Teufel. Du kannst dich entscheiden. Und zwar heute, hier und jetzt. Aus dieser Verlorenheit der Verletzungen rauszukommen. Und wenn du das jetzt möchtest, ich möchte einfach einladen, das festzumachen. Heute, entscheide dich. Entscheide dich, aus deiner Verlorenheit der Verletzungen rauszukommen. Gott segne dich dabei.

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0: Es ist 14 Uhr.
1: 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Ihr müsst von Neuem geboren werden. Diese Aussage finden wir in Johannes 3, Vers 7. Ethik ohne neues Leben? Wie soll der Mensch handeln? In dieser Frage muss Klarheit herrschen. Das gilt für die Gesetzgebung, für den Ethikunterricht an Schulen und nicht zuletzt für die persönliche Lebensführung. Die freiheitliche Ethik der Moderne geht auf den Philosophen Immanuel Kant zurück. In seinem sogenannten kategorischen Imperativ hat Kant formuliert: Handle so, dass die Maxime deines Willens jederzeit zugleich als Prinzip einer allgemeinen Gesetzgebung gelten könne. Schon Jesus Christus hatte in der Bergpredigt gesagt: Alles nun, was irgend ihr wollt, dass euch die Menschen tun, das tut auch ihr ihnen ebenso. Siehe Matthäus 7, Vers 12. Auf den ersten Blick scheint das kein großer Unterschied zu sein. Doch Kant geht davon aus, dass Verstand und Wille des Menschen autonom sind, dass der Mensch also fähig ist, sein Handeln unabhängig zu bestimmen. Bei Christus hingegen sind die sittlichen Forderungen nicht auf die Beziehungen der Menschen untereinander beschränkt. Die Beziehung zu Gott steht in seiner Verkündigung an erster Stelle. Und auch dieses Wort aus der Bergpredigt ist an Menschen gerichtet, die bereits zu seinen Jüngern zählen, die also seinem Ruf zur Umkehr schon Folge geleistet haben. Bevor sie in der Lage sind, sich ihren Mitmenschen gegenüber richtig zu verhalten, haben sie ihre Sache mit Gott in Ordnung gebracht. Verstand und Wille des Menschen sind durch die Sünde beeinträchtigt und nicht frei. Deshalb betont der Herr Jesus, dass der Mensch ein ganz neues Wesen braucht. Ihr müsst von Neuem geboren werden. Nur so kann der Mensch in das Reich Gottes eingehen, und nur so ist er in der Lage, ein Leben zu führen, das Gottes Zustimmung hat und zum Wohl seiner Mitmenschen dient. Und wie kommt die Neugeburt zustande? Durch den Glauben an den Namen des Sohnes Gottes. Vergleiche dazu Johannes 1, die Verse 12 und 13.

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Aus der Übersetzung Neues Leben lesen wir aus dem 1. Buch Chronik, Kapitel 5, Vers 18 bis Kapitel 6, Vers 66. Die Stämme östlich des Jordan. Das Heer der Stämme Ruben, Gad und des halben Stammes Manasse zählte 44.760 erfahrene Krieger. Es waren kampferprobte Männer mit Schilden, Schwertern und Bogen ausgerüstet. Diese zogen gegen die Hagariter und gegen die Heere von Jeter, Naphisch und Nodab in den Krieg. In der Schlacht schrien sie zu Gott, und er erhörte ihr Gebet, weil sie ihm vertrauten. So wurde ihnen geholfen, und die Hagariter und ihre Verbündeten wurden geschlagen. Sie erbeuteten von ihnen 50.000 Kamele, 250.000 Schafe, 2.000 Esel und 100.000 Gefangene. Viele ihrer Feinde kamen in der Schlacht um, denn der Krieg war von Gott ausgegangen. Danach lebten die Eroberer in diesem Gebiet, bis sie ins Exil verschleppt wurden. Die eine Hälfte des Stammes Manasse breitete sich im Gebiet von Baschan bis nach Baal Hermon, zum Senir und zum Berg Hermon aus. Dieser Teil des Stammes war sehr zahlreich. Die Oberhäupter ihrer Sippen waren Epher, Jeschi, Eliel, Asriel, Jeremia, Hodavia und Jachdiel. Alles berühmte Krieger und führende Männer ihrer Sippen. Doch sie waren dem Gott ihrer Väter nicht treu, sondern beteten stattdessen die Götter der Völker des Landes an, die Gott ihretwegen vernichtet hatte. Deshalb berührte der Gott Israels die Gedanken König Puls von Assyrien, das ist König Tiglat-Pileser von Assyrien, so dass er die Rubeniter, Gaditer und den halben Stamm Manasse in die Gefangenschaft führte und sie nach Halach an den Fluss Habor, nach Hara und zum Fluss Gosan schleppte, wo sie bis heute wohnen. Die Familien der Priester. Die Söhne Levis waren Gershon, Kehat und Merari. Die Söhne Kehats waren Amram, Jishar, Hebron und Uziel. Die Kinder Amrams waren Aaron, Mose und Mirjam. Die Söhne Aarons waren Nadab, Abihu, Eleasa und Itamar. Eleasa war der Vater von Pinhas. Pinhas war der Vater von Abishua. Abishua war der Vater von Buki. Buki war der Vater von Uzi. Uzi war der Vater von Serachja. Serachja

Tochter von Hilkia. Hilkia war der Vater von Asaja, Asaja war der Vater von Seraja. Seraja war der Vater von Jozadak, der ins Exil verschleppt wurde, als der Herr das Volk von Juda und die Einwohner Jerusalems in die Hände Nebukadnezars gab. Die Nachkommen Levis. Die Söhne Levis waren Gershon, Kehat und Merari. Die Söhne Gershons hießen Libni und Shimi. Die Söhne Kehats waren Amram, Jizhar, Hebron und Uziel. Die Söhne Meraris waren Machli und Mushi. Im Folgenden sind die levitischen Sippen nach ihrer Abstammung aufgezählt. Die Nachkommen Gershons in direkter Linie waren Libni, Jahat, Simma, Joach, Ido, Serach und Jeotrai. Die Nachkommen Kehats in direkter Linie waren Aminadab, Korach, Assir, Elkana, Abiasaph, Asir, Tahat, Uriel, Uziah und Shaul. Die Nachkommen Elkanas waren Amasai, Ahimot, danach in direkter Linie Elkana, Zuf, Nahat, Eliab, Jeroham, Elkana und Samuel. Die Söhne Samuels waren der erstgeborene Joel und der zweite Sohn Abia. Die Nachkommen Meraris in direkter Linie waren Machli, Libni, Shimi, Usa, Shima, Haggia und Asaja. Die Musiker im Zelt Gottes. David beauftragte die folgenden Männer, den Gesang im Haus des Herrn zu leiten, nachdem die Lade dort einen festen Platz gefunden hatte. Sie dienten mit ihrem Gesang vor dem Zelt Gottes, bis Salomo später das Haus des Herrn in Jerusalem erbaute. Ihren Dienst verrichteten sie nach den Anweisungen, die sie erhalten hatten. Folgende Männer und ihre Söhne waren mit dieser Aufgabe betraut. Der Sänger Heman gehörte der Sippe Kehats an. Seine Vorfahren in direkter Linie waren Joel, Samuel, Elkana, Jeroham, Eliel, Tohu, Zuf, Elkana, Mahat, Amasai, Elkana, Joel, Asaja, Zephania, Tahat, Asir, Abiasaph, Korach, Jissa, Kehat, Levi und Israel. Hemans erster Gehilfe war Asaph. Er stand zu seiner Rechten. Asaphs Vorfahren in direkter Linie waren Berechja, Shima, Michael, Maaseja, Malkia, Etni, Serach, Adaja, Ethan, Simma, Shimi, Jahat, Gershon und Levi. Hemans zweiter Gehilfe war Ethan aus der Sippe Meraris. Er stand zu linken Hemans. Seine Vorfahren in direkter Linie waren Kushaja, Abdi, Maluch, Hashabja, Amasja, Hilkia, Amzi, Bani, Shema, Machli, Mushi, Merari und Levi. Ihren Verwandten, ebenfalls Leviten, wurden verschiedene andere Aufgaben im Heiligtum, dem Haus Gottes, zugewiesen. Die Nachkommen Aarons. Nur Aaron und seine Nachkommen brachten die Opfer auf dem Brandopferaltar dar und verbrannten Weihrauch auf dem Räucheropferaltar. Sie erfüllten alle Pflichten im Allerheiligsten. So erwirkten sie Versöhnung für Israel, wie es Mose, der Diener Gottes, ihnen geboten hatte. Die Nachkommen Aarons in direkter Linie waren Eleasa, Pinhas, Abishua, Buki, Uzi, Serachja, Merajot, Amaja, Ahitub, Zadok und Ahimaas. Die Wohnorte der Leviten. Dies ist ein Verzeichnis der Städte und Gebiete, die den Nachkommen Aarons aus der Sippe Kehats durch das Los zugewiesen wurden. Dazu gehörten im Gebiet von Juda Hebron und das Weideland ringsum, aber das Ackerland und die zu Hebron gehörenden Dörfer fielen an Kaleb, den Sohn Jefunnes. Die Nachkommen Aarons erhielten folgende Städte, jeweils mit dem dazugehörigen Weideland: die Zufluchtsstadt Hebron, Libna, Jattir, Eshtemoa, Holon, Debir, Aschan und Bet-Shemesh. Aus dem Gebiet von Benjamin erhielten sie Geba, Elamet, Anatot, auch jeweils mit dem dazugehörigen Weideland. Insgesamt erhielten sie Nachkommen Aarons also 13 Städte. Den übrigen Nachkommen Kehats wurden durch das Los 10 Städte aus dem Gebiet des halben Stammes Manasse zugewiesen. Den Nachkommen Gershons wurden durch das Los 13 Städte aus den Gebieten Issachars, Asers, Naphtalis und aus dem zu Manasse gehörenden Gebiet Baschan zugewiesen. Den Nachkommen Meraris wurden durch das Los 12 Städte aus den Gebieten Rubens, Gads und Sebulons zugewiesen. Alle diese Städte und das dazugehörige Weideland gab das Volk Israel den Leviten. Die oben erwähnten Städte in den Gebieten Judas, Simeons und Benjamins wurden durch das Los vergeben. Die übrigen Nachkommen Kehats erhielten folgende Städte aus dem Gebiet von Ephraim,

ebenfalls mit dem dazugehörigen Weideland. Sichem, eine Zufluchtsstadt im Gebirge Ephraim, Geser, Kibzaim, Bethoron, Ayalon und Gad Rimnon. Außerdem erhielten sie aus dem Gebiet des halben Stammes Manasse Taanach und Jibleam, jeweils mit dem dazugehörigen Weideland. Die Nachkommen Gershons erhielten aus dem Gebiet des halben Stammes Manasse die Städte Golan in Bashan und Ashtaroth, jeweils mit dem dazugehörigen Weideland. Aus dem Gebiet von Issachar erhielten sie Kedesh, Daberat, Ramoth und Enganim, ebenfalls mit dem dazugehörigen Weideland. Aus dem Gebiet von Aser erhielten sie Mischal, Abdon, Helkat und Rehob, jeweils mit dem dazugehörigen Weideland. Aus dem Gebiet von Naphtali erhielten sie Kedesh in Galiläa, Hamon und Kirjatayim, ebenfalls jeweils mit dem dazugehörigen Weideland. Die übrigen Nachkommen Meraris erhielten aus dem Gebiet Sebulons die Städte Rimmon und Tabor, jeweils mit dem dazugehörigen Weideland. Vom Gebiet Rubens östlich des Jordan gegenüber von Jericho erhielten sie die Wüstenstadt Bezer, Jahas, Kedemot und Mephaat, jeweils mit dem dazugehörigen Weideland. Aus dem Gebiet Gads erhielten sie Ramoth in Gilead, Mahanaim, Heschbon und Jaser, jeweils mit dem dazugehörigen Weideland. Aus der Übersetzung Das Buch lesen wir die Apostelgeschichte, Kapitel 26. Die Rede von Paulus. Agrippa sagte dann zu Paulus: Du hast jetzt die Erlaubnis, für dich selbst zu sprechen. Da streckte Paulus seine Hand aus und begann seine Verteidigungsrede. Ich schätze mich glücklich, König Agrippa, dass ich heute vor dir meine Verteidigung vorbringen kann, in Bezug auf alle Punkte, wegen derer ich von den Juden angeklagt werde. Und das umso mehr, weil du alle Gebräuche und Streitfragen genau kennst, die es unter den Juden gibt. Deshalb bitte ich dich, mich voller Geduld anzuhören. Alle Juden wissen genau, wie ich von meiner Jugend an gelebt habe, nämlich mitten unter meinem Volk in Jerusalem. Sie haben mich von Anfang an so kennengelernt, wenn sie es nur bestätigen wollten, dass ich gemäß der strengsten Partei unserer Religion gelebt habe, nämlich als Pharisäer. Und jetzt stehe ich vor Gericht aufgrund meiner Hoffnung auf die Zusage, die Gott unseren Vorfahren gegeben hat. Das zu erlangen, hofft unser gesamtes Volk, alle 12 Stämme, und dient deshalb Gott ohne Unterlass, Nacht und Tag. Und genau wegen dieser Hoffnung werde ich von den Juden angeklagt, o König. Doch warum wird es als unglaublich angesehen, dass Gott die Toten wieder auferweckt? Ich war damals selbst der Meinung, dass ich mit aller Kraft gegen den Namen von Jesus, dem Mann aus Nazareth, kämpfen müsste. Das habe ich auch in Jerusalem getan und habe viele der Menschen, die zu Gott gehörten, ins Gefängnis gebracht, als ich von den obersten Priestern die Vollmacht dazu bekommen hatte. Und als sie umgebracht wurden, habe ich dem auch zugestimmt. Ich bin von Synagoge zu Synagoge gezogen und habe sie unter Folter gezwungen, Jesus abzuschwören. Ich war völlig außer mir vor Wut über sie und verfolgte sie sogar bis in die Städte im Ausland. Dabei reiste ich auch nach Damaskus, ausgestattet mit Vollmachtsschreiben und der Erlaubnis von den obersten Priestern. Da sah ich mitten am Tag auf dem Weg, o König, ein Licht vom Himmel. Es schien heller als die Sonne und umstrahlte mich und meine Reisebegleiter. Als wir alle auf den Boden gefallen waren, hörte ich eine Stimme, die zu mir in hebräischer Sprache sagte: »Saul, Saul, warum verfolgst du mich? Es wird dir sehr schwer fallen, gegen den Stachel auszuschlagen.« Da fragte ich: »Wer bist du, Herr?« Da sagte der Herr: »Ich bin Jesus, der, den du verfolgst. Aber steh auf und stell dich auf deine Füße, denn genau dazu bin ich dir erschienen, um dir deine Bestimmung zu zeigen. Du sollst mir dienen und öffentlich bezeugen, was du siehst und was ich dir noch zeigen werde. Ich werde dich aus dem jüdischen Volk herausheben und auch aus den Nationen, zu denen ich dich sende. Du sollst den Menschen ihre Augen öffnen, damit sie sich abwenden von der Finsternis und hinwenden zum Licht, weg von dem Machtbereich des Satans hin zu Gott. So können sie die Vergebung ihrer Sünden finden und Anteil bekommen an dem ewigen Erbe zusammen mit all denen, die sich von mir ganz heiligen lassen im Vertrauen auf mich. Weil das so ist, König Agrippa, war ich der Erscheinung, die vom Himmel herstammte, nicht ungehorsam.
sondern ich habe zuerst den Mitgliedern meines Volkes in Damaskus und dann in Jerusalem und in der gesamten Gegend von Judäa und danach auch den nichtjüdischen Völkern öffentlich die Botschaft gebracht, dass sie umkehren und sich zu Gott hinwenden können. Dabei sollen sie durch ihre Taten zeigen, dass ihre Lebensveränderung echt ist. Aus diesem Grund haben die Juden mich im Tempelgelände gepackt und versucht, mich zu ermorden. Doch Gott hat mir in dieser Situation geholfen, und so stehe ich bis auf den heutigen Tag lebendig da. Ich bezeuge vor einfachen und vor hochgestellten Menschen nichts anderes als das, was die Propheten und auch Mose vorausgesagt haben. Und dies beinhaltet, was geschehen würde, nämlich, dass der Messias leiden muss und dann der Erste sein wird, der durch seine Auferstehung dem jüdischen Volk und auch den nichtjüdischen Völkern das Licht ankündigen wird. Während Paulus noch diese Dinge zu seiner Verteidigung sagte, rief Festus laut: »Du bist ja von Sinnen, Paulus! Deine große Gelehrsamkeit treibt dich noch in den Wahnsinn!« Doch Paulus antwortete: »Ich bin nicht wahnsinnig, sehr verehrter Festus, sondern ich rede Worte voller Wahrheit und Besonnenheit. Denn König Agrippa kennt sich in diesen Dingen aus. Deshalb spreche ich ihn auch ganz frei heraus an. Ich bin völlig davon überzeugt, dass ihm nichts von diesen Dingen unbekannt ist, denn nichts davon ist in einem verborgenen Winkel geschehen. Glaubst du den Propheten, König Agrippa? Ich weiß, dass du ihren Aussagen vertraust.« Da sagte Agrippa zu Paulus: »Du überredest mich fast noch, ein Christ zu werden.« Paulus erwiderte: »Ich bete zu Gott, dass über kurz oder lang nicht nur du, sondern alle, die mir hier heute zuhören, solche Leute werden, wie ich es bin, natürlich abgesehen von den Fesseln.« Da stand der König auf, ebenso der Statthalter und Berenike und alle, die mit ihnen zusammensaßen. Beim Weggehen sagten sie zueinander: »Dieser Mann hat nichts getan, was den Tod oder eine Gefangenschaft verdient.« Agrippa sagte zu Festus: »Dieser Mann hätte freigelassen werden können, wenn er nicht Berufung beim Kaiser eingelegt hätte.« Aus der Übersetzung Das Buch lesen wir Psalm 6. Ein Gebet um Heilung und Vergebung. Für den Musiker mit Saitenmusik, nach der 8. Melodie zu spielen. Ein Gotteslied von David. Herr, bestrafe mich nicht in deinem Zorn. In deinem Grimm züchtige mich nicht. Sei barmherzig mit mir, Herr, denn ich bin vollkommen am Ende. Mach mich wieder gesund, Herr, denn ich bin ganz zerschlagen und meine Seele ist völlig verstört. Und du, wie lange noch, Herr? Wende dich doch wieder zu mir, Herr, und setze mich frei. Rette mich, weil du gütig bist. Denn wer tot ist, denkt nicht mehr an dich. Wer kann dich dort in der Unterwelt noch loben? Ganz müde bin ich durch mein Seufzen. Ich überschwemme mein Bett die ganze Nacht lang mit meinen Tränen, überflute ich mein Nachtlager. Meine Augen sind trübe vor Kummer, schwach geworden sind sie wegen all meiner Bedränger. Weg von mir, ihr alle, die ihr Böses tut. Denn der Herr hat mein lautes Weinen gehört. Ja, der Herr hat mein Flehen gehört. Der Herr nimmt mein Gebet an. Ganz beschämt und bestürzt sind alle meine Feinde. Zurückweichen müssen sie. Plötzlich werden sie beschämt. Aus der Übersetzung Neues Leben lesen wir aus Sprüche Kapitel 18 die Verse 20 und 21. Worte sättigen die Seele wie Speise den Magen. Das rechte Wort aus dem Mund eines Menschen stillt alle Wünsche. Wer gern redet, muss die Folgen tragen, denn die Zunge kann töten oder Leben spenden.

Herzlich willkommen im Open Doors Gebetshaus für verfolgte Christen. Wir freuen uns über dein Interesse, mehr von unseren verfolgten und bedrängten Glaubensgeschwistern zu erfahren und auch über deine Bereitschaft, für sie zu beten. Heute wollen wir uns den Christen am Horn von Afrika zuwenden. Doch bevor wir das tun, sollen noch ein paar Gedanken aus der Bibel, aus dem Wort Gottes, Grundlage unserer Fürbitte werden. Im Psalm 119 wird beschrieben, wie wertvoll in schwierigen und dunklen Zeiten das Wort Gottes werden kann. In Vers 105 bin ich fündig geworden und dort steht, dein Wort ist wie ein Licht in der Nacht, das meinen Weg erleuchtet. Für uns in Europa ist Licht in der Dunkelheit zu bekommen eigentlich keine große Schwierigkeit. Das ist nur so ein Griff zum Lichtschalter und schon ist es hell im Zimmer. Auch wenn es dunkel wird, die Städte und Ortschaften sind beleuchtet durch die Straßenlaternen. Das gibt uns alles Orientierung. Ich erinnere mich noch gut an eine Reise zur Wendezeit nach Rumänien, auch damals mit einem Schmuggelmobil 1990. Und wie wir dann in Orte kamen, wo ich mich zunächst wunderte, was ist hier los? Und bis ich dann registrierte, stimmt, hier fehlt es an Straßenbeleuchtung. Und es war ziemlich heftig und schwierig, auf einmal vor einem so ein aus dem Nichts, aus dem Dunkel hervorragendes Pferdefuhrwerk auf einmal vor sich zu haben oder ein Fußgänger, der auf einmal überraschenderweise die Straße überquerte. Wie sehr man für Licht in der Nacht dankbar ist, das empfindet man besonders dann, wenn es so dunkel ist, dass man die Hand quasi nicht mehr vor Augen sehen kann. Licht schenkt uns Orientierung und es bewahrt uns auch vor Fehltritten und vor Stolperfallen und Gefahren. Und auch für uns Christen ist das Wort Gottes solch ein Licht in der Dunkelheit, auf unserem Glaubensweg in der Nacht, wie es Psalm 119 beschreibt. Insbesondere dann, wenn es durch dunkle Täler geht. Dann können solche biblischen Trostworte immer wieder so eine innere Kraft entfalten oder sind für uns eine Ermutigung für den nächsten Schritt auf unserem Weg. Christen in Not und Bedrängnis berichten immer wieder davon, wie sie auf einmal einen inneren Halt bekommen oder auch eine innere Stärke durch das Lesen für ihre schwierigen Wege. Wenn dann so ein Zuspruch kommt, wie zum Beispiel, fürchte dich nicht, oder wenn dieses Wort von Jesus für sie persönlich wird, ich bin bei dir an jedem Tag bis an das Ende der Welt, dann ist solch ein Wort Gottes wirklich ein Lichtspender für den nächsten Schritt auf dem Glaubensweg. Und es stimmt, gerne hätten wir oft schon die komplette Wegstrecke, die vor uns liegt, ausgeleuchtet. Aber selbst wenn ich bei einer Fahrt in der Nacht im Auto das Fernlicht einschalte, dann reicht mir der Lichtkegel auch nur für einen gewissen Teil der vor mir liegenden Strecke, niemals für die komplette Wegstrecke. Wenn wir uns also heute dem Geschwistern am Horn von Afrika zuwenden, dann wollen wir für sie beten, dass sie auch Zugang zum Wort Gottes, zur Bibel bekommen, dass sie auch solche Ermutigungsworte, Trostworte bekommen können für ihren schwierigen Weg. Im Buch Im Angesicht des Todes von Open Doors wird im ersten Kapitel beschrieben, welche lebensgefährliche Umstände Bibelschmuggler in dieser Region auf sich genommen haben, nur um in den Besitz des Wortes Gottes zu kommen. In einem Sarg unter einer Leiche zu liegen, erschien ihnen die sicherste Methode zu sein. Was für eine verrückte Welt. Aber was für eine Kostbarkeit, auch für sie das geschriebene Wort, wenn sie es dann bekommen, wenn sie es lesen können, was es ihnen bedeutet. Es ist wirklich so, wie Psalm 119 beschreibt. Dein Wort ist wie ein Licht in der Nacht, das meinen Weg erleuchtet. Was ist das nun für ein Gebiet, das Horn von Afrika? Wir sind im nordöstlichen Teil von Afrika, so ein Keil, der in den Indischen Ozean hineinragt und an der Meeresenge, Übergang vom Roten Meer zum Golf von Aden, sind es keine 30 Kilometer zur arabischen Halbinsel. Und seit der Eröffnung des Suezkanals hat das Horn von Afrika weltweit eine
große, starke, strategische Bedeutung gewonnen. Es ist ein Gebiet, das immer wieder von sich Reden gemacht hat in Bezug auf Dürren, Hungerkatastrophen, radikalem Islamismus, Krieg, Migration, Piraterie, Staatsversagen. Das alles finden wir am Horn von Afrika. Und das hat auch immer wieder zum Tod von Zigtausenden geführt und auch zur Flucht unzähliger Menschen. Viele Christen in dieser Region müssen ihren Glauben geheim halten, um nicht entdeckt zu werden. Islamistische Extremisten veranstalten regelrecht eine Jagd auf Abtrünnige und immer wieder auch gezielt auf Leiter der kleinen christlichen Netzwerke und Gruppen, die dort zu Hause sind. Allein schon der Verdacht, den christlichen Glauben angenommen zu haben, ist lebensgefährlich und gilt als Verrat. Und so kommt es auch immer wieder innerhalb der eigenen Familie und des Clans zu großen Schwierigkeiten. Wenn bekannt wird, dass jemand dem Islam den Rücken gekehrt hat und Christ geworden ist. Was für eine Schande. Alles soll unternommen werden, um diese verletzte Familienehre wiederherzustellen, auch die Ehre des Stammes. Entweder gelingt es, die abtrünnige Person wieder zurückzugewinnen zum Islam, und dann hat der Verräter immer noch keine guten Zukunftsaussichten, oder das Vergehen wird durch die Ermordung des Konvertiten sozusagen wieder bereinigt und gesühnt. Wo radikale Extremisten das Sagen haben, haben sie Scharia-Gerichte eingeführt, das heißt Rechtsprechung in enger und strenger Auslegung des Koran. Und deshalb versuchen unsere Glaubensgeschwister möglichst nicht aufzufallen und unentdeckt zu bleiben. Sie ziehen auch gerne in die Stadt, wo es etwas anonymer zugeht als auf dem Land. Und falls ihr Glaubenswechsel bekannt wird, bleibt ihnen im Grunde oft nur noch die Flucht an einen neuen unbekannten Ort oder ins Ausland. So ist die Anzahl der Christen am Horn von Afrika sehr gering und ihre Situation sehr zerbrechlich und fragil. Viele Behörden dort sind der Auffassung, dass es gar keine Christen geben kann, denn eine Abwendung vom Islam ist absolut verboten. Wir kommen zum ersten Gebetsanliegen. Bitte bete um Schutz für die wenigen Christen am Horn von Afrika. Danke für dein Gebet.

Und Jesus, wir danken dir dafür, dass du deinen Blick auch immer wieder auf diese Region des afrikanischen Kontinents gerichtet hast. Und dass du deine Kinder dort siehst, auch wenn es so dunkel ist, dort in diesen Gebieten, in diesen Ländern. Sie sind dir nicht unbekannt und verborgen. Und wir beten darum, dass du sie wirklich birgst und schützt, dass sie denen, die ihnen nach dem Leben trachten wollen, dass du sie wirklich schützt vor diesen Menschen, die es nicht gut mit ihnen meinen. Wir beten einfach darum, dass du immer wieder als ein Licht zu ihnen kommst und sie erleben und erfahren dürfen, wie du es in ihrer Dunkelheit Licht und hell machst, sodass Hoffnung, Zuversicht und neuer Mut auch immer wieder zu ihnen kommen. Danke dir dafür, himmlischer Vater, in Jesu Namen. Amen. Der christliche Glaube hat schon eine fast 2000 Jahre alte Geschichte am Horn von Afrika. Und auch der Islam kam schon früh in diese Gegend. Lange gab es ein friedliches Miteinander. Die Bewohner konzentrierten sich viel mehr auf die Entwicklung ihrer Handelsbeziehungen. Und neben Großbritannien und Frankreich gelang es im späten 19. Jahrhundert, auch Italien, Kolonialmacht am Horn von Afrika zu werden. Aus dieser Zeit stammt die römisch-katholische Kathedrale von Mogadischu. Sie wurde 1991 geplündert und 2008 von Islamisten zerstört. Und ihre Ruinen stehen wie so ein großes Mahnmal inmitten dieser Stadt. Ältere Christen erinnern sich noch schwach an die Kolonialzeit und wie unbehelligt damals kirchliches Leben und Gemeindeleben stattfinden konnte. Heute leben sie nicht nur in Angst vor den Islamisten, sondern auch vor ihren eigenen Verwandten. In manchen Fällen ziehen ältere Christen von ihren Kindern und Enkeln weg. Grund ist, dass diese starke Abneigung und Intoleranz dem christlichen Glauben gegenüber zum Ausdruck gebracht haben. So erreichen uns Berichte, dass einige dieser älteren Christen sogar von den Kindern ihrer eigenen Kinder getötet wurden. Extremistische Gruppierungen wie der IS oder die Terrormiliz Al-Shabaab proklamieren lautstark ihr Ziel, Gebiete komplett christenfrei zu machen. Sie infiltrieren die Jugend mit ihrer Propaganda und rekrutieren unter ihnen auch immer wieder neue Kämpfer. Wer verdächtigt wird, den christlichen Glauben angenommen zu haben, wird schikaniert, bedroht und kann sogar getötet werden. Wir kommen zur zweiten Gebetsrunde. Bitte bete um Mut und Gelegenheiten, dass Christen ihren Kindern und Kindeskindern das Evangelium nahebringen können.

Und wie traurig und wie erschreckend ist es, wenn Menschen, die einem so am nächsten stehen, aus der eigenen Familie, Kinder, Kindeskinder, so mit Ablehnung, förmlich mit Hass, ja, ihren Großeltern auch gegenübertreten und von nichts zurückschrecken. Jesus, wir sind betroffen über dem, was wir hören von unseren Geschwistern dort am Horn von Afrika und beten, dass du wirklich derjenige bist, der auch mit deinem göttlichen Licht hineinleuchtet und hineinscheint in die Familien. Und dass du aus Hass Liebe machen kannst, aus Ablehnung Zuneigung. Und dass du einfach das Blatt wendest. Wir haben dich notwendig und unsere Geschwister brauchen dich dort notwendig. Wende du die Not, die sich dort aufmacht, auch in den Familien. Und wir beten darum, dass sie am Vorbild, am Beispiel, ja, durch den Segen der Eltern, der Großeltern, dass sie diesen Segen in Empfang nehmen können und auch das Evangelium in Empfang nehmen und ja, den Weg mit dir finden, Jesus. Darum möchten wir bitten. Hab Dank. Amen. Für Christen am Horn von Afrika ist es ziemlich schwierig, sich überhaupt treffen zu können. Gotteshäuser sind vielfach zerstört oder dürfen nicht öffnen. Und offizielle Gottesdienste gibt es im Grunde seit Jahren nicht mehr. Man versucht, sich zu verabreden. Man hat Handzeichen verabredet, wie man auf sich aufmerksam macht für den nächsten Treffpunkt. Und wenn man dort ankommt, dann ist im Grunde nur eine leise Versammlung, eine sichere Versammlung. Die Treffen finden spätabends im Schutze der Dunkelheit statt. Und um kein Aufsehen zu erregen, kommt man im Grunde einer nach dem anderen. Manchmal mit mehr, manchmal mit weniger Teilnehmern. Der Standort wird häufig gewechselt. Von Seiten der Behörden gibt es oft spontane Überprüfungen, ob es inoffizielle Versammlungsstätten von Hauskirchen gibt. Der Versuch, eine katholische Kirche wieder zu eröffnen, verursachte einen allgemeinen Aufschrei in der Bevölkerung und es kam zu öffentlichen Feindseligkeiten, sodass sie schnell wieder geschlossen wurde. Für Hauskirchengemeinden ist es besonders ein sensibler Moment, wenn neue Teilnehmer zu diesen geheimen Treffen dazukommen und hinzustoßen. Dann immer wieder die bange Frage, kann man den Neuen vertrauen? Oder handelt es sich hier womöglich um einen Verräter, um einen Spion, der gekommen ist, um ja zu verraten? Dabei ist es für die Christen doch so immens wichtig, sich treffen und auch ermutigen zu können. Sie haben doch jetzt eine neue geistliche Familie gefunden und der Glaube wird gestärkt, indem sie füreinander beten und einander auch in praktischen Dingen helfen können. Wir kommen zum dritten Gebetsanliegen. Bitte bete, dass Christen sich treffen können.

Danke, dass du unseren verfolgten Geschwistern am Horn von Afrika immer wieder Möglichkeiten schenkst, dass sie einander sehen können, einander ermutigen können, sich treffen können. Schenk ihnen dabei ganz viel Kreativität, aber sei du auch derjenige, der sie immer wieder schützt und auch bewahrt vor Spitzeln, vor solchen, die ausspionieren wollen und sie verraten wollen. Danken dir einfach dafür, Jesus, dass wir sie dir ganz besonders anvertrauen dürfen, dass sie immer wieder Orte, Plätze, Möglichkeiten haben, wo sie zusammenkommen, um sich gegenseitig auch zu ermutigen. Und verbirg du sie, mach du sie unsichtbar, wenn sie sich verabreden, dass sie nicht erkannt werden, dass sie nicht entdeckt werden. Wir bitten um deinen Segen und um deinen Schutz für unsere Brüder und Schwestern am Horn von Afrika. Amen. Vielen Dank, dass du heute mit dabei gewesen bist, dass du mitgebetet hast für unsere Geschwister am Horn von Afrika. Wir glauben etwas bei Open Doors. Wenn wir beten, dann setzen wir den Himmel in Bewegung. Und während wir das jetzt getan haben in den zurückliegenden Minuten und Momenten, da haben wir etwas in Bewegung gebracht. Am Schluss möchte ich nochmal erinnern an den heutigen Bibelvers am Anfang unserer Sendung aus Psalm 119, Vers 105, wo steht, dein Wort ist wie ein Licht in der Nacht, das meinen Weg erleuchtet. Und das wünschen wir unseren Brüdern und Schwestern dort an diesem, ja, geistlich gesehen dunklen Ort, das Wort Gottes immer wieder hineinfließt, hineingesprochen wird, in Empfang genommen werden kann in ihren Herzen, so dass eine Ermutigung, ein Trost, eine neue Hoffnung einfach auch zu ihnen kommt für den nächsten Schritt. Seid nächstes Mal wieder herzlich eingeladen und gerne wieder mit dabei, wenn wir Open Doors Gebetshaus online hier haben. Ganz viele Segensgrüße von uns hier und bis bald. Tschüss.

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Gelesen von Jakob Hamm. Das Hörbuch Das Sonntagskind ist eine Produktion des Verlages Rudolf Zilke in Minden. Sonntagskinder sehen die Sonne, auch wenn sie hinter den Wolken steht. So hatte die junge Frau Doktor gesagt, als sie das fröhliche kleine Klärchen, das Kind ihrer Jugendfreundin, zum ersten Mal auf den Schoß genommen hatte. Und sie musste wohl recht haben, denn Klärchen fand immer etwas Helles und Fröhliches, auch da, wo andere Leute nichts davon merkten.

Der Schuhmacher Feldmann und seine Frau hatten nur ein Kind. Ein Sonntagskind. Sonntagskinder sehen die Sonne, auch wenn sie hinter den Wolken steht. So hatte die junge Frau Doktor gesagt, als sie das fröhliche kleine Klärchen, das Kind ihrer Jugendfreundin, zum ersten Mal auf den Schoß genommen hatte. Und sie musste wohl recht haben, denn Klärchen fand immer etwas Helles und Fröhliches, wo andere Leute nichts davon merkten. Heute war ein ganz besonderer Tag. Kinder, es gibt Krieg, hatte der Lehrer in der Schule gesagt und ihnen erzählt von dem Franzosen Kaiser Napoleon und von König Wilhelm und den langen Kolonnen deutscher Soldaten, die hinzögen an den Rhein. Mutter, es gibt Krieg, jubelte Klärchen und stürmte zur Stubentür hinein. Erschrocken aber blieb es an der Schwelle stehen. Denn da saß der Vater am Tisch, blickte mit ernsten Augen auf einen großen Brief, und dicht neben ihm saß die Mutter und weinte bitterlich. »Komm her, Kind«, sagte der Vater. »Ja, es gibt Krieg, und ich muss hinein in den Krieg, weit, weit fort von euch beiden. Komm, sag du es, Mutter, dass ich wiederkomme. Sag's ihr, und dass du sie doppelt lieb haben willst.« Das tat Klärchen, und es küsste und streichelte die Mutter, bis diese ihre Tränen wegwischte, aufstand und meinte, »Ach, ich will ja still sein und auf Gott vertrauen.« »Und denk nur, Mutterle, wie schön unser Vater aussehen wird, wenn er eine Uniform anhat mit blanken Knöpfen und einen Helm auf dem Kopf, wie der Polizeidiener.« »Muss man die Schusterschürze auch mitnehmen in den Krieg und all das Zeug da?« Sie zeigte nach dem Arbeitstisch. »Oder flicken die Soldaten in Frankreich die Stiefel selbst?« Da lachte der Vater, und auch die Mutter lächelte wieder ein wenig. Dann fiel ihr ein, wie viel sie noch in Ordnung bringen müsse für ihren Mann. Schnell holte sie den Waschzuber, setzte Wasser auf und Klärchen durfte helfen. Wo aber das Sonntagskind dabei war, da konnte nicht lange geweint werden. Und bald waren die drei im kleinen Schusterhaus bei ihrer Arbeit, als wüssten sie es im Voraus schon ganz gewiss. Die Deutschen würden die Franzosen besiegen und vom Rhein wegtreiben. König Wilhelm und seine Soldaten würden als Sieger bekränzt und froh heimkehren.

Schon am nächsten Montag musste der Vater Abschied nehmen. Und da freilich weinte die Mutter wieder, und auch Klärchens Gesicht war nass und rot vom Weinen, als der Vater es zum letzten Mal küsste. »Und schreib auch gleich«, schluchzte die Mutter. »Und grüß den König«, bat Klärchen. Der Vater lächelte, drückte sein Kind noch einmal ans Herz, und dann ging er. Nun wurde es sehr still im Haus. Der Schusterhammer machte nicht mehr poch, poch, poch, und wenn Klärchen in der Schule saß, dann war die Mutter recht einsam. »Es ist nur gut, dass unser Murks nicht in den Krieg musste«, meinte Klärchen und streichelte den kleinen weißen Spitz. Der war ja ihr getreuer Spielkamerad, und während der Schulstunden trottete er zu Hause hinter der Mutter her. Zuerst hatte er den Vater überall gesucht, in Haus und Garten, im ganzen Dorf, in allen Winkeln. Und als es ihm endlich klar wurde, dass sein Herrchen fort war und fort blieb, da war es, als wollte der Hund nur noch wachsamer sein als zuvor. Kein Mensch durfte sich dem Häuschen nahen, gleich bellte der Spitz. Und ging die Mutter aufs Feld, Murks blieb daheim. Sie konnte ruhig die Tür unverschlossen lassen. Murks lag unter dem Schusterschemel, vertrat den Hausherrn und bewachte sein Eigentum. Aber es kam nicht mehr oft vor, dass die Mutter für Lohn auf anderer Leute Feldern arbeitete. Sie hatte kaum die Kraft, ihr eigenes Stückchen Land zu bestellen. Lange schon war sie nicht sehr kräftig gewesen. Aber seit der Vater fort war, wurde sie mit jedem Tag schwächer. Klärchen half hacken, jäten, pflanzen und begießen, so viel es vermochte. Oft war die Mutter verzagt, dann sagte sie traurig, »Ach Kind, der Krieg dauert so lange und der Winter kommt, und unser Feld bringt dieses Jahr nur halb so viel Frucht wie sonst. Außerdem fehlt uns Vaters Verdienst. Wie soll es mit uns werden?« Klärchen nickte dann zuversichtlich, »Gut wird es werden, Mutterle, gib Acht, Gott wird schon sorgen.« Es war jedes Mal ein Freudentag, wenn vom Vater ein Brief kam. Und was für liebe, fröhliche Briefe schrieb der Vater. Sein Sonntagskind setzte sich auf den Schusterschemel und las der Mutter vor. Einmal, zweimal und dann abends vorm Schlafengehen noch einmal. Dann meinte die Mutter wieder, »Ach, himmlischer Vater, wie lange mag der Krieg noch dauern? Wie viel Kugeln fliegen noch und wie viel Blut wird noch vergossen?« Gut, dass es Sommer war und im Garten ein wenig Obst und Gemüse gedieh, sonst hätte sie mit Klärchen oft hungern müssen.

nicht hat verschont, sondern hat ihn für uns alle dahingegeben. Wie sollte er uns mit ihm nicht auch alles schenken? Alles schenken? Alles? Steht es so da? Ja, Mutter. Wie sollte er uns mit ihm nicht alles schenken? Wiederholte Klärchen. Es ging wie ein heller Schein über Mutters Gesicht. Sie nickte lächelnd. Ja, mein Kind, alles. Das will ich nie mehr vergessen. Den ganzen Abend war sie still, bis Klärchen auch zu Bett ging. Da zog die Mutter das frische Kindergesicht noch einmal recht nahe zu sich heran, sah ernst in die klaren blauen Augen und flüsterte. Sollte er uns mit ihm nicht auch alles schenken? Denk daran, mein Herzenskind, und sag's auch dem Vater. Auf einmal schien es, als könnte sie nicht mehr weitersprechen, und müde schloss sie die Augen und seufzte. »Oh, Mutter, arme Mutter, wie bist du so müde?« rief Klärchen. »Komm, ich decke dich noch einmal schön zu, dass du gut schlafen kannst.« »Morgen früh bist du dann wieder ausgeruht und hast ein frohes Gesicht.« »Sieh, jetzt bin ich dein Mütterchen, das dich zudeckt, und du bist mein Kind.« »Wenn das unser Vater wüsste.« Bald war es dunkel und still im kleinen Haus. Nur die Uhr an der Wand tickte, und Murks, der treue Wächter, hob leise knurrend den Kopf, sobald er auf der Dorfstraße ein Geräusch vernahm. Als das Sonntagskind am anderen Morgen die Mutter ansah, erschrak es, weil sie so kalt und still war. Es lief zur Nachbarin, die kam mit und sagte, sobald sie das blasse Gesicht gesehen hatte, »Ach Kind, armes Ding, deine Mutter ist ja gestorben.« Ja, sie war tot, die Mutter. Und der Vater war in Frankreich im Kriegsdienst.

Schlimm für das Kind, das arme Würmchen, sagten die Dorfleute und schüttelten bedenklich die Köpfe. Denn es zeigte sich, als Frau Feldmann unter der Friedhofslinde begraben war, dass sie nichts zurückgelassen hatte als ihre wenigen Möbel und Kleider. Das Häuschen und der Garten waren nur gemietet, und die Miete musste noch bezahlt werden. Da nahm der Mann, dem das Häuschen gehörte, die Möbel und Kleider als Miete, und nun war Klärchen bettelarm. Nur der Murks, der gehörte ihm, und den durfte es behalten. Doch wohin nun mit dem Kind? Einige Leute im Dorf erinnerten sich an die Frau Doktor, ob die nicht helfen könnte? Aber die war mit ihrem Mann fortgezogen, weit fort, nach Ostpreußen. Als Klärchen ein Jahr alt wurde, war mit der Post ein buntes Kleidchen aus Ostpreußen angekommen. Dann aber hatte die junge Frau Doktor sich nicht mehr gemeldet. Gewiss hatte sie das Klärchen vergessen, denn nie wieder hat man etwas von ihr gehört oder gesehen. Am Abend nach dem Begräbnis nahm der Pastor das einsame Kind in sein Haus. Und zum ersten Mal in seinem Leben weinte sich das Sonntagskind in den Schlaf.

Am anderen Morgen rief der Pastor Klärchen in sein Studierzimmer. Dort stand eine große, hagere Frau, die eine Kiepe auf dem Rücken trug. Darin piepte und gackerte es. Es war die Hühnerliesel. Das Kind kannte sie, denn an Markttagen rastete sie oft mit ihrer Kiepe voll Federvieh im Schusterhäuschen. Der Vater hatte sie Tante genannt. Sie war gekommen, um Klärchen zu sich zu nehmen. »Ganz alleine wohne ich ja, Herr Pastor. Und wer sollte das Kind da wohl besser gebrauchen?«

0: können als ich«, sagte sie, stemmte die Arme in die Seite und sah auf das Kind hinunter. »Es geht zunächst nur darum, das Kind zu versorgen, bis der Krieg zu Ende ist, Frau Meier«, sagte der Pastor. »Meine Frau und ich möchten es so lange bei uns behalten.« »Nicht nötig. Das werde ich doch noch können, das Enkelkind meines Vetters für die paar Monate zu versorgen. Den Franzosenkaiser haben sie ja nun schon gefangen genommen. Da wird es mit dem Stückchen Frankreich auch nicht mehr viel Arbeit sein. Nein, nein, Sie, das Klärchen hier behalten, nix für ungut, Herr Pastor. Das geht nicht. Schämen muss ich mich ja vor Ihrem Vater, wenn der heimkommt und gewahr wird, dass ich das Kind hab Bettelbrot essen lassen.«
1: »Von Bettelbrot kann keine Rede sein. Wir würden Klärchen wie unsere eigenen Kinder halten«, sagte der Pastor. Es wurde ihm schwer, die Kleine der Hühnerliesel anzuvertrauen. Aber gegen deren Gründe war nichts einzuwenden. Sie war ja wirklich die einzige Verwandte. So wanderte denn am selben Tag noch das Sonntagskind mit der Hühnerliesel über die Hügel zu Hardenbach, und Murks trottete nebenher. Liesel hatte ihn durchaus nicht mitnehmen wollen, doch Klärchen hatte so bitterlich geweint, und die Pastorin hatte auch eindringlich gebeten. Da hatte sie es denn endlich versprochen, den Hund zu behalten, wenn er nicht allzu viel fressen würde. »Oh, das tut er gewiss nicht«, versicherte Klärchen. »Er leckt sein Näpfchen immer so rein aus. Er ist ein sparsamer Hund«, hat Vater gesagt. Jetzt war Murks, Klärchen, ein guter Freund und Tröster, denn vor der Hühnerliesel hatte es Angst. Und alle Menschen, die ihnen entgegenkamen, sahen das verweinte Kind mitleidig an. »Wie gut, dass ich meinen Murks noch habe«, dachte Klärchen dankbar und wischte tapfer die Tränen weg, die auf einmal wiederkommen wollten, als der Dorfkirchturm hinter dem Wald verschwand. Liesel mochte keine Tränen sehen, sie hatte es dem Kind schon ein paar Mal sehr unwirsch gesagt. Aber abends, als es auf seinem Strohbettchen lag, da weinte es sich wieder in den Schlaf. Es gab wenig Freude und Sonnenschein in Hühnerliesels Häuschen. In allen Ecken hingen Spinnweben und die Fensterchen waren so schmutzig, dass man kaum noch hindurchschauen konnte. Als aber Klärchen sich daran machte, die blinden Scheiben zu putzen und den klebrigen Tisch einmal gründlich abzuseifen, wie man es zu Hause gewohnt gewesen war, da brummte die Tante ärgerlich und befahl ihm, stattdessen in den Hühnerstall zu kriechen und Federn zu suchen. Die Hühner hatten's gut bei der Liesel, aber die brachten ihr auch Geld ein. Und Geld verdienen war Liesels erster und letzter Gedanke. Dabei sollte das Kind helfen. Sie hatte sich schon alles ausgedacht. »Die Schule liegt zu weit von hier«, sagte sie gleich am zweiten Morgen. »Du brauchst nicht hin, bist fürs Erste noch zu Besuch bei mir und du schonst dann auch deine Schuhe. Nachher, wenn's Winter wird, dann sehen wir weiter.« Und so musst du Klärchen immerfort Brennnesseln suchen, sie fein hacken für die Hühner, damit die tüchtig Eier legten, oder es musste die Steine am Bach umwenden und Regenwürmer sammeln, auch für die Hühner. Oder es musste draußen am Wiesenabhang die jungen Gänschen hüten. Und so verging ein Tag nach dem anderen. Aber gelernt wurde niemals, und unter Gottes Wort ging die Hühnerliesel auch nicht. Klärchen hatte sich so auf den Sonntag gefreut. Aber nun musste es genau wie an den Wochentagen draußen im Feld die Gänse hüten. Hier saß es denn und sang alle Lieder, die es wusste. Murks hörte aufmerksam zu. Dann sagte es zu den Gänsen: »Nun haltet den Schnabel, ich will jetzt aus der Bibel erzählen.« Und dann erzählte es sich selber die Geschichte vom armen Lazarus. Aber die Gänse schnatterten dazwischen. Und Murks lief plötzlich laut bellend hinter einer kleinen Feldmaus her. Und so wollte es Klärchen doch nicht zumute werden, wie sonntags bei der Predigt, wenn es neben der Mutter gesessen hatte. Und mit einem Mal versteckte es sein Gesicht im Gras und weinte ganz heftig. Da kam ein fester Schritt hinter der Hecke her. Klärchen hörte und sah nichts, bis die Hühnerliesel es derb an den Schultern fasste. »Was heulst du denn? Hast du nichts weiter zu tun, als hier in der Sonne zu sitzen und zu faulenzen?« »Nach Hause will ich, nach Hause. O Tante Liesel, lass mich doch wieder nach Hause.«
0: Du hast kein Zuhause mehr. Der Schneider Weck wohnt jetzt in eurer Wohnung. Solltest Gott danken, dass ich dich unter mein Dach genommen habe.
1: Damit wandte sie sich um und ging dem einsamen Häuschen zu. Das Kind aber sah ihr nach mit weit offenen, bangen Augen. Kein Zuhause mehr, flüsterte es. Gar kein Zuhause mehr. Und erneut kamen ihm die Tränen. Von dem Tag an wurde Klärchen still und immer stiller. Die Liesel konnte nicht klagen. Es war folgsam und fleißig. Trotzdem war sie nicht zufrieden, denn nun, wo das Kind sich hütete, vor ihren Augen zu weinen, gefiel ihr nicht, dass es auch kaum noch lachte. Und es ärgerte sie, dass es jedes Mal, wenn der Postbote vorüberkam, ihm entgegeneilte und fragte, ob denn wohl ein Brief vom Vater dabei wäre. Unwillig fuhr Liesel das Kind an. »Er wird schon schreiben, wenn er etwas zu melden hat. Lass doch das fragen. Der Mann lacht dich ja aus.« »O, Tante Liesel, ich sollte an Vater schreiben. Denk nur, er weiß ja noch gar nicht, dass meine Mutter tot ist.« »Das erfährt er noch früh genug.« »Und er weiß auch gar nicht, dass ich hier bin.« »Wenn er kommt, wird er das im Dorf gleich erfahren, und dann holt er dich hier ab.«
2: »Und ich muss ihm doch schreiben, was Mutter am allerletzten Abend gesagt hat.«
0: »Geld vertun um nichts und wieder nichts. Bei mir wird nicht geschrieben, bis man etwas zu beantworten hat. Erst warten wir, ob ein Brief kommt.«
1: Aber es kam kein Brief, so sehnsüchtig Klärchen auch wartete. Auch war im ganzen Hühnerlieselhaus keine Tinte, keine einzige Schreibfeder und auch kein einziger Bogen weißes Papier zu finden. Da nahm das Sonntagskind seine Schiefertafel, die es zum Glück hatte mitnehmen dürfen, und schrieb an einem rauen Oktobermorgen hinter den Brombeerbüschen auf der einen Seite der Tafel mit großen Buchstaben des Vaters Adresse, und zwar vom Zettelchen, das zu Hause in Mutters Gesangbuch gelegen hatte. Das Buch war mit dem Schrank im Schusterhaus geblieben, aber den kleinen Zettel hatte Klärchen mitgenommen. Auf die andere Seite kam nun der Brief.
3: »Mein lieber Vater, kommst du bald wieder? Ich bin so allein und die Tante Liesel will mir gar kein Papier kaufen. Ich muss dir aber schreiben, denn Mutter ist tot. Lieber Vater, das Grab ist unter der Linde. Ich darf aber nicht hingehen, die Schuhe müssen geschont werden,« sagt Tante Liesel. »Vor der muss man immer bange sein und weinen darf man auch nicht. Lieber Vater, komm bald wieder. Ich habe gar kein Zuhause mehr. Du machst uns aber wieder eins, nicht wahr?«
1: Den letzten Abend sagte die Mutter meinen Spruch, der heißt: »Sollte er uns mit ihm nicht alles schenken? Das soll ich dir sagen. Ich werde hier ganz dumm, weil ich nicht mehr in die Schule gehe. Sag dem König Wilhelm, dass du heimkommen musst. Ein Gruß und Kuss von deinem Klärchen.«
0: Nun war die Tafel voll, kein Wörtchen mehr hatte Platz. Klärchen versteckte sie unter der Schürze. Ach, so eine fleckige, zerrissene Schürze hätte die Mutter niemals an ihrem Sonntagskind geduldet. »Murks«, sagte es, »halte mir die Gänse zusammen«, und lief schnell bis an den Fahrweg, den der Briefträger gehen musste. Der Briefträger war ein alter, knurriger Mann. Heute sah er besonders unfreundlich aus, als er durch den rieselnden Regen heranstapfte. Sobald er Klärchen sah, brummte er auch schon: »Nix da für dich, geh nur heim.«
1: »Ach, ich habe aber einen Brief an Vater geschrieben, bitte, willst du den mitnehmen?«
0: »Gib her.« Doch als er die Schiefertafel sah, stieß er ärgerlich mit seinem Stock auf den Boden. Kinderei! Als ob die Post statt einen ordnungsgemäßen Brief eine Schiefertafel befördern würde.
1: »Ich habe kein Papier, ganz gewiss nicht. Und die Adresse ist ganz richtig«, sagte Klärchen so ängstlich und flehend, dass der Mann stehen blieb und das Kind prüfend über seine Brille ansah.
0: »Richtig mag sie schon sein, Kleines«, meinte er ein wenig freundlicher. »Aber denkst du, so eine Schreiberei, die hielte sich bis nach Frankreich hinein? Sieh, da laufen ja schon die Regentropfen drüber hin. Nix wird mehr zu lesen sein, ehe es Abend ist.« »Kind, wenn du meinst, der Vater müsste durchaus Bescheid bekommen, so musst du schon selbst hinlaufen, wenn du kein vernünftiges Schreibpapier hast.«
1: Damit ging er weiter.
0: Klärchen sah ihm enttäuscht nach, und Regen und Tränen zogen lange Straßen durch den schönen Brief. Doch plötzlich kam ihm ein Gedanke, ein ganz funkelnagelneuer Gedanke. Die Tränen hörten auf zu fließen, und hin zu Murks lief das Kind, kauerte sich neben ihn ins nasse Gras und flüsterte ihm etwas ins Ohr. Murks wedelte mit dem Schwanz, ja, Murks war einverstanden. Und zum ersten Mal seit langer Zeit lachte Klärchen, so recht von Herzensgrund. Oh, das tat gut. So machen wir es, Murks, so machen wir es, du und ich. Und die Tante Liesel darf nichts davon merken, sonst sagt sie wieder, die Schuhe gingen dabei kaputt und sie verschließt die Tür. Ach, und wenn sie auch kaputt gehen, dann laufe ich barfuß weiter. Du hast ja auch keine Schuhe. 4 Beine und keinen einzigen Schuh. Übermütig fasste es seine Vorderpfoten und 1, 2, 3 tanzten sie, dass die Gänse schnatternd durcheinander liefen. Die Hühnerliesel hob zornig die Hacke, als sie von ihrem Rübenfeld auf das lustige Spiel mit ansah. »Das Kind hat's wohl zu gut bei mir, drum wird es übermütig«, brummte sie. Als die Liesel abends meinte, das Kind sei längst eingeschlafen und eben ihren Geldstrumpf hervorholte, kam auf einmal ein Stimmchen vom Strohsack her. »Du, Tante Liesel, bist du eigentlich froh, dass Murks und ich bei dir sind?« »So, meinst du? Freuen soll ich mich auch noch, dass ich 2 Esser mehr im Hause habe? Und noch dazu ein naseweises Ding wie du, das einen Tag und Nacht nicht in Ruhe lässt? Nettes Vergnügen für eine alte Frau, die ihre paar Groschen zusammenhalten muss. Aber was soll man machen? Was soll man machen? Du, jetzt wird aber geschlafen.« Aber Klärchen konnte lange nicht einschlafen. Am anderen Tag fragte es, wann wohl wieder Markt sei in Liebenthal. Ei, der war gleich nächste Woche, und es gab noch viele Brennnesseln zu hacken, Schnecken und Regenwürmer zu suchen bis dahin, denn die Liesel wollte eine ganze Kiepe voll Federvieh mitnehmen zum Markt. Ach, und es war eigentlich recht gut, meinte das Sonntagskind, dass einem die Tante Liesel immer noch weitere Arbeiten aufpackte. So ging die Zeit schneller hin. Und nun war der Markttag da. Früh, noch in der Dunkelheit des 1. Novembermorgens, brach Liesel auf. Doch hatte sie Klärchen geweckt und gesagt, was es heute alles arbeiten solle, während sie weg sei. Das war viel für ein paar so kleine Hände und einen Blondkopf, in dem sich ein wundervoller Gedanke eingenistet hatte. Aber Klärchen erledigte alles, bis auf das Gänsehüten und Stricken. »Das geht nun nicht«, rief es in das Ställchen hinein. »Heut könnt ihr nicht spazieren laufen. Ich muss fort, sonst wird es uns zu spät.« »Da habt ihr mein Brot. Ich kann gar nichts essen vor lauter Freude.« Dann sprang es zum Brunnen, wusch sich Gesicht und Hände, lief ins Haus, kämmte sich und band die rosa Schürze vor, von der Tante Liesel immer sagte, sie sei viel zu gut zum Tragen. Klärchen nahm nun die Schiefertafel, schrieb mitten darauf. Der Brief war längst verwischt. »Tante Liesel, ich gehe zu Vater«, legte die Tafel auf den Tisch neben den Strickstrumpf, schloss die Haustür zu, steckte den Schlüssel an seinen Platz in den Mauerritz und rief dann laut, »Murks, komm, wir sind fertig.« Mit großen Sprüngen kam der Hund herbei, und schon rannten die beiden um die Wette den Hügel hinauf bis oben an den Kreuzweg. Dort stand Klärchen einen Augenblick still und sah sich um. »Pass auf, Murksi, da hinter dem Berg liegt Ruckau, den Kirchturm kenne ich. Vater ist auch nach Ruckau gegangen, hat sich in die Eisenbahn gesetzt und ist gefahren bis vors Franzosenland.« »So machen wir es auch, nicht wahr, Murksi?« Der Hund wedelte mit dem Schwanz, und nun trabten die 2 den Hügel hinunter und folgten der Landstraße. Oh, war die lang. Immer noch einmal versteckte sich der spitze Kirchturm, wenn man schon dachte, man sei ihm ganz nah. Murks stöberte in den Gräben umher nach etwas zu fressen, und auch Klärchen war hungrig und müde. Trotzdem ging es stramm durch die beiden Dörfer vor Ruckau. Es hatte Angst, irgendjemand könnte es erkennen und zurückschicken. »Tante Liesel freut sich sicher, dass ich weg bin, und
1: und kein Brot mehr esse. Aber das wissen die anderen Leute doch nicht, dachte das Kind und marschierte tapfer, so sehr auch die grünen Bänke vor den Häusern zum Ausruhen lockten. Kam die Stadt denn noch immer nicht? Schon begann es dunkel zu werden. Klärchen wurde es doch bange zumute. Noch an der Mühle mussten sie vorbei und noch durch den Hohlweg und dann erst kam Ruckau. Langsam folgten das Kind und der Hund der fast menschenleeren Straße. Es war Abendbrotzeit und die Leute saßen gewiss daheim hinter ihren Schüsseln. Etwas abseits stand unter hohen Bäumen das Schulhaus, mit mehreren Bänken unter den Fenstern.
4: »Murks«, sagte Klärchen, »ich muss einmal ein bisschen ausruhen, es geht nicht anders.«
1: So setzte es sich auf eine der Bänke. Plötzlich kam eine junge Frau mit Licht in das Schulzimmer. Es wurden Tische gerückt und Nähkörbe darauf gestellt. Um 8 Uhr wollte eine Gruppe junger Mädchen hier handarbeiten, nähen und stricken. Die Frau schaute nach der Uhr und ging noch einmal kurz hinaus. Klärchen war neugierig geworden. Es kletterte auf die Bank und schaute ins Schulzimmer. Ja, gerade so wie das zu Hause. Fähnchen hingen an den Wänden, zur Erinnerung an die Siege von Weißenburg, Wörth, Sedan. Oh, und der König Wilhelm, der hing auch da, gerade wie in Klärchens Schule. Die Lampe stand auf dem Lehrerpult unter der Wandtafel. Ihr Schein fiel hell auf die weiße Kreideschrift und Klärchen buchstabierte. Ist Gott für uns, wer mag wieder uns sein? Welcher auch seines eigenen Sohnes nicht hat verschonet, sondern hat ihn für uns alle dahingegeben. Wie sollte er uns mit ihm nicht alles schenken? Oh, mein Spruch, jubelte das Sonntagskind. Es las die Worte wieder und wieder, bis ihm die Tränen kamen. Aber als es endlich von der Bank sprang und weiterlief, da war ihm das Herz leicht und froh, trotzdem die Füße wehtaten und der Hunger auch nicht gestillt war. Mein lieber, lieber, großer Gott, du willst uns alles schenken, so schenk mir bitte auch meinen Vater wieder und ein Zuhause.

0: Endlich kamen die Lichter von Ruckau. Das war die breite Stadtstraße, die führte geradewegs zum Bahnhof. Eine große Menschenmenge wollte auch dorthin, und ehe Klärchen sich versah, stand es mitten im Gewühl auf dem Bahnsteig. Es sollte gleich ein langer Zug ankommen, der quer durch Deutschland fuhr. Und heute Abend war es besonders unruhig hier, denn soeben wurden Zettel mit den neuesten Nachrichten vom Kriegsschauplatz verteilt. Da kam der Zug heran. Das war ein Gebrause, das Klärchen sich die Ohren zuhielt und Murks erschrocken aufheulte. Aus den Wagenfenstern schauten die Leute, und alles rief nach den neuesten Nachrichten. Ja, sogar die Schaffner ließen für einige Augenblicke den Zug außer Acht, um nach den weißen Telegrammzetteln zu greifen. »Fährt diese Eisenbahn nach Frankreich?« fragte Klärchen einen Jungen, der auf einer Mauerkante saß, einen Packen Depeschen vor sich hatte und immerfort schrie. »Großer Sieg bei Bourget, Franzosen nach Paris gejagt, 1200 Gefangene!« »Natürlich, junge Dame, steigen Sie nur ein«, lachte der Junge. Das ließ sich Klärchen nicht zweimal sagen, nahm Murks in die Arme und fand richtig den Weg bis dicht an den Zug. Oh, der war voller Menschen, und alle drängten zu den schmalen Türen, jeder wollte die neuesten Nachrichten hören. Auf das kleine Mädchen und den Hund hatte keiner Acht. Es lief von Wagen zu Wagen mit eiskalten Händen, den Hund an sein Schürzchen drückend. Plötzlich setzte es ihn auf den Boden. Da war eine Tür am letzten Wagen, die stand ein klein wenig offen, und kein Mensch sah heraus. Schnell kletterte Klärchen aufs Trittbrett, öffnete den Spalt so weit, dass es hindurchschlüpfen konnte, Murks sprang hinterher. Drin waren sie. Drin in einem Abteil erster Klasse. An einem Wagenfenster saß eine schwarz gekleidete Frau, die anscheinend fest schlief.
1: »Psst, Murks, sie schläft«, mahnte Klärchen.
0: Wenig später ertönte ein schriller Pfiff und der Zug setzte sich in Bewegung. »Nach Frankreich«, dachte Klärchen. »Wie lange man wohl fahren muss? Und ob die fremde Dame auch dahin will?« Eben schlug sie die Augen auf. Oh, was waren das für traurige Augen? Erstaunt sah sie das Kind an. Auf den weichen Plüschkissen der ersten Klasse findet man nicht oft kleine Mädchen ohne Hut und Mantel, in ärmlichem Wollkleid und Kattunschürzchen. Aber es war Kriegszeit, da war ja vieles anders. Die fremde Dame musste immer nach dem Kind blicken. Es sah gar so ernsthaft aus und doch glücklich, so erwartungsvoll, als hätte es eine große Freude vor sich. »Wie heißt du denn, Kleine?« fragte die Dame plötzlich. »Clara Feldmann.« »Clara«, wiederholte die junge Frau, »Klärchen.« Und plötzlich liefen ihr die Tränen über das Gesicht. Da rückte das Kind nahe zu ihr und tröstete. »Nicht weinen, nicht weinen, der liebe Heiland macht alles wieder gut.« »Ist dir auch deine Mutter gestorben?« »Klärchen, Klärchen«, schluchzte die Frau, »so hieß mein Kind, mein einziges, und nun ist es tot.« »Mutter ist auch tot«, sagte Klärchen leise. »Aber wenn ich in den Himmel komme, wartet sie schon auf mich. Dein Klärchen doch auch?« Als die Fremde sich wieder gefasst hatte, fragte sie, »Wie alt bist du?«
2: 9 Jahre.
0: »Ein Jahr älter als unser Kind«, murmelte sie, dabei hielt sie die kleine Hand fest in der ihren. Plötzlich fuhr Murks ärgerlich knurrend unter der Bank hervor. Die Tür öffnete sich und der Schaffner trat herein, sein Laternchen vor der Brust, die Fahrkartenschere in der Hand. Die hätte er aber fast fallen lassen vor Verwunderung. Als er das ärmliche Kind und den Spitz hier sah, hier mitten im Abteil erster Klasse, das die trauernde Dame um viel Geld für sich allein reserviert hatte. »Was soll das heißen? Gehörst du hier herein? Was soll das Tier hier? Sofort ins Hundekupé damit! Und mit dir in die 4. Klasse. Zeig mal deine Fahrkarte.« So donnerte er Klärchen an und streckte die Hand aus, um die Fahrkarte zu sehen. Aber das Kind hatte ja keine, wusste auch gar nicht, dass man eine brauchte.
2: »Na, wird's bald?«
0: »Wem gehörst du eigentlich?«
2: »Meiner Mutter.«
0: »Wo wohnt die Mutter denn?«
1: Im Himmel beim Herrn Jesus.
2: Und der Vater?
1: Im Franzosenland, beim König Wilhelm.
2: So, bist du wohl einfach weggelaufen?
1: Jetzt wurde der Mann etwas freundlicher. Einem Soldatenkind konnte anno 1870 doch niemand ernstlich böse sein.
2: Weggelaufen nicht, nur fortgegangen, verbesserte Klärchen.
1: Wo bist du denn zu Hause?
2: Da sah es ihn traurig an.
1: Ich habe ja kein Zuhause mehr.
2: Und ich muss dich doch irgendwo wieder absetzen. Wo bist du denn hergekommen? Polterte der Schaffner.
1: Von der Tante Liesel am Hardenbach. Aber dorthin kann ich nicht. Oh nein, nie.
2: Lieber Eisenbahnmann, ich darf gewiss nicht wieder zu Tante Liesel gehen. Sie schlägt mich dann, weil ich nicht genug gestrickt habe. Und stricken konnte ich doch nicht mehr, weil es höchste Zeit war, dass Murks und ich fortgingen. Ach, und ich muss zum Vater. Ich muss ihm das von der Mutter und...
1: Klärchen fing an zu weinen.
2: Der Schaffner sah ganz ratlos aus.
1: Lass mich hier, schluchzte Klärchen. Oh bitte, lass mich mitfahren. Ich muss zum Vater.
2: Und du sollst auch zu ihm, Klärchen. Sei ruhig, Kind. Ich helfe dir, sagte mit einem Mal die fremde Dame. Sie fragte den Schaffner, wie viel Strafgeld sie zahlen müsse, und bat, ob Murks nicht mitfahren dürfe, wenn sie eine Hundekarte für ihn bezahlte und er ganz brav und still unter der Bank lag.
1: Ja, solange kein anderer Reisender Einspruch dagegen habe, dürfe es für einmal denn schon sein, meinte der Schaffner.
2: Aber was wollen Sie mit dem Kind anfangen?
1: Ich reise auch nach Frankreich, meinen verwundeten Mann heimzuholen, antwortete die Dame. Das Kind nehme ich mit. Vielleicht kann ich ihm helfen, seinen Vater zu finden.
2: Weißt du seine Adresse, Klärchen?
1: Klärchen nickte eifrig, zog einen zerknitterten Zettel aus der Tasche und reichte ihn der Dame.
2: Mein Gott, wie wunderbar, rief die. Das ist ja das Regiment und das Bataillon meines Mannes.
1: Und Feldmann heißt dein Vater.
2: Feldmann?
1: Schumacher Feldmann in Altenkirchen?
2: Ja, das ist er, nickte Klärchen.
1: So bist du ja das Kind meiner Schulfreundin, mit der ich in die Dorfschule gegangen bin.
2: Bist du die Frau Doktor? Fragte das Sonntagskind und seine Augen strahlten vor Freude.
1: Jawohl, Frau Doktor Leuthold bin ich, aber du sollst mich Tante nennen, Klärchen.
2: Ja, und ein Kleidchen hast du mir geschenkt, so ein feines rotes, in Mutters Nähkästchen lag noch ein Restchen davon, nur noch ein kleiner Lappen.
1: Und dann haben wir uns ganz aus den Augen verloren. Das tut mir leid.
2: Nun führt Gott dich mir auf so wunderbare Weise in den Weg.
1: Jetzt, wo ich kein eigenes Kind mehr habe, sagte Frau Doktor leise, legte ihren Arm um Klärchen und zog es fest an sich.
2: Der Schaffner drehte sich um und schloss die Tür.
1: Als er nach einer Weile mit den Fahrkarten für Klärchen und Murks zurückkam, schlief das Kind in eine warme Reisedecke gewickelt auf der Bank. Das blonde Köpfchen ruhte in Frau Doktors Schoß. In der einen Hand hatte Klärchen noch ein Stückchen Butterbrot, die andere aber hielt Frau Doktor fest. Mit liebevollen Mutteraugen sah sie in das schlafende Kindergesicht.
2: Murks lag zufrieden zu ihren Füßen.
1: »Na, die sind gut verwahrt«, schmunzelte der Schaffner vergnügt, als er mit dem Fahrgeld das Abteil verließ.
2: »Das Mädchen muss wohl ein Sonntagskind sein, dass es solch ein Glück hat.«
1: Nicht immer verlief die Reise so glatt und bequem. Der Schnellzug brachte die Reisenden nur bis an die französische Grenze. In Frankreich ging es langsamer voran. Oh, was hatte der Krieg alles angerichtet? Dem Sonntagskind stand das Herz oft fast still vor Entsetzen, und immer wieder sagte es, »Oh, Tante, wie gut habe ich es doch!« Und wiederholt fragte es, »Macht Gott all die zerschossenen Häuser wieder neu? Und all die Verwundeten wieder gesund?« Mussten sie an einem Zug vorbei, der Kranke brachte, oder hatten sie an einem Ort zu warten, wo Verwundete lagen, dann wurde Klärchen ganz aufgeregt. »Ob der Vater dabei ist?«
2: »Nein, Kind, nein, hier kann es gar nicht sein. Er gehört zu meines Mannes Bataillon und das liegt vor Paris«, erklärte die Tante.
1: Sie kaufte Milch, Brot und Obst, das durfte Klärchen verteilen. »Wie können Sie sich nur auf dieser beschwerlichen Reise mit einem Kind belasten?« wurde Frau Doktor einmal gefragt. Da lächelte sie und antwortete, »Das Kind hat mir Gott geschickt. Wir helfen einander.« Oft sprachen die beiden vom Himmel, von Klärchens Mutter und von der kleinen Clara Leuthold. Und endlich, endlich kam der ersehnte Tag. Die Frau Doktor war blass und stumm vor Erwartung. Sie wusste ja nur, dass ihr Mann bei Le Bourget einen Beinschuss erhalten hatte und dass er nun heim sollte, weil er kampfunfähig war. Weiter hatte sie keine Nachricht. Und nun sollte sie ihn wiedersehen. In einem großen Landhaus nahe der Stadt waren viele Verwundete untergebracht worden. Auch Hauptmann Leuthold. Klärchen und Murks blieben draußen, als die Tante von der Diakonisse in den Krankensaal geführt wurde. Aber es dauerte nicht lange, so stand sie schon wieder auf der Treppe und rief das Kind. »Es geht ihm gut«, sagte sie freudig. »Viel besser, als ich dachte. Wir werden bald heimreisen können. Jetzt möchte er dich auch gern sehen.« »Und Vater, wie geht es meinem Vater?« »Komm, nach deinem Vater suchen wir jetzt gemeinsam.« Es war ein großer, heller Saal, in dem die Verwundeten lagen, Bett an Bett in langen Reihen. Gleich an der Tür saß ein blasser Mann in einem Lehnstuhl. Eins seiner Beine war verbunden, aber stehen konnte er doch schon. Freundlich streckte er Klärchen die Hand entgegen. »Das also ist die kleine Reisebegleiterin«, sagte er lächelnd. »Und ein Sonntagskind bin ich auch«, rief Klärchen ganz glücklich. Das Kinderstimmchen klang hell durch den Krankensaal. Im selben Augenblick sprang Murks mit fröhlichem Bellen zu einem Bett am anderen Ende des Saales, legte seine Vorderpfoten auf die Decke und sah dem bleichen, bärtigen Mann ins Gesicht. »Kläre«, rief dieser, und noch einmal, »Kläre«, dann sank er zurück. Aber das Kind war schon bei ihm und jubelte, »Vater, lieber, lieber Vater, ach, endlich habe ich dich gefunden!« »Still, still«, mahnte die Krankenschwester, die schnell herbeieilte, »dein Vater ist sehr krank. Und wer hat denn diesen Hund hereingelassen?« Klärchen sah erschrocken, wie abgezehrt Vaters Gesicht war, wie groß und fremd die Augen. Nein, fremd doch nicht. Denn nun blickten sie das Sonntagskind an, ganz wie zu Hause, so ganz lieb. Klärchen küsste den Vater und konnte erst gar nicht sprechen vor lauter Glück. »Wolltest du mich besuchen, mein kleines Mädchen? Hat Mutter dich geschickt?« flüsterte er und strich sanft mit seiner Hand über ihren Kopf. »Herr Feldmann«, bat die Schwester, »lassen Sie die Kleine jetzt gehen. Sie kann ja morgen wiederkommen, sonst wird es zu viel für sie.« Er aber richtete sich ein wenig auf, sah sie ernst an und schüttelte den Kopf. »Schwester, lassen Sie mir diese letzte Freude.« Dann forschte er. »Kläre, wie kommst du denn hierher? Ist die Mutter auch hier?« »O Vater, Vater, ich wollte es dir ja selber sagen, weil ich bei der Tante Liesel keinen Brief schreiben durfte. Die Mutter ist im Himmel.« »Tot? Und du bist hier allein im fremden Land?« Da sagte Frau Leuthold neben Klärchen, »Herr Feldmann, sorgen Sie sich nicht. Mein Mann und ich werden Ihr Kind versorgen, als ob es unser eigenes wäre. Kennen Sie mich noch? Ich war doch die Schulfreundin Ihrer Frau.« Ja, jetzt erkannte er sie. Da setzte sich Klärchen auf seine Bettkante und sagte, »Ich soll dir auch noch den Spruch sagen, Vater. So heißt er. Ist Gott für uns? Wer mag wider uns sein? Welcher auch seines eigenen Sohnes nicht hat verschonet, sondern hat ihn für uns alle dahingegeben. Wie sollte er uns mit ihm nicht auch alles schenken?« »Noch einmal, Kind, noch einmal«, bat der Vater leise. Und wie es vor ihm stand zwischen den beiden Doktorsleuten, die ihm geholfen hatten und auch weiter helfen wollten, sah er so dankbar, so glücklich von einem zum anderen. Dann schlossen sich seine Augen für immer. »Sollte er uns mit ihm nicht auch alles schenken?« wiederholte Klärchen noch einmal. »Der treue Herr hat Vater Feldmann alles geschenkt. Vergebung, Frieden mit Gott
0: und nun auch die Herrlichkeit des Paradieses.

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0: Es ist 16 Uhr.
1: Hallo und herzlich willkommen. Schön, dass du wieder reinhörst. Mein Name ist Anna Sawatzki und ich begrüße dich herzlich zu unserer heutigen Kindersendung bei Radio Segenswelle. Hast du schon mal jemanden getroffen, der so richtig aufgefallen ist? Weil er sich vielleicht seltsam anzieht oder außergewöhnliche Dinge isst? Genau so einen Mann lernen wir heute in unserer Geschichte kennen. Er lebt mitten in einer einsamen Wüste, trägt einen Mantel aus struppigem Kamelhaar und sein Essen sind Heuschrecken und wilder Honig. Sein Name ist Johannes, aber er ist nicht einfach nur ein seltsamer Typ, sondern er hat eine wichtige Post von Gott für uns im Gepäck. Seine Botschaft lautet: Dreht euch um und fangt ein ganz neues Leben mit Gott an. Doch bevor wir mit dieser Geschichte weitermachen, lade ich dich ein, mit mir zusammen zu beten. Lieber Vater im Himmel, wir danken dir, dass wir heute wieder einiges aus deinem Wort der Bibel lernen dürfen. Öffne du unsere Ohren und Herzen dafür. Amen.

Das ist ein echt komischer Typ, erzählte Lea ihren Freunden. Er sah wirklich lustig aus mit seinem Mantel. Und wisst ihr, was er isst? Er isst wilden Honig und Heuschrecken. Iiih, antworteten ihre Freunde im Chor. Lea war stolz darauf, dass sie etwas Neues zu berichten hatte. Jeder hatte schon von ihm gehört, aber noch keiner ihrer Freunde hatte ihn so wie sie mit eigenen Augen gesehen. Alle waren neugierig und so erzählte Lea noch mehr von Johannes dem Täufer, den sie gesehen und gehört hatte. Johannes war der einzige Sohn von Elisabeth und Zacharias. Die beiden hatten schon nicht mehr daran geglaubt, dass sie noch Kinder bekommen könnten, denn sie waren schon alt. Aber Gott tat ein Wunder und so wurde Johannes geboren. Er war ein besonderes Kind und Gott hatte einen ganz besonderen Plan mit ihm. Johannes hörte schon als Kind viel von Gott. Sein Vater war Priester und diente im Tempel. Als Johannes dann etwa 30 Jahre alt war, redete Gott zu ihm. Er gab ihm einen Auftrag und Johannes gehorchte sofort. Was hast du vor? Du willst in die Wüste gehen zum Jordan und dort predigen? Fragten einige Freunde ungläubig. Ja, sagte Johannes. Gott hat mir einen Auftrag gegeben und ich werde Gott gehorchen. Und so ging Johannes von zu Hause fort und lebte in der Wüste. Dort ernährte er sich von Heuschrecken und wildem Honig. Man konnte ihn schon von Weitem erkennen, denn er trug immer einen Mantel aus Kamelhaar und einen ledernen Gürtel um seine Hüften. Er hatte eine Botschaft von Gott, die er jedem predigte, der zu ihm kam. Kehrt um und ändert euer Leben. Das Himmelreich ist nahe. Lasst euch zum Zeichen für eure Umkehr taufen. Aus der ganzen Umgebung kamen die Menschen zum Jordan zu Johannes. Viele hörten seine Botschaft und merkten, dass sie bisher eigentlich ohne Gott gelebt hatten. Ja, unser Leben ist nicht in Ordnung, gaben sie zu. Wir haben uns bisher gar nicht für Gott interessiert. Aber jetzt wollen wir umkehren und ein neues Leben anfangen. Sie bekannten ihre Sünden und gaben zu, was sie falsch gemacht hatten. Viele hatten zuvor noch nie so richtig über ihr Leben mit Gott nachgedacht. Aber jetzt taten sie es. Ganz unterschiedliche Menschen kamen zu Johannes. Es waren auch viele Pharisäer und Sadduzäer darunter. Das waren Leute, die viel in der Bibel lasen. Aber oft lebten sie selbst gar nicht danach, sondern sagten nur den anderen Menschen, was diese alles falsch machten. Johannes durchschaute sie. Deshalb sprach er sie in seiner Predigt direkt an. Ihr seid falsch wie die Schlangen. Ihr denkt, wenn ihr zu mir kommt, könnt ihr damit Gott gefallen. Aber wenn ihr nicht wirklich umkehrt und euer Leben ändert, wird Gott euch richten. Denkt nicht, ihr wärt etwas Besseres, nur weil ihr von Abraham abstammt. Ihr seid genauso auf Umkehr angewiesen wie alle anderen Menschen auch. Wenn ihr euer Leben nicht ändert, könnt ihr nicht zu Gott kommen. Das waren harte Worte. Sonst traute sich niemand, den Pharisäern so etwas ins Gesicht zu sagen, weil sie als besonders fromme Leute galten. Aber Johannes wollte ihnen ungeschminkt sagen, was Gott über sie denkt. Viele Menschen, die das hörten, wurden nachdenklich. Wie denkt Gott wohl über unser Leben? Fragten sie sich. Johannes, was sollen wir tun? Baten sie ihn um Hilfe. Sie wollten ihr Leben wirklich ändern, wussten aber nicht genau wie. Johannes gab ihnen ganz praktische Beispiele. Wenn ihr genug Geld, Kleidung und Essen habt, dann gebt denen etwas ab, die nicht so viel haben. Auch einige Zöllner wollten wissen, was sie tun sollten. Zu ihnen sagte er, betrügt die Leute nicht und fordert nicht mehr Zoll von ihnen, als gesetzlich richtig ist. Und die Soldaten kamen zu Johannes. Ihnen erklärte er, ihr sollt niemanden Unrecht oder Gewalt antun. Erpresst niemanden und nehmt nichts, was euch nicht gehört. So zeigte Johannes den einzelnen Menschen ganz konkret, in welchem Bereich sie ihr Leben ändern müssten.
Die Leute spürten, dass die Botschaft von Johannes direkt von Gott kam. Sie merkten, dass ihr Leben bisher nicht in Ordnung war, und viele wollten ein ganz neues Leben mit Gott anfangen. Wer ist eigentlich dieser Johannes? Fragten sich bald viele. Ist er vielleicht der Christus, der Retter, auf den wir schon so lange warten? Schließlich schickten die Fürsten aus Jerusalem einige Priester zu Johannes, um herauszufinden, wer er wirklich war.

Ihr kennt doch die Schrift. Beim Propheten Jesaja steht: Ich bin eine Stimme eines Rufens in der Wüste. Bereitet dem Herrn den Weg und macht eben seine Stege. Ich bin dieser Bote. Ich bereite den Weg für den, der nach mir kommt. Aber wieso taufst du denn die Leute, wenn du weder der Christus noch Elia noch der Prophet bist? Fragten die Priester wieder. Johannes erklärte es ihnen. Ich taufe nur mit Wasser. Aber bald kommt jemand, der viel größer und mächtiger ist als ich. Ich bin es nicht einmal wert, mich zu bücken und ihm die Schuhe auszuziehen. So erhaben ist er. Meine Taufe ist nur eine Vorbereitung auf ihn. Er aber wird euer Leben wirklich von innen heraus verändern können. Er wird denen, die an ihn glauben, den Heiligen Geist geben. Diejenigen aber, die ihn ablehnen, wird er richten. Ich bin nur sein Bote. Johannes sprach hier von Jesus. Johannes predigte den Menschen, dass sie ihr Leben ändern sollten, aber aus eigener Kraft schaffen wir das oft nicht. Nur mit Jesus können wir unser Leben wirklich von Grund auf ändern. Wenn du merkst, dass du bisher ohne Gott gelebt hast, dann brauchst du Jesus. Du brauchst ihn, damit er dir deine Fehler und Sünden vergibt und dir hilft, ein neues Leben mit Gott zu führen. Wenn du Jesus in dein Leben einlädst und ihn als deinen Herrn annimmst, dann schenkt er dir einen echten Neuanfang. Johannes wusste das ganz genau. Deshalb wies er immer wieder von sich selbst weg auf Jesus hin. Als er Jesus einige Tage später auf sich zukommen sah, sagte er zu allen, die dabei standen: Seht, das ist das Lamm Gottes, das die Sünde der Welt trägt. Er ist es, von dem ich gesprochen habe. Er kann euer Leben wirklich neu machen. Und das ist das Spannende an unserer Geschichte heute. Gott wünscht sich kein perfektes Leben von uns, sondern ein ehrliches Herz, das bereit ist, umzukehren. Wenn wir merken, dass wir ohne ihn unterwegs sind, dürfen wir jederzeit Stopp sagen, uns umdrehen und zu Jesus kommen. Er vergibt uns und hilft uns, neu anzufangen. Nimm diesen Gedanken noch mit in deinen Tag. Wo kannst du heute im Alltag ein Stückchen in Gottes Richtung laufen? Vielleicht, indem du mit jemandem teilst, oder dich nach einem Streit wieder verträgst?

0: Auch heute haben wir Besuch. Jolene Klassen, eine Schülerpraktikantin aus Detmold, liest uns einen Abschnitt aus dem Familienandachtsbuch Total Genial.
1: »Ich kann das nicht«, rief Diana. »Was kannst du nicht?«, wollte ihr Vater wissen. »Die Rechnung geht einfach nicht auf«, schluchzte Diana. »Wenn ich morgen den Kassenbericht von unserem Verein abgebe, halten mich alle für blöd und Janet wird sich freuen.« Der Vater sah sich Dianas Kassenbericht an. »Ich dachte, sie ist deine beste Freundin. Warum sollte sie sich denn freuen, wenn du etwas falsch machst?« Diana zögerte und erzählte dann traurig, »Naja, wir wollten beide Kassenwart werden. Und als ich gewählt wurde, da hat sie immer noch versucht, mir zu sagen, wie ich was machen soll. Ich habe ihr gesagt, ich mache das so, wie ich es will. Seitdem reden wir nicht mehr miteinander. Es macht mich traurig, so etwas zu hören, und ich weiß, dass auch Gott darüber sehr traurig ist«, meinte ihr Vater. »Fang doch einfach nochmal von vorne an und rechne die Zahlen der Reihe nach zusammen.« Diana versuchte es und es funktionierte. »Papa, ich habe meinen Fehler gefunden«, rief sie. »Meistens hilft es, wenn man nochmal ganz von vorne beginnt«, sagte der Vater. »Übrigens, warum fängst du bei dem Streit mit Janet nicht auch nochmal ganz von vorne an?« »Was meinst du damit?«, fragte Diana. »Am Anfang wolltet ihr beide euren Kopf durchsetzen. Das war egoistisch«, erklärte der Vater. »Wie wär's, wenn du dich bei Janet dafür entschuldigst, dass du so stur warst? Hör zu, was sie dir zu sagen hat. Ich bin sicher, dass sie ein paar gute Vorschläge hat.« Diana seufzte. »Okay, Papa, ich fange nochmal von vorne an und sage Janet, dass ich Unrecht hatte. Ich möchte, dass wir wieder Freundinnen sind.« »Wie steht es mit dir? Hast du mit jemandem Streit? Bist du sicher, dass es nur die Schuld des anderen ist? Bitte Gott, dir zu zeigen, was du selbst vielleicht falsch gemacht hast. Bekenne Gott deine Sünde, dann geh zu dem oder der anderen und entschuldige dich. Eine erneute Freundschaft wird euch beide glücklich machen. Hege keinen Groll. Zum Auswendiglernen. So, dass ihr im Gegenteil viel mehr vergeben und ermuntern solltet, damit der Betreffende nicht etwa durch allzu große Traurigkeit verschlungen werde. 2. Korinther 2, Vers 7. Aus der Bibel. Wenn du nun deine Gabe darbringst zu dem Altar und dich dort erinnerst, dass dein Bruder etwas gegen dich hat, so lass deine Gabe dort vor dem Altar und geh vorher hin, versöhne dich mit deinem Bruder und dann komm und bringe deine Gabe dar. Matthäus 5, Vers 23 bis 24. Stelle Freundschaften wieder her.

Neues von Robin in der Post. Bestimmt hat nicht jeder von euch einen Onkel, der bei der Post arbeitet. Robin hat einen. Onkel Rüdiger ist der Bruder seiner Mutter und Robin mag ihn, weil er oft lustige Dinge anstellt. Als Robin noch kleiner war, ist Onkel Rüdiger manchmal zum Spaß auf dem Teppich herumgekrochen und hat gebellt. Das tut er heute natürlich nicht mehr. Aber er spielt immer noch mit Robin, wenn er zu Besuch kommt. Onkel Rüdiger arbeitet bei der Post. Und eines Tages nimmt er Robin mit, um ihm alles zu zeigen. Hier sitze ich jeden Tag, erklärt Onkel Rüdiger. Ganz früh am Morgen bringt der LKW vom Hauptpostamt die Briefe zu uns. Wir Briefträger sortieren sie ein. Dann packen wir die Briefe genau der Reihe nach in unsere Taschen, so wie wir die Häuser auf unseren Marsch abklappern. Keine schlechte Erfindung, murmelt Robin. Siehst du, das ist mein Postfahrrad, mit dem ich jeden Morgen durch die Straßen fahre. Robin bewundert das schicke gelbe Fahrrad mit den festen gelben Behältern. Sag mal, Onkel Rüdiger, freuen sich die Leute eigentlich immer, wenn du ihnen einen Brief bringst? Erkundigt er sich. Der Briefträger nimmt zwei graue Kisten aus Plastik von einem hohen Stapel und stellt sie umgekehrt auf den Boden. Setz dich, bietet er Robin an und hockt sich auf die zweite Kiste. Nein, beginnt er dann. Die Leute freuen sich nicht immer über die Post. Das meiste sind Werbung, Rechnungen, Amtliches. Persönliche Schreiben sind seltener geworden. Und in manchen Briefen sind gute Nachrichten, in anderen schlechten. Aber zum Glück sehe ich oft genug frohe Gesichter. Manche Menschen sind riesenfroh über einen Brief von lieben Verwandten oder Freunden. Das leuchtet Robin ein. Und du, Onkel Rüdiger, hast du selbst schon mal einen schönen Brief gekriegt? Ich meine so einen, über den du dich riesig gefreut hast. Aufmerksam schaut Robin seinen Onkel ins Gesicht. Er merkt, dass dieser von seiner Frage ein wenig überrascht ist. Ja, natürlich, Robin, antwortet er nach einer kleinen Weile. Ich habe schon oft schöne Briefe bekommen. Früher noch mehr als jetzt, aber am meisten habe ich mich über einen besonderen Brief gefreut. Und ich freue mich sogar jeden Tag wieder neu darüber. Es ist ein Brief von Gott. Ich meine die Bibel. Eigentlich ist das ja ein Buch, aber für mich ist die Bibel wie ein langer Brief, weil sie wunderbare Nachrichten enthält. Welche dann? Fragt Robin dazwischen. Vor allem die gute Nachricht vom Herrn Jesus. Er ist auf die Erde gekommen für uns Menschen und sogar für uns am Kreuz gestorben, um uns zu retten. Findest du nicht auch, dass das die beste Nachricht ist? Bing, macht es plötzlich. Robin erschrickt. Onkel Rüdiger lacht und beruhigt ihn. Das war nur der Briefkasten. Von draußen hat jemand einen Brief eingeworfen. Komm jetzt, Robin, sagt er und stapelt seine Kiste wieder nach oben. Wir müssen nach Hause.

Lasst uns gemeinsam beten. Wir schließen unsere Augen und falten die Hände. Lieber Vater im Himmel, danke, dass du uns so lieb hast. Danke, dass wir immer wieder zu dir umkehren dürfen, wenn wir Fehler gemacht haben. Bitte vergib uns, wo wir ohne dich gelebt haben und gemein zu anderen waren. Hilf uns dabei, dein Licht weiterzugeben, zu teilen und uns wieder zu vertragen. Verändere unser Herz und mach unser Leben neu. Amen.

Ich verabschiede mich für heute von euch. Schön, dass ihr dabei wart. Schaltet auch morgen wieder ein, wenn es hier weitergeht. Und bis dahin, macht es gut, bleibt behütet, eure Anna Sawatzki von Radio Segenswelle.

0: Anhu? Was ist das? Die Israeliten reiben sich verwundert die Augen, als sie eines Morgens die ganze Wüste ringsumher mit lauter kleinen Körnern bedeckt sehen. Es ist das Brot, das euch der Herr zu essen gegeben hat, erklärt Mose ihnen. Mose hat es mit dem Volk nicht leicht, denn sie machen ihm oft Vorwürfe. Am Abend zuvor hatten sie Wachteln zu essen bekommen und am Morgen zum ersten Mal diese Brotkörner, die sehr schmackhaft sind und sich auf ganz verschiedene Art und Weise zubereiten lassen. Und das Haus Israel nannte es Manna. Und es war wie weißer Koriandersamen und hatte einen Geschmack wie Semmel mit Honig. Mose erklärte ihnen, dass sie ab jetzt jeden Morgen das Manna für den Tagesbedarf aufsammeln sollen. Sie dürfen aber nichts übrig lassen, außer am Freitag. Da sollen sie für den nächsten Tag mitsammeln, denn das ist der Sabbat und da sollen sie ausruhen. Das bedeutet, dass sie Gott vertrauen sollen, dass er sie ganz bestimmt versorgt. Wer versuchte, sich auch an anderen Tagen einen Vorrat anzulegen, stellte am nächsten Morgen fest, dass das Manna verdorben war. Nur nicht am Sabbat. Gott sagte, dass Aaron einen Krug voll Manna abfüllen sollte, um es später den Kindern und Enkelkindern zu zeigen. Wie es möglich war, dass dieses Manna über so viele Jahre nicht schlecht wurde, lässt sich auch nur durch ein göttliches Wunder erklären. Wir hören jetzt weiter im zweiten Buch Mose, Kapitel 17, ab Vers 1. Und die ganze Gemeinde der Israeliten zog aus der Wüste Sin weiter ihre Tagereisen, wie ihnen der Herr befahl, und sie lagerten sich in Rephidim. Da hatte das Volk kein Wasser zu trinken. Ein schöner Rastplatz. Hier gibt es ja noch nicht mal was zu trinken. Da kann man sich denken, was jetzt kommt. Vers 2. Und sie haderten mit Mose und sprachen, gib uns Wasser, dass wir trinken. Mose sprach zu ihnen, was hadert ihr mit mir? Warum versucht ihr den Herrn? Hadern ist ein anderes Wort für sich beschweren oder zanken. Wieder weist Mose sie darauf hin, dass sie sich ja nicht bei ihm, sondern bei Gott beschweren. Zu der Forderung nach Wasser kommen noch schlimmere Vorwürfe. Vers 3. Als aber dort das Volk nach Wasser dürstete, murrten sie wieder Mose und sprachen, »Warum hast du uns aus Ägypten ziehen lassen, dass du uns, unsere Kinder und unser Vieh vor Durst sterben lässt?« Mose schrie zum Herrn und sprach, »Was soll ich mit dem Volk tun? Es fehlt nicht viel. Sie werden mich noch steinigen.« Die Stimmung war so aufgeheizt, dass Mose befürchten musste, dass das Volk ihn umbringt. Vers 5. Der Herr sprach zu ihm, tritt hin vor das Volk und nimm einige von den Ältesten Israels mit dir und nimm deinen Stab in deine Hand, mit dem du den Nil schlugst, und geh hin. Siehe, ich will dort vor dir stehen auf dem Fels am Horeb. Da sollst du an den Fels schlagen, so wird Wasser herauslaufen, dass das Volk trinke. Und Mose tat so vor den Augen der Ältesten von Israel. Da nannte er den Ort Massa und Meriba, weil die Israeliten dort gehadert und den Herrn versucht und gesagt hatten, ist der Herr unter uns oder nicht? Das Vertrauensverhältnis des Volkes zu Gott ist schwer beschädigt. Dadurch verschlimmert das Volk seine Lage immer mehr. Da, wo es Gottes Wunder immer wieder erlebt hatte, hatte es nicht gelernt, Gott zu vertrauen. Diese Geschichten zeigen uns, dass auch wir, wenn wir ehrlich sind, zugeben müssen, dass wir Gott auch nicht immer vertrauen, besonders dann, wenn Schwierigkeiten kommen. Die Namen Massa und Meriba haben natürlich eine Bedeutung. Massa bedeutet Versuchung oder Prüfung. Meriba bedeutet Hader oder Streit. Und Horeb heißt ganz einfach Wüste. Ja, ist das nicht die Stelle, wo Gott Mose später die 10 Gebote gibt? Es gibt Leute, die das annehmen. Aber leider weiß auch das keiner so genau. Vers 8. Da kam Amalek und kämpfte gegen Israel in Rephidim. Und wer ist Amalek?
1: Im ersten Buch Mose haben wir von Jakob und Esau gehört. Esau hatte damals für ein rotes Linsengericht sein Erstgeburtsrecht an seinen Zwillingsbruder Jakob verkauft. Aus Jakob kommt das Volk Israel. Auch Esau hatte viele Nachkommen. Einer seiner Enkelsöhne hieß Amalek. Und die Nachkommen von Amalek bilden das Volk der Amalekiter. Weiter ab Vers 9.
0: Da sprach Mose zu Josua: Erwähle uns Männer, zieh aus und kämpfe gegen Amalek. Morgen will ich oben auf dem Hügel stehen mit dem Stab Gottes in meiner Hand. Hier lernen wir Josua kennen. Der Name Josua bedeutet: Gott ist unsere Rettung. Er ist ein treuer Mitarbeiter von Mose und wird später sein Nachfolger. Nach den 5 Büchern Mose kommt in der Bibel das Buch Josua, das Josua vermutlich selbst geschrieben hat. Er führte das Volk Israel nach 40 Jahren Wüstenwanderung in das verheißene Land Kanaan. Josua ist der gleiche Name wie Jesus. Vers 10. Und Josua tat, wie Mose ihm sagte, und kämpfte gegen Amalek. Mose aber und Aaron und Hur gingen auf die Höhe des Hügels. Und wenn Mose seine Hand emporhielt, siegte Israel. Wenn er aber seine Hand sinken ließ, siegte Amalek. Aber Mose wurden die Hände schwer. Darum nahmen die beiden einen Stein und legten ihn hin, dass er sich darauf setzte. Aaron aber und Hur stützten ihm die Hände, auf jeder Seite einer. So blieben seine Hände erhoben, bis die Sonne unterging. Und Josua überwältigte Amalek und sein Volk durch des Schwertes Schärfe. Und der Herr sprach zu Mose: Schreibe dies zum Gedächtnis in ein Buch und präge es Josua ein. Denn ich will Amalek unter dem Himmel austilgen, dass man seiner nicht mehr gedenke. Das heißt, Gott wollte die Amalekiter vollständig vernichten. Das geschah allerdings erst sehr viele Jahre später. Da wohnte das Volk Israel schon lange im verheißenen Land. Sie hatten sogar schon einen König, nämlich König Saul. Gott sagte durch den Propheten Samuel zu Saul, dass er die Amalekiter vollständig beseitigen und nichts von ihnen übrig lassen sollte. Saul gehorchte nur teilweise, doch das reichte Gott nicht und deshalb verlor König Saul sein Königreich. Die ganze Geschichte findest du in 1. Samuel, Kapitel 15. Für uns klingt es grausam, ein ganzes Volk zu vernichten. Aber das Volk Amalek machte dem Volk Israel immer wieder Probleme. Das hörte erst auf, als David sie vollständig beseitigte. David wurde später Sauls Nachfolger. Vers 15. Und Mose baute einen Altar und nannte ihn: Der Herr, mein Feldzeichen. Und er sprach: Die Hand an dem Thron des Herrn, der Herr führt Krieg gegen Amalek von Kind zu Kindeskind. Ein Feldzeichen ist ein militärisches Zeichen. Meist steckte es auf einer Stange, damit es schon von weitem zu sehen war. Dieses Feldzeichen gab den Soldaten beim Kampf Orientierung. Der Siegeszug einer Armee wurde mit ihrem Feldzeichen angeführt. Für Mose ist Gott der Herr das Feldzeichen. Deshalb baut er Gott einen Altar, denn Gott selbst hat dem Volk Israel den Sieg über die Amalekiter geschenkt. Er ist der Herr und er sitzt auf dem Thron. Beim nächsten Mal hören wir, dass Mose Besuch von seinem Schwiegervater bekommt.

0: Es ist 17 Uhr.
1: 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Ich begrüße Sie zur Sendung Predigten und Themen. Aus unserer Predigtreihe zur Offenbarung hören Sie von Georg Schielke heute das Thema In der Endzeit sei ein treuer Zeuge Jesu Christi. Wir wünschen Ihnen Gottes Segen beim Zuhören.
2: Etwas über ein Jahr hat jetzt unsere Expedition in die Offenbarung veranschlagt. Und ich hoffe, dass hauptsächlich eine Sache deutlich geworden ist. Bei allem, was wir gehört haben, bei allem, was wir gelernt haben, dass eine Sache deutlich geworden ist, dass Jesus Christus Mittelpunkt dieses Buches ist. Dass er derjenige ist, der sich zur Rechten des Vaters gesetzt hat. Dass er durch seinen Sieg am Kreuz das Recht erworben hat, das Buch mit den sieben Siegeln zu öffnen. Dass er das Haupt der Gemeinde ist, dass er die Gemeinde trägt, durch Verfolgung, Verführung hindurch und hin zur Verherrlichung. Dass er derjenige ist, der das Weltgeschehen bestimmt, dass er Satan und die Schergen Satans gebraucht zu seinem Ziel, das Jesus Christus ausführen möchte, und dass er in der heutigen Zeit den Zorn Gottes über alle Ungerechtigkeit und alle Feinde Gottes vollendet. Alles dreht sich um Jesus Christus, den König, den Herrscher, und wir gehören zu ihm. Jesus Christus ist Zentrum, Mittelpunkt dieses Buches. Ja, nachdem wir so ein ganzes Jahr durch die Offenbarung gepredigt haben, ist die Frage, was machen wir mit der Botschaft der Offenbarung? Was ist die Absicht von Jesus mit diesem Buch? Was soll das Buch in uns auslösen? Ich möchte kurz sagen, was eine falsche Reaktion wäre. Eine falsche Reaktion wäre, wenn wir das Buch der Offenbarung lesen, wir werden vielleicht ängstlich, weil da werden so schreckliche Feinde und Gegner beschrieben. Und wir würden uns angesichts der Gefahren von Verführung und Verfolgung zurückziehen als Kinder Gottes und würden einfach nur denken, wir müssen dieses Übel auf dieser Welt einfach irgendwie über uns ergehen lassen. Wir müssen das irgendwie durchstehen, irgendwie müssen wir es einfach über uns ergehen lassen. Aber wie wir wirklich mit der Botschaft der Offenbarung umgehen sollen, wird uns in den letzten Versen der Offenbarung von Jesus Christus aufgetragen, was diese Botschaft in uns bewirken soll, wie wir damit umgehen sollen, was es an uns und in uns tun soll. Und ich hatte die Predigt heute insgesamt so überschrieben, in der Endzeit sei ein treuer Zeuge von Jesus Christus. Lass uns den Text lesen, er ist in Offenbarung Kapitel 22, die letzten Verse, also ab Vers 16 bis Vers 21. Ich, Jesus, habe meinen Engel gesandt, um euch diese Dinge für die Gemeinden zu bezeugen. Ich bin die Wurzel und der Spross Davids, der leuchtende Morgenstern. Und der Geist und die Braut sprechen, komm. Und wer es hört, der spreche, komm. Und wen der dürstet, der komme. Und wer der will, der nehme das Wasser des Lebens umsonst. Fürwahr, ich bezeuge jedem, der die Worte der Weissagung dieses Buches hört. Wenn jemand etwas zu diesen Dingen hinzufügt, so wird Gott ihm die Plagen zufügen, von denen in diesem Buch geschrieben steht. Und wenn jemand etwas wegnimmt von den Worten des Buches dieser Weissagung, so wird Gott wegnehmen seinen Teil vom Buch des Lebens und von der heiligen Stadt und von den Dingen, die in diesem Buch geschrieben stehen. Es spricht, der dies bezeugt, ja, ich komme bald. Amen. Ja, komm, Herr Jesus. Die Gnade unseres Herrn Jesus Christus sei mit euch allen. Amen. Das Erste, was uns mitgegeben wird in Vers 16, dass die Botschaft, die wir in der Offenbarung gehört haben, eine gewisse, eine sichere Botschaft ist. Hier sagt er Jesus nochmal, ich, Jesus, habe meinen Engel gesandt, um euch diese Dinge für die Gemeinden zu bezeugen. Ich bin die Wurzel und der Spross Davids, der leuchtende Morgenstern. Also die Botschaft der Offenbarung, sie kommt von Jesus Christus selber. Sie wurde von ihm an einen Engel übertragen. Dieser Engel hat es an Johannes übergeben. Johannes hat es aufgeschrieben für die Gemeinden. Was sind diese Dinge, die Jesus bezeugt? Mit diesen Dingen sind alle Visionen, ist der ganze Inhalt der Offenbarung gemeint. Das ist seine Botschaft für die Gemeinden. Und jetzt könnte man die Frage stellen, für welche Gemeinden gilt die Botschaft der Offenbarung? An wen ist die Offenbarung gerichtet? Wem hat Jesus seine Worte bezeugt? Und so müssen wir sagen, die ersten Empfänger, die Gemeinden in Kleinasien, sind natürlich die ersten Adressaten. Sie hat Jesus dieses Wort zuerst, diese Dinge zuerst bezeugt. Aber wir haben schon in den ersten Predigten damals über die Offenbarung, als wir über die sieben Gemeinden in Kleinasien gesprochen haben, über diese sieben Sendschreiben, haben wir auch schon darüber gesprochen, dass diese sieben Gemeinden repräsentativ für das ganze Volk Gottes, für alle Gemeinden stehen. Sie zeigen die Kämpfe und Versuchungen aller Ortsgemeinden, aller Gemeinden Gottes auf. Und die Botschaft der Offenbarung, das wird auch in den einzelnen Sendschreiben immer wieder gesagt, wenn ihr diesen Teil, der euch gilt, der soll nicht nur bei euch gelesen werden, auch die anderen müssen es hören, für die anderen gilt diese Botschaft. Also nicht jede Gemeinde sollte nur seine persönliche Botschaft hören und alles andere ausklammern, sondern die ganze Offenbarung sollte von jedem gehört und angenommen werden. Das heißt, wir können auch heute sagen, wenn Jesus sagt, das ist meine Botschaft für die Gemeinden, dann ist es nicht nur an diese damaligen sieben Ortsgemeinden gerichtet, sondern für alle Gemeinden Jesu Christi seit Pfingsten bis heute. Zudem wird durch diese Redewendung, dass Jesus sagt, das ist meine Botschaft, das bezeuge ich für die Gemeinden, wird deutlich, dass diese Dinge, die in der Offenbarung geschrieben sind, das sind Dinge, die die Gemeinde betreffen und die die Gemeinde hören muss. Es geht um den Kampf der Gemeinde, es geht um die Feinde der Gemeinde, es geht um die Bedrängnis der Gemeinde, um die Versuchung der Gemeinde, aber auch um den Sieg von Jesus Christus und seine Verherrlichung für die Gemeinde und über die Vereinigung mit Christus, also der Gemeinde, die Vereinigung der Gemeinde mit Christus. Es ist eine Botschaft von Christus für die Gemeinde und diese Dinge, die da beschrieben werden, da handelt es sich um die Gemeinde. Das heißt, auch in dieser Art und Weise muss die Offenbarung gelesen werden. Also hier ist die Klammer, wer die Offenbarung liest und er klammert dabei die Gemeinde aus und sagt, es geht um Dinge, die die Gemeinde nicht betreffen, der hat die Offenbarung falsch gelesen. Jesus sagt, es ist meine Botschaft für die Gemeinden. Und diese Botschaft der Offenbarung ist gewiss. Jesus sagt, ich bezeuge euch das. Ich habe das gesandt durch Engel, um euch das zu bezeugen, dass das die Wahrheit ist. Das, was da steht, hier, was offenbart wurde, das trifft ein, ist Realität schon heute zum Teil. Der Sieg von Jesus Christus über alle seine Feinde hat schon seinen Anfang gefunden und wird vollendet werden, so dass Christus alle Feinde besiegt haben wird. Und dadurch, und darauf werden wir hingewiesen durch den Hinweis von Jesus, dass er sagt, ich bin die Wurzel und der Spross Davids, der leuchtende Morgenstern. Dass Jesus das hier erwähnt, der machte deutlich, Leute, achtet darauf, wer euch diese Botschaft gegeben hat. Ich habe euch diese Botschaft gegeben. Achtet darauf, wer ich bin. Vergiss nicht, ich, Jesus Christus, bin die Wurzel und der Spross Davids. Was bedeutet diese Redewendung, dass Jesus Wurzel und Spross Davids ist? Wir haben in der Offenbarung 5, Vers 5, hatten wir schon mal eine Erwähnung diesbezüglich. Da heißt es, Offenbarung 5, Vers 5, und einer von den Ältesten spricht zu mir, weine nicht, siehe, es hat überwunden der Löwe, der aus dem Stamm Juda ist, die Wurzel Davids, um das Buch zu öffnen und seine sieben Siegel zu brechen. Am Anfang der Offenbarung, als Johannes diese Vision hat, da sieht er am Anfang, dass kein Mensch und kein Engel würdig ist, diese Buchrolle zu öffnen, die mit sieben Siegeln verschlossen ist. Dieses Buch, das den Ratschluss Gottes enthält, und niemand wird gefunden, der würdig ist, diese Siegel zu öffnen, die Herrschaft Gottes aufzurichten und zu vollenden. Und als Johannes das sieht, muss er weinen. Er sieht, kein Mensch ist würdig, kein Engel ist würdig, Gottes Ratschluss auszuführen. Doch der Engel hat ihn zu diesem Zeitpunkt nicht bei diesem Weinen stehen lassen, sondern hat ihn aufgerichtet und gesagt, schau mal, da ist jemand, der ist würdig. Er zeigt ihm den Löwen aus dem Stamm Juda, die Wurzel Davids, der für würdig erfunden ist, denn er hat sich als Lamm hinschlachten lassen und hat damit überwunden und hat Menschen für Gott erkauft aus jeder Nation, aus jedem Stamm, aus jeder Sprache, aus jedem Volk. Er hat damit einen großen Sieg eingefahren und das Recht erhalten, Herrschaft auszuüben und Gottes Plan zu vollenden. Er hat das Recht, die Siegel dieser Buchrolle zu öffnen. Und daran erinnert Jesus Christus hier nochmal am Ende der Offenbarung, dass er die Wurzel Davids und der Spross Davids ist. Er erfüllt die Prophezeiung Gottes über die ewige Herrschaft

und ein Schössling hervorbrechen aus seinen Wurzeln. Und auf ihm wird ruhen der Geist des Herrn, der Geist der Weisheit und des Verstandes, der Geist des Rats und der Kraft, der Geist der Erkenntnis und der Furcht des Herrn. Und er wird sein Wohlgefallen haben an der Furcht des Herrn. Er wird nicht nach dem Augenschein richten, noch nach dem Hörensagen Recht sprechen, sondern er wird die Armen mit Gerechtigkeit richten und den Elenden im Land ein unparteiisches Urteil sprechen. Er wird die Erde mit dem Stab seines Mundes schlagen und den Gesetzlosen mit dem Hauch seiner Lippen töten. Gerechtigkeit wird der Gurt seiner Lenden sein und Wahrheit der Gurt seiner Hüften. Danach Vers 10 bis Vers 12. Und es wird geschehen an jenem Tag, da werden die Heidenvölker fragen nach dem Wurzelspross Isais, der als Banner für die Völker dasteht, und seine Ruhestätte wird Herrlichkeit sein. Und es wird geschehen an jenem Tag, da wird der Herr zum zweiten Mal seine Hand ausstrecken, um den Überrest seines Volkes, der übrig geblieben ist, loszukaufen aus Assyrien und aus Ägypten, aus Patros und Kusch und Elam und Sinia, aus Hamad und von den Inseln des Meeres. Und er wird für die Heidenvölker ein Banner aufrichten und die Verjagten Israels sammeln und die zerstreuten Judas zusammenbringen von den vier Enden der Erde. Diese Herrschaft des Christus, diese Herrschaft des Spross Davids hat mit der Himmelfahrt von Jesus Christus bereits ihren Anfang gefunden. Jesus regiert schon heute und er wird seine Herrschaft vollenden. Und diese Verheißung über diesen Nachkommen Davids, wie ich schon sagte, ist eine wiederkehrende Hoffnungsbotschaft im Alten Testament. Wir gehen zu Jeremia, Kapitel 23, Vers 5 und 6. Wir werden einige Stellen aus dem Propheten jetzt noch lesen, also noch vier Stellen. Jeremia 23. Siehe, es kommen Tage, spricht der Herr, da werde ich dem Davids einen gerechten Spross erwecken. Der wird als König regieren und weise handeln und wird Recht und Gerechtigkeit schaffen auf Erden. In seinen Tagen wird Juda gerettet werden und Israel sicher wohnen. Und das ist der Name, den man ihm geben wird. Der Herr ist unsere Gerechtigkeit. Sacharja 6, 12 bis 13. Und du sollst zu ihm reden und sagen, so spricht der Herr, der Herrscher, siehe, ein Mann, dessen Name Spross ist, denn er wird aus seinem Ort hervorsprießen und den Tempel des Herrn bauen. Ja, er ist, der den Tempel des Herrn bauen wird, und er wird Herrlichkeit als Schmuck tragen und auf seinem Thron sitzen und herrschen, und er wird Priester sein auf seinem Thron, und der Rat des Friedens wird zwischen beiden bestehen. Die letzten beiden Stellen, die ich lesen möchte, stehen in Hesekiel, erstmal in 34, nachher in 37. Also Hesekiel 34, 23 und 24. Hesekiel 34, 23 und 24. Ich will ihnen einen einzigen Hirten erwecken, der sie weiden soll, nämlich meinen Knecht David. Der soll sie weiden und der soll ihr Hirte sein. Und ich, der Herr, will ihr Gott sein und mein Knecht David soll Fürst sein in ihrer Mitte. Ich, der Herr, habe es gesagt. Bisschen weiter in Kapitel 37, Vers 24 und 25. Und mein Knecht David soll ihr König sein. Sie sollen alle einen einzigen Hirten haben. Und sie werden in meine Rechtsbestimmungen wandeln und meine Satzungen bewahren und sie tun. Sie werden wieder in dem Land wohnen, das ich meinem Knecht Jakob gegeben habe, dem auch ihre Väter gewohnt haben. Ja, darin sollen sie in Ewigkeit wohnen, sie und ihre Kinder und Kindeskinder. Und mein Knecht David soll ihr Fürst sein auf ewig. David, ich spreche jetzt wirklich von dem David, dem König David damals, er war ein guter König für sein Volk. Er auch bei vielen Sünden, die er auch getan hat, aber er hat das Volk wirklich zu einer gewissen Ruhe und zu einem Frieden gebracht und die Leute haben sich auch an seinem Königtum und an seiner Herrschaft erfreut. Und Gott hat aber verheißen, dass aus der Nachkommenschaft von David jemand kommen würde, der Gottes Volk zu einer ewigen Ruhe führen würde und zu ewigen Sicherheit. David, er konnte es für eine kleine Zeit tun, dass er das Volk zu einer gewissen Sicherheit oder Ruhe führen konnte. Aber Gott sagt, David, ich werde einen Nachkommen aus dir hervorbringen, der wird das Volk ewiglich einpflanzen, ewiglich an einen Ort bringen, wo sie nicht mehr weggestoßen werden können und wo sie ewiglich sicher ruhen dürfen und Frieden haben dürfen mit Gott. Er wird eine Herrschaft aufrichten, die niemals mehr angegriffen oder zerstört werden kann. Er wird ein ewiges, sicheres Reich aufrichten, eine vollendete Herrschaft über alle Dinge. In der Geschichte sehen wir, dass dieser Baum, also die Nachkommenschaft von David, mit der Zeit abgehauen wird. So langsam durch

0: durch den Sieg der Babylonier über Israel sehen wir, da sind noch einzelne Könige und irgendwann Könige und es verläuft sich irgendwann. Da ist kein König gewesen, der das Volk Israel in die Ruhe gebracht hat. Und doch dann irgendwann entsprang aus dieser zurückgebliebenen Wurzel kein Baum mehr. Wurzel. Auf einmal entspringt aus dieser Wurzel ein Spross, ein Wurzelspross und wird zu einem mächtigen Baum, der nicht wankt. Dieser Nachkomme Davids würde auch ein Tempel errichten, hatten wir in den Prophezeiungen gelesen, sodass Gott ewiglich unter seinem Volk wohnen kann. Dieser Nachkomme würde nicht nur König sein, sondern er würde auch Priester sein für sein Volk und er würde sich wie ein guter Hirte um sein Volk kümmern. Und Jesus erinnert die Gemeinden und sagt, ich bin die Wurzel, ich bin der Spross Davids, ich bin der verheißene Fürst. Und an eine zweite Sache erinnert Jesus die Gemeinden auch zum Abschluss der ganzen Botschaft hier nochmal sagt er, ich bin der leuchtende Morgenstern. In 4. Mose 24, Vers 17 verkündet der Prophet Bileam, er verkündet das dem Balak. Balak ist ein Feind des Volkes Gottes gewesen. Und eigentlich wollte er den Bileam dazu gebrauchen, dass er einen Fluch ausspricht über das Volk Gottes. Aber Bileam kann nicht anders. Er muss prophezeien. Er muss göttliche Prophezeiung aussprechen. Und zu dem Zeitpunkt spricht Bileam etwas aus zu einem Feind Gottes, der das Volk vernichtet haben will. Er sagt in 4. Mose 24, Vers 17, ich sehe ihn, aber jetzt noch nicht. Ich schaue ihn, aber noch nicht in der Nähe. Ein Stern tritt hervor aus Jakob und ein Zepter erhebt sich aus Israel. Es wird die Schläfen Moabs zerschmettern und alle Söhne Seths zertrümmern. Aus der Nachkommenschaft Jakobs soll ein Lichtbringer hervorkommen, der Morgenstern, der die Herrschaft antreten wird und alle Feinde des Volkes Gottes vernichten wird. Und von diesem Morgenstern, von diesem Licht, das aufgehen wird über dem Volk Gottes, prophezeit auch Jesaja in Jesaja 9, Verse, die wir sehr gut kennen, gerade in Bezug auf Weihnachten. Das Volk, das in der Finsternis wandelt, hat ein großes Licht gesehen. Über den Bewohnern des Landes der Todesschatten ist ein Licht aufgeleuchtet. Du hast das Volk vermehrt, hast seine Freude groß gemacht. Sie werden sich vor dir freuen, wie man sich an der Ernte freut, wie die Sieger jubeln, wenn sie Beute verteilen. Denn du hast das Joch zerbrochen, das auf ihnen lastete, und den Stab auf seiner Schulter und den Stecken seines Treibers, wie am Tag Midians. Denn jeder Stiefel derer, die gestiefelt einherstapfen im Schlachtgetümmel, und jeder Mantel, der durch Blut geschleift wurde, wird verbrannt und vom Feuer verzehrt. Denn ein Kind ist uns geboren, ein Sohn ist uns gegeben. Und die Herrschaft ruht auf seiner Schulter, und man nennt seinen Namen Wunderbarer, Ratgeber, starker Gott, Ewigvater, Friedefürst. Die Mehrung der Herrschaft und der Friede werden kein Ende haben auf dem Thron Davids und über seinem Königreich, dass er gründe und festige mit Recht und Gerechtigkeit von nun an bis in Ewigkeit. Der Eifer des Herrn der Herrscher wird dies tun. Die Anknüpfung von Jesus hier, dass er sagt, erinnert euch, der euch das bezeugt, ist der Wurzelspross Davids und der leuchtende Morgenstern, macht deutlich, dass der Sieg von Jesus Christus über seine Feinde bereits angefangen hat und in der Fülle der Zeit seine Vollendung finden wird. Der Sieg von Jesus Christus hat einen Anfang gefunden. Der Spross von David ist bereits erschienen und ist bereits der Morgenstern aufgegangen. Zu Jesus Christus kommen schon heute die Nationen und finden Heil. Er hat ein Banner aufgerichtet, wo man hinfliehen kann. Auch wir sind zu ihm gekommen und haben uns unter dieses Banner gestellt. Wir haben gesagt, wir möchten nicht mehr für uns leben. Wir möchten nicht mehr für Satan leben. Wir möchten für Christus leben, für sein Reich, für sein Heil, für sein Banner, für seine Königsherrschaft. Das Banner ist aufgerichtet. Menschen stellen sich schon heute unter die Herrschaft von Jesus Christus. Und das, was von seinem Sieg noch ausstehend ist, die Feinde, die jetzt noch wüten und seine Gemeinde verfolgen, auch die wird er noch schlussendlich besiegen. Das wird in Erfüllung gehen, weil er der Wurzelspross Davids und der leuchtende Morgenstern ist. Mit Jesus Christus hat eine neue Zeitrechnung angefangen. Ein Licht ist aufgegangen und es kommt der Tag, da wird er seinen Sieg vollenden. Und weil das heute schon Realität ist, weil er heute schon herrscht, sind wir aufgerufen, Menschen einzuladen zu diesem Christus, zu diesem Herrn, zu diesem König, zu diesem Herrscher, zu diesem Erlöser zu rufen. Gehen weiter zu Vers 17, nachdem wir gehört haben, dass die Botschaft der Offenbarung gewiss ist und dass diese Botschaft fest ist und Jesus seinen Sieg vollenden wird, sind wir aufgerufen, einzuladen. Die Einladung gilt noch heute, komm zum Wasser des Lebens. Wir lesen nochmal Vers 17. Und der Geist und die Braut sprechen, komm. Und wer es hört, der spreche, komm. Und wer da dürstet, der komme. Und wer da will, der nehme das Wasser des Lebens umsonst. Liebe Geschwister, wir dürfen Menschen zu Jesus Christus einladen. Die Braut, das Volk Gottes, lädt ein und ruft zu. Der Geist Gottes spricht, komm. Die Braut spricht, komm. Und wer es gehört hat und angenommen hat, auch der, also auf individueller Ebene, ruft mit, komm, komm zu Jesus. Wer kann diese Botschaft ausrufen? Wer kann zu Jesus einladen? Nur diejenigen, die selbst Ohren bekommen haben und Ohren hatten, um die Ermahnung des Geistes Gottes zu hören. Diejenigen, die Ohren bekommen haben, um zu hören, wie es immer wieder in den Sendschreiben am Anfang heißt. Die Gemeinde Gottes, die Ohren hatte, gehört hat und zu Jesus gekommen ist. Wer muss diese Botschaft hören, zu Jesus zu kommen? Wer muss es hören? Es ist ein Aufruf für alle Müden, für alle Schläfrigen, für allen trägen Mitglieder des Volkes Gottes. Komm zu Jesus Christus, komm zu dieser Quelle. Es ist ein Aufruf in der Endzeit, ein Aufruf unter Verfolgung und Bedrängnis und Verführung, zurückzukehren zu Jesus Christus und an Jesus Christus festzuhalten. Wohin sollen wir kommen? Es wird gesagt, wir sollen zum Wasser des Lebens, zu Jesus Christus selbst kommen. Wir finden hier eine ganz starke Parallele zu Jesaja 55. Da heißt es ab Vers 1, das ist vielleicht eine Stelle, die wir aufschlagen können, weil es wirklich eine herrliche Passage ist. Eigentlich lohnt sich, das ganze Kapitel zu lesen, das ist auch nicht lang, aber ich bleibe bei Vers 1 bis 2, dass wir sehen, wozu laden wir Menschen eigentlich ein? Wohin sollen sie kommen? Was können sie erhalten? Jesaja 55, ab 1. Wohlan, ihr Durstigen alle, kommt her zum Wasser. Und die, ihr kein Geld habt, kommt her, kauft und esst. Kommt her und kauft ohne Geld und umsonst Wein und Milch. Warum wiegt ihr das Geld ab für das, was kein Brot ist, und euren Arbeitslohn für etwas, was nicht sättigt? Hört doch auf mich, so sollt ihr Gutes essen, und eure Seele soll sich laben an fetter Speise. Neigt eure Ohren und kommt her zu mir. Hört, so wird eure Seele leben. Denn ich will euch einen ewigen Bund gewähren, die Gnadengüter Davids, die zuverlässig sind. Jesus lädt ein, zu ihm zu kommen, zu ihm als alleiniger Quelle des Lebens. Komm, komm zu Jesus allein. Lieber Bruder, liebe Schwester, in der Endzeit ist das eine der wichtigsten Botschaften für das Volk Gottes selbst. Ich rede noch nicht für die, die auch außerhalb sind, sondern für das Volk Gottes selber. Komm zu Jesus Christus. Schließe keine Kompromisse mit der Welt. Sie können den Durst deiner Seele niemals stillen. Er allein kann diesen Durst stillen. Wir sollen uns von ihm neu beleben lassen, neu rufen lassen, hinfliehen zu Jesus. Betrübte Seele, verzagte Seele, geschundene Seele, komm zu Jesus. Und er wird dir, der du dürstest, aus der Quelle des Lebens umsonst geben und er wird dich erquicken und froh machen und lebendig. Ich musste dran denken, ich hatte am Freitag eine Magenspiegelung im Krankenhaus und ich dachte am Anfang, es wird einfach mit einem Beruhigungsmittel stattfinden und vielleicht, dass der Rachen ein bisschen betäubt wird. Und dann war ich total verwirrt, dann wurde ich in den Raum gefahren und dann spürte ich nur, dass mir was inhaliert wird und ich war weg. Aber der Moment, als ich aufwachte, der war so herrlich. Ich hatte so eine Freude darüber, dass Jesus mir die Sünden vergeben hat, dass ich Frieden mit Gott habe, dass er mein Erlöser und mein Retter ist. Und ich dachte, was werden die von mir denken? Ich lag da heulend und voller Freude. Ich dachte, wenn die jetzt reinkommen, was denken die? Was ist mit diesem Kerl los? Ne? So ein großer Mann liegt da und flemmt rum. Ne? Aber was für eine Freude, viel mit Gott zu haben, bei hier zu Jesus zu kommen, zur Quelle des Lebens. Natürlich gilt diese Botschaft auch heute noch allen, die Jesus Christus nicht kennen, die noch in Sünde und in Feindschaft zu Gott stehen. Auch du bist eingeladen. Wenn das heute auf dich zutrifft, wenn du noch in Feindschaft zu Gott stehst, bist du eingeladen, zu Jesus Christus zu kommen, zu dem Lamm Gottes, der sein Leben für dich gegeben hat. So viel hast du in deinem Leben schon unternommen, um den Hunger in deinem Leben und den Durst in deinem Leben zu stillen. Und nichts konnte dich bleibend erfüllen und erfreuen. Komm zu Jesus Christus und er wird deine Seele beleben. Er gibt dir neues, wahres Leben. So lautet die Botschaft der Offenbarung. Und wie wir damit umgehen müssen, ist, dass wir aufrufen zu kommen und selber auch zu Jesus kommen. Geschwister, die Offenbarung fordert uns auf zu überwinden, indem wir jeden Götzendienst lassen und ihn von uns entfernen. Wir reagieren richtig auf die Botschaft der Offenbarung. All das, all die Dinge, die wir in der Offenbarung gehört haben, wenn wir uns selbst rufen lassen und zu Jesus kommen. Und wenn wir auch unsere Brüder und Schwestern im Herrn, in unseren Gemeinden, mit denen wir zu tun haben, aufrufen, sich nicht von der Welt bezaubern zu lassen und sie zu Jesus rufen, dann reagieren wir richtig auf die Botschaft der Offenbarung. Sie soll uns neu motivieren, uns an Jesus Christus zu klammern, uns bei Christus zu bergen und aus ihm heraus zu leben. Die Botschaft der Offenbarung ist die Botschaft Christi für die Gemeinde. Sie ist lebensnotwendig für uns. Vielen Dank. Und weil es das Wort Gottes ist, weil es die Botschaft Gottes ist, die rettet, darf diese Botschaft auch nicht verändert werden. Und davor werden wir gewarnt in Vers 18 und 19. Lasst uns sie auch nochmal lesen. Für wahr, ich bezeuge jedem, der die Worte der Weissagung dieses Buches hört. Wenn jemand etwas zu diesen Dingen hinzufügt, so wird Gott ihm die Plagen zufügen, von denen in diesem Buch geschrieben steht. Und wenn jemand etwas wegnimmt von den Worten des Buches dieser Weissagung, so wird Gott wegnehmen seinen Teil vom Buch des Lebens und von der heiligen Stadt und von den Dingen, die in diesem Buch geschrieben stehen. Eine weitere wichtige und richtige Reaktion auf die Botschaft der Offenbarung ist, dass wir diese Botschaft nicht verändern, sondern in dieser Botschaft leben. Es ist das Wort Gottes, die Botschaft von Jesus Christus, von dem Jesus bezeugt, das habe ich offenbart, das habe ich gesprochen und das gilt für die Gemeinde und das muss die Gemeinde hören. Was bedeutet es, etwas vom Wort Gottes wegzunehmen oder zum Wort Gottes hinzuzufügen? In welchem Sinn ist es gemeint? Bedeutet es, wenn jetzt jemand zum Beispiel sich die Aufgabe nimmt, die Offenbarung neu abzuschreiben und dann schreibt er die Offenbarung ab und dann vergisst er beim Überschreiben, beim Abschreiben vergisst er ein Wort oder fügt aus Versehen ein Wort hinzu. Kommen über ihn die Plagen aus diesem Buch? Ist das damit gemeint? Ich denke, uns ist allen deutlich bei dieser etwas provokanten Frage, dass das nicht der Sinn ist von dieser Aussage. Ich möchte wiederum drei alttestamentliche Stellen mit euch lesen, damit wir verstehen, was hier die Warnung ist, was nicht passieren darf, was wir nicht tun dürfen in Bezug auf die Offenbarung Gottes. Die erste Stelle sind alle Stellen in 5. Mose. Die erste ist in 5. Mose 29, ab Vers 17. Darum hütet euch, dass nicht etwa ein Mann oder eine Frau, eine Sippe oder ein Stamm unter euch sei, dessen Herz sich heute von dem Herrn, unserem Gott, abwendet und der hingeht, den Göttern jener Nationen zu dienen. Dass nicht etwa eine Wurzel unter euch sei, die Gift und Wermut trägt, und dass keiner, wenn er die Worte dieser Eidverpflichtung hört, sich dennoch in seinem Herzen glücklich preist und spricht, ich werde Frieden haben, wenn ich auch in der Verstockung meines Herzens wandle, sodass dann das bewässerte Land mitsamt dem Trocknen hinweggerafft würde. Denn der Herr wird nicht gewillt sein, einem solchen zu vergeben, sondern dann wird der Herr seinen Zorn und seinen Eifer rauchen lassen über einen solchen Mann. Und er wird ihn es wird auf ihm der ganze Fluch ruhen, der in diesem Buch geschrieben steht. Und der Herr wird seinen Namen unter dem Himmel austilgen. Und der Herr wird ihn aus allen Stämmen Israels zum Unglück absondern, gemäß allen Flüchen des Bundes, die in dem Buch dieses Gesetzes geschrieben sind. Das Volk Israel hatte in diesen 5 Büchern Mose Gottes Gebote und Bestimmungen gehört. Sie haben das für gut befunden und sich entschlossen, als Volk Gottes zu leben. Und wenn sich jetzt jemand aber, nachdem er diesen Bund mit Gott geschlossen hat, entschließt und sagt, ich kann in diesem Bund mit Gott stehen und gleichzeitig trotzdem anderen Göttern dienen und ihnen nachfolgen, der fügt etwas hinzu, was ganz klar in Gottes Geboten und Bestimmungen ausgeschlossen war. Gott ist der einzige Gott und sie sollen keine anderen Götter neben ihm haben, hat Gott ganz deutlich gesagt. Wer aber sagt, ich kann in Bund mit Gott stehen und trotzdem andere Götter haben, der fügt diesen Geboten Gottes etwas hinzu oder nimmt etwas weg. Wer es dennoch tut, der sich über Gottes Wort hinwegsetzt und Götzen anbetet, der wird aus dem Volk Israel ausgetilgt werden. So hat es Gott im Alten Bund gesagt. Eine andere Bibelstelle, 5. Mose 4, Vers 1. Und nun Israel, höre auf die Satzung und auf die Rechtsbestimmung, die ich euch zu tun lehre, damit ihr lebt und hineinkommt und das Land in Besitz nehmt, das euch der Herr, der Gott euer Väter, gibt. Ihr sollt nichts hinzufügen zu dem Wort, das ich euch gebiete, und sollt auch nichts davon wegnehmen, damit ihr die Gebote des Herrn eures Gottes haltet, die ich euch gebiete. Eure Augen haben gesehen, was der Herr wegen des Baal Peor getan hat. Denn alle, die dem Baal Peor nachfolgen, hat der Herr dein Gott aus der Mitte vertilgt. Aber ihr, die ihr dem Herrn eurem Gott anhingt, lebt alle heute noch. Seht ihr das, dass dieses Hinwegtun oder Hinzufügen oder Hinwegtun, dass Gott das hier immer mit Götzendienst verknüpft? Er sagt, es ist nicht möglich, im Bund mit Gott zu stehen und gleichzeitig an Göttern zu hängen. Wenn man das macht, wenn man innerlich sagt, das ist vereinbar, dann fügt man etwas zu Gottes Wort hinzu, was Gott selber kategorisch ausschließt und sagt, das ist nicht möglich, das kann nicht sein. Ihr könnt nicht mir und gleichzeitig Göttern dienen. Das geht nicht, oder Götzen dienen. Letzte Stelle, wo das auch nochmal sehr deutlich wird, ist 5. Mose 13, Vers 1. Das ganze Wort, das ich euch gebiete, das sollt ihr bewahren, um es zu tun. Du sollst nichts zu ihm hinzufügen und nichts von ihm wegnehmen. Wenn in deiner Mitte ein Prophet oder Träumer aufstehen wird und dir ein Zeichen oder Wunder angibt, und das Zeichen oder Wunder trifft ein, von dem er zu dir geredet hat, und er spricht, lasst uns anderen Göttern nachfolgen, die du nicht gekannt hast, und lasst uns ihnen dienen, so sollst du den Worten eines solchen Propheten oder eines solchen Träumers nicht gehorchen. Denn der Herr, euer Gott, prüft euch, um zu erfahren, ob ihr den Herrn, euren Gott, wirklich von ganzem Herzen und von ganzer Seele liebt. Dem Herrn, eurem Gott, sollt ihr nachfolgen und ihn fürchten und seine Gebote halten und seine Stimme gehorchen und ihm dienen und ihm anhängen. Das Hinzufügen oder Wegnehmen vom Wort Gottes beschreibt nicht einen allgemeinen Ungehorsam gegen Gott. Also wie es auch Kinder Gottes manchmal tun, dass sie auf gewisse Worte von Gottes Wort in ihrem Leben nicht hören und sündigen, sondern es bedeutet, dass man an falscher Lehre festhält. Der Offenbarung von Johannes etwas hinzuzufügen würde also bedeuten, dass man die Lehre verbreitet, dass man Götzendienst mit Glauben an Jesus Christus verbinden kann. Ihr etwas wegzunehmen würde bedeuten, dass man die Warnung der Offenbarung bezüglich des Götzendienstes nicht ernst nimmt und Götzendienst fördert und sagt, wir können so leben. Ist gar kein Problem, das macht Gott nichts aus. Und vielleicht stellt ihr euch die Fragen, was hat das mit uns zu tun? Wo stehen wir in Gefahr, andere Lehren anzunehmen und auf einmal Götzen zu dienen? Sind wir da nicht schon längst herausgewachsen? Dann bitte ich euch daran zurückzudenken an die Warnung und an die Sendschreiben an die Gemeinden. Worum ging es da? Genau darum. Ein Beispiel an die Gemeinde in Pergamon, Kapitel 2, 14. Aber ich habe ein weniges gegen dich, dass du dort solche hast, die an der Lehre Biliams festhalten, der den Balak lehrte, einen Anschluss zur Sünde vor die Kinder Israels zu legen, sodass sie Götzenopfer aßen und Unzucht trieben. So hast auch du solche, die an der Lehre der Nikolaiten festhalten, was ich hasse. Oder später an Thyatira in Vers 20. Ich habe auch ein weniges gegen dich, dass du es zulässt, dass die Frau Isabel, die sich eine Prophetin nennt, meine Knechte lehrt und verführt, Unzucht zu treiben und Götzenopfer zu essen. Und wir haben, als wir das damals studiert haben, haben wir festgestellt, dass es bei Götzendienst oft nicht um die äußerliche Tat an sich geht, sondern um geistlichen Ehebruch Gott gegenüber. Und zwar, dass man sein Herz an andere Dinge klammert als an Jesus Christus. Dass man Vertrauen, Hoffnung auf andere Dinge setzt als in Jesus Christus. Dass man sein Vertrauen vielleicht auf Geld setzt, sein Vertrauen auf Beziehungen setzt. Dass man Kompromisse schließt mit dieser Welt, weil man sich dadurch Vorteile erhofft und die Wahrheit dafür aufgibt. Das ist gemeint, Götzendienst zu betreiben. sein Herz an andere Dinge zu klammern als Jesus Christus allein. Und Jesus hat in der Offenbarung, in unserem Text, den wir letzte Woche gelesen haben, in Vers 15 gesagt, Kapitel 22, Vers 15, draußen aber sind die Hunde und die Zauberer und die Unzüchtigen und die Mörder und die Götzendiener und jeder, der die Lüge liebt und tut. Diejenigen, die die Warnung der Offenbarung nicht beachten, vorgeben, Christen zu sein, aber ihre Zugehörigkeit zu anderen Göttern verrät ihr wahres Bekenntnis. Sie erwarten nicht ihr Heil vollständig von Jesus Christus. Sie erwarten ihre Sicherheit nicht vollständig von Christus. Sie erwarten ihre Rettung nicht vollständig von Jesus Christus. Sie erwarten ihre Freude nicht vollständig von Jesus Christus. Sie haben sich andere Götzen aufgerichtet. Infolgedessen wird ihnen das Erbe, auf das sie einen scheinbaren Anspruch haben, weil sie sich zum Volk Gottes zählen, äußerlich, wird ihnen vorenthalten, weil sie durch ihr Handeln den Glauben verleugnen, den sie sonst bekannt haben. Sie werden nicht nur ihr angebliches Erbe am Ende des Zeitalters nicht erhalten, sondern sie werden auch alle Plagen erleiden, die in diesem Buch geschrieben stehen. Was damit gemeint ist, wir haben so viel gelesen, was Gott über die Menschen bringt an Plagen, weil sie das Volk Gottes verfolgen, verführen und so weiter. Was Gott hier sagt, ist, dass diejenigen, die Kompromisse geschlossen haben, die Götzen, den Götzen ihr Herz geöffnet haben, die gehören genau zu denjenigen, über die Gott sein Gericht auch schon heute auf dieser Erde bringt und die Gott straft. Sie stehen auch unter diesen Plagen, die in diesem Buch stehen, und sie haben keinen Anteil an der ewigen Stadt, keinen Anteil am Buch des Lebens. In der Offenbarung, Kapitel 3, Vers 5 zum Beispiel, wurde uns ganz deutlich gesagt, dass die Namen der Überwinder niemals aus dem Buch des Lebens gestrichen werden. Aber die Namen von denjenigen, die sich äußerlich zum Volk Gottes bekennen, aber innerlich Götzen anhängen, die werden keinen Platz haben, nicht geschrieben stehen in diesem Buch des Lebens des Lammes. All diejenigen aber, die an Jesus Christus ihre Freude haben und in ihm allein ihr Heil und ihre Hoffnung haben, denen ist das Leben gewiss und die Ewigkeit vorbereitet. Für dich, wenn Jesus Christus dir das höchste Gut ist, ist das ewige Leben gewiss. Lasst uns dabei klar sein, jeder bekommt das, wonach sein Herz begehrt. Wer Jesus begehrt, der ist eingeladen zu kommen, zu trinken, und Jesus wird deinen Durst stillen. Und er wird auch in Ewigkeit deinen Durst stillen. Denn er selbst ist dein Ziel und dein Preis in Ewigkeit. Wenn du in Ewigkeit angekommen bist, wird dein Durst für immer gestillt sein. Du wirst Jesus Christus haben. Er wird dein Ziel und dein Preis sein. Ihn, nachdem deine Seele verlangt, ihn wirst du erhalten. Lass uns feststellen, diejenigen aber, die heute schon nicht nach Jesus Christus dürsten und nicht Jesus Christus nicht ihre größte Freude ist, für die ist der Himmel der falsche Ort. Wenn du heute schon nicht nach Jesus Christus verlangst, was willst du in der Ewigkeit machen? Die zuerst und vor allem dadurch geprägt ist, durch tiefe Gemeinschaft und Verbundenheit mit Christus. Die Ewigkeit ist der falsche Ort für dich. Aber wenn du dürstest nach Christus schon heute, dann darfst du kommen und trinken und er wird dein Durst stillen und in Ewigkeit wird er dein Teil sein. Komm zum letzten Punkt, mit dem Aufruf, ja, Jesus, komm bald, Vers 20 und 21. Spricht er dies bezeugt, ja, ich komme bald, Amen, ja, komm, Herr Jesus, die Gnade unseres Herrn Jesus Christus sei mit euch allen, Amen. Diese Aufforderung, komme bald, oder dass Jesus sagt, siehe, ich komme bald, kommt in der Offenbarung ein paar Mal vor, gerade in diesem letzten Abschnitt, dreimal dieser Aufruf. Wie ich am Anfang schon gesagt habe, die Endzeit ist nicht dazu da, dass wir angesichts von Verfolgung, Verführung und Bedrängnis uns verkriechen und angstvoll warten. Sondern wir freuen uns an dem Sieg von Jesus Christus, dass er der Wurzelspross Davids ist, der leuchtende Morgenstern. Darüber dürfen und sollen wir uns freuen, dass dieser Sieg Christi schon angefangen hat. Wir rufen einander auf und zu Jesus Christus zu kommen und zu überwinden und an ihm allein festzuhalten. Und wir lassen alle Götzen fahren, weil wir das Heil in Jesus Christus, unserem Herrn, haben. Und so ermutigen und ermahnen wir uns gegenseitig als Volk Gottes an Christus festzuhalten. Und dieser Jesus Christus, der am Kreuz siegte und die Herrschaft angetreten hat, er wird den Sieg auch vollends ausführen. Er wird seine Herrschaft über alle Dinge vollenden und aufrichten. Und er kommt bald, sagt er. Und darauf warten und hoffen wir. Was er anfangen wird, wird er vollenden. Ich möchte dich fragen, erwartest du die Ankunft von Jesus Christus? Was ist die richtige Erwartungshaltung? Wie können wir heute erwartend leben? An der Stelle möchte ich was zitieren, was Augustinus gebracht hat, einmal gesagt hat, was ich sehr gut fand in dieser Hinsicht. Nicht derjenige liebt die Wiederkunft des Herrn, der sagt, sie liegt noch in weiter Ferne. Auch nicht der, der sagt, sie steht unmittelbar bevor, sondern derjenige, der sie mit ernstem Glauben, fester Hoffnung und brennender Liebe erwartet, ganz gleich, ob sie fern oder nah ist. Das ist der richtige Umgang mit der Botschaft der Offenbarung. Wir stehen im festen Glauben an unseren Herrn und Erlöser Jesus Christus und legen jeden Götzendienst ab. Auch in Leid und Trübsal setzen wir unsere Hoffnung allein ganz auf diesen Spross Davids, dem Morgenstern, der all seine Feinde vernichten wird. Und wir warten mit brennender Liebe, nicht erkaltet oder lauwarm, sondern einladend an alle Menschen, kommen zu Jesus Christus, der Quelle des ewigen Lebens. Ich hoffe, dass durch die Predigten der Offenbarung, die wir bisher gehört haben, dein Glaube an Christus gewachsen ist, deine Hoffnung auf Christus erstarkt ist und deine Liebe angeheizt wurde. Und wenn das der Fall ist, dann ist das die richtige Reaktion auf die Botschaft der Offenbarung. Und bei all unseren Sorgen, bei all unseren Versuchungen, Leiden, die wir im Alltag erleben, können wir unser ganzes Vertrauen auf die Gnade Gottes setzen. Er, der dieses gute Werk in uns angefangen hat, er wird es auch vollenden. Denn er hat am Kreuz gesiegt. Und er herrscht und er muss herrschen, bis er alle seine Feinde unter seine Füße gebracht hat. Und so will ich dich aufrufen, berge dich in dem Sieg von Jesus Christus und in seiner Herrschaft. Amen.
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0: Die Psalmen sind ja ein Liederbuch für den Gebrauch mit Instrumentalbegleitung bestimmt. Man kann sagen, das Liederbuch des Tempels. Und so ist der gesamte Text eben Poesie. Die hebräische Poesie ist so aufgebaut, das Grundelement ist die Zweiergruppe von zwei Verszeilen. Und zwar gibt es da drei Typen. Es gibt den synonymen Parallelismus. Das bedeutet, in der zweiten Verszeile wird dasselbe gesagt wie in der ersten Verszeile, aber mit anderen Wörtern. Das ist der synonyme Parallelismus. Also diese parallele Struktur von zwei Versen, das ist ein Grundcharakter. Ein zweiter Grundtyp ist der antithetische Parallelismus. Das heißt, die zweite Verszeile drückt einen Gegensatz aus zur ersten Zeile. Und der dritte Grundtyp ist der synthetische Parallelismus. Das heißt, die zweite Verszeile baut auf der ersten und führt sie weiter zu einer Synthese. Am besten an einem Beispiel liest jemand Psalm 2, zuerst mal Verse 1 bis 2.
1: Warum toben die Heiden und murren die Völker so vergeblich? Die Könige der Erde lehnen sich auf, und die Herren halten Rat miteinander wider den Herrn und seinen Gesalbten.
0: Jawohl, jetzt haben wir die erste Verszeile. Warum toben die Nationen? Und die nächste Zeile ist, und sinnen eitles die Völkerschaften. Was ist das für ein Parallelismus? Synonymer Parallelismus, ja? Also das Toben entspricht Sinnen Eitles, die Nationen entspricht die Völkerschaften. Und dann kommt die nächste Zeile, es treten auf die Könige der Erde und die Fürsten ratschlagen miteinander. Also, was ist das? Wieder Synonymer Parallelismus, genau. Also die Könige entsprechen die Fürsten, es treten auf, im Sinn von rebellisch sich erheben. Das ist parallel zu Ratschlagen miteinander. Und dann kommt eine Verszeile gegen den Herrn und gegen seinen Messias. Oder man könnte sogar als zwei Verszeilen auffassen, gegen den Herrn und gegen seinen Messias. Dann ist es eben ein synonymer Parallelismus eigentlich. Jetzt geht es einfach mal darum, wie liest man einen Psalm? Und ich glaube, wenn man das mal sich so einprägt, diese drei Typen, dann liest man poetische Texte im Alten Testament ganz anders. Plötzlich stellt man fest, im Buch Hiob, jetzt verstehe ich den Text. Ja, wenn man das ganz bewusst so liest, und man muss bedenken, 30% des Alten Testamentes ist Poesie. Das macht also vom Textumfang mehr aus als das ganze Neue Testament. Also da lohnt es sich schon mal, sich Gedanken zu machen über Poesie im Hebräischen. Es ist übrigens so, von Sprache zu Sprache ist die Auffassung, was Poesie ist, eben unterschiedlich. Und auch im Lauf der Zeiten ändert sich das. Was wir in der Bibel finden, entspricht von der Struktur her der kanaanitischen Poesie. Aber Hebräisch ist ja eine kanaanitische Sprache. Also Hebräisch ist ein kanaanitischer Dialekt. Als Abraham aus Ur in Chaldea kam, ins Land Kanaan, da hat er die Sprache der Kanaaniter gelernt. Und darum haben seine Nachkommen dann eben Hebräisch als Sprache Kanaans gelernt. Und wir wissen zum Beispiel von den Inschriften, Keilinschriften aus Ugarit in Nordsyrien, da hat man über 1000 kanaanitische Tafeln gefunden. Und es ist genau dieser Typ von Poesie. Und zwar so, es reimt sich nicht, aber es gibt einen Rhythmus. Zum Beispiel haben wir jetzt da diese ersten Verszeilen. Warum toben die Nationen, sinnen eitles die Völkerschaften? Das ist auf Hebräisch so. Lama rakshu goyim uleumim yehgu rik. Also drei Betonungen, ja? In jeder Zeile. Es ist also 3 plus 3. Das ist eine Form. Dann gibt es zum Beispiel auch die Möglichkeit in Zweiergruppen. Das ist dann eher oft lyrisch. Zum Beispiel das Hohelied ist typisch im Zweier. Dann belehrende Texte sind oft Dreier, wie jetzt hier. Zum Beispiel in den Sprüchen ist es sehr typisch, das 3 und 3. Und dann gibt es 3 plus 2. 1, 2, 3, 1, 2. 1, 2, 3, 1. 1, 2. Das ist typisch für Klagelieder. Also dieser Rhythmuswechsel bringt etwas Unruhiges hinein und das soll eben gerade in der aufgewühlten Traurigkeit soll das eben so poetisch ausgedrückt werden. Was auch noch typisch ist, ist ein plötzlicher Rhythmuswechsel. Und das haben wir genau hier in der Zeile, wo es heißt dann gegen den Herrn und gegen seinen Messias. Dort ist plötzlich diese Dreiergruppe gebrochen und es gibt ein Zweier. Durch diesen Rhythmuswechsel kommt natürlich die Betonung umso mehr hervor. Gegen den Herrn, gegen den Christus. Also es klingt dann so. Lama rakshu goyim uleumim yehegurik. Yityatzvu malchei eretz ve roznim nostu yachat. Al Adonai ve al Meshicho. Also gegen den Herrn und gegen seinen Messias. Das kommt da so eindrücklich hervor. Gut, jetzt was sagen Sie? Vers 3, liest jemand weiter?
1: Lasset uns zerreißen ihre Bande und von uns werfen ihre Stricke. Aber der im Himmel wohnt, lachet ihrer, und der Herr spottet ihrer. Einst wird er mit ihnen reden in seinem Zorn, und mit seinem Grimm wird er sie schrecken. Ich aber habe meinen König eingesetzt auf meinen heiligen Berg Zion. Kundtun will ich den Ratschluss des Herrn. Er hat zu mir gesagt, du bist mein Sohn, heute habe ich dich gezeugt. Bitte mich, so will ich dir Völker zum Erbe geben und der Welt Enden zum Eigentum. Du sollst sie mit einem eisernen Zepter zerschlagen, wie Töpfe sollst du sie zerschmeißen. So seid nun verständig, ihr Könige, und lasst euch warnen, ihr Richter auf Erden. Dienet dem Herrn mit Furcht und küsst seine Füße mit Zittern, dass er nicht zürne und ihr umkommt auf dem Wege, denn sein Zorn wird bald entbrennen. Wohl allen, die auf ihn trauen.
0: Jawohl, also, David spricht über die Völker im Allgemeinen, die rebellieren gegen Gott, lehnen sich gegen Gott auf und gegen Jesus Christus, eben sein Messias, sein Gesalbter. Das ist wieder hebräisch Mashiach. Jetzt die Frage, auf welche Zeit bezieht sich das? Es ist ja so, in diesem Psalm geht es darum, dass der Messias eben König der Welt werden soll. Und in Vers 6 sagt Gott selber, habe doch ich meinen König gesalbt auf Zion, meinem heiligen Berg. Also was wollen die Nationen, die sich quasi gegen Gottes Autorität auflehnen? Ich habe den Plan festgemacht, dass auf dem Berg Zion in Jerusalem, in Ost-Jerusalem, dort wird der Messias einmal auf dem Thron Davids regieren über die ganze Welt. Also haben wir gerade besonders im Fokus diese Zeit vor dem Kommen des Herrn Jesus als König und Richter der Welt. Und die ganze Welt lehnt sich auf gegen die Herrschaft Gottes. Aber wir müssen das nicht darauf einschränken, denn in Apostelgeschichte 4, warum hat man dort im Gebet diesen Psalm zitiert? David, also dieser Psalm wird bezogen genau auf die Situation damals. Schlagen wir nochmals auf, Apostelgeschichte 4. Sie beten ab Vers 24, in Vers 25 kommt das Zitat aus dem Mund Davids. Liest nochmals jemand ab 25. Apostelgeschichte 4.
1: Der du durch den Heiligen Geist, durch den Mund unseres Vaters David, deines Knechtes gesagt hast, warum toben die Heiden und die Völker nehmen sich vor, was umsonst ist? Die Könige der Erde treten zusammen und die Fürsten versammeln sich zuhauf wider den Herrn und wider seinen Christus.
0: Jawohl, steht bei Ihnen Gesalbten und andere Bibelübersetzungen haben? Christus. Ja, also griechisch Christos heißt Gesalbter. Das ist die Übersetzung des hebräischen Mashiach.

0: Messias, das ist einfach die Aussprache, die Griechen konnten nicht Maschiach sagen, weil es gibt ja kein Sch-Laut im Griechischen. Darum sagen auch die modernen Griechen, die sagen ja nicht Fisch, sondern Fis. Außer sie haben schon gelernt. Also darum wurde aus Masch, wurde Mess und dann Iach mit dem Het am Schluss, Maschiach, hat man früher ausgesprochen, Maschiach. Da hatten sie auch Mühe und darum haben sie daraus gemacht Messias. Und am Schluss noch ein S angehängt, das ist üblich. Aus Jeremia wird Jeremias, aus Jesaja wird Jesajas, aus Mose wird Moses. Das ist so beliebt bei den Griechen. Also Messias ist nicht die Übersetzung, sondern einfach die griechische Aussprache von Maschiach. Und Christos, das ist die griechische Übersetzung von Maschiach, Messias. Das ist einfach der Gesalbte. Ja, jetzt lesen wir weiter, Vers 27.
1: Wahrlich, ja, sie haben sich versammelt in dieser Stadt wider deinen heiligen Knecht Jesus, welchen du gesalbt hast, Herodes und Pontius Pilatus mit den Heiden und den Völkern von Israel, zu tun, was deine Hand und dein Rat zuvor bedacht hat, dass es geschehen sollte. Und nun, Herr, siehe an ihr Drohen, und gib deinen Knechten mit allem Freimut zu reden dein Wort. Und strecke deine Hand aus, dass Heilungen und Zeichen und Wunder geschehen durch den Namen deines heiligen Knechtes Jesus. Und da sie gebetet hatten, erbebte die Stätte, da sie versammelt waren, und sie wurden alle des Heiligen Geistes voll und redeten das Wort Gottes mit Freimut.
0: Hier haben wir jetzt eine Auslegung und Anwendung dieser Stelle. Also die Gemeinde sagt, es ist genauso wie im Psalm 2, in dieser Stadt rebellieren die Heiden gegen Gott und seinen Messias. Denn in dieser Stadt hat Herodes, damit ist gemeint einer der Herodes Söhne, also von dem Kindermörder von Bethlehem, das ist der Vierfürst aus Galiläa gemeint, der ja auch eine Rolle beim Prozess Jesu gespielt hat in Lukas 23. Der Herr Jesus war zuerst bei Pilatus und der wollte ihn abschieben, weil er hörte, er ist aus Galiläa. Dann ging er in den Makkabäerpalast zu Herodes, aber der Herr hat ihm keine Antwort gegeben auf seine Fragen. Er hat ihn verspottet und dann ging er wieder zurück zu Pilatus und dann kam der Entscheid für die Todesstrafe. Und so haben also der Vierfürst Herodes, der Landpfleger Pontius Pilatus, die römische Besatzungsmacht vertraten, haben sich so aufgelehnt gegen Gott und seinen Christus. Und das Ziel war, Vers 28, alles zu tun, was eine Hand und ein Ratschluss zuvor bestimmt hat, dass es geschehen sollte. Nämlich, Christus wurde gekreuzigt. Und so hat also diese Rebellion der Völker gegen Gott und seinen Christus eigentlich in der Kreuzigung bereits einen ersten Höhepunkt erreicht. Und vor dem Wiederkommen des Herrn Jesus als König der Welt soll dieser Widerstand gegen Gott und seinen Christus nochmal seinen Höhepunkt erreichen. Und darum stimmt alles, was gesagt wurde. Das bezieht sich so ganz deutlich auf unsere Zeit. Jawohl. Aber auch auf die Zeit, als Jesus Christus zum ersten Mal kam, hat sich diese Revolte gegen Gott und seinen Christus so schrecklich und eindrücklich gezeigt. Was sagen diese Menschen, die sich auflehnen im Psalm 2? Wie geht das? Wie kann man das machen? Die Bande zerreißen. Welche Bande sind da gemeint? Gebote ignorieren. Also es ist eine Lösung von Gott. Ja? Das ist Gottlosigkeit. Sich von Gott losmachen. Dann wird man gottlos. Das ist im Prinzip das, was der verlorene Sohn gemacht hat. Der verlorene Sohn sagt dem Vater, gib mir mein Erbe, ich will gehen. Also er hat sich emanzipiert. Er wollte aus der Autorität des Vaters weggehen und so leben und entscheiden, wie er wollte. Am Schluss ist er dann bei den Schweinen gelandet. Aber das ist genau das, was in Europa geschehen ist in der Aufklärungszeit. In der Aufklärungszeit haben sie gesagt, so, jetzt ist fertig. Früher waren wir so stupid. Wir haben einfach gehört, was da in der Bibel stand, in einem Buch. Nach dem haben wir sich ausgerichtet. Wir wollen nur noch das glauben, was unser Verstand uns sagt. Unser Verstand entscheidet über richtig und falsch, über gut und böse. Und

0: Kant, großer deutscher Aufklärungsphilosoph, hat ein Büchlein geschrieben mit dem Titel Was ist Aufklärung? Und da findet sich dieser Satz: Die Aufklärung ist der Ausgang aus der selbstverschuldeten Mündigkeit. Also, was die Menschen bisher gemacht haben, das war Unmündigkeit. Sie sahen sich irgendwie abhängig von Gott. Aber jetzt müssen wir uns lösen, wir müssen jetzt mündig werden, das heißt, wir müssen uns von Gott und seinen Geboten, wie das eben vorhin gesagt wurde, lösen. Richtig ist das, was unser Verstand als richtig anschaut. Nicht, was in einem Buch, in der Heiligen Schrift steht. Und so war das eigentlich, also geistesgeschichtlich, ein ganz entscheidender Einschnitt, wo man sagen muss, unsere westliche Kultur hat sich da bewusst von Gott gelöst. Da hat man einen Stein ins Rollen gebracht. Kant glaubte, dass Gott existiert. Aber ein Jahrhundert später hat man sich gesagt, ja, die Aufklärer, die waren ein bisschen, ja, noch zu wenig weit. Die glaubten ja immer noch an Gott als Schöpfer. Sie sagten zwar, ein Wunder gibt es nicht, denn Gott greift nicht in die Geschichte ein. Aber irgendwie muss ja die Welt entstanden sein. Also ganz am Anfang hat Gott alles erschaffen, aber dann hat er sich nicht mehr interessiert. Also wir können nicht mit Gottes Eingreifen in der Geschichte rechnen. Das gibt es nichts. Und wenn in der Bibel steht von Wundern, das ist eben so naives Denken von früher. Also noch glaubte, dass Gott irgendwie auch eingreifen könnte. Das gibt es nicht. Beweis? Die Vernunft sagt, Wunder gibt es nicht. Man muss nur ein bisschen überlegen, dann weiß man schon, was richtig ist, ja? Aber im 19. Jahrhundert hat man sich gesagt, das brauchen wir auch nicht, einen Schöpfer. Wir können das auch erklären, rein durch Naturgesetze. Die Naturgesetze sind so, dass sich alles immer mehr nach oben entwickelt. Und da kam die Evolutionslehre mit Charles Darwin, 1859, mit seinem Buch Die Entstehung der Arten durch natürliche Selektion. Wir hatten nur von den Tieren gesprochen, den Pflanzen. Und dann war die Zeit ein bisschen reifer. 1871 schreibt er das Buch über die Abstammung des Menschen. Da hat das Ganze auch auf den Menschen ausgedehnt. Aber er hat nicht gesprochen über die Entstehung der Erde und des Weltalls. Das kam dann im 20. Jahrhundert, hat man die Evolution eben auch auf das ganze Weltall angewendet und gesagt, auch da brauchen wir keinen Gott. Es hat einmal geknallt und dann ist alles entstanden. So kam die Sache mit dem Urknall. Aber was ist das? Es ist ein ganz bewusstes Sich-Lösen von Gott. Ein bekannter Naturwissenschaftler hat einmal gesagt, die einzige Alternative zu Evolution ist Schöpfung. Und das wollen wir nicht glauben. Ich habe nicht gesagt, das geht nicht aus vernünftigen Gründen. Das wollen wir nicht. Also ein ganz bewusstes Sich-Lösen von Gott. Und das ist diese Rebellion. Lasst uns zerreißen ihre Bande und von uns werfen ihre Seile. Ja, und jetzt sehen wir aber die Reaktion von Gott. Da haben wir also die Seite der Menschen, Vers 1 bis 3. Und jetzt kommt die Reaktion Gottes, Verse 4 bis 6. Das ist die zweite Strophe, kann man sagen. Wie reagiert Gott?
1: Aber der im Himmel wohnt, lachet ihrer, und der Herr spottet ihrer. Einst wird er mit ihnen reden in seinem Zorn, und mit seinem Grimm wird er sie schrecken. Ich aber habe meinen König eingesetzt auf meinen heiligen Berg Zion.
0: Jawohl. Also, wie reagiert Gott? Gott lacht. Also, haben wir das schon mal bewusst gelesen, dass Gott lacht? Es gibt nur wenige Stellen, wo Gott lacht. Psalm 37, Vers 13. Drei Stellen. 37, 12 und 13. Liest jemand vor, bitte?
1: Der Gottlose droht dem Gerechten und knirscht mit seinen Zähnen wider ihn. Aber der Herr lacht seiner, denn er sieht, dass sein Tag kommt.
0: Jawohl. Der Herr lacht. Wieder im Blick auf den Tag des Gerichts, wann Jesus Christus eben als Richter der Welt kommen wird. Und dann die dritte Stelle, 59, 8.
1: Siehe, sie geifern mit ihrem Maul. Schwerter sind auf ihren Lippen. Wer sollte es hören? Aber du, Herr, wirst ihrer lachen und aller Völker spotten.
0: Jawohl. Also das erschreckt. Gott lacht über die, die sich so gegen ihn auflehnen. Gott lacht nicht über den, der sich vor ihm beugt und der seine Schuld erkennt, über den erbarmt er sich, aber über den Rebellen, über den lacht er, spottet er. Und das ist die eine Reaktion, und die andere Reaktion, Vers 5, ist Zornglut, der die Menschen einmal schrecken wird. Wenn man die Offenbarung liest, dann bekommt man einen Eindruck von diesem Schrecken. Nach der Entrückung der Gemeinde werden die ersten Gerichtssiegel, die 6 Siegel, geöffnet werden. Und mit dem 7. Siegel kommt dann die große Drangsal. Und jetzt schauen wir mal, Offenbarung 6. Also das 6. Siegel, das gewissermaßen noch vor der großen Drangsal der schrecklichsten Zeit der Weltgeschichte von 3,5 Jahren geöffnet wird. Da heißt es, Offenbarung 6, Vers 15.
1: Und die Könige der Erde und die Großen und die Obersten und die Reichen und die Gewaltigen und alle Knechte und alle Freien verbargen sich in den Klüften und Felsen an den Bergen und sprachen zu den Bergen und Felsen, fallet über uns und verberget uns vor dem Angesichte des, der auf dem Thron sitzt, und vor dem Zorn des Lammes. Denn es ist gekommen der große Tag seines Zorns, und wer kann bestehen?
0: Sie sehen, jetzt kommt der große Tag seines Zorns. Und wo suchen Sie Zuflucht? Im Selbstmord. Und Sie sagen zu den Bergen und zu den Felsen, fallt auf uns und verberget uns. Und dabei ist Selbstmord immer eine Sackgasse. Denn in Hiob steht, dass auch das Totenreich ist vor dir entblößt. Der Mensch ist dort gefangen. Und er steht vor Gott. Der Selbstmord ist nie eine Rettung. Man kann nicht hinaus, sondern ist mir erst recht in der Gegenwart des Richters. Also schrecklich, anstatt Buße zu tun, wegen diesem Ausgang aus der sogenannten selbstverschuldeten Unmündigkeit, anstatt sich darüber zu beugen, sagen sie, wir wollen sterben. Also das ist dieser Schrecken von Psalm 2, Vers 5. Und Vers 6, Gott der Vater, ist es ja, der in diesen Versen 4 bis 6 spricht, da erklärt der Vater seinen Beschluss, seinen Plan. Nämlich,
1: ich aber habe meinen König eingesetzt auf meinen heiligen Berg Zion.
0: Also Zion, das ist der Tempelberg in Ostjerusalem, eben der heilige Berg Gottes. Auf dem Südabhang stand einst der Palast von David. Also oben auf der Berghöhe, das ist der Tempelplatz, wo heute die Oma-Moschee und die El-Aqsa-Moschee stehen. Dann, wenn man runtergeht nach Süden, der Berg ist so lang nach Süden gestreckt, eben kommt man über den Ophel. Und gerade nach dem Ophel, da war die Davidstadt, und oberhalb der Davidstadt, da war der Palast von David, den man ja vor einigen Monaten ausgegraben hat. Neu. Eben da auf diesem heiligen Berg, das ist der Berg Zion, der Tempelberg, aber der Palast unterhalb des Tempelbezirks, da wird der Jesus wieder herrschen in der Zukunft auf dem Thron Davids. Wie Gabriel das Maria damals verkündigt hatte. Lukas 1, Vers 31.
1: Siehe, du wirst schwanger werden und einen Sohn gebären, des Namen sollst du Jesus heißen. Der wird groß sein und ein Sohn des Höchsten genannt werden. Und Gott, der Herr, wird ihm den Thron seines Vaters David geben. Und er wird ein König sein über das Haus Jakob ewiglich. Und seines Reichs wird kein Ende sein.
0: Das ist dann eben die Erfüllung dieses Schwurs Gottes an David, dass eben das Königtum, seine Nachkommenschaft wird auf ewig bestehen. Der Jesus wird also als Nachkomme Davids auf seinem Thron, auf dem Thron seines Vaters David in Jerusalem auf dem Berg Zion regieren. Nun, in den Versen 7 bis 9 haben wir die dritte Strophe. Da spricht jetzt der Sohn Gottes selbst. Vers 7 bis 9, bitte, liest das jemand?
1: Kundtun will ich den Ratschluss des Herrn. Er hat zu mir gesagt, du bist mein Sohn. Heute habe ich dich gezeugt. Bitte mich, so will ich dir Völker zum Erbe geben und der Welt Enden zum Eigentum. Du sollst sie mit einem eisernen Zepter zerschlagen. Wie Töpfe sollst du sie zerschmeißen.
0: Also jetzt spricht der Messias und macht deutlich, dass er Gottes Sohn ist. Also der Gedanke, dass der Messias Gottes Sohn ist, den finden wir schon längst im Alten Testament. Eben, du bist mein Sohn, sagt Gott zu Messias. Und nicht, du bist einer meiner Söhne. Du bist mein Sohn. Das spricht eben von dem einzigen Sohn Gottes. Und Gott, der Vater, gibt dem Mensch gewordenen Sohn, hier geht es ja um Jesus Christus als Mensch, du bist mein Sohn, heute habe ich dich gezeugt, da geht es eben um diese Zeugung durch den Heiligen Geist, so wurde der Messias als Mensch eben von Gott gezeugt, und nun sagt der Sohn, der Vater hat zu mir gesagt, fordere von mir, ich will dir zum Erbteil geben die Nationen, er wird das Gericht über alle Völker ausführen. Das ist der Beschluss Gottes. Nicht wahr? Vers 7. Vom Beschluss will ich erzählen. Gottes Plan, der bedingungslos in Erfüllung gehen wird, dass schließlich der Jesus als Richter und dann als Herrscher über die ganze Welt erscheinen wird. Letztes Mal wurde noch die Frage gestellt nach dem Psalmengesang, wie das ausgesehen hat zu biblischen Zeiten. Ich habe erklärt, dass im hebräischen Alten Testament, so wie das die Rabbiner im Mittelalter überliefert haben, sie haben den Konsonantentext mit Vokalen versehen, da wurden aber eben weiter musikalische Zeichen eingefügt, so dass jedes Wort, nicht nur in den Psalmen, sondern im ganzen Alten Testament, jedes Wort oder jede Wortverbindung ein musikalisches Zeichen hat. Und nach diesen Zeichen singt man in den Synagogen weltweit den Text vor. Also die Bibellese im Synagogengottesdienst, das ist nicht eine reine Lese, sondern da wird der Text durch den Chazan vorgetragen, gesungen. Aber diese Tradition der Bedeutung dieser Zeichen ist abgerissen. Das heißt, dass also Juden in Osteuropa, Russland, das sind die aschkenasischen Juden, die haben eine andere Art, diese Zeichen umzusetzen als zum Beispiel die sephardischen Juden. Das sind die Juden aus Spanien und die dann auch geflohen sind nach Nordafrika. Oder eine dritte Gruppe der Juden, das sind die orientalischen Juden, die jemenitischen Juden oder die Juden dann in Persien oder im Irak. Die haben wieder eine eigene Art des Singens gehabt. Aber jetzt im 20. Jahrhundert, insbesondere nach dem Zweiten Weltkrieg, hat eine französisch-jüdische Komponistin und Organistin hat sich jahrelang damit beschäftigt und ihr ist es gelungen, die ursprüngliche Bedeutung wieder zu rekonstruieren. Sie hat ein Buch darüber veröffentlicht, ein Standardbuch, das gibt es auf Französisch und auch auf Englisch. Da sieht man, wie sie das herausgekriegt hat, ist also echt überzeugend. Ich mag mich noch gut erinnern, als ich bei Jehoshua Lackner, das war einer der großen israelischen Komponisten, bei ihm studiert hatte, da hatte ich ihn auch darauf angesprochen und er hat also auch gemeint, dass diese Entdeckung von Susan Haig von Tura wirklich ernst zu nehmen sei. Ist ganz erstaunlich, der hat so entziffern können, wie ein Champollion die Hieroglyphenzeichen entziffern konnte. Und das gibt ganz erstaunliche orientalische Melodien, wenn man das umsetzt. Und es hat auch deutlich machen können, dass diese Zeichen effektiv zurückgehen auf Handzeichen, die eben der Dirigent im Zweiten Tempel eben geben konnte für das Orchester und für den Chor, der im Tempel ja die Psalmen jeweils aufgeführt hat. Und so ein bisschen einen Eindruck zu geben, wie das so geklungen hat, zur Zeit Jesu. Überhaupt in der Tempelzeit gebe ich jetzt ein Beispiel. Psalm 133 kann man aufschlagen. Es ist eines der 15 Stufenlieder. Das heißt, Lieder, die man beim Hinaufzug nach Jerusalem zu den großen Festen, Passa, Pfingsten und Laubhütten auf dem Weg gesungen hat. Und die natürlich auch im Tempel aufgeführt wurden. Es ist ein Psalm von David. Und damit eben auch die Harfe nicht fehlt, nämlich beispielsweise ein anderes Saiteninstrument von heute, aber es ist zu sagen, das hebräische Wort Kinnor in 1. Samuel 16 ist heute das Wort für Violine im Hebräischen. Und es ist tatsächlich so, musikgeschichtlich geht die Violine auf die Kinnor zurück. Das war so ein Saiteninstrument, sieht aus wie der See Genezareth in der Form. Und darum heißt See Genezareth heißt nämlich Lauten oder Hafensee. Ja. Also auf der Titel wird schon gesungen, Shir Hamal Lot Le David, Stufenlied von David, Hinema Tov Umanaim, siehe wie gut und wie lieblich ist es, Shevet Achim Gam Yachad, wenn Brüder auch einträchtig zusammensitzen.

0: Ja, vielleicht später, wir werden ja noch einige Psalmen durchnehmen. Wir haben erst begonnen mit den messianischen Psalmen, also Psalm 2, jetzt die letzte Strophe. Also es ist erstaunlich bei dieser Musik, sie hat festgestellt, dass die Zeichen unter den Wörtern, die zeigen Töne an in der orientalischen Tonleiter. Und die Zeichen über den Wörtern, das sind Abugiaturen, die also angeben bestimmte Verzierungsformen. Und da muss man eben beide beachten, unten und die oben, und dann gibt es solche Melodien. Und ganz eigenartige Wendungen, die wir eigentlich sonst kaum kennen, dass zum Beispiel, dass die Melodie hinaufgeht auf den siebten Ton als Leitton und der wird nicht aufgelöst nach oben, sondern geht wieder zurück. Und das gibt etwas unwahrscheinlich Spannungsgeladenes. Und zwar genau an den richtigen Stellen. Ja, also wenn man jetzt den Text noch verstanden hätte, jeweils, dann muss man sagen, oh, genau dort, wo es so spannungsgeladen wird, wurde die Melodie so spannungsgeladen. Und das ist erstaunlich, obwohl die Melodien an sich sehr schlicht sind, aber die haben eine solche Intensität, die eben effektiv überrascht. Aber ich meine, dass sie eben zurückgehen auf die Umsetzung, so wie das gemacht wurde. Man kann ja auch nicht sagen, die Musik, so wie David sie gesungen hatte, war jetzt im Detail eben inspiriert, so wie die Bibel inspiriert war. Und darum ist sie auch nicht überliefert worden. Aber was man davon ableiten kann, ist überhaupt der Charakter der Musik. Die Musik richtet sich zum Beispiel nach dem Rhythmus der Wörter. Und die Betonungen, die richten sich nach den Wörtern. Und man sieht, wie oft manchmal in moderneren Liedern komponiert wird gegen die natürliche Wortbetonung. Das ist eigentlich ganz komisch, ja? Zum Beispiel ein Choral von Luther. Ein feste Burg ist unser Gott. Das stimmt, jede Wortbetonung stimmt auch mit der Betonung musikalisch, oder? Ein feste Burg ist unser Gott. Immer am richtigen Ort betont. Also das mal, da kann man weiter durch ableiten. Die Musik, die Melodieführung ist ganz stark hergeleitet vom Sprechrhythmus. Und der Sprechrhythmus ist ja nicht etwas Motorisches, ja? Wo jeder Schlag genau gleich ist. Und darum ist es überhaupt möglich, da 2 Stunden lang zuzuhören. Wenn ich motorisch so wie ein Rap sprechen würde. Also nach 2 Stunden hätte man wirklich mal die Nase voll, oder? Das geht nicht, das ist wieder natürlich. Beim Rap wird die Sprache in ein Gefängnis, in ein Zeitgefängnis, Stahlgitter, jeder Schlag ist genau gleich lang gesetzt. Und das entspricht nicht dem natürlichen Fluss der Sprache und übrigens auch nicht den natürlichen Rhythmen von Herz und Gehirnströmen und von der Atmungsrhythmus her. Auch der variiert ständig. Da, wo es intensiver wird, nimmt die Atmung in der Intensität zu. Man zum Beispiel hat Aufzeichnungen gemacht, jemand hört ein brandenburgisches Konzert von Bach und sobald das Orchester ganz intensiv wird, schnelle 16 werden gespielt, dann steigt die Atmung automatisch an. Der Hörer merkt das nicht. Und sobald es sich wieder beruhigt, geht die Atmung wieder zurück und auch der Puls geht wieder runter. Aber diese Entspannung ist etwas ganz Grundsätzliches, eben schon in der biblischen Musik und wurde etwas ganz grundsätzlich Normales in der europäischen Musik, die ja zurückgeht auf diese biblische Musik. Denn diese Gesänge aus Jerusalem wurden ja nach Europa gebracht. Und so ist der frühchristliche Gesang war ganz direkt angekoppelt an die Musik aus Jerusalem. Und aus dieser frühchristlichen Musik hat man über das Mittelalter dann die Mehrstimmigkeit entwickelt, bis zum 4-stimmigen Satz, der dann bei Bach bis zum Höhepunkt ausgestaltet wurde. Das hat sich alles im Rahmen eines christlichen Umfeldes entwickelt und ist zum Beispiel nirgends anderswo entwickelt worden in einer anderen Kultur. Also den 4-stimmigen Satz, der dann auch die Grundlage ist für die ganze konzertante Musik des Abendlandes, das gibt's nirgends, in keiner Kultur, nur da. Und da in Europa wurde das entwickelt, im Rahmen des Christentums, aus dieser ursprünglichen Tempelmusik des Alten Testaments, um das Lob Gottes zu erhöhen. Ja, gut, Psalm 2. Die letzte Strophe liest noch jemand Verse 10 und 12, bitte.
1: So seid nun verständig, ihr Könige, und lasst euch warnen, ihr Richter auf Erden. Dienet dem Herrn mit Furcht und küsst seine Füße mit Zittern, dass er nicht zürne und ihr umkommt auf dem Wege, denn sein Zorn wird bald entbrennen. Wohl allen, die auf ihn trauen.
0: Ja, also hier finden wir einen Aufruf zur Umkehr, zur Buße. Die Welt wird hier nochmals aufgerufen, eben zu diesem Messias, von dem sie sich ja unbedingt ablösen wollten, Vers 2, von dem Herrn und seinem Gesalbten. Zu ihm sollen sie zurückkehren. Er ist der Weg zurück zu Gott, der Sohn Gottes. Ich bin der Weg, die Wahrheit und das Leben. Niemand kommt zum Vater als nur durch mich. Darum wird hier der Mensch aufgerufen, eben sich an den Sohn Gottes zu wenden. Vers 12, küsset den Sohn, dass er nicht zürne. Übrigens, im Hebräischen ist hier das Wort Bar benutzt. Normalerweise ist er Ben für Sohn. Du bist mein Sohn, das ist Ben. Beni Atta, das ist Ben. Du bist mein Sohn, aber hier haben wir das Wort Bar, das ist das typische Wort im Aramäischen. Aber es gab natürlich viel Austausch zwischen Aramäisch und Hebräisch und so wurde das eben nebeneinander benutzt. Also, küsset den Sohn, das ist der ganz klar überlieferte Text. Und zwar wird in Vers 10 werden die Könige und die Richter aufgerufen. Die Könige stehen für die in der Politik, die die Exekutive bilden und die Richter stehen für die Legislative. Und in beiden Bereichen haben wir das Problem, dass der Mensch sich heute von Gott weit entfernt hat. Man sieht, wie die ausführende Politik, was sie macht, in den sogenannten christlichen Ländern oder einst christlichen Ländern und was auch die Richter heute an Rechtsprechung sich erlauben, das zeigt diese Ablösung von Gott. Aber sie werden alle aufgerufen, sich dem Herrn zuzuwenden, dient dem Herrn mit Furcht und Vers 12 küsst den Sohn. Wo finden wir im Neuen Testament Beispiele von Menschen, die tatsächlich den Sohn Gottes geküsst haben? Schlagen wir auf Lukas 7. Da ist es nicht Maria, sondern eine Sünderin, eine Prostituierte, die zur Buße gekommen ist. Lukas 7, Vers 36, liest das jemand vor? Ja, vielleicht nicht den ganzen Abschnitt, kann man für sich lesen. Ab Vers 44. Nein, Vers 38 zuerst aber noch. 37 und 38, das sollten wir schon lesen.
2: Und siehe, da war eine Frau in der Stadt, die eine Sünderin war. Und als sie erfahren hatte, dass er in dem Haus des Pharisäers zu Tisch liege, brachte sie eine Alabasterflasche mit Salböl, trat von hinten an seine Füße heran, weinte und fing an, seine Füße mit Tränen zu benetzen und trocknete sie mit den Haaren ihres Hauptes. Dann küsste sie seine Füße und salbte sie mit dem Salböl.
0: Jawohl, und Vers 44.
2: Und sich zu der Frau wendend, sprach er zu Simon, siehst du diese Frau? Ich bin in dein Haus gekommen, du hast mir kein Wasser für meine Füße gegeben. Sie aber hat meine Füße mit Tränen benetzt und mit ihren Haaren getrocknet. Du hast mir keinen Kuss gegeben. Sie aber hat, seitdem ich hereingekommen bin, nicht abgelassen, meine Füße zu küssen. Du hast mein Haupt nicht mit Öl gesalbt. Sie aber hat mit Salböl meine Füße gesalbt. Deswegen sage ich dir, ihre vielen Sünden sind vergeben, denn sie hat viel geliebt. Wem aber wenig vergeben wird, der liebt wenig. Er aber sprach zu ihr, deine Sünden sind vergeben. Und die mit zu Tisch lagen, fingen an, bei sich selbst zu sagen, wer ist dieser, der auch Sünden vergibt? Er sprach aber zu der Frau, dein Glaube hat dich gerettet, geh hin in Frieden.
0: Jawohl. Also man muss ja im Klaren sein, das war nicht eine Heidin, sondern muss davon ausgehen, das war eine Jüdin, die so in der Sünde gelebt hatte. Und aber nun eine Umkehr erlebt. Und das war also jemand, der Psalm 2 kennen konnte. Küsset den Sohn, damit er nicht zürne. Und das gibt den richtigen Hintergrund für diese Geschichte. Diese Frau wusste, dass Gottes Zorn über ihrem Leben stand. Aber sie wusste, es gibt einen, der mich vor dem Zorn Gottes retten kann. Das ist der Messias. Und so hat sie eben dieses Zeichen, die Füße küssen, benutzt, um zu zeigen, dass sie eben ihr Vertrauen in den Sohn Gottes setzt. Und ihr wird auch zugesprochen, deine Sünden sind vergeben, dein Glaube hat dich gerettet, gehe hin in Frieden. Ja, der Herr eben vorwirft diesem Simon, dem Pharisäer, ich bin gekommen, du hast mir kein Wasser für die Füße gegeben, das wäre ja orientalische Sitte gewesen, du hast mir keinen Begrüßungskuss gegeben. Und er war ja entsetzt über diese Frau. Und er dachte sich, wenn er ein Prophet wäre, dann wüsste er, was für ein Leben dahinter steckt. Und warum wirft er diese Frau nicht hinaus? Aber diese Frau wusste, auf welcher Basis sie eben gerettet werden konnte und hat sich so an den Sohn Gottes gewendet. Also unter dem Hintergrund von Psalm 2 bekommt das eine ganz andere, viel tiefere Bedeutung. Und dann wurde aber gesagt, wir haben noch ein Beispiel, wo jemand den Sohn Gottes küsst. Das war Judas. Matthäus 26, das Zeichen des Verräters. Matthäus 26, Vers 48.
1: Und der Verräter hatte ihnen ein Zeichen gegeben und gesagt, welchen ich küssen werde, der ist's, den greifet. Und alsbald trat er zu Jesu und sprach, gegrüßet seist du, Rabbi, und küsste ihn. Jesus aber sprach zu ihm, mein Freund, warum bist du gekommen?
0: Jawohl, das ist ja so erstaunlich, wie der Herr reagiert auf diesen verräterischen Kuss, der eigentlich ausdrücken sollte, ich gehöre eben zu deinen Freunden, zu dieser Gruppe von Aposteln, die durch alle Nöte hindurch mit dem Herrn gegangen sind. Und das nimmt er als Zeichen, um den Feinden das Signal zu geben, wen sie verhaften sollten. Und kurz darauf, Judas erhängt sich und der Herr Jesus in seinem Gebet in Johannes 17 nennt ihn den Sohn des Verderbens. Sagt, ich habe keinen verloren, außer den Sohn des Verderbens, damit die Schrift erfüllt würde. Er hat zwar den Sohn geküsst, aber so falsch, hinterhältig. Das Zeichen an sich hat keine Bedeutung, wenn das Zeichen nicht Inhalt hat. Und das war bei dieser Frau in Lukas 7 eben der Fall. Übrigens, man spricht oft vom Judas-Kuss, aber wenig vom Judas-Gruß. Er sagt, sei gegrüßt, Rabbi. Auf Griechisch, chaire, Rabbi. Freue dich, Rabbi. Und dann kam das Kreuz. Gut, er hat ja wohl nicht Griechisch gesprochen, sondern Hebräisch oder Aramäisch. Dann hat er gesagt, Shalom oder Shlama. Das entsprechende auf Aramäisch. Das heißt, Frieden, Wohlfahrt wünsche ich dir. Und das angesichts des Kreuzes. So schrecklich. Aber eben, das Positive sehen wir da in Psalm 2, Vers 12. Dem Sohn Gottes Zuneigung zeigen, bei ihm Zuflucht suchen, küsst den Sohn, dass er nicht zürne und ihr umkommt auf dem Weg. Und der Psalm schließt mit einer Glückseligpreisung. Also Aschrei, stärker übersetzt, wäre glückselig, so hat das die alte Elberfelder. Dieses Wort kommt in den Psalmen 25 Mal vor. Es beginnt ja schon im Psalm 1. Glückselig der Mann, der nicht wandelt im Rat der Gesetzlosen. Und jetzt hier, glückselig alle, die auf ihn vertrauen. Das glückselig drückt nie irgendwie eine äußerliche, enthusiastische Freude. Einfach so ein Gefühlsausbruch, sondern es ist vielmehr ein inneres Glück, unter dem Segen Gottes zu stehen. Aber das lohnt sich mal als Bibelstudium, all diesen 25 Glückseligen in den Psalmen nachzugehen. Wenn man das Gefühl hat, man sei unglücklich, dann sieht man, wie man glücklich wird. Das Entsprechende ist dann in der Bergpredigt, diese 9 glückselig oder selig. Aber selig ist eigentlich zu schwach übersetzt. Makarios meint das innere Glück, die innere Freude. Eben, das muss nicht emotional durch einen Ausbruch sichtbar sein, eine ganz tief im Herzen empfundene Glückseligkeit und Erfüllung in Gott, in Gottes Zusagen. Also hier das zweite Glückselig der Psalmen. Alle, die beim Sohn Gottes Rettung suchen, die sind glücklich. Und da sehen wir, das ganze Evangelium ist im Alten Testament so klar verankert. Über den Sohn Gottes kann der Mensch vor dem Gericht Gottes verschont werden. Dass er so schrecklich beschrieben wird in Vers 4. Der im Himmel thront, lacht, der Herr spottet ihr. Das zeigt einen Aspekt der Heiligkeit Gottes, da können wir nicht viel darüber sprechen, oder? Aber das zeigt etwas Schauderhaftes, dass Gott schließlich einmal das Gericht über die, die den Sohn Gottes verworfen haben oder an ihm gleichgültig vorbeigegangen sind, wird schonungslos kommen. Aber Gott ist ein Gott der Gnade, der kein Gefallen hat am Tod des Gesetzlosen, Ezekiel 33. Und darum hat er diesen Weg durch den Messias, den Sohn Gottes, geöffnet.

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1: Im Kapitel 16 und 17 habe ich mich mit der Krankheit des Hiob und seinen Folgen beschäftigt. Sein Leiden und seine Schmerzen erklären manche seiner aggressiven Reaktionen, unüberlegten Argumente und emotionalen Turbulenzen. In den folgenden Kapiteln wird nicht mehr viel Neues gesagt. Bildad von Schuach macht im Kapitel 18 noch einmal seine Sicht der Dinge sehr anschaulich klar, wenn er beschreibt, wie es den bösen Menschen geht. Er sagt da zum Beispiel ab Vers 11, »Von überall bedrängen ihn die Schrecken, sie jagen ihn auf Schritt und Tritt in Angst. Der Hunger raubt ihm seine letzte Kraft, das Unglück ist sein ständiger Begleiter.« Und auch die Krankheit kommt, des Todes Tochter, lässt seine Haut und seine Glieder faulen. Und so zeichnet er mit orientalischer Bildersprache das Ende eines gottlosen Menschen. An seinem Standpunkt hat sich jedoch nichts geändert. Bildad will Hiob überzeugen, dass böse Menschen ein böses Ende nehmen. Und Hiob versteht das immer wieder als eine Anspielung auf seine Situation und als eine falsche Anschuldigung. Weil es ihm schlecht geht, muss er wohl ein schlechter Mensch sein, sagen seine Freunde. Doch Hiob wehrt sich vehement gegen diese Auslegung. Im Kapitel 18 schildert er noch einmal ausführlich seine Krankheit und die Ausgrenzung und Demütigung, die das mit sich bringt. Seine Ansicht ändert sich aber auch nicht. Er drückt es ab Vers 5 so aus. »Ihr aber spielt euch auf als meine Richter, nehmt meine Leiden als Beweis der Schuld. Seht ihr nicht ein, dass Gott mir Unrecht tut? Mit einem Netz hat er mich eingefangen.« Also Hiob fasst hier kurz zusammen, was immer wieder im Raum steht. Die Freunde nehmen Hiobs Leiden als Beweis für seine Schuld. Dieser aber meint, dass Gott ihm Unrecht tut. Das Argument bleibt gleich, auch noch in den folgenden Kapiteln. Einzig die Qualen des Hiobs werden noch bildhafter und ausführlicher beschrieben und die Folgen der Sünde werden von den Freunden noch drastischer ausgemalt. Auch der dritte Freund, Sophar von Naama, stimmt im Kapitel 20 in den Refrain der anderen ein. Den Verbrecher trifft die wohlverdiente Strafe. Im Kapitel 21 widerlegt Hiob die Reden seiner Freunde damit, dass er ausführlich und sehr anschaulich beschreibt, wie es den bösen Menschen doch so gut geht. Er sagt, »Warum lässt Gott die Bösen weiterleben? Sie werden alt, die Kraft nimmt sogar zu.« Gesichert wachsen ihre Kinder auf. Mit Freuden sehen sie noch ihre Enkel. Kein Unglück stört den Frieden ihrer Häuser. Sie kriegen Gottes Geißel nie zu spüren. Sie singen laut zu Tamburin und Leier, sind voller Fröhlichkeit beim Klang der Flöte. Im Glück verbringen sie ihr ganzes Leben und sterben einen sanften, schönen Tod. Das ist es, was Hiob an den Gottlosen beobachtet. Durch Eliphas von Teman kommt am Ende des 22. Kapitels noch einmal ein neuer Gedanke in die Diskussion. Er sagt zu Hiob, ab Vers 21, »Hör endlich auf, in Gott den Feind zu sehen und söhne dich doch wieder mit ihm aus. Nur so wirst du dein Glück zurückgewinnen. Wenn er dich unterweist, dann nimm es an. Behalte jedes Wort in deinem Herzen. Kehr um zu ihm. Dann richtet er dich auf.« Dein Gott ist dann die Quelle deiner Freude und voll Vertrauen blickst du zu ihm auf. Er gibt dir Antwort, wenn du zu ihm betest. Dann wirst du dein Gelübde froh erfüllen. Was immer du beschließt, es wird gelingen. Auf allen deinen Wegen wird es hell. Diesmal versucht Eliphas nicht, den Hiob davon zu überzeugen, dass er Sünde in seinem Leben haben muss. Er sagt auch nicht, dass Hiob selbst Schuld an seinem Leiden hat. Vielmehr bittet er seinen Freund, sich mit Gott zu versöhnen. Bisher hatte Hiob viel an Gott zu kritisieren. Er war unzufrieden mit seinem Schöpfer. Er ärgerte sich über ihn und war zornig. Er wollte Gott vor Gericht holen und schuldig sprechen lassen. Er machte Gott für seine Krankheit und Schmerzen verantwortlich. Nun sagt Eliphas in Vers 21, »Hör endlich auf, in Gott den Feind zu sehen und söhne dich doch wieder mit ihm aus.« Das ist eine bemerkenswerte Wende in den Diskussionen. Was Eliphas meint ist, auch im Leid ist es möglich, Gott zu vertrauen und ihn zu lieben. Dafür gibt es sehr viele Beispiele. Denken wir an Josef im Alten Testament. Er wurde von seinen Brüdern gehasst, verspottet und als Sklave verkauft. In Ägypten kam er unschuldig ins Gefängnis und schien von Menschen und Gott verlassen zu sein. Doch offenbar haderte er nicht mit Gott, beschuldigte ihn nicht, er behauptete auch nicht seine Unschuld und verwies nicht auf die ungerechte Behandlung, die Gott zuließ. Josef zeigte, dass man auch im Gefängnis, bei Demütigung und schlechter Behandlung, Gott treu bleiben kann. Im geeigneten Moment konnte er seinen Mitgefangenen die Botschaft Gottes sagen. Oder sehen wir uns David an. Er wurde vom König Saul verdächtigt, falsch beschuldigt und verfolgt. Er musste fliehen, war ständig in Lebensgefahr und führte zeitweise ein ärmliches, entbehrungsreiches Dasein. Da wäre Grund genug gewesen, aufzubegehren, sich zu beklagen, Gott zu beschuldigen, sich vom Glauben abzuwenden. Aber David vertraute Gott, betete, hoffte und gehorchte. Sicher hatte David auch seine Fragen und Kämpfe mit den Führungen Gottes. Er konnte das auch nicht so einfach und fröhlich wegstecken. Aber gerade in der Zeit seiner Ängste und Schwierigkeiten entstanden Lieder von einer besonderen Tiefe. Seine Beziehung zu Gott bekam neue Dimensionen. Na, und dann betrachten wir uns das Leben der Propheten. Sie waren nicht irgendwelche halbherzigen Christen, sondern auserwählte Boten Gottes. Man kann annehmen, dass sie ein besonders enges Verhältnis zu Gott hatten. Doch auch sie mussten oft sehr schwere Leidenszeiten durchleben. Ein herausragendes Beispiel dafür ist Jeremia. Als er Gottes Pläne und Willen den Leitern des Volkes weitergab, bekam er ihre Ablehnung und ihren Hass zu spüren. Man nannte ihn einen Landesverräter und Volksfeind. Der König behandelte ihn wie einen Verbrecher und wollte ihn schmählich umbringen. Doch Jeremia blieb seiner Botschaft und seinem Gott treu. Selbst als er das furchtbare Leid sah, das seinem Volk widerfuhr, und als er die Not selber zu spüren bekam, hielt er an Gott fest. Er trauerte zwar, klagte und weinte über das Elend, aber er rebellierte nicht gegen Gott. An seiner Haltung erkennen wir, dass er die Schuld für die Niederlagen und Leiden des Volkes nicht bei Gott, sondern bei den Menschen sah. Darum haderte er nicht mit Gott, sondern blieb ergeben und zu weiteren Diensten bereit. Auch Daniel, der große Prophet und Staatsmann, musste Verleumdung und Verurteilung ertragen. Gerade weil er Gott verehrte und zu ihm betete, wurde er zum Tode verurteilt und in die Löwengrube geworfen. Wir hören nirgends, dass er sich verteidigt hätte, dass er sich bei Gott über die ungerechte Behandlung beklagt hätte, sondern in der Gefahr, in der Nähe des Todes, blieb er auch nahe bei seinem Gott. Wir können noch andere Persönlichkeiten aus dem Alten Testament nennen, die selbst in Verfolgung, Leiden und Qual ihrem Gott treu blieben, ihm vertrauten und ihre Liebe zu ihm zum Ausdruck brachten. Auch im Neuen Testament finden wir immer wieder Menschen, die trotz Ablehnung, Verfolgung, Gefängnis und Leiden Gott die Ehre gaben. Da waren Paulus und Silas, die nach Folterung und Kerker ihrem Gott noch Loblieder sangen. Da waren andere Apostel, die im Angesicht des Todes Gott anbeteten und ihm willig ihr Leben opferten. Überhaupt hatten die ersten Christen in den jungen Gemeinden viel, um ihres Glaubens willen zu leiden. Aber alle Verfolgungen brachten sie näher zu Gott. Märtyrer hat es zu allen Zeiten gegeben, auch heute noch. Es beeindruckt mich immer wieder, wie Menschen im Leiden, in Krankheit, in Entbehrungen, ungerechter Behandlung, Folterung und Tod noch solch eine Liebe und Hingabe zu Gott behalten können. Für mich ist das ein sehr starkes Argument, solch einem Gott zu vertrauen. Da ist etwas Besonderes an diesem Gott, das Menschen befähigt, ihm zu folgen, ihn zu lieben, auch wenn es ihnen denkbar schlecht geht. Nun müssen wir aber auch zugeben, dass nicht alle Menschen, die in Schwierigkeiten geraten sind, mit Gott in Frieden gelebt haben. Immer wieder gab es solche, die Gott beschuldigten, ihn verklagten und sich schließlich ganz von ihm abwandten. Ein Beispiel dafür ist das Volk Israel bei der Wüstenwanderung. Die Menge wurde unzufrieden mit den Umständen, den Führungen Gottes und mit den Entbehrungen und Schwierigkeiten. So verwarfen sie ihren Gott und machten sich einen Götzen aus Gold in Form eines jungen Stieres. Später gab es immer wieder Könige, die gottlos waren und beim Volk Götzen und Götter einführten. Das war nur möglich, weil unter den Menschen Kritik und Unzufriedenheit über den Willen und das Handeln Gottes herrschten. Durch Krisen, Armut, Krankheit und Leiden sind auch schon viele Menschen motiviert worden, Gott als ihren Feind zu betrachten und sich von ihm loszusagen. Hiob war noch nicht ganz so weit. Er wollte ja Gott anerkennen, verstehen und ihm gehorchen. Jetzt suchte er nach Argumenten und Hilfe für seinen angefochtenen Glauben. Doch eines wird mir bei diesen Überlegungen wichtig. Es ist möglich, Gott zu lieben und ihm zu vertrauen, selbst wenn die Umstände extrem schwierig und leidvoll sind. Wohl wäre es auch für Hiob möglich gewesen, sich still und ergeben in die Führungen Gottes zu schicken. Am Anfang seiner Prüfungen war er noch stark und sagt in Kapitel 1, Vers 21, »Der Herr hat gegeben und der Herr hat genommen. Ich will ihn preisen, was immer er tut.« Und dann heißt es von ihm, »Trotz allem, was geschehen war, versündigte sich Hiob nicht. Er machte Gott keinen Vorwurf.« Diese Glaubenshaltung wurde durch die Dauer und die Schwere seiner Leiden sehr stark erschüttert, was wir durchaus verstehen können und wofür wir Hiob keinen Vorwurf machen. Aber ich will auch für mich selbst festhalten, dass es möglich ist, Gott zu lieben und ihm zu vertrauen, wenn die Umstände extrem schwierig werden. Noch eines will ich in diesem Zusammenhang erwähnen. Gott auch im Leiden zu lieben ist nicht nur möglich, sondern es ist auch besser. Durch die Nähe und den Frieden Gottes werden auch Stunden der Angst, der Schmerzen und des Leidens erträglicher. Selbst wenn Gott nicht heilt und uns nicht von der Not befreit, ist es immer noch besser, im Frieden mit ihm zu leben. Er kann uns trösten, uns beistehen, uns Hoffnung geben und Kraft zum Überwinden schenken. Trotz aller äußeren Widerstände kann die Seele doch still und geborgen sein in Gott. Andererseits werden Leid und Schmerz

Die Versöhnung mit Gott. Und Gott bietet uns diese Versöhnung mit sich jederzeit an. Hiob hätte nur demütig zu ihm zu kommen und zu sagen brauchen, es war nicht richtig, wie ich mich aufgeführt habe. Ich hätte nicht so von dir sprechen sollen. Gib mir einen neuen Geist. Auch wir als Christen müssen immer wieder damit rechnen, dass wir in Unglück, Verfolgung und Qual geraten und auch damit, dass wir ungewollt gegen Gott aufbegehren. Dann dürfen wir aber auch darauf vertrauen, dass wir uns jederzeit wieder mit ihm versöhnen können. Um zum Frieden mit Gott zu finden, sollten wir erstens ehrlich sein bezüglich unserer Probleme. Eigentlich ist es sehr anerkennenswert, wie Hiob offen seine Zweifel und Unzufriedenheit ausspricht. Wer seine Rebellion leugnet und versteckt, wird nie darüber Herr werden können. Zweitens sollten wir unsere Gefühle zugeben. Es ist ja doch klar, dass Hiob traurig, ärgerlich, empört und zornig war. Das kann er doch ruhig beichten. Und indem auch wir unsere Empfindungen ausdrücken, verlieren sie an Macht, und das ebnet den Weg zur Buße und Versöhnung. Und drittens, in Zeit der Krise, der Krankheit, der Entbehrung und Kämpfe ist es gut, Glaubensgeschwister an der Seite zu haben. Leider haben die Freunde Hiobs diese Chance verpasst. Wenn uns der Glaube schwindet und versagt, dann brauchen wir Freunde, die für uns glauben und mit uns glauben. Auf diese Weise werden wir gestärkt und befähigt, durchzuhalten. Darum sollten wir schon in guten Zeiten die Gemeinschaft mit Glaubensgeschwistern schätzen und pflegen. Lassen wir uns noch einmal an den Rat Eliphas erinnern. Hör endlich auf, in Gott den Feind zu sehen, und söhne dich doch wieder mit ihm aus. Wir beten. Herr, wir wollen auf keinen Fall leichtfertig über Menschen urteilen, die in Zweifel und Glaubenskämpfe geraten sind. Aber doch wollen wir daran festhalten, dass es auch im Leiden möglich ist, dir zu vertrauen und in deiner Nähe zu bleiben. Hilf uns bitte darin. Amen.

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1: Liebe Hörer, wir wollen das InfoG ganz herzlich begrüßen. Am Mikrofon begleiten Sie Tabea Wadern, Wilfried Schulte und Marc Thorsten Wadern. Thomas Günzel leitet das Allianzhaus im thüringischen Bad Blankenburg. Die Evangelische Allianz ist in vielen Ländern zu Hause.
2: Oh, das kann ich so auf Anhieb gar nicht sagen. Bei der ersten Weltkonferenz der Evangelischen Allianz 1846, da waren gerade mal 12 Länder vertreten. Das war noch nicht so sehr viel. Aber heute, denke ich, sind wir in über 150 Ländern zu Hause.
1: Habt ihr Kontakte? Kommen also auch mal Geschwister von anderen Allianzen hierher aus anderen Ländern?
2: Ja, das passiert besonders zur Allianz-Konferenz im Sommer. Da haben wir gerade als Blankenburger Allianz auch einen ganz heißen Draht nach Osteuropa. Das heißt, es gibt eine Partnerschaft der Deutschen mit der russischen Allianz. Und da kommen also immer Gäste aus Russland, aber auch aus der Ukraine, aus Weißrussland, aus Kasachstan, aus Polen. Und es gibt natürlich auch Kontakte zur Allianz in Holland, in England, Österreich, Schweiz, also Luxemburg. Wir versuchen da so in der Mitte Deutschlands und in der Mitte Europas, dass Bad Blankenburg auch so ein Treffpunkt wird, wirklich für Christen aus verschiedenen Gemeinderichtungen und auch aus verschiedenen Himmelsrichtungen.
0: Nach der Musik berichtet Ihnen Thomas Günzel mehr über die Evangelische Allianz.

0: Thomas Günzel leitet das Allianzhaus im thüringischen Blankenburg. Es gibt ein buntes Freizeitprogramm.
1: Also erstmal kann zu uns jeder kommen und einfach seinen ganz privaten Urlaub machen, ganz individuell auch. Und dann freuen wir uns, wenn Gemeinden, wenn Chöre und andere Gruppen einfach sagen, wir buchen uns mal für eine Woche ein, machen ihr Programm. Wir selber versuchen eigentlich für jede Richtung was anzubieten. Das heißt, im Sommer, parallel zur Allianzkonferenz und im Vorfeld, bieten wir auch ein Jugendcamp an, internationales Jugendcamp. Und wir bieten eine Chorfreizeit an, eine Gebetsfreizeit an. Und im Laufe des Jahres gibt es Seminare, wo es konkret um Themen gibt, die eben Menschen in der Allianz bewegen. Dieses Jahr werden wir uns bei einer sogenannten Sommerakademie dem Thema stellen, was die Biografie für unseren Glauben auch für eine Auswirkung hat und wie so unterschiedliche Biografien auch in unterschiedlichen Gemeinden gelebt werden. Und dann gibt es praktische Hilfestellungen, wie biblische Figuren gebastelt werden können, aber auch zu Stille und Gebet, ganz verschiedene Themen, wo wir einladen, bis hin zu Bibelfreizeiten und Familienangeboten.
2: Hast du erzählt schon, ihr habt ein Kind, was behindert ist, wir kennen es ja auch. Wie war das eigentlich für euch? Das ist ja wahrscheinlich Eintauchen in eine ganz neue Welt, ne?
1: Ja, also ich zögere deswegen ganz neue Welt, weil mir war das von Kindheit an vertraut. Meine Eltern hatten auch mit Menschen mit Behinderung zu tun und ich habe dann später erst gemerkt, dass es vielleicht gar nicht so normal war, dass bei uns Rollstuhlfahrer, andere Leute mit kleinwüchsig oder so in unserem Haus ein- und ausgingen. Ich war selber als Kind Helfer bei Kinderbibelwochen für behinderte Kinder, habe also einen Rollstuhl geschoben, habe ein blindes Mädchen geführt oder so Sachen. Und dann hatte ich einen blinden Kommilitonen im Studium. Also ich hatte immer mit Menschen mit Behinderung zu tun. Dass ich dann auf einmal selber Vater eines behinderten Kindes wurde, das war dann trotzdem nochmal was anderes, ganz klar. War man selber nochmal unmittelbar mehr betroffen. Aber es war gar nicht so ein großer Schock. Obwohl ich auch sagen muss, wir haben manches Mal gebetet und es ist bis heute mitunter noch so diese Hoffnung, Mensch, es wäre auch schön, wenn diese Behinderung nicht wäre. Ich würde es meinem Sohn gönnen, dass er reden kann wie jedes andere Kind, dass er rennen kann wie jeder andere Mensch inzwischen. Ist ja schon groß, ist er 20 Jahre alt. Also da ist durchaus auch noch so ein Schmerz da, wo man sagt, es wäre auch schön, wenn es anders wäre. Und auf der anderen Seite ist es aber auch so das bewusste Erleben, so ist es jetzt und wir wollen das annehmen als Gottes Wille, auch wenn wir das an der Stelle nicht verstehen und nicht glücklich sind darüber. Aber es ist so und wir machen damit wieder ganz andere, auch bereichernde Erfahrungen und versuchen einfach so diese Situation auch zu meistern und das Beste daraus zu machen, natürlich.
2: Gab es Situationen, wo man einfach wirklich jetzt so am Ende war? Das ist ja auch schwierig, denke mal, so im Glauben, ne? Das hört sich mal toll an, wenn man so die Sprüche hört, dann also von und nimm mal die Bibel und schlag mal auf und so weiter. Wie hast du das erlebt?
1: Also ich kenne solche Situationen bis heute, wo man einfach alles weglegen muss und sagen, lieber Gott, ich kann nicht mehr. Also Gott sei Dank war mein Glaube nie am Ende. Es waren immer mal Situationen, wo ich gefragt habe, glaubst du jetzt noch? Kannst du jetzt noch weitergehen oder kannst du alles hinschmeißen? Solche Situationen kenne ich schon, aber gerade dann habe ich auch gemerkt, wie Gott uns hält. Und Psalm 23 steht ja, und ob ich schon wanderte im finsteren Tal. Also der wusste auch schon, was es heißt, im finsteren Tal zu wandern. Und das haben wir schon auch manchmal erlebt. Aber so fürchte ich kein Unglück, denn du bist bei mir. Am Ende war immer wieder die innere Gewissheit, ja, Gott ist da, deswegen kann ich weitergehen. Deswegen mache ich nicht Luftsprünge im dunklen Tal, weil es einfach es ist dunkel. Aber es geht weiter. Und ja, bisher geht es immer weiter. Und ich habe da schon auch die feste Zuversicht, wir werden eines Tages vor Gott stehen und vielleicht Antworten bekommen auf die Fragen, die wir jetzt stellen. Vielleicht wird es dann auch gar keine Frage mehr geben und wir sehen einfach, es ist so gut, weil es Gottes Weg ist.
0: Nach der Musik berichtet Ihnen Thomas Günzel mehr über seine Erfahrungen mit seinem behinderten Sohn.

0: Thomas Günzel leitet das Allianzhaus im thürischen Blankenburg. Er hat einen behinderten Sohn.
1: Es gibt, vielleicht nehme ich es auch gar nicht so wahr, aber vor allem in der Vergangenheit, in Bad Blankenburg sind wir jetzt noch nicht so lange, aber in Leipzig, klar hatten wir eine ganze Menge auch Kontakt zu anderen Eltern von Menschen mit Behinderung, von behinderten Kindern. Aber das waren eher so freundschaftliche Kontakte. Ich würde jetzt gar nicht so sagen, dass es speziell eine Seelsorge an der Stelle gab. Es ergab sich manchmal, aber das andere waren einfach normale Beziehungen, die man hat auch zu Eltern von anderen Kindern, die die gleiche Schule besuchen.
2: Wie holst du dir jetzt eigentlich die Kraft? Liest du jetzt jeden Tag die Bibel oder betest du mit Gott oder wie sprichst du mit ihm?
1: Also klar gehört das dazu. Das ist ja das Handwerkszeug quasi für einen Christen, die Bibel zu lesen und zu beten. Ich sage manchmal, ich bin gar kein so frommer Typ. Das heißt, es gibt schon Tage, wo ich sage, eigentlich hattest du heute zu wenig Zeit. Im Allianzhaus ist was ganz Gutes, Schönes. Wir fangen jeden Morgen früh in so manchmal 2, manchmal 12 Leute gemeinsam mit dem Gebet an. Das hilft mir selber auch sehr. Und manchmal habe ich davor, manchmal danach noch Zeit für mich selber auch zum Gebet. Und manchmal geht es auch sehr stürmisch in den Tag rein und man ist dann am Abend geschafft und denkt so, und wann hattest du jetzt Zeit, mit Gott zu reden? Aber auf jeden Fall ist die Herausforderung, die Arbeit, aber auch dieses Erleben, wie Gott wirkt in dem Allianzhaus, so hoch, dass ich es eigentlich keinen Tag vergessen kann. Ich brauche das Gebet als Kraftquelle und ich spüre wirklich, das kann man kaum beschreiben, ich erlebe es auch einfach so, ich spüre, dass Gott dort wirkt und dass im Allianzhaus gebetet wird, auch schon seit über 100 Jahren, und dass für das Allianzhaus und für uns als Mitarbeiter gebetet wird. Und ich habe manchmal so gesagt, gerade die ersten Wochen, als ich dort eingeführt war, das hat man richtig gemerkt, wie so ein Gebetsteppich eigentlich gelegt war, auf dem man fast schweben konnte. Inzwischen sind wir auch unten angekommen und haben auch andere Situationen, aber doch auch immer wieder, gerade dann, wo meine Kraft am Ende war oder wo ich einen Fehler gemacht hatte oder wo ich einfach am Überlegen war, wie geht es jetzt wirtschaftlich weiter. Also gerade so in Situationen, wo ich dachte, das ist jetzt eigentlich jetzt das Schluss. Und da habe ich unglaublich großen Zuspruch und wieder neue Ermutigung erfahren und dann war der nächste Schritt wieder möglich.
0: Liebe Hörer, Infos und Material gibt es unter der Nummer 036 741 210 oder im Internet www.allianzhaus.de. Nochmal zum Mitschreiben die Nummer 036741 210 und die Internetseite www.allianzhaus.de.

0: Thomas Schneider spricht heute über das prophetische Wort.
1: Und wir haben umso fester das prophetische Wort. Und ihr tut gut daran, dass ihr darauf achtet als auf ein Licht, das da scheint in einem dunklen Ort, bis der Tag anbreche und der Morgenstern aufgehe in euren Herzen. So steht es im 2. Petrusbrief im 1. Kapitel im Vers 19. Der Apostel Petrus lässt keinen Zweifel an der Legitimation der Propheten, durch die Gott selbst redet und damit Einblick in seinen großen Rettungsplan gibt. Das Alte Testament ist unentbehrlich, um das Neue samt Offenbarung verstehen zu können. Christen sind aufgefordert, das prophetische Wort wie ein Licht zu bewahren. Das mag nicht immer angenehm sein. Gottes Wort will hineinleuchten in die finstersten Ecken, Verlottertes sichtbar machen. Vielerorts gleichen Kirchen, Gemeinden und christliche Vereine einem dunklen Ort, weil das wahre Licht, Christus, auf Sparflamme gehalten wird. Es soll nicht erkannt werden, was sich da hinter den Kulissen zusammengebraut hat. Jesus Christus aber will, dass seine Nachfolger Licht sein sollen und keine armseligen Funzeln. Deshalb tun Christen gut daran, Gottes Wort ernst zu nehmen, jeglicher Verwässerung den Kampf anzusagen und sich auf den Tag vorzubereiten, an dem Jesus wiederkommt. Sobald der helle Morgenstern, also Jesus Christus selbst, den anbrechenden Tag ankündigen wird, bedürfen wir des Alten und Neuen Testamentes nicht mehr. Jesus Christus selbst wird dann jeden Menschen, der im Leben an ihn geglaubt hat, mit ewigem Licht in Fülle umgeben. Wenn wir bis dahin nicht ständig im Dunkeln tappen wollen, müssen wir täglich Gottes Wort gebrauchen wie ein Licht in finsterer Nacht.
0: Liebe Hörer, heute berichtete Ihnen Thomas Günzel einiges über seine Erfahrungen im Allianzhaus in Bad Blankenburg. Das Zentrum ist Hauptsitz der Deutschen Evangelischen Allianz. Falls Sie Fragen oder Anregungen haben, können Sie uns schreiben oder anrufen. Die Angaben folgen mit der nächsten Melodie. Wir wünschen Ihnen Gottes Segen.
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0: Hallo, ich heiße Matthias. Ich brauche Hilfe.
1: So wie Matthias geht es vielen Kindern in den armen Vierteln Argentiniens. 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
1: Baden in Gerechtigkeit. ...1797 Gesetze und 2866 Rechtsverordnungen. Das ist deutsches Recht in Zahlen. Ein wahres Paradies der Gerechtigkeit, oder etwa nicht? Allerdings sind Richterinnen und Richter auch nur Menschen. Anders als Gott sind sie nicht allwissend und haben nur ein menschlich begrenztes Urteilsvermögen. Zudem wird ihr Denken immer wieder von persönlichen Wertvorstellungen und Wünschen geprägt. Eine hundertprozentige Gerechtigkeit an deutschen Gerichten kann es trotz allem ehrlichen Bemühen deshalb nicht geben. Gott nimmt unsere menschliche Gerechtigkeit ganz genau unter die Lupe. Die 1797 Gesetze interessieren ihn dabei herzlich wenig. Nein, Gott fragt Sie und mich, wie sieht es mit deiner Gerechtigkeit aus und vor allem mit deiner Liebe zu mir und zu deinen Mitmenschen? Prägt diese Liebe dein Denken, Urteilen und Handeln? Wirst du anderen Menschen wirklich immer ganz gerecht oder tust du nur fromm und selbstgerecht nach außen hin? Diesen Spiegel hat bereits der Prophet Amos dem Menschen seiner Zeit vorgehalten. Vor etwa 2800 Jahren. Schonungslos prangert er an, wo Menschen zwar prächtige Gottesdienste feiern, aber sich im Alltag auf Kosten der Armen und Elenden bereichern. Im Alten Testament, im Buch Amos Kapitel 5, können Sie nachlesen, was Gott stattdessen von seinen Menschen fordert. Es ströme aber das Recht wie Wasser und die Gerechtigkeit wie ein nie versiegender Bach. Gott der Herr kennt die Menschen in- und auswendig. Er weiß, dass wir selbst das niemals hinbekommen mit der hundertprozentigen Gerechtigkeit und schon gar nicht das mit der vollkommenen Liebe. Deshalb ist er in Jesus Christus Mensch geworden, hat die 100% Liebe und Gerechtigkeit an unserer Stelle für uns erfüllt. Wir sollen dem Herrn und Gott, so gut wir es eben können, darin nacheifern. Aber wenn wir uns einmal am Ende unseres Lebens vor Gottes Thron nur auf unsere Selbstgerechtigkeit berufen, werden wir krachend scheitern. Suchen wir deshalb am besten schon hier und heute unseren himmlischen Rechtsbeistand Jesus Christus. Allein bei ihm fließen Recht, Gerechtigkeit und vor allem Liebe wie ein nie versiegender Bach. Baden in Gerechtigkeit, baden in Liebe, das bedeutet Leben in der Nähe Gottes. Schon hier und jetzt, aber einmal in vollendeter Freude im ewigen Leben bei Gott dem Herrn. Es ströme aber das Recht wie Wasser und die Gerechtigkeit wie ein nie versiegender Bach. Aus dem Alten Testament, Buch des Propheten Amos, Kapitel 5, Vers 24. 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
1: Es ist 20 Uhr.
2: 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Das ist eine Geschichte von einem jungen Paar, der sich verläuften. Dort Paar ist Klus Peter schon ohne Deck. Sie wohnen in einer Melotschner Kolonie in Südrussland. Die Zeit ist kurz nach dem Zweiten Weltkrieg, also in den 1918er Durchhänger. 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
1: Ne? So, eine Mottwingsprobe.
0: Ja, und hier vor dem Mikrofon, ich habe niemals gedacht, dass ich das würde, aber wenn ich nicht reinkicken darf, mir hat das noch einmal schön gegangen.
1: Ja.
0: Für Menschen, was reut mir, like Menschen, ich meine, ich sehe nicht abgewachsen mit Menschen, wir mussten dann Leute singen oder wir haben Top in irgendwas ausgeäuft und dann fertiggebracht, aber mir hat das sehr schön und mir ist das utwendig lernen nicht sehr schwer. Nicht das Leichteste, aber auch nicht das Schwanste. Und sie haben eine viel schwandere Zeit, was utwendig zu lernen. Und wenn ich das einmal kann, hey, dann jetzt scheint. So, wenn ich weiß, was ich sein will, und du ein Timer erst vergeschlagen, dann geht mir das ganz gut für Menschen, mit die was blubbern.
1: Yep.
0: Ich weiß nicht, warum, und er will sich nicht gerade tun, aber ich hoffe, dass es nicht das Menschen, das unsein will.
1: No.
0: Das jetzt scheint, wenn einer was sein kann und was nicht üben kann.
1: Yep.
0: Okay, Maria, ich sage sehr vielmal Dankeschön für die Zeit nehmen, dass wir diesen Interview machen können. Und dann hoffe ich, dass die Menschen dann auch Mut fingen, dass du in dein Leben gefangen hast, dass Gott die treffen kann und dass wir als Familie top ein gutes Leben führen können.
1: Ja.
0: Dankeschön, Maria.

Herzlich willkommen im Open Doors Gebetshaus für verfolgte Christen. Wir freuen uns über dein Interesse, mehr von unseren verfolgten und bedrängten Glaubensgeschwistern zu erfahren und auch über deine Bereitschaft, für sie zu beten. Heute wollen wir uns den Christen am Horn von Afrika zuwenden. Doch bevor wir das tun, sollen noch ein paar Gedanken aus der Bibel, aus dem Wort Gottes, Grundlage unserer Fürbitte werden. Im Psalm 119 wird beschrieben, wie wertvoll in schwierigen und dunklen Zeiten das Wort Gottes werden kann. In Vers 105 bin ich fündig geworden und dort steht, dein Wort ist wie ein Licht in der Nacht, das meinen Weg erleuchtet. Für uns in Europa ist Licht in der Dunkelheit zu bekommen eigentlich keine große Schwierigkeit. Das ist nur so ein Griff zum Lichtschalter und schon ist es hell im Zimmer. Auch wenn es dunkel wird, die Städte und Ortschaften sind beleuchtet durch die Straßenlaternen. Das gibt uns alles Orientierung. Ich erinnere mich noch gut an eine Reise zur Wendezeit nach Rumänien, auch damals mit einem Schmuggelmobil 1990. Und wie wir dann in Orte kamen, wo ich mich zunächst wunderte, was ist hier los? Und bis ich dann registrierte, stimmt, hier fehlt es an Straßenbeleuchtung. Und es war ziemlich heftig und schwierig, auf einmal vor einem so ein aus dem Nichts, aus dem Dunkel hervorragendes Pferdefuhrwerk auf einmal vor sich zu haben oder ein Fußgänger, der auf einmal überraschenderweise die Straße überquerte. Wie sehr man für Licht in der Nacht dankbar ist, das empfindet man besonders dann, wenn es so dunkel ist, dass man die Hand quasi nicht mehr vor Augen sehen kann. Licht schenkt uns Orientierung und es bewahrt uns auch vor Fehltritten und vor Stolperfallen und Gefahren. Und auch für uns Christen ist das Wort Gottes solch ein Licht in der Dunkelheit, auf unserem Glaubensweg in der Nacht, wie es Psalm 119 beschreibt. Insbesondere dann, wenn es durch dunkle Täler geht. Dann können solche biblischen Trostworte immer wieder so eine innere Kraft entfalten oder sind für uns eine Ermutigung für den nächsten Schritt auf unserem Weg. Christen in Not und Bedrängnis berichten immer wieder davon, wie sie auf einmal einen inneren Halt bekommen oder auch eine innere Stärke durch das Lesen für ihre schwierigen Wege. Wenn dann so ein Zuspruch kommt, wie zum Beispiel, fürchte dich nicht oder wenn dieses Wort von Jesus für sie persönlich wird, ich bin bei dir an jedem Tag bis an das Ende der Welt, dann ist solch ein Wort Gottes wirklich ein Lichtspender für den nächsten Schritt auf dem Glaubensweg. Und es stimmt, gerne hätten wir oft schon die komplette Wegstrecke, die vor uns liegt, ausgeleuchtet. Aber selbst wenn ich bei einer Fahrt in der Nacht im Auto das Fernlicht einschalte, dann reicht mir der Lichtkegel auch nur für einen gewissen Teil der vor mir liegenden Strecke, niemals für die komplette Wegstrecke. Wenn wir uns also heute den Geschwistern am Horn von Afrika zuwenden, dann wollen wir für sie beten, dass sie auch Zugang zum Wort Gottes, zur Bibel bekommen, dass sie auch solche Ermutigungsworte, Trostworte bekommen können für ihren schwierigen Weg. Im Buch Im Angesicht des Todes von Open Doors wird im ersten Kapitel beschrieben, welche lebensgefährliche Umstände Bibelschmuggler in dieser Region auf sich genommen haben, nur um in den Besitz des Wortes Gottes zu kommen. In einem Sarg unter einer Leiche zu liegen, erschien ihnen die sicherste Methode zu sein. Was für eine verrückte Welt. Aber was für eine Kostbarkeit auch für sie das geschriebene Wort, wenn sie es dann bekommen, wenn sie es lesen können, was es ihnen bedeutet. Es ist wirklich so, wie Psalm 119 beschreibt. Dein Wort ist wie ein Licht in der Nacht, das meinen Weg erleuchtet. Was ist das nun für ein Gebiet, das Horn von Afrika? Wir sind im nordöstlichen Teil von Afrika, so ein Keil, der in den Indischen Ozean hineinragt und an der Meeresenge, Übergang vom Roten Meer zum Golf von Aden, sind es keine 30 Kilometer zur arabischen Halbinsel. Und seit der Eröffnung des Suezkanals hat das Horn von Afrika weltweit eine große, starke strategische Bedeutung gewonnen. Es ist ein Gebiet,
das immer wieder von sich reden gemacht hat in Bezug auf Dürren, Hungerkatastrophen, radikalem Islamismus, Krieg, Migration, Piraterie, Staatsversagen, das alles finden wir am Horn von Afrika. Und das hat auch immer wieder zum Tod von Zigtausenden geführt und auch zur Flucht unzähliger Menschen. Viele Christen in dieser Region müssen ihren Glauben geheim halten, um nicht entdeckt zu werden. Islamistische Extremisten veranstalten regelrecht eine Jagd auf Abtrünnige und immer wieder auch gezielt auf Leiter der kleinen christlichen Netzwerke und Gruppen, die dort zu Hause sind. Allein schon der Verdacht, den christlichen Glauben angenommen zu haben, ist lebensgefährlich und gilt als Verrat. Und so kommt es auch immer wieder innerhalb der eigenen Familie und des Clans zu großen Schwierigkeiten. Wenn bekannt wird, dass jemand dem Islam den Rücken gekehrt hat und Christ geworden ist. Was für eine Schande. Alles soll unternommen werden, um diese verletzte Familienehre wiederherzustellen, auch die Ehre des Stammes. Entweder gelingt es, die abtrünnige Person wieder zurückzugewinnen zum Islam, und dann hat der Verräter immer noch keine guten Zukunftsaussichten, oder das Vergehen wird durch die Ermordung des Konvertiten sozusagen wieder bereinigt und gesühnt. Wo radikale Extremisten das Sagen haben, haben sie Scharia-Gerichte eingeführt. Das heißt Rechtsprechung in enger und strenger Auslegung des Koran. Und deshalb versuchen unsere Glaubensgeschwister möglichst nicht aufzufallen und unentdeckt zu bleiben. Sie ziehen auch gerne in die Stadt, wo es etwas anonymer zugeht als auf dem Land. Und falls ihr Glaubenswechsel bekannt wird, bleibt ihnen im Grunde oft nur noch die Flucht an einen neuen unbekannten Ort oder ins Ausland. So ist die Anzahl der Christen am Horn von Afrika sehr gering und ihre Situation sehr zerbrechlich und fragil. Viele Behörden dort sind der Auffassung, dass es gar keine Christen geben kann, denn eine Abwendung vom Islam ist absolut verboten. Wir kommen zum ersten Gebetsanliegen. Bitte bete um Schutz für die wenigen Christen am Horn von Afrika. Danke für dein Gebet.

Und Jesus, wir danken dir dafür, dass du deinen Blick auch immer wieder auf diese Region des afrikanischen Kontinents gerichtet hast. Und dass du deine Kinder dort siehst, auch wenn es so dunkel ist, dort in diesen Gebieten, in diesen Ländern. Sie sind dir nicht unbekannt und verborgen. Und wir beten darum, dass du sie wirklich birgst und schützt, dass sie denen, die ihnen nach dem Leben trachten wollen, dass du sie wirklich schützt vor diesen Menschen, die es nicht gut mit ihnen meinen. Wir beten einfach darum, dass du immer wieder als ein Licht zu ihnen kommst und sie erleben und erfahren dürfen, wie du es in ihrer Dunkelheit Licht und hell machst, sodass Hoffnung, Zuversicht und neuer Mut auch immer wieder zu ihnen kommen. Danke dir dafür, himmlischer Vater, in Jesu Namen. Amen. Der christliche Glaube hat schon eine fast 2000 Jahre alte Geschichte am Horn von Afrika. Und auch der Islam kam schon früh in diese Gegend. Lange gab es ein friedliches Miteinander. Die Bewohner konzentrierten sich viel mehr auf die Entwicklung ihrer Handelsbeziehungen. Und neben Großbritannien und Frankreich gelang es im späten 19. Jahrhundert, auch Italien, Kolonialmacht am Horn von Afrika zu werden. Aus dieser Zeit stammt die römisch-katholische Kathedrale von Mogadischu. Sie wurde 1991 geplündert und 2008 von Islamisten zerstört. Und ihre Ruinen stehen wie so ein großes Mahnmal inmitten dieser Stadt. Ältere Christen erinnern sich noch schwach an die Kolonialzeit und wie unbehelligt damals kirchliches Leben und Gemeindeleben stattfinden konnte. Heute leben sie nicht nur in Angst vor den Islamisten, sondern auch vor ihren eigenen Verwandten. In manchen Fällen ziehen ältere Christen von ihren Kindern und Enkeln weg. Grund ist, dass diese starke Abneigung und Intoleranz dem christlichen Glauben gegenüber zum Ausdruck gebracht haben. So erreichen uns Berichte, dass einige dieser älteren Christen sogar von den Kindern ihrer eigenen Kinder getötet wurden. Extremistische Gruppierungen wie der IS oder die Terrormiliz Al-Shabaab proklamieren lautstark ihr Ziel, Gebiete komplett christenfrei zu machen. Sie infiltrieren die Jugend mit ihrer Propaganda und rekrutieren unter ihnen auch immer wieder neue Kämpfer. Wer verdächtigt wird, den christlichen Glauben angenommen zu haben, wird schikaniert, bedroht und kann sogar getötet werden. Wir kommen zur zweiten Gebetsrunde. Bitte bete um Mut und Gelegenheiten, dass Christen ihren Kindern und Kindeskindern das Evangelium nahebringen können.

Und wie traurig und wie erschreckend ist es, wenn Menschen, die einem so am nächsten stehen, aus der eigenen Familie, Kinder, Kindeskinder, so mit Ablehnung, förmlich mit Hass, ja, ihren Großeltern auch gegenübertreten und von nichts zurückschrecken. Jesus, wir sind betroffen über dem, was wir hören von unseren Geschwistern dort am Horn von Afrika und beten, dass du wirklich derjenige bist, der auch mit deinem göttlichen Licht hineinleuchtet und hineinscheint in die Familien. Und dass du aus Hass Liebe machen kannst, aus Ablehnung Zuneigung. Und dass du einfach das Blatt wendest. Wir haben dich notwendig und unsere Geschwister brauchen dich dort notwendig. Wende du die Not, die sich dort aufmacht, auch in den Familien. Und wir beten darum, dass sie am Vorbild, am Beispiel, ja, durch den Segen der Eltern, der Großeltern, dass sie diesen Segen in Empfang nehmen können und auch das Evangelium in Empfang nehmen und ja, den Weg mit dir finden, Jesus. Darum möchten wir bitten. Hab Dank. Amen. Für Christen am Horn von Afrika ist es ziemlich schwierig, sich überhaupt treffen zu können. Gotteshäuser sind vielfach zerstört oder dürfen nicht öffnen. Und offizielle Gottesdienste gibt es im Grunde seit Jahren nicht mehr. Man versucht, sich zu verabreden. Man hat Handzeichen verabredet, wie man auf sich aufmerksam macht für den nächsten Treffpunkt. Und wenn man dort ankommt, dann ist im Grunde nur eine leise Versammlung, eine sichere Versammlung. Die Treffen finden spätabends im Schutze der Dunkelheit statt. Und um kein Aufsehen zu erregen, kommt man im Grunde einer nach dem anderen. Manchmal mit mehr, manchmal mit weniger Teilnehmern. Der Standort wird häufig gewechselt. Von Seiten der Behörden gibt es oft spontane Überprüfungen, ob es inoffizielle Versammlungsstätten von Hauskirchen gibt. Der Versuch, eine katholische Kirche wieder zu eröffnen, verursachte einen allgemeinen Aufschrei in der Bevölkerung und es kam zu öffentlichen Feindseligkeiten, sodass sie schnell wieder geschlossen wurde. Für Hauskirchengemeinden ist es besonders ein sensibler Moment, wenn neue Teilnehmer zu diesen geheimen Treffen dazukommen und hinzustoßen. Dann immer wieder die bange Frage, kann man den Neuen vertrauen? Oder handelt es sich hier womöglich um einen Verräter, um einen Spion, der gekommen ist, um ja zu verraten? Dabei ist es für die Christen doch so immens wichtig, sich treffen und auch ermutigen zu können. Sie haben doch jetzt eine neue geistliche Familie gefunden und der Glaube wird gestärkt, indem sie füreinander beten und einander auch in praktischen Dingen helfen können. Wir kommen zum dritten Gebetsanliegen. Bitte bete, dass Christen sich treffen können.

Danke, dass du unseren verfolgten Geschwistern am Horn von Afrika immer wieder Möglichkeiten schenkst, dass sie einander sehen können, einander ermutigen können, sich treffen können. Schenk ihnen dabei ganz viel Kreativität, aber sei du auch derjenige, der sie immer wieder schützt und auch bewahrt vor Spitzeln, vor solchen, die ausspionieren wollen und sie verraten wollen. Danken dir einfach dafür, Jesus, dass wir sie dir ganz besonders anvertrauen dürfen, dass sie immer wieder Orte, Plätze, Möglichkeiten haben, wo sie zusammenkommen, um sich gegenseitig auch zu ermutigen. Und verbirg du sie, mach du sie unsichtbar, wenn sie sich verabreden, dass sie nicht erkannt werden, dass sie nicht entdeckt werden. Wir bitten um deinen Segen und um deinen Schutz für unsere Brüder und Schwestern am Horn von Afrika. Amen. Vielen Dank, dass du heute mit dabei gewesen bist, dass du mitgebetet hast für unsere Geschwister am Horn von Afrika. Wir glauben etwas bei Open Doors. Wenn wir beten, dann setzen wir den Himmel in Bewegung. Und während wir das jetzt getan haben in den zurückliegenden Minuten und Momenten, da haben wir etwas in Bewegung gebracht. Am Schluss möchte ich nochmal erinnern an den heutigen Bibelvers am Anfang unserer Sendung aus Psalm 119, Vers 105, wo steht: Dein Wort ist wie ein Licht in der Nacht, das meinen Weg erleuchtet. Und das wünschen wir unseren Brüdern und Schwestern dort an diesem, ja, geistlich gesehen dunklen Ort, das Wort Gottes immer wieder hineinfließt, hineingesprochen wird, in Empfang genommen werden kann in ihren Herzen, so dass eine Ermutigung, ein Trost, eine neue Hoffnung einfach auch zu ihnen kommt für den nächsten Schritt. Seid nächstes Mal wieder herzlich eingeladen und gerne wieder mit dabei, wenn wir Open Doors Gebetshaus online hier haben. Ganz viele Segensgrüße von uns hier und bis bald. Tschüss.

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Heute hören wir das Hörbuch Das Sonntagskind. Eine Erzählung aus dem Buch Wie groß ist das Allmächtigen Güte? Gelesen von Jakob Hamm. Das Hörbuch Das Sonntagskind ist eine Produktion des Verlages Rudolf Zilke in Minden. Sonntagskinder sehen die Sonne, auch wenn sie hinter den Wolken steht. So hatte die junge Frau Doktor gesagt, als sie das fröhliche kleine Klärchen, das Kind ihrer Jugendfreundin, zum ersten Mal auf den Schoß genommen hatte. Und sie musste wohl recht haben, denn Klärchen fand immer etwas Helles und Fröhliches, auch da, wo andere Leute nichts davon merkten.

Der Schuhmacher Feldmann und seine Frau hatten nur ein Kind. Ein Sonntagskind. Sonntagskinder sehen die Sonne, auch wenn sie hinter den Wolken steht. So hatte die junge Frau Doktor gesagt, als sie das fröhliche kleine Klärchen, das Kind ihrer Jugendfreundin, zum ersten Mal auf den Schoß genommen hatte. Und sie musste wohl recht haben, denn Klärchen fand immer etwas Helles und Fröhliches, wo andere Leute nichts davon merkten. Heute war ein ganz besonderer Tag. Kinder, es gibt Krieg, hatte der Lehrer in der Schule gesagt und ihnen erzählt von dem Franzosen Kaiser Napoleon und von König Wilhelm und den langen Kolonnen deutscher Soldaten, die hinzögen an den Rhein. Mutter, es gibt Krieg, jubelte Klärchen und stürmte zur Stubentür hinein. Erschrocken aber blieb es an der Schwelle stehen. Denn da saß der Vater am Tisch, blickte mit ernsten Augen auf einen großen Brief, und dicht neben ihm saß die Mutter und weinte bitterlich. »Komm her, Kind«, sagte der Vater. »Ja, es gibt Krieg, und ich muss hinein in den Krieg, weit, weit fort von euch beiden. Komm, sag du es, Mutter, dass ich wiederkomme. Sag's ihr, und dass du sie doppelt lieb haben willst.« Das tat Klärchen, und es küsste und streichelte die Mutter, bis diese ihre Tränen wegwischte, aufstand und meinte, »Ach, ich will ja still sein und auf Gott vertrauen.« »Und denk nur, Mutterle, wie schön unser Vater aussehen wird, wenn er eine Uniform anhat mit blanken Knöpfen und einen Helm auf dem Kopf wie der Polizeidiener.« »Muss man die Schusterschürze auch mitnehmen in den Krieg und all das Zeug da?« Sie zeigte nach dem Arbeitstisch. »Oder flicken die Soldaten in Frankreich die Stiefel selbst?« Da lachte der Vater und auch die Mutter lächelte wieder ein wenig. Dann fiel ihr ein, wie viel sie noch in Ordnung bringen müsse für ihren Mann. Schnell holte sie den Waschzuber, setzte Wasser auf und Klärchen durfte helfen. Wo aber das Sonntagskind dabei war, da konnte nicht lange geweint werden. Und bald waren die drei im kleinen Schusterhaus bei ihrer Arbeit, als wüssten sie es im Voraus schon ganz gewiss. Die Deutschen würden die Franzosen besiegen und vom Rhein wegtreiben. König Wilhelm und seine Soldaten würden als Sieger bekränzt und froh heimkehren.

Schon am nächsten Montag musste der Vater Abschied nehmen. Und da freilich weinte die Mutter wieder, und auch Klärchens Gesicht war nass und rot vom Weinen, als der Vater es zum letzten Mal küsste. »Und schreib auch gleich«, schluchzte die Mutter. »Und grüß den König«, bat Klärchen. Der Vater lächelte und drückte sein Kind noch einmal ans Herz, und dann ging er. Nun wurde es sehr still im Haus. Der Schusterhammer machte nicht mehr poch, poch, poch, und wenn Klärchen in der Schule saß, dann war die Mutter recht einsam. »Es ist nur gut, dass unser Murks nicht in den Krieg musste«, meinte Klärchen und streichelte den kleinen weißen Spitz. Der war ja ihr getreuer Spielkamerad, und während der Schulstunden trottete er zu Hause hinter der Mutter her. Zuerst hatte er den Vater überall gesucht, in Haus und Garten, im ganzen Dorf, in allen Winkeln. Und als es ihm endlich klar wurde, dass sein Herrchen fort war und fort blieb, da war es, als wollte der Hund nur noch wachsamer sein als zuvor. Kein Mensch durfte sich dem Häuschen nahen, gleich bellte der Spitz. Und ging die Mutter aufs Feld, Murks blieb daheim. Sie konnte ruhig die Tür unverschlossen lassen. Murks lag unter dem Schusterschemel, vertrat den Hausherrn und bewachte sein Eigentum. Aber es kam nicht mehr oft vor, dass die Mutter für Lohn auf anderer Leute Feldern arbeitete. Sie hatte kaum die Kraft, ihr eigenes Stückchen Land zu bestellen. Lange schon war sie nicht sehr kräftig gewesen. Aber seit der Vater fort war, wurde sie mit jedem Tag schwächer. Klärchen half hacken, jäten, pflanzen und begießen, so viel es vermochte. Oft war die Mutter verzagt, dann sagte sie traurig: »Ach Kind, der Krieg dauert so lange und der Winter kommt, und unser Feld bringt dieses Jahr nur halb so viel Frucht wie sonst. Außerdem fehlt uns Vaters Verdienst. Wie soll es mit uns werden?« Klärchen nickte dann zuversichtlich: »Gut wird es werden, Mutterle, gib Acht, Gott wird schon sorgen.« Es war jedes Mal ein Freudentag, wenn vom Vater ein Brief kam. Und was für liebe, fröhliche Briefe schrieb der Vater. Sein Sonntagskind setzte sich auf den Schusterschemel und las der Mutter vor. Einmal, zweimal und dann abends vorm Schlafengehen noch einmal. Dann meinte die Mutter wieder: »Ach himmlischer Vater, wie lange mag der Krieg noch dauern? Wie viel Kugeln fliegen noch und wie viel Blut wird noch vergossen?« Gut, dass es Sommer war und im Garten ein wenig Obst und Gemüse gedieh, sonst hätte sie mit Klärchen oft hungern müssen.

Eines Abends ging sie ganz früh zu Bett. Der Tag war kalt und unfreundlich gewesen. Wie blass und schmal die Mutter aussah. Klärchen deckte sie warm zu, setzte sich vor die kleine Lampe und lernte noch für die Schule. Was ist das für ein Spruch, den du noch zu lernen hast? Klärchen faltete die Hände und wiederholte andächtig. Ist Gott für uns? Wer mag wider uns sein? Welcher auch seines eigenen Sohnes nicht hat verschont, sondern hat ihn für uns alle dahingegeben. Wie sollte er uns mit ihm nicht auch alles schenken? Alles schenken? Alles? Steht es so da? Ja, Mutter. Wie sollte er uns mit ihm nicht alles schenken? Wiederholte Klärchen. Es ging wie ein heller Schein über Mutters Gesicht. Sie nickte lächelnd. Ja, mein Kind, alles. Das will ich nie mehr vergessen. Den ganzen Abend war sie still, bis Klärchen auch zu Bett ging. Da zog die Mutter das frische Kindergesicht noch einmal recht nahe zu sich heran, sah ernst in die klaren blauen Augen und flüsterte. Sollte er uns mit ihm nicht auch alles schenken? Denk daran, mein Herzenskind, und sag's auch dem Vater. Auf einmal schien es, als könnte sie nicht mehr weitersprechen, und müde schloss sie die Augen und seufzte. »O Mutter, arme Mutter, wie bist du so müde?« rief Klärchen. »Komm, ich decke dich noch einmal schön zu, dass du gut schlafen kannst. Morgen früh bist du dann wieder ausgeruht und hast ein frohes Gesicht. Sieh, jetzt bin ich dein Mütterchen, das dich zudeckt, und du bist mein Kind. Wenn das unser Vater wüsste...« Bald war es dunkel und still im kleinen Haus. Nur die Uhr an der Wand tickte und Murks, der treue Wächter, hob leise knurrend den Kopf, sobald er auf der Dorfstraße ein Geräusch vernahm. Als das Sonntagskind am anderen Morgen die Mutter ansah, erschrak es, weil sie so kalt und still war. Es lief zur Nachbarin, die kam mit und sagte, sobald sie das blasse Gesicht gesehen hatte, »Ach Kind, armes Ding«, deine Mutter ist ja gestorben. Ja, sie war tot, die Mutter. Und der Vater war in Frankreich im Kriegsdienst.

Im Dorf erinnerten sich an die Frau Doktor, ob die nicht helfen könnte? Aber die war mit ihrem Mann fortgezogen, weit fort, nach Ostpreußen. Als Klärchen ein Jahr alt wurde, war mit der Post ein buntes Kleidchen aus Ostpreußen angekommen. Dann aber hatte die junge Frau Doktor sich nicht mehr gemeldet. Gewiss hatte sie das Klärchen vergessen, denn nie wieder hat man etwas von ihr gehört oder gesehen. Am Abend nach dem Begräbnis nahm der Pastor das einsame Kind in sein Haus. Und zum ersten Mal in seinem Leben weinte sich das Sonntagskind in den Schlaf.

Am anderen Morgen rief der Pastor Klärchen in sein Studierzimmer. Dort stand eine große, hagere Frau, die eine Kiepe auf dem Rücken trug. Darin piepte und gackerte es. Es war die Hühnerliesel. Das Kind kannte sie, denn an Markttagen rastete sie oft mit ihrer Kiepe voll Federvieh im Schusterhäuschen. Der Vater hatte sie Tante genannt. Sie war gekommen, um Klärchen zu sich zu nehmen. »Ganz alleine wohne ich ja, Herr Pastor. Und wer sollte das Kind da wohl besser gebrauchen können als ich?« sagte sie, stemmte die Arme in die Seite und sah auf das Kind hinunter. »Es geht zunächst nur darum, das Kind zu versorgen, bis der Krieg zu Ende ist, Frau Meier«, sagte der Pastor. »Meine Frau und ich möchten es so lange bei uns behalten.« »Nicht nötig. Das werde ich doch noch können, das Enkelkind meines Vetters für die paar Monate zu versorgen. Den Franzosenkaiser haben sie ja nun schon gefangen genommen. Da wird es mit dem Stückchen Frankreich auch nicht mehr viel Arbeit sein. Nein, nein, Sie, das Klärchen hier behalten, nix für ungut, Herr Pastor. Das geht nicht. Schämen muss ich mich ja vor Ihrem Vater, wenn der heimkommt und gewahr wird, dass ich das Kind hab Bettelbrot essen lassen.« »Von Bettelbrot kann keine Rede sein. Wir würden Klärchen wie unsere eigenen Kinder halten«, sagte der Pastor. Es wurde ihm schwer, die Kleine der Hühnerliesel anzuvertrauen. Aber gegen deren Gründe war nichts einzuwenden. Sie war ja wirklich die einzige Verwandte. So wanderte denn am selben Tag noch das Sonntagskind mit der Hühnerliesel über die Hügel zu Hardenbach und Murks trottete nebenher. Liesel hatte ihn durchaus nicht mitnehmen wollen, doch Klärchen hatte so bitterlich geweint und die Pastorin hatte auch eindringlich gebeten. Da hatte sie es denn endlich versprochen, den Hund zu behalten, wenn er nicht allzu viel fressen würde. »Oh, das tut er gewiss nicht«, versicherte Klärchen. »Er leckt sein Näpfchen immer so rein aus. Er ist ein sparsamer Hund«, hat Vater gesagt. Jetzt war Murks, Klärchen, ein guter Freund und Tröster, denn vor der Hühnerliesel hatte es Angst. Und alle Menschen, die ihnen entgegenkamen, sahen das verweinte Kind mitleidig an. »Wie gut, dass ich meinen Murks noch habe«, dachte Klärchen dankbar und wischte tapfer die Tränen weg, die auf einmal wiederkommen wollten, als der Dorfkirchturm hinter dem Wald verschwand. Liesel mochte keine Tränen sehen, sie hatte es dem Kind schon ein paar Mal sehr unwirsch gesagt. Aber abends, als es auf seinem Strohbettchen lag, da weinte es sich wieder in den Schlaf. Es gab wenig Freude und Sonnenschein in Hühnerliesels Häuschen. In allen Ecken hingen Spinnweben und die Fensterchen waren so schmutzig, dass man kaum noch hindurchschauen konnte. Als aber Klärchen sich daran machte, die blinden Scheiben zu putzen und den klebrigen Tisch einmal gründlich abzuseifen, wie man es zu Hause gewohnt gewesen war, da brummte die Tante ärgerlich und befahl ihm, stattdessen in den Hühnerstall zu kriechen und Federn zu suchen. Die Hühner hatten's gut bei der Liesel, aber die brachten ihr auch Geld ein. Und Geld verdienen war Liesels erster und letzter Gedanke. Dabei sollte das Kind helfen. Sie hatte sich schon alles ausgedacht. »Die Schule liegt zu weit von hier«, sagte sie gleich am zweiten Morgen. »Du brauchst nicht hin, bist fürs Erste noch zu Besuch bei mir und du schonst dann auch deine Schuhe. Nachher, wenn's Winter wird, dann sehen wir weiter.« Und so musste Klärchen immerfort Brennnesseln suchen, sie fein hacken für die Hühner, damit die tüchtig Eier legten, oder es musste die Steine am Bach umwenden und Regenwürmer sammeln, auch für die

0: Hühner. Bodas musste draußen am Wiesenabhang die jungen Gänschen hüten. Und so verging ein Tag nach dem anderen. Aber gelernt wurde niemals, und unter Gottes Wort ging die Hühnerliesel auch nicht. Klärchen hatte sich so auf den Sonntag gefreut. Aber nun musste es genau wie an den Wochentagen draußen im Feld die Gänse hüten. Hier saß es denn und sang alle Lieder, die es wusste. Murks hörte aufmerksam zu. Dann sagte es zu den Gänsen: »Nun haltet den Schnabel, ich will jetzt aus der Bibel erzählen.« Und dann erzählte es sich selber die Geschichte vom armen Lazarus. Aber die Gänse schnatterten dazwischen, und Murks lief plötzlich laut bellend hinter einer kleinen Feldmaus her. Und so wollte es Klärchen doch nicht zumute werden, wie sonntags bei der Predigt, wenn es neben der Mutter gesessen hatte. Und mit einem Mal versteckte es sein Gesicht im Gras und weinte ganz heftig. Da kam ein fester Schritt hinter der Hecke her. Klärchen hörte und sah nichts, bis die Hühnerliesel es derb an den Schultern fasste. »Was heulst du denn? Hast du nichts weiter zu tun, als hier in der Sonne zu sitzen und zu faulenzen?« »Nach Hause will ich, nach Hause. O Tante Liesel, lass mich doch wieder nach Hause.« »Du hast kein Zuhause mehr. Der Schneider Weg wohnt jetzt in eurer Wohnung. Solltest Gott danken, dass ich dich unter mein Dach genommen habe.« Damit wandte sie sich um und ging dem einsamen Häuschen zu. Das Kind aber sah ihr nach mit weit offenen, bangen Augen. »Kein Zuhause mehr«, flüsterte es. »Gar kein Zuhause mehr.« Und erneut kamen ihm die Tränen. Von dem Tag an wurde Klärchen still und immer stiller. Die Liesel konnte nicht klagen. Es war folgsam und fleißig. Trotzdem war sie nicht zufrieden, denn nun, wo das Kind sich hütete, vor ihren Augen zu weinen, gefiel ihr nicht, dass es auch kaum noch lachte. Und es ärgerte sie, dass es jedes Mal, wenn der Postbote vorüberkam, ihm entgegeneilte und fragte, ob denn wohl ein Brief vom Vater dabei wäre. Unwillig fuhr Liesel das Kind an. »Er wird schon schreiben, wenn er etwas zu melden hat. Lass doch das fragen. Der Mann lacht dich ja aus.« »O Tante Liesel, ich sollte an Vater schreiben. Denk nur, er weiß ja noch gar nicht, dass meine Mutter tot ist.« »Das erfährt er noch früh genug. Und er weiß auch gar nicht, dass ich hier bin. Wenn er kommt, wird er das im Dorf gleich erfahren, und dann holt er dich hier ab. Und ich muss ihm doch schreiben, was Mutter am allerletzten Abend gesagt hat.« »Geld vertun um nichts und wieder nichts. Bei mir wird nicht geschrieben, bis man etwas zu beantworten hat. Erst warten wir, ob ein Brief kommt.« Aber es kam kein Brief, so sehnsüchtig Klärchen auch wartete. Auch war im ganzen Hühnerlieselhaus keine Tinte, keine einzige Schreibfeder und auch kein einziger Bogen weißes Papier zu finden. Da nahm das Sonntagskind seine Schiefertafel, die es zum Glück hatte mitnehmen dürfen, und schrieb an einem rauen Oktobermorgen hinter den Brombeerbüschen auf der einen Seite der Tafel mit großen Buchstaben des Vaters Adresse. Und zwar vom Zettelchen, das zu Hause in Mutters Gesangbuch gelegen hatte. Das Buch war mit dem Schrank im Schusterhaus geblieben, aber den kleinen Zettel hatte Klärchen mitgenommen. Auf die andere Seite kam nun der Brief. »Mein lieber Vater, kommst du bald wieder? Ich bin so allein und die Tante Liesel will mir gar kein Papier kaufen. Ich muss dir aber schreiben, denn Mutter ist tot. Lieber Vater, das Grab ist unter der Linde. Ich darf aber nicht hingehen, die Schuhe müssen geschont werden«, sagt Tante Liesel. »Vor der muss man immer bange sein und weinen darf man auch nicht. Lieber Vater, komm bald wieder. Ich habe gar kein Zuhause mehr. Du machst uns aber wieder eins, nicht wahr?« Den letzten Abend sagte die Mutter meinen Spruch, der heißt: »Sollte er uns mit ihm nicht alles schenken? Das soll ich dir sagen. Ich werde hier ganz dumm, weil ich nicht mehr in die Schule gehe. Sag dem König Wilhelm, dass du heimkommen musst. Ein Gruß und Kuss von deinem Klärchen.« Nun war die Tafel voll, kein Wörtchen mehr hatte Platz. Klärchen versteckte sie unter der Schürze. Ach, So eine fleckige, zerrissene Schürze hätte die Mutter niemals an ihrem Sonntagskind geduldet. »Murks«, sagte es, »halte mir die Gänse zusammen«, und lief schnell bis an den Fahrweg, den der Briefträger gehen musste. Der Briefträger war ein alter, knurriger Mann. Heute sah er besonders unfreundlich aus, als er durch den rieselnden Regen heranstapfte. Sobald er Klärchen sah, brummte er auch schon, »Nix da für dich, geh nur heim.«
1: »Ach, ich habe aber einen Brief an Vater geschrieben, bitte, willst du den mitnehmen?«
0: »Gib her.« Doch als er die Schiefertafel sah, stieß er ärgerlich mit seinem Stock auf den Boden. »Kinderei! Als ob die Post statt einen ordnungsgemäßen Brief eine Schiefertafel befördern würde.«
1: »Ich habe kein Papier, ganz gewiss nicht. Und die Adresse ist ganz richtig«, sagte Klärchen so ängstlich und flehend, dass der Mann stehen blieb und das Kind prüfend über seine Brille ansah.
0: »Richtig mag sie schon sein, Kleines«, meinte er ein wenig freundlicher. »Aber denkst du, so eine Schreiberei, die hielte sich bis nach Frankreich hinein? Sieh, da laufen ja schon die Regentropfen drüber hin. Nix wird mehr zu lesen sein, ehe es Abend ist.« »Kind, wenn du meinst, der Vater müsste durchaus Bescheid bekommen, so musst du schon selbst hinlaufen, wenn du kein vernünftiges Schreibpapier hast.« Damit ging er weiter. Klärchen sah ihm enttäuscht nach, und Regen und Tränen zogen lange Straßen durch den schönen Brief. Doch plötzlich kam ihm ein Gedanke, ein ganz funkelnagelneuer Gedanke. Die Tränen hörten auf zu fließen, und hin zu Murks lief das Kind, kauerte sich neben ihn ins nasse Gras und flüsterte ihm etwas ins Ohr. Murks wedelte mit dem Schwanz, ja, Murks war einverstanden, und zum ersten Mal seit langer Zeit lachte Klärchen, so recht von Herzensgrund. Oh, das tat gut. »So machen wir es, Murks, so machen wir es, du und ich. Und die Tante Liesel darf nichts davon merken. Sonst sagt sie wieder, die Schuhe gingen dabei kaputt und sie verschließt die Tür. Ach, und wenn sie auch kaputt gehen, dann laufe ich barfuß weiter. Du hast ja auch keine Schuhe. 4 Beine und keinen einzigen Schuh.« Übermütig fasste es seine Vorderpfoten und 1, 2, 3 tanzten sie, dass die Gänse schnatternd durcheinander liefen. Die Hühnerliesel hob zornig die Hacke, als sie von ihrem Rübenfeld auf das lustige Spiel mit ansah. »Das Kind hat's wohl zu gut bei mir, drum wird es übermütig«, brummte sie. Als die Liesel abends meinte, das Kind sei längst eingeschlafen und eben ihren Geldstrumpf hervorholte, kam auf einmal ein Stimmchen vom Strohsack her. »Du, Tante Liesel, bist du eigentlich froh, dass Murks und ich bei dir sind?« »So, meinst du? Freuen soll ich mich auch noch, dass ich 2 Esser mehr im Hause habe? Und noch dazu ein naseweises Ding wie du, das einen Tag und Nacht nicht in Ruhe lässt? Nettes Vergnügen für eine alte Frau, die ihre paar Groschen zusammenhalten muss. Aber was soll man machen? Was soll man machen? Du, jetzt wird aber geschlafen.« Aber Klärchen konnte lange nicht einschlafen. Am anderen Tag fragte es, wann wohl wieder Markt sei in Liebenthal. Ei, der war gleich nächste Woche, und es gab noch viele Brennnesseln zu hacken, Schnecken und Regenwürmer zu suchen bis dahin, denn die Liesel wollte eine ganze Kiepe voll Federvieh mitnehmen zum Markt. Ach, und es war eigentlich recht gut, meinte das Sonntagskind, dass einem die Tante Liesel immer noch weitere Arbeiten aufpackte. So ging die Zeit schneller hin. Und nun war der Markttag da. Früh, noch in der Dunkelheit des 1. Novembermorgens, brach Liesel auf. Doch hatte sie Klärchen geweckt und gesagt, was es heute alles arbeiten solle, während sie weg sei. Das war viel für ein paar so kleine Hände und einen Blondkopf, in dem sich ein wundervoller Gedanke eingenistet hatte. Aber Klärchen erledigte alles, bis auf das Gänsehüten und Stricken. »Das geht nun nicht«, rief es in das Ställchen hinein. »Heut könnt ihr nicht spazieren laufen. Ich muss fort. Sonst wird es uns zu spät.« »Da habt ihr mein Brot, ich kann gar nichts essen vor lauter Freude.« Dann sprang es zum Brunnen,
1: wusch sich Gesicht und Hände, lief ins Haus, kämmte sich und band die rosa Schürze vor, von der Tante Liesel immer sagte, sie sei viel zu gut zum Tragen. Klärchen nahm nun die Schiefertafel, schrieb mitten darauf, der Brief war längst verwischt. Tante Liesel, ich gehe zu Vater. Legte die Tafel auf den Tisch neben den Strickstrumpf, schloss die Haustür zu, steckte den Schlüssel an seinen Platz in den Mauerritz und rief dann laut, Murks, komm, wir sind fertig. Mit großen Sprüngen kam der Hund herbei und schon rannten die beiden um die Wette den Hügel hinauf bis oben an den Kreuzweg. Dort stand Klärchen einen Augenblick still und sah sich um. Pass auf, Murksi, da hinter dem Berg liegt Ruckau, den Kirchturm kenne ich. Vater ist auch nach Ruckau gegangen, hat sich in die Eisenbahn gesetzt und ist gefahren bis vors Franzosenland. So machen wir es auch, nicht wahr, Murksi? Der Hund wedelte mit dem Schwanz und nun trabten die zwei den Hügel hinunter und folgten der Landstraße. Oh, war die lang. Immer noch einmal versteckte sich der spitze Kirchturm, wenn man schon dachte, man sei ihm ganz nah. Murks stöberte in den Gräben umher nach etwas zu fressen, und auch Klärchen war hungrig und müde. Trotzdem ging es stramm durch die beiden Dörfer vor Ruckau. Es hatte Angst, irgendjemand könnte es erkennen und zurückschicken. Tante Liesel freut sich sicher, dass ich weg bin und kein Brot mehr esse. Aber das wissen die anderen Leute doch nicht, dachte das Kind und marschierte tapfer, so sehr auch die grünen Bänke vor den Häusern zum Ausruhen lockten. Kam die Stadt denn noch immer nicht? Schon begann es dunkel zu werden. Klärchen wurde es doch bange zumute. Noch an der Mühle mussten sie vorbei und noch durch den Hohlweg und dann erst kam Ruckau. Langsam folgten das Kind und der Hund der fast menschenleeren Straße. Es war Abendbrotzeit und die Leute saßen gewiss daheim hinter ihren Schüsseln. Etwas abseits stand unter hohen Bäumen das Schulhaus, mit mehreren Bänken unter den Fenstern. »Murks«, sagte Klärchen, »ich muss einmal ein bisschen ausruhen, es geht nicht anders.« So setzte es sich auf eine der Bänke. Plötzlich kam eine junge Frau mit Licht in das Schulzimmer. Es wurden Tische gerückt und Nähkörbe darauf gestellt. Um 8 Uhr wollte eine Gruppe junger Mädchen hier handarbeiten, nähen und stricken. Die Frau schaute nach der Uhr und ging noch einmal kurz hinaus. Klärchen war neugierig geworden. Es kletterte auf die Bank und schaute ins Schulzimmer. Ja, gerade so wie das zu Hause. Fähnchen hingen an den Wänden, zur Erinnerung an die Siege von Weißenburg, Wörth, Sedan. Oh, und der König Wilhelm, der hing auch da, gerade wie in Klärchens Schule. Die Lampe stand auf dem Lehrerpult unter der Wandtafel. Ihr Schein fiel hell auf die weiße Kreideschrift, und Klärchen buchstabierte. Ist Gott für uns, wer mag wieder uns sein? Welcher auch seines eigenen Sohnes nicht hat verschonet, sondern hat ihn für uns alle dahingegeben. Wie sollte er uns mit ihm nicht alles schenken? Oh, mein Spruch, jubelte das Sonntagskind. Es las die Worte wieder und wieder, bis ihm die Tränen kamen. Aber als es endlich von der Bank sprang und weiterlief, da war ihm das Herz leicht und froh, trotzdem die Füße wehtaten und der Hunger auch nicht gestillt war. Mein lieber, lieber, großer Gott, du willst uns alles schenken, so schenk mir bitte auch meinen Vater wieder und ein Zuhause.

0: Endlich kamen die Lichter von Ruckau. Das war die breite Stadtstraße, die führte geradewegs zum Bahnhof. Eine große Menschenmenge wollte auch dorthin, und ehe Klärchen sich versah, stand es mitten im Gewühl auf dem Bahnsteig. Es sollte gleich ein langer Zug ankommen, der quer durch Deutschland fuhr. Und heute Abend war es besonders unruhig hier, denn soeben wurden Zettel mit den neuesten Nachrichten vom Kriegsschauplatz verteilt. Da kam der Zug heran. Das war ein Gebrause, das Klärchen sich die Ohren zuhielt und Murks erschrocken aufheulte. Aus den Wagenfenstern schauten die Leute, und alles rief nach den neuesten Nachrichten. Ja, sogar die Schaffner ließen für einige Augenblicke den Zug außer Acht, um nach den weißen Telegrammzetteln zu greifen. »Fährt diese Eisenbahn nach Frankreich?« fragte Klärchen einen Jungen, der auf einer Mauerkante saß, einen Packen Depeschen vor sich hatte und immerfort schrie. »Großer Sieg bei Bourget, Franzosen nach Paris gejagt, 1200 Gefangene!« »Natürlich, junge Dame, steigen Sie nur ein«, lachte der Junge. Das ließ sich Klärchen nicht zweimal sagen, nahm Murks in die Arme und fand richtig den Weg bis dicht an den Zug. Oh, der war voller Menschen, und alle drängten zu den schmalen Türen, jeder wollte die neuesten Nachrichten hören. Auf das kleine Mädchen und den Hund hatte keiner Acht. Es lief von Wagen zu Wagen mit eiskalten Händen, den Hund an sein Schürzchen drückend. Plötzlich setzte es ihn auf den Boden. Da war eine Tür am letzten Wagen, die stand ein klein wenig offen, und kein Mensch sah heraus. Schnell kletterte Klärchen aufs Trittbrett, öffnete den Spalt so weit, dass es hindurchschlüpfen konnte, Murks sprang hinterher. Drin waren sie. Drin in einem Abteil erster Klasse. An einem Wagenfenster saß eine schwarz gekleidete Frau, die anscheinend fest schlief.
1: »Psst, Murks, sie schläft«, mahnte Klärchen.
0: Wenig später ertönte ein schriller Pfiff und der Zug setzte sich in Bewegung. »Nach Frankreich«, dachte Klärchen. »Wie lange man wohl fahren muss? Und ob die fremde Dame auch dahin will?« Eben schlug sie die Augen auf. Oh, was waren das für traurige Augen? Erstaunt sah sie das Kind an. Auf den weichen Plüschkissen der ersten Klasse findet man nicht oft kleine Mädchen ohne Hut und Mantel, in ärmlichem Wollkleid und Kattunschürzchen. Aber es war Kriegszeit, da war ja vieles anders. Die fremde Dame musste immer nach dem Kind blicken. Es sah gar so ernsthaft aus und doch glücklich, so erwartungsvoll, als hätte es eine große Freude vor sich. »Wie heißt du denn, Kleine?« fragte die Dame plötzlich. »Clara Feldmann.« »Clara«, wiederholte die junge Frau, »Klärchen.« Und plötzlich liefen ihr die Tränen über das Gesicht. Da rückte das Kind nahe zu ihr und tröstete. »Nicht weinen, nicht weinen, der liebe Heiland macht alles wieder gut. Ist dir auch deine Mutter gestorben?« »Klärchen, Klärchen«, schluchzte die Frau, »so hieß mein Kind, mein einziges, und nun ist es tot.« »Mutter ist auch tot«, sagte Klärchen leise. »Aber wenn ich in den Himmel komme, wartet sie schon auf mich. Dein Klärchen doch auch?« Als die Fremde sich wieder gefasst hatte, fragte sie, »wie alt bist du?«
2: 9 Jahre.
0: »Ein Jahr älter als unser Kind«, murmelte sie, dabei hielt sie die kleine Hand fest in der ihren. Plötzlich fuhr Murks ärgerlich knurrend unter der Bank hervor. Die Tür öffnete sich und der Schaffner trat herein, sein Laternchen vor der Brust, die Fahrkartenschere in der Hand. Die hätte er aber fast fallen lassen vor Verwunderung. Als er das ärmliche Kind und den Spitz hier sah, hier mitten im Abteil erster Klasse, das die trauernde Dame um viel Geld für sich allein reserviert hatte. »Was soll das heißen? Gehörst du hier herein? Was soll das Tier hier? Sofort ins Hundekupé damit! Und mit dir in die 4. Klasse. Zeig mal deine Fahrkarte.« So donnerte er Klärchen an und streckte die Hand aus, um die Fahrkarte zu sehen. Aber das Kind hatte ja keine, wusste auch gar nicht, dass man eine brauchte.
2: »Na, wird's bald?«
0: »Wem gehörst du eigentlich?«
2: »Meiner Mutter.«
0: »Wo wohnt die Mutter denn?«
1: Im Himmel beim Herrn Jesus.
0: Und der Vater?
1: Im Franzosenland, beim König Wilhelm.
0: So, bist du wohl einfach weggelaufen?
1: Jetzt wurde der Mann etwas freundlicher. Einem Soldatenkind konnte anno 1870 doch niemand ernstlich böse sein.
0: Weggelaufen nicht, nur fortgegangen, verbesserte Klärchen.
1: Wo bist du denn zu Hause?
0: Da sah es ihn traurig an.
1: Ich habe ja kein Zuhause mehr.
0: Und ich muss dich doch irgendwo wieder absetzen. Wo bist du denn hergekommen? Polterte der Schaffner.
1: Von der Tante Liesel am Haddenbach. Aber dorthin kann ich nicht. Oh nein, nie.
0: Lieber Eisenbahnmann, ich darf gewiss nicht wieder zu Tante Liesel gehen. Sie schlägt mich dann, weil ich nicht genug gestrickt habe. Und stricken konnte ich doch nicht mehr, weil es höchste Zeit war, dass Murks und ich fortgingen. Ach, und ich muss zum Vater. Ich muss ihm das von der Mutter und...
1: Klärchen fing an zu weinen.
0: Der Schaffner sah ganz ratlos aus.
1: Lass mich hier, schluchzte Klärchen. Oh, bitte, lass mich mitfahren. Ich muss zum Vater.
0: Und du sollst auch zu ihm, Klärchen. Sei ruhig, Kind. Ich helfe dir, sagte mit einem Mal die fremde Dame. Sie fragte den Schaffner, wie viel Strafgeld sie zahlen müsse, und bat, ob Murks nicht mitfahren dürfe, wenn sie eine Hundekarte für ihn bezahlte und er ganz brav und still unter der Bank lag.
1: Ja, solange kein anderer Reisender Einspruch dagegen habe, dürfe es für einmal denn schon sein, meinte der Schaffner.
0: Aber was wollen Sie mit dem Kind anfangen?
1: Ich reise auch nach Frankreich, meinen verwundeten Mann heimzuholen, antwortete die Dame. Das Kind nehme ich mit. Vielleicht kann ich ihm helfen, seinen Vater zu finden.
0: Weißt du seine Adresse, Klärchen?
1: Klärchen nickte eifrig, zog einen zerknitterten Zettel aus der Tasche und reichte ihn der Dame.
0: Mein Gott, wie wunderbar, rief die. Das ist ja das Regiment und das Bataillon meines Mannes.
1: Und Feldmann heißt dein Vater.
0: Feldmann?
1: Schuhmacher Feldmann in Altenkirchen?
0: Ja, das ist er, nickte Klärchen.
1: So bist du ja das Kind meiner Schulfreundin, mit der ich in die Dorfschule gegangen bin.
0: Bist du die Frau Doktor? Fragte das Sonntagskind, und seine Augen strahlten vor Freude.
1: Jawohl, Frau Doktor Leuthold bin ich, aber du sollst mich Tante nennen, Klärchen.
0: Ja, und ein Kleidchen hast du mir geschenkt, so ein feines rotes, in Mutters Nähkästchen lag noch ein Restchen davon, nur noch ein kleiner Lappen.
1: Und dann haben wir uns ganz aus den Augen verloren. Das tut mir leid.
0: Nun führt Gott dich mir auf so wunderbare Weise in den Weg.
1: Jetzt, wo ich kein eigenes Kind mehr habe, sagte Frau Doktor leise, legte ihren Arm um Klärchen und zog es fest an sich.
0: Der Schaffner drehte sich um und schloss die Tür.
1: Als er nach einer Weile mit den Fahrkarten für Klärchen und Murks zurückkam, schlief das Kind in eine warme Reisedecke gewickelt auf der Bank. Das blonde Köpfchen ruhte in Frau Doktors Schoß. In der einen Hand hatte Klärchen noch ein Stückchen Butterbrot, die andere aber hielt Frau Doktor fest. Mit liebevollen Mutteraugen sah sie in das schlafende Kindergesicht.
0: Murks lag zufrieden zu ihren Füßen.
1: »Na, die sind gut verwahrt«, schmunzelte der Schaffner vergnügt, als er mit dem Fahrgeld das Abteil verließ.
0: »Das Mädchen muss wohl ein Sonntagskind sein, dass es solch ein Glück hat.«
1: Nicht immer verlief die Reise so glatt und bequem. Der Schnellzug brachte die Reisenden nur bis an die französische Grenze. In Frankreich ging es langsamer voran.
0: Oh, was hatte der Krieg alles angerichtet?
1: Dem Sonntagskind stand das Herz oft fast still vor Entsetzen, und immer wieder sagte es, »Oh, Tante, wie gut habe ich es doch!« Und wiederholt fragte es, »Macht Gott all die zerschossenen Häuser wieder neu? Und all die Verwundeten wieder gesund?« Mussten sie an einem Zug vorbei, der Kranke brachte, oder hatten sie an einem Ort zu warten, wo Verwundete lagen, dann wurde Klärchen ganz aufgeregt. Ob der Vater dabei ist?
0: »Nein, Kind, nein, hier kann es gar nicht sein. Er gehört zu meines Mannes Bataillon, und das liegt vor Paris«, erklärte die Tante.
1: Sie kaufte Milch, Brot und Obst, Das durfte Klärchen verteilen. »Wie können Sie sich nur auf dieser beschwerlichen Reise mit einem Kind belasten?« wurde Frau Doktor einmal gefragt. Da lächelte sie und antwortete, »Das Kind hat mir Gott geschickt. Wir helfen einander.« Oft sprachen die beiden vom Himmel, von Klärchens Mutter und von der kleinen Clara Leuthold. Und endlich, endlich kam der ersehnte Tag. Die Frau Doktor war blass und stumm vor Erwartung. Sie wusste ja nur, dass ihr Mann bei Le Bourget einen Beinschuss erhalten hatte und dass er nun heim sollte, weil er kampfunfähig war. Weiter hatte sie keine Nachricht. Und nun sollte sie ihn wiedersehen. In einem großen Landhaus nahe der Stadt waren viele Verwundete untergebracht worden, auch Hauptmann Leuthold. Klärchen und Murks blieben draußen, als die Tante von der Diakonisse in den Krankensaal geführt wurde. Aber es dauerte nicht lange, so stand sie schon wieder auf der Treppe und rief das Kind. »Es geht ihm gut«, sagte sie freudig, »viel besser, als ich dachte. Wir werden bald heimreisen können. Jetzt möchte er dich auch gern sehen.« »Und Vater, wie geht es meinem Vater?« »Komm, nach deinem Vater suchen wir jetzt gemeinsam.« Es war ein großer heller Saal, in dem die Verwundeten lagen, Bett an Bett in langen Reihen. Gleich an der Tür saß ein blasser Mann in einem Lehnstuhl. Eins seiner Beine war verbunden, aber stehen konnte er doch schon. Freundlich streckte er Klärchen die Hand entgegen. »Das also ist die kleine Reisebegleiterin«, sagte er lächelnd. »Und ein Sonntagskind bin ich auch«, rief Klärchen ganz glücklich. Das Kinderstimmchen klang hell durch den Krankensaal. Im selben Augenblick sprang Murks mit fröhlichem Bellen zu einem Bett am anderen Ende des Saales, legte seine Vorderpfoten auf die Decke und sah dem bleichen, bärtigen Mann ins Gesicht. »Kläre«, rief dieser, und noch einmal, »Kläre«, dann sank er zurück. Aber das Kind war schon bei ihm und jubelte, »Vater, lieber, lieber Vater, ach, endlich habe ich dich gefunden!« »Still, still«, mahnte die Krankenschwester, die schnell herbeieilte, »dein Vater ist sehr krank. Und wer hat denn diesen Hund hereingelassen?« Klärchen sah erschrocken, wie abgezehrt Vaters Gesicht war, wie groß und fremd die Augen. Nein, fremd doch nicht. Denn nun blickten sie das Sonntagskind an, ganz wie zu Hause, so ganz lieb. Klärchen küsste den Vater und konnte erst gar nicht sprechen vor lauter Glück. »Wolltest du mich besuchen, mein kleines Mädchen? Hat Mutter dich geschickt?« flüsterte er und strich sanft mit seiner Hand über ihren Kopf. »Herr Feldmann«, bat die Schwester, »lassen Sie die Kleine jetzt gehen. Sie kann ja morgen wiederkommen, sonst wird es zu viel für sie.« Er aber richtete sich ein wenig auf, sah sie ernst an und schüttelte den Kopf. »Schwester, lassen Sie mir diese letzte Freude.« Dann forschte er. »Kläre, wie kommst du denn hierher? Ist die Mutter auch hier?« »O Vater, Vater, ich wollte es dir ja selber sagen, weil ich bei der Tante Liesel keinen Brief schreiben durfte. Die Mutter ist im Himmel.« »Tot? Und du bist hier allein im fremden Land?« Da sagte Frau Leuthold neben Klärchen, »Herr Feldmann, sorgen Sie sich nicht. Mein Mann und ich werden Ihr Kind versorgen, als ob es unser eigenes wäre. Kennen Sie mich noch? Ich war doch die Schulfreundin Ihrer Frau.« Ja, jetzt erkannte er sie. Da setzte sich Klärchen auf seine Bettkante und sagte, »Ich soll dir auch noch den Spruch sagen, Vater. So heißt er. Ist Gott für uns? Wer mag wider uns sein? Welcher auch seines eigenen Sohnes nicht hat verschonet, sondern hat ihn für uns alle dahingegeben. Wie sollte er uns mit ihm nicht auch alles schenken?« »Noch einmal, Kind, noch einmal«, bat der Vater leise. Und wie es vor ihm stand zwischen den beiden Doktorsleuten, die ihm geholfen hatten und auch weiter helfen wollten, sah er so dankbar, so glücklich von einem zum anderen. Dann schlossen sich seine Augen für immer. »Sollte er uns mit ihm nicht auch alles schenken?« wiederholte Klärchen noch einmal. »Der treue Herr hat Vater Feldmann alles geschenkt. Vergebung, Frieden mit Gott
0: und nun auch die Herrlichkeit des Paradieses.

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Guten Abend, werte Hörerinnen und Hörer. Ich begrüße Sie zum Abendjournal am Dienstag, den 7. Juli. Am Mikrofon Ruth Hildebrandt. Schön, dass Sie eingeschaltet haben. Das erwartet Sie in dieser Sendung. Wissenswertes vom Tag in Nachrichten und Beiträgen, Inputs zu aktuellen Themen, Wetterdaten, Devisenkurse und das Bibelwort für den Tag. Hier die Themen, mit denen wir uns in Sonderbeiträgen eingehender beschäftigen werden. Im Dankbarkeitsimpuls bringen wir einen Beitrag zum Thema segensreicher Freiwilligendienst auf Kilometer 81. Und im Gesundheitsmagazin hören Sie mehr über das Thema Leben mit einer langfristigen Krankheit. Außerdem senden wir noch einen Beitrag zum Theaterstück Romy und Julius, ein Herz auf Insta, das am 9. Juli in Lolita aufgeführt wird.

Wir beginnen mit den Nachrichten aus dem internationalen Bereich. Die deutsche Regierung will für Krisenfälle eine strategische Gasreserve aufbauen. Darüber schreibt der ORF. Die Reserve wird als Notfallinstrument bezeichnet. Sie soll ausdrücklich nicht der saisonalen Winterversorgung dienen. Das bleibt Aufgabe von Händlern, Lieferanten und Versorgern. Der Staat soll aber für Extremfälle vorsorgen, etwa bei Sabotage an der Infrastruktur und einer globalen Gasknappheit. Die Reserve soll dabei helfen, Versorgungsengpässe zu vermeiden oder hinauszuzögern, Abschaltungen einzelner Industriekunden möglichst zu verhindern und Zeit für Reparaturen oder alternative Importe zu gewinnen. Ein Konzept des Ministeriums sieht vor, dass die Reserve rund 24 Terawattstunden Gas umfassen soll. Das entspricht knapp 10% der deutschen Speicherkapazität. Die Menschen in Deutschland leben im Durchschnitt immer länger. Laut dem Spiegel erreicht die Lebenserwartung der Deutschen neue Höchstwerte. Für Frauen lag die durchschnittliche Lebenserwartung bei Geburt bei 83,6 Jahren, wie das Statistische Bundesamt hatte. Im Vergleich zu 2022 sind die Werte für Frauen und Männer nach den Rückgängen in der Corona-Zeit deutlich gestiegen. Frauen haben seitdem statistisch gesehen etwa 9 Monate hinzugewonnen, Männer über 1 Jahr. Die Lebenserwartung bei Geburt fasst die Sterblichkeit über alle Altersjahre hinweg in einem Wert zusammen. Dieser Wert ist unabhängig von der Altersstruktur und von der Größe der Bevölkerung. Es handelt sich, trotz des Namens, nicht um eine Prognose für heute Neugeborene. Nach früheren Angaben des Max-Planck-Instituts für demografische Forschung stieg die Lebenserwartung nicht mehr so schnell an wie in der ersten Hälfte des 20. Jahrhunderts. Das liegt laut Forschern unter anderem daran, dass damals die Kindersterblichkeit rapide sank. Mittlerweile gäbe es dort kaum noch Spielraum für Verbesserungen. Erst kürzlich hatte ein Vorschlag mit Bezug auf die Lebenserwartung für Schlagzeilen gesorgt. Die Rentenkommission hatte vorgeschlagen, die Rente an die Lebenserwartung zu koppeln. Dieser Vorschlag wurde jedoch noch nicht angenommen. Deutschland verzeichnet so viele Start-up-Gründungen wie noch nie. In Deutschland sind im ersten Halbjahr dieses Jahres mehr als 3000 neue Start-ups entstanden. Das geht aus einer Studie des Start-up-Verbandes hervor, wie die Tagesschau berichtet. Demnach wurden zwischen Januar und Juni rund 3000 Unternehmen gegründet, so viele wie noch nie in einem ersten Halbjahr. Als wichtigster Wachstumstreiber gilt die künstliche Intelligenz. Mehr als jedes dritte neu gegründete Unternehmen hat einen direkten Bezug zu KI. Die Technologie erleichtert vielen Gründern den Einstieg, weil sich Geschäftsideen mit weniger Kapital schneller umsetzen lassen. Die meisten Neugründungen gab es im Softwarebereich. Dahinter folgen die Medizin- und die Lebensmittelbranche. Gleichzeitig sehen die Autoren der Studie auch die angespannte Wirtschaftslage als Grund für den Anstieg. Viele Fachkräfte entscheiden sich demnach angesichts einer schwächeren Arbeitsmarkts für den Schritt in die Selbstständigkeit. Ein Start-up ist ein neu gegründetes, meist technologisiertes Unternehmen mit einer innovativen Geschäftsidee und einem sehr hohen Wachstumspotenzial. In Israel demonstrieren strenggläubige Juden gegen die Wehrpflicht. Laut der Tagesschau sollen in Zukunft auch orthodoxe Juden in Israel den Wehrdienst leisten. Nach wegweisenden Urteilen des höchsten Gerichts sind ihre jahrzehntelange Privilegien gekippt. Daraufhin gingen tausende Männer auf die Straße, blockierten diese, zündeten israelische Flaggen an und lieferten sich Straßenschlachten mit der Polizei. Laut einem Sprecher der Demonstranten wollen sie ihre Religion nicht aufgeben, daher sei es aus ihrer Sicht ein Kampf um ihr Leben.
Es sei unmöglich, ein Gesetz durchzusetzen, das von 80.000 Menschen abgelehnt werde. Das werde nicht funktionieren. Religiöse Führer bestärken diese Haltung und argumentieren, Jerusalem und Israel würden durch das Studieren der Tora, also der fünf Bücher Moses, bewahrt, nicht durch das Kämpfen an der Front. Die säkuläre Mehrheit in Israel hat für diese Einstellung nach fast 3 Jahren kräftezehrender Mehrfrontenkriege kein Verständnis mehr. Die Armee leidet unter akutem Personalmangel, die wirtschaftliche Last drückt schwer. Die Opposition im Parlament erhöht den Druck massiv und fordert Wehrgerechtigkeit.

Willkommen zu den Nachrichten aus Paraguay. Der Außenminister Rubén Ramírez Lezcano hat gestern eine parlamentarische Delegation aus Peru zu Gesprächen empfangen. Darüber berichtet das Außenministerium. Bei dem Treffen in Asunción betonten die peruanischen Abgeordneten die historischen Freundschaftsbande und die enge Zusammenarbeit zwischen beiden Ländern. Die Delegation informierte den Außenminister über die geplante Rückkehr Perus zu einem Zweikammersystem Ende Juli sowie über die bevorstehende Amtseinführung der neuen peruanischen Präsidentin am 28. Juli. Zudem bedankten sich die Gäste ausdrücklich für Paraguays internationale Unterstützung bei der Verteidigung demokratischer Freiheiten sowie beim Schutz von Leben und Familie. Außenminister Ramírez Lezcano bekräftigte den Willen der paraguayischen Regierung, die bilateralen Beziehungen und Kooperationen weiter zu vertiefen. Itaipu Binacional hat den offiziellen Startschuss für die Paraguay Business Week 2026 in Alto Paraná gegeben. Laut ADN Digital unterstützte das doppelstaatliche Wasserkraftwerk am Montag die Eröffnungsveranstaltung im Besucherzentrum in Hernandarias. Das Wirtschaftsforum findet vom 11. bis zum 13. November in Ciudad del Este statt. Es gilt als wichtige Plattform für Investitionen zwischen Paraguay und Brasilien. An der Auftaktveranstaltung nahmen unter anderem der paraguayische Generaldirektor von Itaipu, Justo Zacarias Irún, und Industrie- und Handelsminister Marco Riquelme teil. Ziel der dreitägigen Konferenz sind Kooperationen zwischen lokalen und internationalen Unternehmern sowie die Stärkung der regionalen Wirtschaft. Nach rund 9.000 Teilnehmern im Vorjahr erwarten die Veranstalter für dieses Jahr über 10.000 Besucher und mehr als 2.000 Geschäftstreffen. Zivilgesellschaftliche Organisationen haben das kolumbianische Medellin als Vorbild für Asunción hervorgehoben. Beim ersten Stadtforum des Entwicklungsrates CODEASU analysierten Experten das erfolgreiche Modell der kolumbianischen Metropole. Wie AVC Color schreibt, fordert der Rat einen grundlegenden Wandel von kurzfristiger Krisenbewältigung hin zu einer langfristigen Planung, um die tiefe Strukturkrise der Hauptstadt zu überwinden. Zu den Kernpunkten gehören die Gründung effizienter kommunaler Zweckverbände für Infrastruktur und Nahverkehr nach kolumbianischem Vorbild. Zudem soll das Konzept des sogenannten Urbanismus sozialer Integration umgesetzt werden, bei dem hochwertige Bauprojekte gezielt in ärmeren Vierteln entstehen. Das nächste Stadtforum findet am 20. August statt, um die Vorschläge mit den Bürgermeisterkandidaten der Stadt zu diskutieren. Die CONATEL hat verbesserte regulatorische Bedingungen für die Nutzung des Starlink-Satelliteninternets genehmigt. Mit dieser Maßnahme gehört Paraguay zu den ersten Ländern in der Region, die verstärkt auf die neue Generation der satellitengestützten Hochgeschwindigkeitstechnologie setzen. Laut der staatlichen Nachrichtenagentur IP soll das verbesserte Regelwerk die digitale Transformation des Landes vorantreiben und den Ausbau der Internetversorgung im gesamten Staatsgebiet fördern. Die Technologie soll vor allem Bürgern in ländlichen und schwer zugänglichen Regionen einen zuverlässigen Netzzugang ermöglichen. Zudem plant die Regierung, Schulen, Gesundheitszentren und öffentliche Einrichtungen im Rahmen dieser Modernisierung besser zu vernetzen. Das neue Abkommen soll somit neue wirtschaftliche Möglichkeiten für Unternehmen und die Bevölkerung schaffen. Die Regierung hat gemeinsam mit der Privatwirtschaft einen neuen regionalen Wirtschaftsbeirat gegründet. Darüber berichtet IP Paraguay.
Das Ministerium für Industrie und Handel hat das Gremium ins Leben gerufen, um die nationale Industriepolitik langfristig und über Regierungswechsel hinaus zu stärken. Industrie- und Handelsminister Marco Riquelme betonte bei der ersten Sitzung am Montag, dass die Schaffung von Arbeitsplätzen oberste Priorität habe. Ein Kernpunkt der neuen Zusammenarbeit ist das Vorstellungsprogramm Plan Paraguay 2X. Mit dieser Regierungsstrategie soll die Wirtschaft

ab sofort zweimal pro Woche die Obdachlosen versorgen, die in dem Refugium Schutz vor den aktuellen Wintertemperaturen suchen. Das Team der mobilen Klinik bietet Behandlungen in den Bereichen Allgemeinmedizin, Zahnheilkunde, Logopädie und Ernährungsberatung an und gibt zudem kostenlose Medikamente an Bedürftige ab. Laut der Koordinatorin Anna Fernandes werden vor Ort auch EKG-Untersuchungen durchgeführt, um schwerwiegende Fälle direkt an Spezialkliniken zu überweisen. Das Kälteheim bietet Platz für 50 Personen und verzeichnet seit Beginn der Kältewelle einen stetigen Anstieg an Hilfesuchenden, die meist unter Atemwegserkrankungen leiden. Neben der medizinischen Betreuung erhalten die Betroffenen in der Unterkunft weiterhin warme Mahlzeiten, Schlafplätze und ein Frühstück.

Da heute keine lokalen Bekanntgaben vorliegen, komme ich gleich zum Wetter in Philadelphia. Der Himmel ist leicht bewölkt und die Temperatur beträgt 20 Grad Celsius. Die Höchsttemperatur heute wurde mit 21 und die Tiefsttemperatur mit 7 Grad Celsius gemessen. Die relative Luftfeuchtigkeit liegt bei 59%, der Luftdruck beträgt 1018 Millibar. Der Wind weht aus südwestlicher Richtung mit einer Geschwindigkeit von 7 Kilometern in der Stunde. Die Höchstgeschwindigkeit betrug 21 Kilometer pro Stunde. Zur Wettervorhersage. Morgen starten wir den Tag mit winterlichen 9 Grad Celsius, die im Laufe des Tages bis auf angenehme 24 Grad Celsius ansteigen könnten. Der Himmel zeigt sich leicht bewölkt und der Wind weht morgen aus nördlicher Richtung.

0: Wie das Geld in anderen Währungen heute gehandelt wurde, im An- und Verkauf, hier der Überblick. Der US-Dollar steht auf 6.050 zu 6.120 Guaraníes und der kanadische Dollar auf 3.500 zu 5.100 Guaraníes. Der Euro wurde mit 7.000 zu 7.450 gehandelt und der brasilianische Real lag mit 1.100 zu 1.200 Guaraníes. Der Peso Argentino wurde mit 3 zu 6 Guaraníes gehandelt. 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

Sprüche 9, Vers 10. Der Weisheit Anfang ist die Furcht des Herrn, und den Heiligen erkennen, das ist Verstand.

0: Heute hören Sie im Dankbarkeitsimpuls einen Beitrag zum Thema Segensreicher Freiwilligendienst auf Kilometer 81. Durch die Sendung führt Clarisse Regier.
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2: Liebe Hörerinnen, lieber Hörer, herzlich willkommen zu unserem Dankbarkeitsimpuls im Juli. Mein Name ist Clarisse Regier. Vor 75 Jahren haben mennonitische Flüchtlinge, die in Paraguay eine neue Heimat gefunden haben, das Hospital Menonita Kilometro 81 in Ostparaguay gegründet. Ihr Anliegen damit war es, ihre Dankbarkeit Gott, aber auch dem paraguayischen Volk gegenüber zum Ausdruck zu bringen. Außerdem sah man eine großartige Gelegenheit, das Evangelium der Liebe Christi weiterzugeben und die praktische Nächstenliebe auszuleben. Bis heute ist das die Motivation, das Werk weiterzuführen, wie man auf der Internetseite von Kilometer 81 nachlesen kann. Das Hospital Menonita Kilometro 81 ist eine soziale Einrichtung, die zum Verband der evangelischen Mennoniten in Paraguay gehört. 32 deutschsprachige mennonitische Gemeinden sind Träger dieses Werkes. Jovan Petkau aus Neuland hat in diesem Jahr einen Dienst und gleichzeitig seinen Ersatzdienst beim Hospital Menonita Kilometro 81 gemacht. Gleich anschließend hören Sie seinen zeugnishaften Beitrag.

Hallo, liebe Zuhörerinnen und Zuhörer von Radio CP30. Mein Name ist Johann Pittgau, ich komme aus der Kolonie Neuland und möchte in diesem Programm ein Zeugnis über die Zeit weitergeben, die ich dieses Jahr auf dem Hospital Menonita Kilometer 80 erleben durfte. Als ich letztes Jahr mein Bachelorat am Kolegio Neuland abschloss, war für mich klar, dass ich das folgende Jahr dort verbringen wollte, wo Gott mich haben wollte und wo ich ihm dienen konnte. Schon seit längerer Zeit interessierte ich mich für einen Dienst auf Kilometer 81. Immer wieder hörte ich von Menschen, die dort eine segensreiche Zeit erlebt hatten, und das ermutigte mich, diesen Schritt ebenfalls zu wagen. Im Jahr 2025 habe ich viel darüber nachgedacht und gebetet, was Gottes Plan für mein Leben ist. Schließlich entschloss ich mich, auf Kilometer 80 einen Freiwilligendienst zu machen und gleichzeitig meinen Ersatzdienst zu leisten. Anfang Februar dieses Jahres begann ich meinen Dienst und Ende April durfte ich ihn abschließen. Rückblickend kann ich sagen, dass diese 3 Monate für mich eine sehr wertvolle und segensreiche Zeit waren. Gott hat mich in meinem Glauben wachsen lassen und mir auch gezeigt, welche nächsten Schritte er für mein Leben vorbereitet hat. Ich durfte viel neue Dinge lernen, sowohl im praktischen Arbeiten als auch im Umgang mit Menschen. Besonders beeindruckt hat mich die Geschichte und der Anfang von Kilometer 80. Es ist ein christliches Missionswerk, das gegründet wurde, um Menschen ganzheitlich zu helfen, körperlich, sozial und geistlich. Außerdem durfte ich erleben, wie viel Gemeinschaft dort gelebt wird. Durch verschiedene Programme, Aktivitäten und die gemeinsame Arbeit entstanden wertvolle Freundschaften und viele schöne Erinnerungen. Heute bin ich Gott von Herzen dankbar für seine Führung, Bewahrung und seinen Segen während dieser Zeit. Wir dürfen auch dankbar sein, dass dieses Werk nun schon seit 75 Jahren besteht. Trotz aller Herausforderungen hat Gott seine Treue immer wieder bewiesen und das Werk getragen. Ich möchte abschließend allen Personen ermutigen, die den Wunsch und das Interesse haben, eine gewisse Zeit Gott zu dienen, dass das Hospital Menonita Kilometer 80 ein hervorragender Ort dafür ist. Mögen wir als Mennonitenkolonien diese Arbeit weiterhin fördern und daran beteiligt sein, sodass sie langfristig bestehen bleibt, wächst und viele Menschen erreicht sowie unterstützt werden können. Vielen Dank und Gottes Segen euch.

0: Vielen Dank, Jovan, dass du uns an deinen Erfahrungen auf Kilometer 81 hast teilhaben lassen. Anfang August hören Sie den Dankbarkeitsimpuls wieder, so Gott will. Bis dahin verabschiede ich mich und wünsche Ihnen in Ihrem Alltag viele dankbare Momente.
1: Wofür sind Sie dankbar? Gerne dürfen Sie uns Ihre Motive zuschicken. Per Brief mit der Anschrift Dankbarkeitsimpuls, Radio ZP30, Postfach 29, Philadelphia, Fernheim. Per WhatsApp-Nachricht an die Handynummer 0984 610 610 oder per E-Mail an die Adresse info@zp30.com.py.

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2: Herzlich willkommen zum Gesundheitsmagazin. Am Mikrofon begrüßt Sie heute Psychologin Irina Bold de Klaassen vom Sanatorium Eirene. In der heutigen Sendung spreche ich über das Thema Leben mit einer langfristigen Krankheit. Dazu gehören körperliche Erkrankungen wie zum Beispiel Diabetes, Rheuma, Multiple Sklerose und so weiter. Aber auch psychische Erkrankungen können Menschen über viele Jahre begleiten, beispielsweise Depressionen, Angststörungen, Zwangsstörungen, bipolare Störungen oder einige Persönlichkeitsstörungen. Hinter jeder Diagnose steht dabei ein Mensch mit einer ganz eigenen Lebensgeschichte. Vielleicht wird ein Baby mit einer chronischen Erkrankung geboren und die Eltern müssen lernen, mit vielen neuen Herausforderungen umzugehen. Vielleicht erlebt ein Jugendlicher die ersten Anzeichen einer bipolaren Störung und fragt sich, warum seine Gefühle und Stimmungen manchmal so schwer zu verstehen sind. Oder eine Ehefrau stellt fest, dass ihr langjähriger Partner plötzlich psychotische Symptome entwickelt und die gemeinsame Lebensplanung ins Wanken gerät. Manchmal tritt eine Erkrankung schon in der Kindheit auf, manchmal in der Jugend und manchmal ganz unerwartet mitten im Erwachsenenleben. Das verändert nicht nur das Leben der betroffenen Person, sondern auch das Leben der Menschen, die ihr nahestehen. Nicht nur die eigene Erkrankung kann belastend sein, auch das Zusammenleben mit einem nahestehenden Menschen, der an einer chronischen, körperlichen oder psychischen Erkrankung leidet, kann Herausforderungen mit sich bringen. Dies kann beispielsweise der Fall sein, wenn ein Partner, ein Kind, ein Elternteil oder ein anderes Familienmitglied mit einer Depression, einer Psychose, einer Persönlichkeitsstörung oder einer anderen langfristigen Erkrankung lebt. Jede dieser Situationen ist anders. Doch allen gemeinsam ist, dass sie von den Betroffenen und ihren Angehörigen oft viel Mut, Geduld, Anpassungsfähigkeit und Hoffnung verlangen. Stellen Sie sich vor, Sie gehen zum Arzt und erhalten eine Diagnose. Vielleicht heißt es, diese Krankheit wird Sie wahrscheinlich langfristig begleiten. Plötzlich tauchen viele Fragen auf. Warum gerade ich? Werde ich wieder gesund? Kann ich weiterarbeiten? Wie wird mein Leben in Zukunft aussehen? Plötzlich sieht die Zukunft so anders aus. Das, was man sich vorgestellt hatte, Dinge, die vorher selbstverständlich waren, erscheinen auf einmal unsicher und sogar unmöglich. Eine chronische Erkrankung kann den Alltag verändern. Pünktliche Termine bei Ärzten, Therapeuten, Medikamente, Einschränkungen oder Schmerzen können Teil des Lebens werden. Viele Menschen müssen lernen, ihr Leben neu zu organisieren. Eine chronische Erkrankung kann viele Gefühle auslösen, zum Beispiel Angst, Traurigkeit, Wut, Enttäuschung, Hilflosigkeit. Manche Menschen trauern sogar um ihr altes Leben. Wichtig zu wissen, diese Gefühle sind eine ganz normale Reaktion auf eine schwierige Situation. Auch Angehörige erleben häufig ähnliche Gefühle. Sie sorgen sich um einen geliebten Menschen und müssen lernen, mit Veränderungen umzugehen, die sie sich nie gewünscht haben. Oft möchten sie helfen, unterstützen und Lösungen finden. Gleichzeitig erleben viele Angehörige die schmerzhafte Erfahrung, dass sie die Erkrankung nicht einfach beseitigen oder anderen Menschen von seinem Leid befreien können. Manchmal wissen sie nicht, wie sie am besten helfen können, fühlen sich machtlos oder frustriert und fragen sich, ob sie genug tun. Diese Gefühle sind verständlich, denn einen Menschen leiden zu sehen, den man liebt, kann sehr belastend sein. Gerade deshalb ist es wichtig, auch den eigenen Grenzen mit Verständnis zu begegnen und sich bewusst zu machen. Angehörige müssen nicht alles lösen können, um eine wertvolle Unterstützung zu sein. Manchmal wird die psychische Belastung aber so stark, dass zusätzliche Probleme entstehen können, zum Beispiel Schlafstörungen, ständige Sorgen, Niedergeschlagenheit, Rückzug von Freunden und Familien, Verlust von Lebensfreude. Einige Menschen entwickeln zusätzlich zur eigenen Krankheit eine Depression und oder eine Angststörung. Deshalb ist es wichtig, nicht nur auf den Körper zu achten, sondern auch auf die psychische Gesundheit. Denn der Körper und die Psyche arbeiten eng zusammen. Wenn wir unter Stress stehen, reagiert auch unser Körper. Vielleicht kennen Sie das: Herzklopfen, Muskelverspannung, Kopfschmerzen, Erschöpfung. Umgekehrt können körperliche Beschwerden auch die Stimmung beeinflussen. Es gibt viele Möglichkeiten, mit einer chronischen Erkrankung besser umzugehen. Dabei ist es wichtig zu wissen, jede Erkrankung ist anders und auch jeder Mensch geht anders mit den Herausforderungen um. Was einer Person hilft, muss nicht unbedingt für eine andere Person passend sein. Deshalb gibt es keinen einzig richtigen Weg. Vielmehr geht es darum, herauszufinden, was im eigenen Leben hilfreich und unterstützend sein kann. Heute möchte ich einige allgemeine Möglichkeiten vorstellen, die viele Menschen dabei helfen können, mit einer langfristig körperlichen oder psychischen Erkrankung besser umzugehen und die eigene Lebensqualität zu stärken. Erstens, Information sammeln. Wissen kann Sicherheit geben. Wer seine Erkrankung versteht, fühlt sich oft weniger hilflos. Fragen Sie Ärzte, Pflegekräfte oder Therapeuten. Keine Angst, nachzufragen. Zweitens, Unterstützung annehmen. Viele Menschen versuchen zunächst, alles alleine zu schaffen. Doch niemand muss mit einer chronischen Erkrankung alleine kämpfen. Hilfe kann von Familien, Freunden, Gruppen und Psychologen, Ärzten, Pflegekräfte kommen. Oft hilft schon ein Gespräch mit jemandem, der einfach zuhört. Drittens, Gefühle zulassen. Viele Menschen sagen sich, ich muss stark sein. Doch Stärke bedeutet nicht, alles auszuhalten und die Gefühle wegzuschieben. Stärke kann auch bedeuten, ehrlich zu sich selbst zu sein und anzuerkennen, was gerade schwer ist. Es ist in Ordnung, traurig zu sein, Angst zu haben, enttäuscht zu sein oder auch mal wütend zu sein. Gefühle wahrzunehmen ist oft der erste Schritt, um mit ihnen umzugehen. Ebenso wichtig ist es, sich selbst mit Freundlichkeit zu begegnen. Viele Betroffene stellen hohe Anforderungen an sich und vergleichen sich mit der Person, die sie vor der Erkrankung waren. Doch sie sind mehr als ihre Krankheit. Versuchen Sie, sich selbst so anzunehmen, wie Sie im Moment sind, mit Ihren Stärken, Grenzen und allem, was dazugehört. Das Gleiche gilt auch für Angehörige und Partner. Nicht immer ist die Erkrankung das Schwierigste, sondern der Kampf gegen die Realität. Den Menschen hinter der Erkrankung weiterhin zu sehen und anzunehmen, mit all seinen Eigenschaften, Bedürfnissen und Gefühlen. Annahme bedeutet nicht, alles gut finden zu müssen. Annahme bedeutet, die Situation anzuerkennen, wie sie ist und von dort aus den nächsten Schritt gehen zu können. Viertens, kleine Ziele setzen. Manche Menschen konzentrieren sich nur noch auf das, was nicht mehr möglich ist. Hilfreicher ist es oft, auf die kleinen Schritte zu schauen. Fünftens, auf die eigene Ressource achten. Jeder Mensch hat Stärken. Fragen Sie sich, was gibt mir Kraft, was macht mir Freude, was unterstützt mich? Sechstens, ein anderer Blick auf Genesung. Ein anderer Blick auf die Genesung, ein Wiederfinden oder einen neuen Weg ins Leben finden. Dabei geht es nicht unbedingt darum, vollständig gesund zu werden oder nie wieder Beschwerden zu haben. Vielmehr geht es darum, trotz einer Erkrankung wieder ein gutes, selbstbestimmtes und sinnerfülltes Leben führen zu können. Viele Betroffene beschreiben diesen Weg als eine Reise, auf der man lernen muss, mit Veränderungen umzugehen. Es gibt oft Höhen und Tiefen, es gibt Tage voller Hoffnung, aber auch Tage voller Zweifel, Niedergeschlagenheit, Trauer und Erschöpfung. Ein wichtiger Teil dieses Weges besteht darin, anzuerkennen, dass das Leben vielleicht nicht mehr genauso ist, wie es vor der Erkrankung war. Das bedeutet nicht, die Hoffnung aufzugeben, es bedeutet vielmehr, sich langsam auf die Frage einzulassen, wie kann mein Leben heute und in der Zukunft trotzdem lebenswert und erfüllend sein? Manchmal müssen Ziele neu definiert werden. Vielleicht verändert sich die Vorstellung von Erfolg, Glück oder Lebensqualität. Was früher selbstverständlich war, bekommt eine neue Bedeutung. Und oft werden Dinge wertvoll, die vorher kaum beachtet wurden. Ein guter Tag, eine liebevolle Begegnung oder die Fähigkeit, kleine Fortschritte wahrzunehmen. Auch wenn eine Erkrankung Grenzen setzt, bleibt jeder Mensch mehr als seine Diagnose. Jeder Mensch hat Wünsche, Fähigkeiten, Hoffnung und das Recht, über sein Leben mitzuentscheiden. Der Weg dorthin braucht Mut, Geduld und Unterstützung durch Angehörige, Fachpersonen oder Selbsthilfegruppen. Doch viele Menschen berichten, dass sie auf diesem Weg nicht nur Herausforderungen begegnen, sondern auch neue Stärken an sich entdecken. Vielleicht geht es deshalb nicht immer darum, zu den Menschen zurückzukehren, der man vor der Erkrankung war. Es geht darum, den Menschen kennenzulernen, den man trotz der Erkrankung sein kann. Auch wenn eine chronische Erkrankung vieles verändert, bedeutet sie nicht automatisch ein unglückliches Leben. Viele Menschen lernen mit der Zeit, ihre Krankheit in ihr Leben zu integrieren. Sie entdecken neue Möglichkeiten, neue Ziele und manchmal sogar neue Stärken. Das bedeutet nicht, dass alles leicht wird, aber es bedeutet, dass ein erfülltes Leben trotz Krankheit möglich ist. Chronische Erkrankungen betreffen nicht nur den Körper, sondern auch die Seele. Ängste, Sorgen und Traurigkeit sind verständliche Reaktionen auf eine große Herausforderung. Deshalb ist es wichtig, auf die psychische Gesundheit genauso zu achten wie auf die körperliche. Niemand muss diesen Weg alleine gehen. Unterstützung anzunehmen ist ein Zeichen von Selbstfürsorge. Zum Abschluss möchte ich Ihnen noch einen Vers aus der Bibel als Kraftspender auf den Weg geben. Der steht in Jesaja 41, Vers 10. Fürchte dich nicht, denn ich bin mit dir. Weiche nicht, denn ich bin dein Gott. Ich stärke dich, ich helfe dir auch. Ich halte dich durch die rechte Hand meiner Gerechtigkeit. Ich wünsche Ihnen Mut für die Herausforderungen des Alltags, Menschen an Ihrer Seite, die Sie unterstützen, und die Zuversicht, auch in schwierigen Zeiten nicht den Glauben zu verlieren. Bis zur nächsten Ausgabe unseres Gesundheitsmagazins.
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0: Im Anschluss hören Sie ein Interview von Korrespondent Bert Klassen über das Theater Romy und Julius. 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
1: In diesem Jahr wird am Centro Educativo Lolita wieder ein Theaterstück aufgeführt, welches vom dritten Kurs eingeübt wurde. Aus diesem Anlass haben die Schüler Gianna Kehler, Lea Esau, Jovan Funk, Nathanael Hiebert und Tobias Wiebe zusammen mit der Deutschlehrerin Pauline Hiebert einen Beitrag für ZB30 vorbereitet.
2: Das Theaterstück Romy und Julius, ein Herz auf Insta von Barbara Engelke wurde vom Deutschen Theaterverlag herausgegeben und ist ein modernes Jugend- und Schultheaterstück, das klassische Motive von Shakespeares Romeo und Julia in die heutige Social-Media-Welt von Teenagern und Jugendlichen übersetzt.
3: Zum Inhalt des Stückes. Zu schnell, zu unbedacht, zu plötzlich wie der Blitz, der nicht mehr da ist, ehe man sagen kann, es blitzt. Dieser Satz stammt aus einer berühmten Szene aus Shakespeares Romeo und Julia, wo Julia ihre Sorge äußert, dass ihre plötzliche Liebe zu schnell und unüberlegt wie ein Blitz entsteht. Ähnlich ergeht es Romy in dem aktuellen Stück. Sie besucht die 10. Klasse eines Gymnasiums und zusammen mit ihren Freundinnen setzt sie sich aktiv fürs Klima ein. Julius, der ebenfalls in die 10. Klasse geht, spielt in der Freizeit gerne mit seinen Freunden zusammen Fußball. Zu dieser Gruppe gehört auch seine Freundin Erika. Beide Gruppen wollen den Schulhof für ihre Interessen nutzen, wobei es zu einem Streit kommt. Bei der Streitschlichtung kommen Romy und Julius sich näher. Daraufhin trennt Julius sich von Erika, welche die Trennung jedoch nicht hinnehmen will, und sie beschließt, sich zu rächen, wozu sie unter anderem auch die sozialen Medien nutzt.
4: Unter der Anleitung unserer Deutschlehrerin Frau Pauline Hiebert haben wir uns die Herausforderung gestellt, dieses Stück als dritter Kurs im ersten Halbjahr im Deutschunterricht einzuüben. Mein erster persönlicher Eindruck über dieses Theater war nicht so positiv, da es keine Komödie ist. Deshalb war es auch für uns als dritter Kurs eine Herausforderung, es interessant und gut vorzustellen. Mit der Zeit und mit den Übstunden habe ich aber gemerkt, dass dieses Theater auch ganz gut und interessant dargestellt werden kann und vor allem fördert es die Klassengemeinschaft. Im Theater spiele ich die Rolle vom Herrn Direktor Dr. Steinhoff und dieser muss in konfliktiven Situationen einen klaren Kopf behalten und sich autoritär verhalten, was mir von Natur aus nicht so schwer fällt.
2: Ich hatte schon immer das Interesse fürs Theaterspielen, jedoch habe ich vorher die Chance nie genutzt. Für mich ist es jetzt das erste Mal, dass ich im Theater bin und ich bin froh, dass ich diese Gelegenheit bekommen habe. Ich spiele die Rolle von Leo, die Freundin von Romy, und ich setze mich aktiv für den Klimaschutz ein. Ich habe nicht Schwierigkeiten, mich in der Rolle hineinzusetzen, aber es ist eine Herausforderung für mich, auf der Bühne klar und deutlich zu sprechen.
3: Ich spiele im Theater die Rolle der Romy. Ich fand es herausfordernd, mich ganz in die Rolle hineinzuversetzen, weil viele verschiedene Emotionen auf der Bühne gezeigt werden müssen.
5: Dieses Stück ist keine Komödie, sondern ein Jugenddrama, wo aktuelle Konflikte aus dem Alltag auf der Bühne gezeigt werden. Tobias und ich haben in den vergangenen Jahren schon im Schultheater mitgespielt, wo jeweils Komödien aufgeführt wurden, die auf humorvolle Art und Weise die Leute zum Lachen gebracht haben. Nun geht es eher darum, die Leute zum Nachdenken anzuregen. Ich spiele in diesem Stück die Rolle des Vertrauenslehrers. Anhand dieser Rolle ist mir bewusst geworden, wie viel komplizierter es ist, ein Drama aufzuführen, als es bei einer Komödie der Fall ist. Bei Dramen ist es viel wichtiger, dass man die richtige Tonlage der Situation entsprechend trifft und auch die Mimik richtig rüberbringt. Bei Komödien ist die Stimmlage oder die Mimik eher flexibel, da es hier darum geht, so viele Missverständnisse wie möglich hervorzurufen, um dem Publikum so gut wie möglich zu unterhalten. Ich persönlich bevorzuge daher Komödien, da es hier für mich einfacher ist, mich in eine Rolle einzuspielen. Außerdem ist es bei Komödien einfacher, Fehler zu überspielen. Bei Dramen brauche ich länger, um mich in eine Rolle einzuspielen und der Druck, die Rolle perfekt zu spielen, ist größer, damit man den richtigen Kontext rüberbringt.
6: Ein Drama aufzuführen ist mal etwas anderes. Ich musste mich ein wenig umgewöhnen, da ich bis jetzt Komödien gespielt habe. Ansonsten ist es für mich nicht schwierig, mit meiner Rolle eins zu werden. Eine der größten Herausforderungen war es jedoch, bei gewissen Situationen ernst zu bleiben, weil dies bei Komödien nicht so ein Problem ist, wenn man mal zum Beispiel schmunzelt. Jedoch bevorzuge ich Komödien, da es für mich leichter ist, mich da hinein zu versetzen. Ich spiele in diesem Theater den Philipp, den Freund von Julius.
7: Von der Schule aus ist eines unserer Ziele, die Theaterkultur in unserer Gesellschaft zu fördern. Dazu gehört auch, dass man sich der Herausforderung stellt, nicht nur Komödien aufzuführen, sondern auch Stücke, die zum Nachdenken anregen sollen. In diesem Jahr habe ich mich bewusst entschieden, wie schon erwähnt wurde, ein Stück mit dem dritten Kurs im Deutschunterricht einzuüben. Und ich war sofort von dem Stück Romy und Julius, ein Herz auf Insta, begeistert, als ich die Beschreibung las, da es Shakespeares klassische Liebestragödie für die heutige Generation modernisiert und sie mit hochaktuellen Konflikten aus dem Schulalltag verknüpft. Das Stück regt dazu an, den eigenen Umgang mit Instagram und anderen sozialen Netzwerken kritisch zu hinterfragen. Auch von der Anzahl der Spieler war es passend und nun freuen wir uns darauf, euch das Stück auf der Bühne zu präsentieren. Die Aufführung findet am Donnerstag, den 9. Juli um 19.30 Uhr am Centro Educativo Lolita statt, wozu jedermann ganz herzlich eingeladen ist. Es wird ein Eintritt von 20.000 Guaraníes ab der 7. Klasse an der Abendkasse kassiert. Wenn die Schüler jedoch in ihrer Schuluniform erscheinen, haben sie auch freien Eintritt. Das Stück eignet sich besonders für Jugendliche ab 13 Jahren, aber auch Kinder dürfen sich die Aufführung gerne anschauen. Bis zur 6. Klasse einschließlich haben sie freien Eintritt. Es wird für die Kinder etwas herausfordernder sein, die Zusammenhänge zu verstehen. Dennoch können auch sie vom Inhalt dieses Stückes etwas lernen.

Sie hörten einen Beitrag zum Theaterstück Romy und Julius, ein Herz auf Insta, das am 9. Juli in Lolita aufgeführt wird.

Am Schluss dieser Sendung hier noch einmal die aktuellen Wetterdaten. Der Himmel ist leicht bewölkt und die aktuelle Außentemperatur beträgt 18 Grad Celsius. Die Luftfeuchtigkeit liegt bei 68%, der Luftdruck beträgt 1018 Millibar und der Wind weht mit 5 Stundenkilometern aus westlicher Richtung. Das war das Abendjournal. Hier noch der Hinweis auf weitere Sendungen, die Sie auf diesem Sender heute Abend noch in Deutsch hören. Gleich im Anschluss folgen hier die Kindernachrichten. Um 19.15 Uhr folgt Karussell, um 19.30 Uhr The Gospel Message und um 20.27 Uhr hören Sie die Segensworte am Abend. Ich verabschiede mich und wünsche Ihnen nun einen schönen Feierabend. Auf Wiederhören.

0: Es ist 23 Uhr.
1: 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Juli. Ihr müsst von Neuem geboren werden. Diese Aussage finden wir in Johannes 3, Vers 7. Ethik ohne neues Leben? Wie soll der Mensch handeln? In dieser Frage muss Klarheit herrschen. Das gilt für die Gesetzgebung, für den Ethikunterricht an Schulen und nicht zuletzt für die persönliche Lebensführung. Die freiheitliche Ethik der Moderne geht auf den Philosophen Immanuel Kant zurück. In seinem sogenannten kategorischen Imperativ hat Kant formuliert: Handle so, dass die Maxime deines Willens jederzeit zugleich als Prinzip einer allgemeinen Gesetzgebung gelten könne. Schon Jesus Christus hatte in der Bergpredigt gesagt: Alles nun, was irgend ihr wollt, dass euch die Menschen tun, das tut auch ihr ihnen ebenso. Siehe Matthäus 7, Vers 12. Auf den ersten Blick scheint das kein großer Unterschied zu sein. Doch Kant geht davon aus, dass Verstand und Wille des Menschen autonom sind, dass der Mensch also fähig ist, sein Handeln unabhängig zu bestimmen. Bei Christus hingegen sind die sittlichen Forderungen nicht auf die Beziehungen der Menschen untereinander beschränkt. Die Beziehung zu Gott steht in seiner Verkündigung an erster Stelle. Und auch dieses Wort aus der Bergpredigt ist an Menschen gerichtet, die bereits zu seinen Jüngern zählen, die also seinem Ruf zur Umkehr schon Folge geleistet haben. Bevor sie in der Lage sind, sich ihren Mitmenschen gegenüber richtig zu verhalten, haben sie ihre Sache mit Gott in Ordnung gebracht. Verstand und Wille des Menschen sind durch die Sünde beeinträchtigt und nicht frei. Deshalb betont der Herr Jesus, dass der Mensch ein ganz neues Wesen braucht. Ihr müsst von Neuem geboren werden. Nur so kann der Mensch in das Reich Gottes eingehen, und nur so ist er in der Lage, ein Leben zu führen, das Gottes Zustimmung hat und zum Wohl seiner Mitmenschen dient. Und wie kommt die Neugeburt zustande? Durch den Glauben an den Namen des Sohnes Gottes. Vergleiche dazu Johannes 1, die Verse 12 und 13.

Erwartet das tägliche Bibelhörbuch. 8. Juli. Aus der Übersetzung Neues Leben lesen wir aus dem 1. Buch Chronik, Kapitel 5, Vers 18 bis Kapitel 6, Vers 66. Die Stämme östlich des Jordan. Das Heer der Stämme Ruben, Gad und des halben Stammes Manasse zählte 44.760 erfahrene Krieger. Es waren kampferprobte Männer mit Schilden, Schwertern und Bogen ausgerüstet. Diese zogen gegen die Hagariter und gegen die Heere von Jeter, Naphisch und Nodab in den Krieg. In der Schlacht schrien sie zu Gott, und er erhörte ihr Gebet, weil sie ihm vertrauten. So wurde ihnen geholfen, und die Hagariter und ihre Verbündeten wurden geschlagen. Sie erbeuteten von ihnen 50.000 Kamele, 250.000 Schafe, 2.000 Esel und 100.000 Gefangene. Viele ihrer Feinde kamen in der Schlacht um, denn der Krieg war von Gott ausgegangen. Danach lebten die Eroberer in diesem Gebiet, bis sie ins Exil verschleppt wurden. Die eine Hälfte des Stammes Manasse breitete sich im Gebiet von Baschan bis nach Baal Hermon, zum Senir und zum Berg Hermon aus. Dieser Teil des Stammes war sehr zahlreich. Die Oberhäupter ihrer Sippen waren Epher, Jeschi, Eliel, Asriel, Jeremia, Hodavia und Jachdiel. Alles berühmte Krieger und führende Männer ihrer Sippen. Doch sie waren dem Gott ihrer Väter nicht treu, sondern beteten stattdessen die Götter der Völker des Landes an, die Gott ihretwegen vernichtet hatte. Deshalb berührte der Gott Israels die Gedanken König Puls von Assyrien, das ist König Tiglat-Pileser von Assyrien, so dass er die Rubeniter, Gaditer und den halben Stamm Manasse in die Gefangenschaft führte und sie nach Halach an den Fluss Habor, nach Hara und zum Fluss Gosan schleppte, wo sie bis heute wohnen. Die Familien der Priester. Die Söhne Levis waren Gershon, Kehat und Merari. Die Söhne Kehats waren Amram, Jishar, Hebron und Uziel. Die Kinder Amrams waren Aaron, Mose und Mirjam. Die Söhne Aarons waren Nadab, Abihu, Eleasa und Itamar. Eleasa war der Vater von Pinhas. Pinhas war der Vater von Abishua. Abishua war der Vater von Buki. Buki war der Vater von Uzi. Uzi war der Vater von Serachja. Serachja war der Vater von Merajot. Merajot war der Vater von Amaja. Amaja war der Vater von Ahitub. Ahitub war der Vater von Zadok. Zadok war der Vater von Ahimaas. Ahimaas war der Vater von Asaja. Asaja war der Vater von Johanan. Johanan war der Vater von Asaja. Dieser war Priester in dem Tempel, den Salomo in Jerusalem bauen ließ. Asaja war der Vater von Amaja. Amaja war der Vater von Ahitub. Ahitub war der Vater von Zadok. Zadok war der Vater von Schallum. Schallum war der Vater von Hilkia. Hilkia war der Vater von Asaja. Asaja war der Vater von Seraja. Seraja war der Vater von Jozadak, der ins Exil verschleppt wurde, als der Herr das Volk von Juda und die Einwohner Jerusalems in die Hände Nebukadnezars gab. Die Nachkommen Levis. Die Söhne Levis waren Gershon, Kehat und Merari. Die Söhne Gershons hießen Libni und Shimi. Die Söhne Kehats waren Amram, Jizhar, Hebron und Uziel. Die Söhne Meraris waren Machli und Mushi. Im Folgenden sind die levitischen Sippen nach ihrer Abstammung aufgezählt. Die Nachkommen Gershons in direkter Linie waren Libni, Jahat, Simma, Joach, Ido, Serach und Jeotrai. Die Nachkommen Kehats in direkter Linie waren Aminadab, Korach, Assir, Elkana, Abiasaph, Asir, Tahat, Uriel, Usia und Shaul. Die Nachkommen Elkanas waren Amasai, Ahimot, danach in direkter Linie Elkana, Zuf, Nahat, Eliab, Jeroham, Elkana und Samuel. Die Söhne Samuels waren der erstgeborene Joel und der zweite Sohn Abia. Die Nachkommen Meraris in direkter Linie waren Machli, Libni, Shimi, Usa, Shima, Hagia und Asaja. Die Musiker im Zelt Gottes. David beauftragte die folgenden Männer, den Gesang im Haus des Herrn zu leiten, nachdem die Lade dort einen festen Platz gefunden hatte. Sie dienten mit ihrem Gesang vor dem Zelt Gottes, bis Salomo später das Haus des Herrn in Jerusalem erbaute. Ihren Dienst verrichteten sie nach den Anweisungen, die sie erhalten hatten. Folgende Männer und ihre Söhne waren mit dieser Aufgabe betraut. Der Sänger Heman gehörte der Sippe Kehats an.
Seine Vorfahren in direkter Linie waren Joel, Samuel, Elkana, Jeroham, Eliel, Tohu, Zuf, Elkana, Mahat, Amasai, Elkana, Joel, Asaja, Zephania, Tahat, Asir, Abiasaph, Korach, Jissa, Kehat, Levi und Israel. Hemans erster Gehilfe war Asaph. Er stand zu seiner Rechten. Asaphs Vorfahren in direkter Linie waren Berechja, Shima, Michael, Maaseja, Malkia, Etni, Serach, Adaja, Ethan, Simma, Shimi, Jahat, Gershon und Levi. Hemans zweiter Gehilfe war Ethan aus der Sippe Meraris. Er stand zu linken Hemans. Seine Vorfahren in direkter Linie waren Kushaja, Abdi, Maluch, Hashabja, Amasja, Hilkia, Amzi, Bani, Shema, Machli, Mushi, Merari und Levi. Ihren Verwandten, ebenfalls Leviten, wurden verschiedene andere Aufgaben im Heiligtum, dem Haus Gottes, zugewiesen. Die Nachkommen Aarons. Nur Aaron und seine Nachkommen brachten die Opfer auf dem Brandopferaltar dar und verbrannten Weihrauch auf dem Räucheropferaltar. Sie erfüllten alle Pflichten im Allerheiligsten. So erwirkten sie Versöhnung für Israel, wie es Mose, der Diener Gottes, ihnen geboten hatte. Die Nachkommen Aarons in direkter Linie waren Eleasa, Pinhas, Abishua, Buki, Uzi, Serachja, Merajot, Amaja, Ahitub, Zadok und Ahimaas. Die Wohnorte der Leviten. Dies ist ein Verzeichnis der Städte und Gebiete, die den Nachkommen Aarons aus der Sippe Kehats durch das Los zugewiesen wurden. Dazu gehörten im Gebiet von Juda Hebron und das Weideland ringsum, aber das Ackerland und die zu Hebron gehörenden Dörfer fielen an Kaleb, den Sohn Jefunnes.

Uns wurden durch das Los 13 Städte aus den Gebieten Issachars, Asers, Naphtalis und aus dem zu Manasse gehörenden Gebiet Baschan zugewiesen. Den Nachkommen Meraris wurden durch das Los 12 Städte aus den Gebieten Rubens, Gads und Sebulons zugewiesen. Alle diese Städte und das dazugehörige Weideland gab das Volk Israel den Leviten. Die oben erwähnten Städte in den Gebieten Judas, Simeons und Benjamins wurden durch das Los vergeben. Die übrigen Nachkommen Kehats erhielten folgende Städte aus dem Gebiet von Ephraim, ebenfalls mit dem dazugehörigen Weideland: Sichem, eine Zufluchtsstadt im Gebirge Ephraim, Geser, Kibzaim, Bethoron, Ayalon und Gadrimnon. Außerdem erhielten sie aus dem Gebiet des halben Stammes Manasse Taanach und Jibleam, jeweils mit dem dazugehörigen Weideland. Die Nachkommen Gershons erhielten aus dem Gebiet des halben Stammes Manasse die Städte Golan in Baschan und Ashtaroth, jeweils mit dem dazugehörigen Weideland. Aus dem Gebiet von Issachar erhielten sie Kedesh, Daberat, Ramoth und Enganim, ebenfalls mit dem dazugehörigen Weideland. Aus dem Gebiet von Aser erhielten sie Mischal, Abdon, Helkat und Rehob, jeweils mit dem dazugehörigen Weideland. Aus dem Gebiet von Naphtali erhielten sie Kedesh in Galiläa, Hamon und Kirjatayim, ebenfalls jeweils mit dem dazugehörigen Weideland. Die übrigen Nachkommen Meraris erhielten aus dem Gebiet Sebulons die Städte Rimmon und Tabor, jeweils mit dem dazugehörigen Weideland. Vom Gebiet Rubens östlich des Jordan gegenüber von Jericho erhielten sie die Wüstenstadt Bezer, Jahas, Kedemot und Mephaat, jeweils mit dem dazugehörigen Weideland. Aus dem Gebiet Gads erhielten sie Ramoth in Gilead, Mahanaim, Heschbon und Jaza, jeweils mit dem dazugehörigen Weideland. Aus der Übersetzung Das Buch lesen wir die Apostelgeschichte, Kapitel 26. Die Rede von Paulus. Agrippa sagte dann zu Paulus: Du hast jetzt die Erlaubnis, für dich selbst zu sprechen. Da streckte Paulus seine Hand aus und begann seine Verteidigungsrede. Ich schätze mich glücklich, König Agrippa, dass ich heute vor dir meine Verteidigung vorbringen kann, in Bezug auf alle Punkte, wegen derer ich von den Juden angeklagt werde. Und das umso mehr, weil du alle Gebräuche und Streitfragen genau kennst, die es unter den Juden gibt. Deshalb bitte ich dich, mich voller Geduld anzuhören. Alle Juden wissen genau, wie ich von meiner Jugend an gelebt habe, nämlich mitten unter meinem Volk in Jerusalem. Sie haben mich von Anfang an so kennengelernt, wenn sie es nur bestätigen wollten, dass ich gemäß der strengsten Partei unserer Religion gelebt habe, nämlich als Pharisäer. Und jetzt stehe ich vor Gericht aufgrund meiner Hoffnung auf die Zusage, die Gott unseren Vorfahren gegeben hat. Das zu erlangen, hofft unser gesamtes Volk, alle 12 Stämme, und dient deshalb Gott ohne Unterlass, Nacht und Tag. Und genau wegen dieser Hoffnung werde ich von den Juden angeklagt, o König. Doch warum wird es als unglaublich angesehen, dass Gott die Toten wieder auferweckt? Ich war damals selbst der Meinung, dass ich mit aller Kraft gegen den Namen von Jesus, dem Mann aus Nazareth, kämpfen müsste. Das habe ich auch in Jerusalem getan und habe viele der Menschen, die zu Gott gehörten, ins Gefängnis gebracht, als ich von den obersten Priestern die Vollmacht dazu bekommen hatte. Und als sie umgebracht wurden, habe ich dem auch zugestimmt. Ich bin von Synagoge zu Synagoge gezogen und habe sie unter Folter gezwungen, Jesus abzuschwören. Ich war völlig außer mir vor Wut über sie und verfolgte sie sogar bis in die Städte im Ausland. Dabei reiste ich auch nach Damaskus, ausgestattet mit Vollmachtsschreiben und der Erlaubnis von den obersten Priestern. Da sah ich mitten am Tag auf dem Weg, o König, ein Licht vom Himmel. Es schien heller als die Sonne und umstrahlte mich und meine Reisebegleiter. Als wir alle auf den Boden gefallen waren, hörte ich eine Stimme, die zu mir in hebräischer Sprache sagte: Saul, Saul, warum verfolgst du mich? Es wird dir sehr schwer fallen, gegen den Stachel auszuschlagen. Da fragte ich: Wer bist du, Herr? Da sagte der Herr: Ich bin Jesus, der, den du verfolgst. Aber steh auf und stell dich auf deine Füße, denn genau dazu bin ich dir erschienen, um dir deine Bestimmung zu zeigen. Du sollst mir dienen und öffentlich bezeugen, was du siehst und was ich dir noch zeigen werde.
Ich werde dich aus dem jüdischen Volk herausheben und auch aus

den Nationen, zu denen ich dich sende. Du sollst den Menschen ihre Augen öffnen, damit sie sich abwenden von der Finsternis und hinwenden zum Licht, weg von dem Machtbereich des Satans hin zu Gott. So können sie die Vergebung ihrer Sünden finden und Anteil bekommen an dem ewigen Erbe zusammen mit all denen, die sich von mir ganz heiligen lassen im Vertrauen auf mich. Weil das so ist, König Agrippa, war ich der Erscheinung, die vom Himmel herstammte, nicht ungehorsam, sondern ich habe zuerst den Mitgliedern meines Volkes in Damaskus und dann in Jerusalem und in der gesamten Gegend von Judäa und danach auch den nichtjüdischen Völkern öffentlich die Botschaft gebracht, dass sie umkehren und sich zu Gott hinwenden können. Dabei sollen sie durch ihre Taten zeigen, dass ihre Lebensveränderung echt ist. Aus diesem Grund haben die Juden mich im Tempelgelände gepackt und versucht, mich zu ermorden. Doch Gott hat mir in dieser Situation geholfen, und so stehe ich bis auf den heutigen Tag lebendig da. Ich bezeuge vor einfachen und vor hochgestellten Menschen nichts anderes als das, was die Propheten und auch Mose vorausgesagt haben. Und dies beinhaltet, was geschehen würde, nämlich, dass der Messias leiden muss und dann der Erste sein wird, der durch seine Auferstehung dem jüdischen Volk und auch den nichtjüdischen Völkern das Licht ankündigen wird. Während Paulus noch diese Dinge zu seiner Verteidigung sagte, rief Festus laut: »Du bist ja von Sinnen, Paulus! Deine große Gelehrsamkeit treibt dich noch in den Wahnsinn!« Doch Paulus antwortete: »Ich bin nicht wahnsinnig, sehr verehrter Festus, sondern ich rede Worte voller Wahrheit und Besonnenheit. Denn König Agrippa kennt sich in diesen Dingen aus. Deshalb spreche ich ihn auch ganz frei heraus an. Ich bin völlig davon überzeugt, dass ihm nichts von diesen Dingen unbekannt ist, denn nichts davon ist in einem verborgenen Winkel geschehen. Glaubst du den Propheten, König Agrippa? Ich weiß, dass du ihren Aussagen vertraust.« Da sagte Agrippa zu Paulus: »Du überredest mich fast noch, ein Christ zu werden.« Paulus erwiderte: »Ich bete zu Gott, dass über kurz oder lang nicht nur du, sondern alle, die mir hier heute zuhören, solche Leute werden, wie ich es bin, natürlich abgesehen von den Fesseln.« Da stand der König auf, ebenso der Statthalter und Berenike und alle, die mit ihnen zusammensaßen. Beim Weggehen sagten sie zueinander: »Dieser Mann hat nichts getan, was den Tod oder eine Gefangenschaft verdient.« Agrippa sagte zu Festus: »Dieser Mann hätte freigelassen werden können, wenn er nicht Berufung beim Kaiser eingelegt hätte.« Aus der Übersetzung Das Buch lesen wir Psalm 6. Ein Gebet um Heilung und Vergebung. Für den Musiker mit Saitenmusik, nach der 8. Melodie zu spielen. Ein Gotteslied von David. Herr, bestrafe mich nicht in deinem Zorn. In deinem Grimm züchtige mich nicht. Sei barmherzig mit mir, Herr, denn ich bin vollkommen am Ende. Mach mich wieder gesund, Herr, denn ich bin ganz zerschlagen und meine Seele ist völlig verstört. Und du, wie lange noch, Herr? Wende dich doch wieder zu mir, Herr, und setze mich frei. Rette mich, weil du gütig bist. Denn wer tot ist, denkt nicht mehr an dich. Wer kann dich dort in der Unterwelt noch loben? Ganz müde bin ich durch mein Seufzen. Ich überschwemme mein Bett die ganze Nacht lang mit meinen Tränen, überflute ich mein Nachtlager. Meine Augen sind trübe vor Kummer, schwach geworden sind sie wegen all meiner Bedränger. Weg von mir, ihr alle, die ihr Böses tut. Denn der Herr hat mein lautes Weinen gehört. Ja, der Herr hat mein Flehen gehört. Der Herr nimmt mein Gebet an. Ganz beschämt und bestürzt sind alle meine Feinde. Zurückweichen müssen sie. Plötzlich werden sie beschämt. Aus der Übersetzung Neues Leben lesen wir aus Sprüche Kapitel 18 die Verse 20 und 21. Worte sättigen die Seele wie Speise den Magen. Das rechte Wort aus dem Mund eines Menschen stillt alle Wünsche. Wer gern redet, muss die Folgen tragen, denn die Zunge kann töten oder Leben spenden.

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1: Herzlich willkommen zu einer weiteren Ausgabe der Sendereihe Durch die Bibel. Wir machen weiter bei der Betrachtung des Römerbriefes und sind nun im 5. Kapitel angekommen. Dort wird erkennbar, dass Paulus eine der Fragen beantwortet, die sich jedem stellen wird, der diesen Brief bis hierher gelesen hat. Paulus hat berichtet von der Erlösung in Jesus Christus, dass wir gerettet worden sind durch eine Erlösung, die zu einem gewaltigen Preis erkauft wurde am Kreuz. Sie befreit von der Schuld der Sünde und klärt die Frage der Sünde, so dass wir nicht vor Gott treten müssen zu einem Gericht, das über unsere Erlösung entscheidet, so dass auf die, die Jesus Christus vertraut haben, ein ewiges Zuhause wartet. Die Frage, die Paulus jetzt stellt, ist: Wie sieht es aus mit dem Hier und Jetzt? Ich habe einmal einen liberalen Prediger sagen hören: Ich glaube nicht an eine Religion des Jenseits, an ein zukünftiges Leben. Ich glaube an eine Religion des Hier und Jetzt. In den frühen Tagen der Hippie-Bewegung war ich an einer Straßenecke in San Francisco mit einem jungen Mann im Gespräch, der nichts über das Christentum hören wollte, weil er meinte, das sei eine Religion, die das Glück irgendwann im Himmel verspricht. Darauf entgegnete ich: Dann glauben Sie, dass Sie Ihr Glück hier und jetzt finden und nicht erst später? Er sagte: Ja, das stimmt. Ich meinte, er machte nicht den Eindruck, dass er hier und jetzt schon viel Glück abbekommen hätte. Und das gab er auch zu. So sagte ich: Nun, ich finde es wirklich tragisch, sein Glück hier und jetzt nicht zu bekommen und es später auch noch zu verpassen. Paulus zeigt es jetzt. Es gibt einige Annehmlichkeiten und Vorteile, die den Gläubigen hier und jetzt zugutekommen. Wenn jemand Christus vertraut, wenn jemand gerechtfertigt ist durch Glauben an die Erlösung, die in Christus zu finden ist. Und das sind Vorteile, auf die viele Nichtchristen sehr bedacht sind, die sie gerne haben wollen. Viele Menschen geben heutzutage eine Menge Geld aus beim Versuch, Dinge zu erhalten, die zu den gegenwärtigen Vorteilen jedes Gläubigen gehören. Das heißt nicht, dass alle Gläubigen sie auch genießen können. Nichtsdestotrotz stellt sie Gott für sie auf den Tisch und alles, was sie tun müssen, ist, ihre Hand auszustrecken und sie zu nehmen. Die Vorteile der Erlösung. Dazu gehört als ein erster Vorteil Friede. Da wir nun gerecht geworden sind durch den Glauben, haben wir Frieden mit Gott durch unseren Herrn Jesus Christus. Römer 5, Vers 1. Da wir nun gerecht geworden sind durch den Glauben, bezieht sich auf den einen Glaubensakt im Augenblick, wo wir Christus beginnen zu vertrauen. Frieden mit Gott durch unseren Herrn Jesus Christus. Die Bibel erwähnt einige Arten Frieden. Zunächst einmal den Weltfrieden. Die Vereinten Nationen haben dafür gearbeitet, ebenso wie der frühere Völkerbund. Sie haben in der Vergangenheit nicht viel erreicht. Während ich das hier schreibe, glauben sehr viele Leute, sie müssten nur laut genug protestieren, dann könnten sie der Welt Frieden bringen, durch menschliche Manipulation oder durch psychologische Tricks. Nun, solange es Sünde in den Herzen der Menschen gibt, wird niemals Frieden in der Welt sein, nicht bevor der Friedefürst kommt. Christus wird Frieden auf diese Erde bringen. Aber der Weltfrieden ist nicht der Friede, über den Paulus hier spricht. Dann gibt es den Frieden, der als Seelenfrieden bekannt ist. Das ist der Friede, auf den sich der Herr Jesus Christus bezog, als er seinen Jüngern sagte: Den Frieden lasse ich euch, meinen Frieden gebe ich euch. Nicht gebe ich euch, wie die Welt gibt. Johannes 14, Vers 27. Das ist ein Friede, der zu den Menschen kommt, die Christus vertraut haben, die in ihm ruhen und seinen Willen tun. Ich wünschte, ich könnte sagen, dass ich diesen Frieden zu jeder Zeit erfahren habe. Das ist aber nicht so. Ich weiß, dass dieser Friede jedem Gläubigen heute zur Verfügung steht. Ich vermute, dass es mir so geht wie den meisten Gläubigen. Es gibt Auf- und Abzeiten. Zeiten, wenn dieser Friede meine Seele erfüllt, das ist herrlich. Aber daneben gibt es Zeiten, wo ich unter Druck stehe oder angespannt bin. Oder wenn ich erschöpft bin und mir dieser Friede irgendwie versagt bleibt. Aber Paulus spricht nicht vom persönlichen Seelenfrieden. Dann gibt es noch eine dritte Art von Frieden, den Paulus gegenüber den Gläubigen in Philippi erwähnt. Der Friede Gottes, der höher ist als alle Vernunft. Philipper 4, Vers 7. Nun, da er ja höher ist als alle Vernunft, weiß ich sehr wahrscheinlich nicht, was das ist. Und ich vermute sie auch nicht. Der Friede, über den Paulus spricht und den er als ersten Vorteil der Erlösung aufzählt, ist Frieden mit Gott durch unseren Herrn Jesus Christus. Das ist der Friede, der in die Seele dessen kommt, der sich Jesus als seinem Erlöser anvertraut hat. Der weiß, dass Gott nicht länger Anklage gegen ihn erhebt, so dass er nicht länger schuldig ist. Diese Person weiß, dass Gott, der sich in der Vergangenheit gegen sie stellen musste, jetzt für sie ist. Diese Person weiß um eine Erlösung, die dauerhaft und ewig ist. Das ist der Friede, der sich als Folge der Sündenvergebung einstellt, weil alles zwischen ihnen und Gott in Ordnung ist. Es wird Ihnen auffallen, dass Paulus immer wieder darauf hinweist, dass wir Frieden mit Gott durch das Blut Jesu Christi haben, und das bedeutet, dass alles zwischen unserer Seele und Gott in Ordnung ist. Was für ein wunderbarer Friede! Das hat mir einst ein von mir bewunderter Pastor erklärt, als ich Teenager war. Er sagte, als der Mensch im Garten Eden sündigte, da rannte nicht nur der Mensch von Gott weg und erlebte die Entfremdung vom Leben mit Gott, ohne Antenne für Gott und ohne Neigung, sich an ihn zu wenden, sondern Gott hat sich auch vom Menschen abwenden müssen. Dann, als Christus am Kreuz starb, drehte sich Gott herum, so ist jetzt ein heiliger Gott in der Lage, einem verlorenen Sünder zu sagen, komm. Seine Arme sind ausgestreckt. Ihr sagt, kommt zu mir alle, die ihr euch abmüht und schwer beladen seid, und ich werde euch zur Ruhe bringen. Matthäus 11, Vers 28 in einer wörtlichen Übersetzung von mir. Das ist Friede, die Ruhe der Erlösung. Sie sehen, Gott ist versöhnt. Wie deutlich erkennbar wird, müssen sie nichts tun, um ihn zu versöhnen. Viele Leute meinen, man müsste Tränen vergießen, um Gott zu versöhnen, aber es erfordert keine Tränen, um das Herz Gottes zu erweichen. Sie brauchen gar nichts tun. Weil Christus am Kreuz starb, ist Gott heute versöhnt. Die Botschaft des Evangeliums ist, lasset euch versöhnen mit Gott. Jetzt sind sie am Zug. Wer seine Errettung annimmt, erlebt den Frieden, dass seine Sünden vergeben sind. Es gibt sehr viele Leute, die abends den Kopf aufs Kissen legen, ohne zu wissen, wie es ist, wenn man Frieden im Herzen hat. Zu viele müde Seelen schlagen sich heute herum mit einem Schuldkomplex. Wie gerne gingen sie irgendwo hin, um von der empfundenen Schuld in ihren Seelen befreit zu werden. Ein christlicher Psychologe sagte mir vor mehreren Jahren, der einzige Ort, an dem du einen Schuldkomplex beseitigt haben kannst, ist das Kreuz Christi. Friede ist der erste wunderbare Vorteil, der einem Kind Gottes geschenkt wird. Der zweite ist der Zugang, wie Vers 2 besagt. Durch ihn haben wir auch den Zugang im Glauben zu dieser Gnade, in der wir stehen, und rühmen uns der Hoffnung der zukünftigen Herrlichkeit, die Gott geben wird. Zugang bedeutet, dass Ihnen und mir Zugang zu Gott gewährt wird im Gebet. Es ist wunderbar, jemanden zu haben, zu dem ich gehen kann und mit dem ich über mich und meine Probleme, über meine Freunde und meine Angehörigen sprechen kann. Wir heute als Kinder Gottes haben Zugang zu einem Vater im Himmel, der uns zuhört und unsere Gebete beantwortet. Das heißt zwar nicht, dass er auf unsere Gebete so antwortet, wie wir es uns wünschen, aber er hört uns immer. Dann und wann zeigt er, dass er ein guter himmlischer Vater ist, indem er Nein sagt. Er antwortet entsprechend seiner Weisheit, nicht unserem Willen gemäß. Sie werden es bemerken, durch den Glauben haben wir Zugang zu der Gnade, in der wir stehen. Dritter Vorteil, Hoffnung. Und rühmen uns der Hoffnung der zukünftigen Herrlichkeit, die Gott geben wird. Das ist der dritte Vorteil. Die Hoffnung, die hier erwähnt wird, ist die Hoffnung im Angebot der Heiligen Schrift. Paulus spricht gegenüber einem jungen Prediger namens Titus vom Warten auf die selige Hoffnung und Erscheinung der Herrlichkeit des großen Gottes und unseres Heilands Jesus Christus. Titus 2, Vers 13. Ich denke ja nicht, dass es sehr viel Hoffnung weckt, auf die große Trübsal zu warten. Ich jedenfalls warte nicht darauf, denn das wäre doch eher Schrecken als Hoffnung. Auf den Herrn zu warten, dass er kommt und seine Gemeinde aus dieser Welt nimmt, das ist eine herrliche Hoffnung, und sie wird Wirklichkeit bei seinem Erscheinen. Nun, Kinder Gottes haben diese Hoffnung. Das bedeutet, sie haben eine Zukunft. Sie haben etwas, auf das sie sich freuen. Sie und ich, wir leben in einer Zeit, in der viele Menschen alle Bequemlichkeiten des Lebens in einer wohlhabenden Gesellschaft haben können. Aber das Interessante ist, ohne Zukunft. James Reston, er war Reporter und Herausgeber der New York Times, er gewann vor Jahren in Washington den Eindruck von Problemen, die ins Unermessliche gewachsen sind und sich so vervielfältigt haben, dass der Mensch völlig unfähig geworden ist, die Probleme dieser Welt zu lösen. Wie Sie wissen, stimmt das mit dem Wort Gottes überein. Ich vermute, es war das einzige Mal, dass die New York Times und die Bibel einer Meinung waren. Was für dunkle Aussichten werden uns da gegeben. Da mag die Musik noch so gut sein und die Fahne flattert hoch, solange es geht, aber es wäre besser, sich den Tatsachen zu stellen. Da ist ein Krebsgeschwür im Staatswesen. Eine der letzten Aussagen des Dramatikers George Bernard Shaw vor seinem Tod war, dass er seine Hoffnungen auf den Atheismus gesetzt habe, aber zu dem Schluss gekommen sei, dass der Atheismus die Probleme der Welt nicht gelöst hat. Dann machte er die erstaunliche Bemerkung: Sie sehen einen Atheisten, der seinen Glauben verloren hat. Wenn ein Atheist seinen Glauben verliert, dann hat er nichts mehr in der Welt, um sich daran festzuhalten. Die Welt sucht heute nach Hoffnung. Sie sucht eine Zukunft. Das erklärt die Ruhelosigkeit überall in der Welt, und ich denke, es erklärt sehr vieles an den Strömungen der Gegenwart. Ich glaube, dieses Denken hat viele Leute in Alkohol- und Drogenabhängigkeit getrieben und auf all die anderen Wege, die Sackgassen sind. Weshalb? Weil sie jegliche Hoffnung auf eine Zukunft verloren haben. Ein Kind Gottes dagegen hat eine Hoffnung, eine gewisse Hoffnung, und weiß, dass denen, die Gott lieben, alle Dinge zum Besten dienen. Siehe Römer 8, Vers 28. Ein Kind Gottes weiß, dass da nichts ist, was uns von der Liebe Gottes trennen kann. Siehe Römer 8, Vers 39. Was für eine großartige Hoffnung, die gewisse Hoffnung der Gemeinde Jesu. Der vierte Vorteil: Triumph in Bedrängnis. Nicht allein aber das, sondern wir rühmen uns auch der Bedrängnisse, weil wir wissen, dass Bedrängnis Geduld bringt, Geduld aber Bewährung, Bewährung aber Hoffnung. Römer 5, Vers 3 und 4. Anders gesagt, wir empfinden Freude in Bedrängnissen, weil wir wissen, dass Bedrängnis Geduld bringt. Geduld kommt nicht automatisch. Und Geduld bringt Bewährung, Bewährung aber Hoffnung. Es ist schon interessant, die drei Dinge zu sehen, die mit Bedrängnissen verbunden sind. Eins ist Freude, ein anderes Hoffnung und das dritte Geduld. Gott muss es in uns wirken. Und doch ist es eine Frucht des Heiligen Geistes. Mit anderen Worten, es gehört Bedrängnis dazu, das Beste im Leben eines Gläubigen hervorzurufen. Der einzige Weg, den Gott gebraucht, um Frucht im Leben eines Gläubigen zu ernten, besteht darin, die Zweige zu stutzen. Die Welt macht das anders. Wenn du als Ungläubiger in einer netten, bequemen Lage bist und keine Not kennst, dann kannst du Spaß haben, dann kannst du geduldig sein und vielleicht hast du mit der Zeit auch etwas Hoffnung. Aber so ist das nicht bei einem Kind Gottes. Es sind wirklich die Schwierigkeiten, die diese Früchte in unserem Leben hervorbringen. Vorteil Nummer 5 findet sich auch im 5. Vers von Kapitel 5. Gottes Liebe. Hoffnung aber lässt nicht zu Schanden werden, denn die Liebe Gottes ist ausgegossen in unsere Herzen durch den Heiligen Geist, der uns gegeben ist. Die Liebe Gottes ist ausgegossen in unsere Herzen. Liebe Gottes meint nicht unsere Liebe zu Gott, sondern seine Liebe zu uns. Und diese Liebe wird real durch den Heiligen Geist, der uns gegeben ist. Sechster Vorteil: der Heilige Geist. Zum ersten Mal im Römerbrief wird die Aufgabe des Heiligen Geistes erwähnt. Hier in dieser Aufzählung der gegenwärtigen Vorteile findet sich nur ein Hinweis auf ihn. Wir kommen erst im 8. Kapitel des Römerbriefs zum Thema Heiliger Geist und dort wird er mehr als 20 Mal erwähnt. Hier ist nur davon zu hören, dass der Heilige Geist jedem Gläubigen gegeben ist. Nicht nur einigen Gläubigen, sondern allen Gläubigen. Den Christen in Korinth schreibt Paulus sogar: Wisst ihr nicht, dass euer Leib ein Tempel des Heiligen Geistes ist, der in euch ist und den ihr von Gott habt, und dass ihr nicht euch selbst gehört? 1. Korinther 6, Vers 19. Die Gläubigen von Korinth hatten sicher eine sehr körperbezogene, fleischliche Gesinnung. Ja, Paulus nannte sie Unmündige in Christus, Babys. Doch der Heilige Geist wohnte in ihnen. Das ist fabelhaft. Was bin ich froh, dass ich alles erhalten habe, als ich zu Christus kam. Alles, was Gott in der Erlösung anbietet. Und es ist der Heilige Geist, der die Liebe Gottes im Herzen der Gläubigen verwirklicht oder real werden lässt, diese Liebe Gottes zu uns. Wir müssen heute uns klar machen, dass Gott uns liebt. Wie nötig haben es die Menschen, das in ihrem Leben zu wissen. Nun ist aber zu beachten, wie Paulus in Vers 6 die Liebe Gottes erklärt. Denn Christus ist schon zu der Zeit, als wir noch schwach waren, für uns Gottlose gestorben. Christus starb für die Gottlosen. Nicht für die braven Jungs und Mädchen, sondern für gottlose Sünder. Für die, die tatsächlich seine Feinde waren, die ihn hassten und denen er sagte, als sie ihn kreuzigten, Vater, vergib ihnen, denn sie wissen nicht, was sie tun. Lukas 23, Vers 34. Und sie und ich wurden dabei als Gottlose mitgezählt. Vor ein paar Jahren sprach ich mit einem jungen Mann, der sich auf seine Mütze, auf seinen sonderbaren Mantel, auf seine Hosen und sogar auf seine Schuhe das Wort Liebe geschrieben hatte. Ich fragte ihn nach dem Grund dafür. Er sagte, »Oh Mann, Gott ist Liebe!« Ich sagte, »Da kann ich zustimmen.« Darauf er, »Gott hat mich durch seine Liebe gerettet.« Ich antwortete, »Da muss ich widersprechen, Gott rettet dich nicht durch seine Liebe.« Ja, das hört sich heute sicher für viele Leute überraschend an. Aber tatsächlich rettet Gott nicht durch seine Liebe. Sehen Sie, Gott ist mehr als Liebe. Er ist heilig und gerecht. Gott kann nicht die Hintertür des Himmels öffnen und Sünder unter dem Schutz der Dunkelheit hereinschlüpfen lassen. Er kann auch nicht den Riegel des Himmels umlegen und Sünder hereinlassen. Wenn er das täte, dann wäre er nicht besser als ein bestechlicher Richter, der den Verbrecher entkommen lässt. Gott muss etwas tun gegen die Schuld der Sünder. Es muss ein Gericht geben, verstehen Sie? Und doch liebt Gott uns. Ganz gleich, wer Sie sind oder was Sie getan haben, Gott hat Sie lieb. Es ist falsch, zu Kindern zu sagen, wenn du böse bist, Willi, oder tust, was verkehrt ist, dann liebt dich Gott nicht. Das Interessante ist, dass Gott den kleinen Willi liebt, unabhängig davon, was er tut. Und er liebt auch Sie. Sie können Gott nicht davon abbringen, Sie lieb zu haben. Sie können aber dahin kommen, die Liebe Gottes nicht mehr zu erfahren. Sie können ja auch nicht die Sonne davon abhalten zu scheinen, aber Sie können dem Sonnenschein aus dem Weg gehen. Sie können einen Sündenschirm aufspannen, einen Schirm der Gleichgültigkeit, einen Schirm des Ausstiegs aus dem Willen Gottes, der die Liebe Gottes davon abhält, auf Sie zu scheinen. Obwohl alle diese Dinge dafür sorgen, dass sie die Liebe Gottes nicht mehr spüren, liebt er sie trotzdem. Beim Reden mit diesem jungen Mann, der das Wort Liebe auf seinen Kleidern hatte, bat ich ihn, mir einen Vers in der Bibel zu nennen, der zeigt, dass Gott uns durch Liebe rettet. Natürlich kannte er keinen. Ich sagte, Gottes Wort sagt, aus Gnade seid ihr selig geworden durch Glauben, und das nicht aus euch, Gottes Gabe ist es. Epheser 2, Vers 8. Gott rettet uns durch seine Gnade, nicht durch seine Liebe. Gott hat die Welt so geliebt, dass er die Welt rettete? Nein, das konnte er nicht. Ein heiliger Gott muss seinem Charakter treu bleiben. Aber das tat er. Also hat Gott die Welt geliebt, dass er seinen eingeborenen Sohn gab, damit alle, die an ihn glauben, nicht verloren werden, sondern das ewige Leben haben. Johannes 3, Vers 16. Gott hat ihnen damit seine Liebe bewiesen, dass er seinen Sohn gab, um für sie zu sterben. Er bezahlte die Strafe für ihre Sünden. Und unser heiliger Gott kann sie jetzt retten, wenn sie auf diesem Wege zu ihm kommen. Natürlich, sie müssen auf seinem Weg kommen. Es gibt heute die irrige Ansicht, dass ich auf meinem Weg zu ihm kommen kann. Es ist nicht mein Universum. Es ist sein Universum. Sie und ich stellen nicht die Regeln auf, er macht die Regeln. Und er sagt, dass niemand zu ihm kommt, außer durch Christus. Siehe Johannes 14, Vers 6. Nun gilt es aufzupassen, wie Paulus in Vers 7 fortfährt. Nun stirbt kaum jemand um eines gerechten Willen, um des guten Willen wagt er vielleicht sein Leben. Kennen Sie irgendwelche Leute, die an Ihrer Stelle sterben würden? Könnten Sie diejenigen, die bereit wären, für Sie zu sterben, an den Fingern einer Hand abzählen? Oder ist es vielleicht möglich für Sie, wenigstens mit einem Finger abzuzählen, wer Sie genug liebt, um für Sie zu sterben? Ja, muss die Antwort lauten. Sie könnten es mit einem Finger, denn Gott hat Sie genug geliebt, um seinen Sohn zu senden, damit er für Sie und mich stirbt. Und wenn es nötig wäre, würde er heute erscheinen, um noch einmal für Sie zu sterben, wenn es dazu gehören würde, Sie zu retten. So sehr hat er Sie lieb. Gott aber erweist seine Liebe zu uns darin, dass Christus für uns gestorben ist, als wir noch Sünder waren. Römer 5, Vers 8. Er starb für Sie und mich. Darin hat Gott seine Liebe gezeigt, und Gott rettet uns nicht durch Liebe, er rettet uns jetzt durch Gnade. Denn die Sündenschuld ist durch den Tod Christi weggeräumt worden, und er streckt seine Arme aus und möchte sie heute retten. Wir kommen zum siebten Vorteil, Befreiung vom Zorn. Um wie viel mehr werden wir nun durch ihn bewahrt werden vor dem Zorn, nachdem wir jetzt durch sein Blut gerecht geworden sind? Römer 5, Vers 9. Der hier erwähnte Zorn ist der, von dem die Propheten gesprochen haben. Denn dieser Tag ist ein Tag des Grimmes, ein Tag der Trübsal und der Angst, ein Tag des Wetters und des Ungestüms, ein Tag der Finsternis und des Dunkels, ein Tag der Wolken und des Nebels. Zephania 1, Vers 15. Was ist das für ein großer Tag des Grimmes? Es ist das, was der Herr Jesus Christus die große Trübsal nannte. Offenbarung 7, Vers 14. Diese sind's, die gekommen sind aus der großen Trübsal. Und Paulus sagt nun den Gläubigen, dass wir vom Tag des Zorns bewahrt werden. Wir sind von der Strafe für die Sünde befreit worden. Er befreit uns fortwährend von der Macht der Sünde und ist auch derjenige, der uns in Zukunft vom Vorhandensein der Sünde befreien wird. Das bedeutet, dass jeder Gläubige diese Erde verlassen wird, wenn die Entrückung kommt. Wir werden jenem Tag des Zorns entkommen, nicht weil wir es wert sind, sondern weil wir durch Gottes Gnade Gerettete sind. Wir sind durch Gnade gerettet worden. Wir leben aufgrund der Gnade Gottes. Und 10 Milliarden Jahre später als der heutige Tag werden wir immer noch durch Gottes Gnade im Himmel sein. Wir werden durch ihn, durch Christus, vor dem Zorn gerettet. Vers 10. Denn wenn wir mit Gott versöhnt worden sind durch den Tod seines Sohnes, als wir noch Feinde waren, um wie viel mehr werden wir selig werden durch sein Leben, nachdem wir nun versöhnt sind? Sehen Sie, er ist hier unten gestorben, um uns zu retten. Er lebt dort oben, damit wir gerettet bleiben. Und es gibt noch einen achten Vorteil, Freude. Nicht allein aber das, sondern wir rühmen uns auch Gottes durch unseren Herrn Jesus Christus, durch den wir jetzt die Versöhnung empfangen haben. Römer 5, Vers 11. Wir erleben Freude über Gott. Ich denke, das ist eine der herrlichsten Aussagen, die es in der Schrift gibt. Sie besagt, gerade jetzt in diesem Augenblick, wo immer Sie sind, welche Probleme Sie auch haben, Sie können sich freuen, über Gott freuen. Denken Sie da mal drüber nach. Sie haben Grund, sich zu freuen, dass er lebt und dass er der ist, der er ist. Sie können sich freuen, weil er uns Erlösung ermöglicht hat und willens ist, uns Sünder zu retten und dereinst in seine Gegenwart zu bringen. Er hat einen Plan ausgearbeitet, um uns zu retten, aus Liebe zu uns. Ist das nicht ein Grund, fröhlich zu werden? Ja klar, ein Kind Gottes soll Freude im Herzen haben. Sie brauchen nicht mit einem ständigen Grinsen herumzulaufen, aber ein fröhliches Herz zu haben, gehört schon dazu. Ich mag das Lied, lasst uns einfach den Herrn loben. Und der Grund dafür sind die Vorteile der Erlösung. Also, lassen Sie uns einfach den Herrn loben. Das fünfte Kapitel des Römerbriefs beginnt mit einer Aufzählung der Vorteile, die die Erlösung Christi dem Menschen gebracht hat. Paulus nennt 8 Vorteile der Erlösung. Das ist erstens Friede, zweitens Zugang, drittens Hoffnung, viertens Triumph in Bedrängnis, fünftens Gottes Liebe, sechstens der Heilige Geist, siebtens Befreiung vom Zorn, achtens Freude. In der nächsten Ausgabe der Sendereihe durch die Bibel steht der 2. Teil des 5. Kapitels des Römerbriefs im Mittelpunkt. Bis dahin, auf Wiederhören und Gott befohlen.